Und noch eine wie Crying, 1976er Veröffentlichung, die Ringo Starr Komposition Band of Steel von Guthrie Thomas mit Ringo Starr aus Guthrie Thomas viertem Studioalbum Lies and Alibis, erschienen am 3. Mai 1976. Und Singer-Songwriter und Gitarrist war er eigentlich, der am 6. Januar 1952 geborene und am 13. Juli 2016 in 8 Tagen vor 10 Jahren 64-jährig verstorbene Guthrie Thomas, für den, wie er im Mai 2013 erzählt hat, das ganze 1976 der allererste Country-Song gewesen sei, den er aufgenommen hat mit Ringo Starr, für den wiederum Band of Steel der erste Country-Song war, den er geschrieben hat. Ein Zusammentreffen, das Guthrie Thomas auch 37 Jahre nach der Aufnahme und Veröffentlichung von Band of Steel 1976 noch bemerkenswert fand. Und dieses Band of Steel, Ringo Starrs erste Country-Komposition, die war auch ein potenzieller Kandidat bei den Sessions in Nashville am 25., 26. und 27. Juni 1970 für Ringo's Pukus of Blues Album, fand aber keine Berücksichtigung. Dafür aber wurde ganz am Ende des zweiten Tages der Pukus of Blues Sessions in Richtung 1 Uhr des 27. Juni 1970 eine andere Ringo Starr Komposition eingespielt, die jedoch bis zum heutigen Tag, den 5. Juli 2026, noch auf eine offizielle Veröffentlichung wartet. The Wishing Book.

Die Ringo Starr Komposition The Wishing Book, der einzig bekannte Outtake aus den Pukus of Blues Sessions vom 25., 26., 27. Juni 1970 im Music City Recorders Studio in Nashville. Richtung 1 Uhr am Morgen des 27. Juni 1970 wurde The Wishing Book eingespielt, was der Aufnahme, insbesondere Ringos Gesang, irgendwo auch anzuhören ist und weswegen sie wohl auch nicht als Bonustrack auf die 1995 CD-Veröffentlichung von Bukus of Blues gekommen ist. Ja, und Ringos erstes Country-Album Bukus of Blues, aus dem wir ja schon die beiden Stücke Woman of the Night und $15 Draw gehört haben, das nahm seinen Anfang im Prinzip in dem Moment, da sich während der am 26. Mai 1970 gestartet habenden Sessions zu George Harrisons Mega-Album All Things Must Pass Ringo Starr und der am 29.07.1988 55-jährig verstorbene Pete Drake kennengelernt haben. Pete Drake, damals 1970 einer der wichtigsten Musikmenschen in Nashville, wurde von Ringo Starr bzw. dessen Auto am Londoner Flughafen abgeholt und in Ringo Starrs Limousine bemerkte Pete Drake nun eine nicht geringe Anzahl von Kassetten mit Country-Musik. Von Pete Drake darauf angesprochen, erklärt Ringo Starr, dass er schon seit eh und je Country- und Western-Fan sei und ob sie nicht gemeinsam ein entsprechendes Album machen könnten. Pete Drake meint, seine Musikerfreunde in Nashville könnten binnen einer Woche genügend Songs für solch ein Album schreiben. Ringo war begeistert, hatte allerdings die Vorstellung für die Aufnahmen, die Musiker aus Nashville nach London zu holen. Nach entsprechender Überzeugungsarbeit von Pete Drake und nicht zuletzt Ringos Plattenfirma, der EMI, die wenig Lust hatte, für ca. 20 Musiker die Reise und sonstige Kosten zu übernehmen, erklärte sich Ringo bereit, nach Nashville zu reisen. Und wie von Pete Drake versprochen, war binnen einer Woche alles in Nashville für Ringo vorbereitet. Am 22. Juni 1970 kam Ringo in Nashville an. Am 25., 26. und 27. Juni 1970 wurden recht zügig in eben den Music City Recorder Studios 15 Songs mindestens aufgenommen und am 1. Juli 1970 flog Ringo wieder zurück nach London. Produziert von Pete Drake wurde Ringo Starr begleitet von 20 Musikern, die vor 56 Jahren in Nashville allesamt Rang und Namen hatten, wie zum Beispiel Charlie Daniels, DJ Fontana, Pete Drake himself und. Der Backing-Gesang kam von Elvis Presleys ehemaliger Gesangsbegleitgruppe The Jordanaires. Engineer war ein gewisser Scotty Moore und aus dem dann am in Großbritannien 25. und in den USA 28. September 1970 erschienenen Endergebnis Ringo Starrs zweitem Soloalbum Bukus of Blues hören wir jetzt die drei Stücke Wine, Women and Loud Happy Songs aus der Feder von Larry Kingston, Fastest Growing Heartache in the West von Larry Kingston und Fred Dykes sowie Loser's Lounge aus der Feder von Bobby Pierce.

Wine, Women and Loud Happy Songs, Fastest Growing Heartache in the West und Loser's Lounge. Dreimal Ringo Starr aus seinem unter der Produktion von Pete Drake am 25., 26., 27. Juni 1970 in Nashville aufgenommenen Album Bukus of Blues, das dann erschienen ist in Großbritannien am 25. September 1970 in den USA, drei Tage drauf und hierzulande in Anno 1970, ja, noch Westdeutschland selig, da erschien das Album als Hör-zu-Langspielplatte SHZE 301. Der Charterfolg des Bukus of Blues Albums von Ringo Starr, naja, in Maßen, sag ich mal, nur in den USA, trotz positiver Kritiken in der Musikpresse beiderseits des Atlantiks, aber eben nur in den USA kam es in die Billboard Album Charts am 17. Oktober 1970 für 15 Wochen mit Platz 65 als höchste Notierung. Offensichtlich war es im Herbst vor 56 Jahren so, dass die Beatles-Fans circa ein halbes Jahr nach offizieller Trennung der Band Schwierigkeiten mit Ringo Starr auf Country-Pfaden hatten und die Country-Fans desgleichen. Ein Ex-Beatle auf Country-Pfaden? Naja, aber in Kanada reichte es für Ringo Starrs zweites Soloalbum zu Platz 34, in Australien zu Platz 33 sowie in Italien zu Platz 19. Und am 18. Oktober 1970 kündigte die Beatles-Firma Apple ein zweites Album von Ringo Starr mit Aufnahmen aus seinen Nashville-Sessions an, aber das war natürlich Blödsinn. 1995 am 1. Mai in Großbritannien, am 1. August in den USA erschien Bukus of Blues von Ringo Starr remastered als CD mit zwei Bonus-Songs, Coochie Coochie und Nashville Jam, gleichfalls vom Ende der Sessions am 27. Juni 1970 stammend, und heutzutage ist der Musik historische Wert unumstritten von Ringo Starrs Album Bukus of Blues, von dem wir jetzt um 19.36 Uhr hier bei Radio Dreieckland Freiburg UKW 102,3 MHz Hillbilly Hayride zu Ringo Starrs übermorgigem 86. Geburtstag kommen, zu seinem jüngsten Album. Vorgestern vor 10 Wochen erschienen, am 24. April 2026, Long Long Road heißt es. Den Titelsong haben wir ja schon zu Beginn gehört, beziehungsweise im Verlauf der Sendung auch das Duett mit Molly Tuttle, You and I, Untertitel Wave of Love. Der Nachfolger zu Look Up vom 10. Januar 2025 ist Long Long Road, und nahtlos schließt Long Long Road an Look Up an, wie ich finde, bedingt durch die Produktion auch wieder von T-Bone Burnett, der übrigens richtig John Henry Burnett heißt und am 14. Januar 1948 in St. Louis geboren wurde. Aber nicht nur die Produktion von T-Bone Burnett lässt die beiden Alben nahtlos aneinander anschließen. Auch der im Großen und Ganzen gleiche Stab von Musikerinnen und Musiker wie auf Look Up lässt das Long Long Road Album von Ringo Starr vom 24. April eben genauso gut daherkommen. Es sind noch ein paar neue Namen dabei als Background-Sängerinnen St. Vincent und Sheryl Crow. Und nachdem ja nun fast schon mehr oder minder direkt nach Erscheinen des Look-Up-Albums am 10. Januar 2025 ein entsprechender Nachfolger quasi spürbar in der Luft lag, kündigte Ringo Starr eben diesen am 3. März dieses Jahres 2026 mit Veröffentlichung des Songs It's Been Too Long an für eine Veröffentlichung am eben 24. April 2026 mit dem Titel Long Long Road, das nach seiner Veröffentlichung erfolgsmäßig seinem Vorgänger Look Up in nichts nachstand. Platz 12 in den österreichischen Albumcharts, Platz 11 hierzulande in der bundesdeutschen Langspielplatten-Hitparade, dann in Norwegen Platz 3, in Schottland Platz 8, Schweden Platz 5, in der Schweiz Platz 11, die britischen Amerikaner- und Country-Albumcharts jeweils Platz 2, Platz 9 der US-Billboard Hot 200 und in den Amerikaner-Folk-Albumcharts des Billboard Magazine erreichte Long Long Road von Ringo Starr Platz 15. Und wir hören jetzt aus dem Album Long Long Road, eben von Ringo Starr von vorgestern vor 10 Wochen, die T-Bone Burnett Komposition Baby Don't Go.

auch das ein Stück aus Ringo Starrs jüngstem Album Long Long Road von vorgestern vor 10 Wochen. Seine Version von I Don't See Me in Your Eyes Anymore, wovon ja im Vorfeld der Veröffentlichung des Long Long Road Albums verbreitet wurde, es sei ein Cover eines Carl Perkins Songs, auf den wiederum Ringo von T-Bone Burnett aufmerksam gemacht wurde, da Carl Perkins Fan Ringo die Carl Perkins Version nicht gekannt hat. Als B-Seite seiner insgesamt 13. Single One Ticket to Loneliness ist die Carl Perkins Version von I Don't See Me in Your Eyes Anymore erschienen am 10. August 1959, war aber da schon eine Coverversion, denn das in der Tat Original davon, das erschien im Februar 1949 von den Stardusters with Orchestra, directed by Gordon Jenkins. So, und bei Ringo Starr und Carl Perkins müssen wir ja alle sofort an Ringos 1964 Beatles Gesangsnummern denken, sind doch beide im Original von Carl Perkins. Einmal Matchbox auf der Beatles EP Long Tall Sally vom 19. Juni 1964 und Honey Don't auf dem Album Beatles for Sale vom 4. Dezember 1964. Und Ringos Gesangsnummer auf dem Nachfolgealbum zu Beatles for Sale, dem 5. Beatles Album Help vom 12. August 1965, das war im Original von Buck Owens, dessen erster Nummer 1 Hit Act Naturally, was sich Ringo Starr ja selbst als seine Gesangsnummer für das Help-Album ausgesucht hat. Am 11. März 1963 ist Act Naturally als Single erschienen von Buck Owens and the Buckaroos und war die erste von 15 Country-Nummer 1 in Folge für Buck Owens. Erstmals am 15. Juni 1963 und mit durch die Beatles-Version wurde Act Naturally im Lauf der Zeit mehr und mehr Ringos Song, ist ja auch seit nunmehr 37 Jahren aus dem Programm seiner All-Star-Band-Konzerte nicht mehr wegzudenken. Und fast genau jetzt, 24 Jahre und 6 Wochen nach Aufnahme der Beatles-Version, haben Buck Owens und Ringo Starr am 27. März 1989 eine gemeinsame Version aufgenommen. Produziert von Jerry Crutchfield und Jim Shaw ist die Buck Owens Ringo Starr Duett-Version von Act Naturally zuerst in den USA erschienen als Single am 29. Juli 1989 und hat dann in den US Billboard Country Charts Platz 27 erreicht. Der letzte Country Top 40 Hit für Buck Owens und für Ringo Starr, die einzige Notierung in den US Billboard Country Singles Charts. Act Naturally, hier sind Buck Owens und Ringo Starr.

Bagowans, geboren am 12. August 1929 in Sherman, Texas, gestorben am 25. März 2006 in Bakersfield, Kalifornien, und Ringo Starr mit ihrer am 27. März 1989 aufgenommenen Duettversion von Act Naturally, die dann zuerst in den USA erschienen ist am 29. Juli 1989 als Capital Single, die dann in den US Billboard Country Charts Platz 27 erreicht hat, sowohl als auch nominiert wurde für den 1989 Country Music Association Vocal Event of the Year und bei der 1990er Grammy-Verleihung in der Kategorie Best Country Vocal Collaboration. Aber beide Male haben Buck Owens und Ringo Starr mit ihrem Act Naturally Duett den kürzeren gezogen gegen das im Tonstudio gebackene Duett There's a Tear in My Beer von Hank Williams und Hank Williams Jr. Auf jeden Fall aber, liebe Hörerinnen und Hörer, sollte man gesehen haben, das in Anführungszeichen Wild-West-Video zu Act Naturally von Buck Owens und Ringo Starr, dem sie sich über das Wild-West-Film-Genre und das Drehen solcher Filme lustig machen. In Großbritannien ist die Aufnahme übrigens erst am 19. Februar 1990 erschienen, als Titelstück des Buck Owens Albums Act Naturally. So, 19:54, wir sind am Ende angekommen hier bei Radio Dreigland Freiburg, UKW 102,3 MHz. Hillbilly Hayride mit 2 Stunden Country-Musik von Ringo Starr zu dessen übermorgigen am 7. Juli 2026 86. Geburtstag. Und so wie Ringo Starr beieinander ist, kann man schon sagen, die Ringo Starr Health and Happiness Show. Zum Schluss gibt es noch was aus den die Sessions von Ringo Starrs Bookus of Blues Album beschlossen habenden Jam Sessions. Am 25, 26, 27. Juni 1970 fanden die Sessions zu Bookus of Blues im Music City Recorder Studio in Nashville statt, unter der Produktion von Pete Drake und Scotty Moore als Engineer, der seine liebe Not hatte, wenn im Aufnahmestudio sich so um die 15 Musiker tummelten. Und am Ende des letzten Tages, der letzten Session vom 27. auf den 28. Juni 1970, da war eben Jam Session Time mit Ringo am Schlagzeug plus 15, 16 weiteren Musikern. Das einzige Mal übrigens, dass Ringo Starr im Verlauf der Bookus of Blues Sessions in Nashville Schlagzeug gespielt hat. Aus dem ersten ca. 28-minütigen Jam ging er das vorhin gehörte und im Herbst 1970 als Bookus of Blues Single B-Seite erschienene Coochie Coochie hervor. Und der zweite Jam, der ging ca. 18 Minuten, woraus der 1995 auf der Bookus of Blues CD als neben Coochie Coochie zweite Bonus-Track herstammt. Nashville Jam betitelt, und damit wünsche ich euch, liebe Hörerinnen und Hörer, jetzt noch einen schönen Restsonntag und einen brauchbar erträglichen Start morgen in die neue Woche. Am Mikrofon die letzten 2 Stunden hier bei Hillbilly Hayride war der Andreas, und hier jetzt Ringo Starr plus weitere 15 Musiker vom Ende der Bookus Blues Sessions am Morgen des 28. Juni 1970, der Nashville Jam. Bye bye.

Herzlich willkommen zum Musikmagazin auf der 102,3 MHz Radio Dreieckland. Immer am ersten Montag des Monats mit DJ Kefian rund um die Welt der Hip-Hop-Instrumentals, Rap und diverser Neuheiten, die in diesem Genre eine Rolle spielen. Heute großes Thema Sichtexot, das Label aus Mainz bzw. Bonn, kann man einfach nicht mehr ignorieren. Und ich folge dem Label schon seit knapp 2009 und es gibt immer wieder tolle Reviews beziehungsweise auch Besprechungen in meiner Sendung und jetzt kommen gerade tatsächlich zeitgleich einige sehr, sehr interessante Veröffentlichungen auf diesem Label raus und dementsprechend habe ich mir gedacht, ich gebe den Freunden einfach mal ein bisschen mehr Sendezeit, weil sich einfach gerade alles so schön zusammenfügt, wie das manchmal so ist. Genau, dementsprechend haben wir heute in der Sendung Fat John mit seinem Album Black Time Circle, der Altmeister der Instrumentals mit einem sehr, sehr schönen Werk. Dann natürlich Rugee Kuhn, davon habt ihr in meiner letzten Sendung schon was gehört. The Quiet Part, großartige Instrumentalklänge der etwas sensibleren und auch etwas ruhigeren Art. Und dann natürlich, hohes Hauptthema heute, Hulk Hoden mit Limu. Grüße nach Südfrankreich an dieser Stelle. Und Hulk Hoden hat sich zusammengeschlossen mit einigen sehr, sehr interessanten Künstlern. Da kommen wir später noch dazu. Und das Label Sichtexot hat mir den großen Gefallen getan, ein Vinylexemplar der Scheibe von Hulk Hoden, Limu, zum Verlosen zur Verfügung zu stellen. Also bitte alle in den Sendungsbeitrag von mir auf Instagram DJ Kefian kommentieren mit Sichtexot. Und ihr landet automatisch im Lostopf. Dann gibt es natürlich noch einen kleinen Ausblick auf den Release im Oktober von Sichtexot, nämlich niemand Geringeres als T9, aka Talky Talk und Dose 9 natürlich, mit 10 von 10 mit einem neuen Album. Und da gibt es auch am 10.10. in Leipzig eine schöne Release-Party. Und es wird wohl auch ein Interview geben mit Talky Talk dieses Mal, weil Dose 9 letztes Mal den Vorzug hatte. Genau, da gibt es also dementsprechend nochmal eine Single, vielleicht auch zwei, zu hören. Dann gibt es natürlich noch ein sehr, sehr schönes Album von niemand Geringerem als Chinch 33. Ultra Vibrant oder Ultra Vibrant kann man unterschiedlich aussprechen. Mit einem sehr, sehr schönen Feature-Gast, den ich jetzt noch nicht verrate. Habt ihr aber vielleicht auch schon gehört. Dann gibt es natürlich noch was Neues aus dem Hause Melting Pot Music, nämlich niemand Geringeres als Twit One mit seiner großartigen Band The Twit 1-2-3. Kommen mit der ersten Single ums Eck und das ist schon mal sehr, sehr vielversprechend. Und genau so, wie man sich das vorstellt, cool, bab und das Ganze unterstrichen, aber auch mit verschiedenen Strömungen. So, das war's jetzt erstmal. Was sich sonst noch in der Sendung tummelt, hört ihr ja im Verlauf. Ich werde es kommentieren, ich werde es ankündigen und vergesst nicht mitzumachen beim Gewinnspiel. Das war's jetzt erstmal von mir. Zuerst die Musik und wir fangen auch gleich direkt mit Twit 1-2-3 an mit dem Lied Getunnelt. Ganz liebe Grüße nach Köln und euch jetzt erstmal viel Spaß beim Anhören der Sendung Musikmagazin Sichtexot Various Artists von 17 bis 18 Uhr. Viel Spaß, euer Kefian.

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1: Ja, bin sehr, sehr gespannt auf das neue Album bzw. auf das Debütalbum von Twit 123 und hier haben wir auf jeden Fall schon mal den ersten Vorgeschmack mit dem Lied getunnelt. Ganz liebe Grüße nach Köln, Melting Pot Music, da geschieht einiges. Mitte, Ende September kommt, glaube ich, das Album. Ich muss mal nachschauen. Da gibt es sowieso gerade viele schöne Sachen. Von Ray Lozano gibt es auch was Aktuelles und von Reginald Omas Mamodi gibt es auch noch was Neues, Schönes. Ja, es ist gerade sehr, sehr viel los in der Musiklandschaft. Unter anderem natürlich auch bei den Summer Suns mit C. Tappin. Da kommt auch ein neues Album, ich glaube Mitte, Ende Oktober. Da hören wir nachher auf jeden Fall auch noch einen Song. Also viel, viel los in Köln wie immer und bleibt und ist eine der schönsten Städte in Deutschland. Kommen jetzt direkt zum ersten Album von Sichtexot, nämlich Ruji Kun, The Quiet Place. Kennt ihr schon bereits aus meiner August-Ausgabe hier im Musikmagazin auf Radio Dreieckland. Aber wir hören jetzt nochmal rein mit dem Track If Only, Ruji Kun, The Quiet Place.

Ruji Kun hier mit seinem neuen Album The Quiet Place mit dem Track If Only. Einen von dem Album picke ich noch rein, nämlich Low Rider. Schöner Abschlusstrack von dem Album. Holt euch das Ding auf Vinyl. Sicht Exot ist die Gang. Großartiges Ding.

Ruji Kuhn, Lowrider, hier mit seinem neuen Album The Quiet Place, via Sichtexot. Schnappt euch das Vinyl. Ich weiß nicht, ob es noch viele Ausgaben gibt davon, aber es ist immer sehr, sehr rar und schön, wenn man das Schätzchen sein eigen nennen kann. Wir kommen jetzt auch direkt zu einem Künstler, der natürlich auch bei Sichtexot nicht fehlen kann. Wahrscheinlich auch einer der Künstler, der von Anfang an mit dabei war und das ganze Label vielleicht auch ein Stück weit mitgeprägt hat mit seiner Form der Beatmaker-Kunst. Es ist natürlich die Rede von Altmeister, wenn das klingt ja schon so, als wäre der 100 Jahre alt, ist er natürlich nicht, aber die Rede ist natürlich von One-Two. Und One-Two sollte jedem ein Begriff sein und One-Two meldet sich jetzt zurück mit einem Album, was Alps heißt und dem Ganzen der bergigen Welt seine Aufmerksamkeit schenkt und ich finde, da sind wieder großartige Beats drauf und natürlich auch tolle Feature-Gäste, unter anderem so verrückte Sachen, was heißt verrückte Sachen, das ist ja nicht verrückt, aber hat mich doch ein bisschen überrascht, nämlich Dana Williams, großartige Sängerin und natürlich auch die Claim. Also da ist schon einiges los, aber auch die anderen Beats und diese hörspielartige Beat-Komposition, da rennt man bei mir natürlich offene Türen ein und ich kann auch schon verraten, dass bald was Neues von ihm kommt. Was, das verschweige ich noch, aber wir werden später darauf noch eingehen. Jetzt hören wir den allerersten Track, nämlich Windy.

Want2 mit seinem neuen Album Alps, hier mit den beiden Tracks Windy und Grand Hotel. Jetzt kommen wir natürlich noch zu dem Dana Williams und Declaim Track. Zwei Stück habe ich noch im Gepäck. Das Album von Want2 Alps erscheint nicht auf Vinyl, aber digital, glaube ich, Mitte September. Da solltet ihr euch hier auf jeden Fall nochmal das ganze Album am Stück, weil diese hörspielartige Komposition eignet sich wirklich dazu, das Album am Stück zu genießen. Am besten vielleicht auch auf einer Wanderung irgendwo im Schwarzwald oder keine Ahnung, wo ihr euch aufhalten wollt, aber das ist Musik für unterwegs oder auch für zu Hause, um mal richtig abzuschalten. So, jetzt kommen wir direkt zum Dana Williams Track und danach hören wir natürlich noch Declaim mit Valentine's Hill.

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1: Ich weiß nicht, wie viele von euch haben kommen sehen, dass Fat John ein Album released, aber es ist tatsächlich passiert und das Ganze auf Sichtexot. Black Time Circle. Es gibt nur noch wenige Exemplare, glaube ich. Wenn ihr das haben wollt, solltet ihr schnell sein. Der Altmeister der Beatkunst hat hier wirklich ein sehr, sehr schönes Ding gezimmert und mit 14 Tracks ein großartiges Werk erschaffen. Wir hören ganz kurz zwei Tracks davon und dann sind wir auch schon bei Hulk Hogan mit seinem Album Limu. 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Dann könnt ihr automatisch im Sendetopf, im Verlosungstopf landen und ja, vielleicht auch im Sendetopf, man weiß es nicht so genau. Auf jeden Fall jetzt erstmal Fat John, The Blacks, Black Time Circle.
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Fat John, Black Time Circle, hier mit dem Track For So Long. So, jetzt ist es soweit. Das große Hauptthema Hulk Hogan mit Lemu, vorgestern erschienen. Ich wünsche euch viel Spaß beim Reinhören dieser großartigen Scheibe. Abwechslungsreich, für jedermann was dabei. Tropicana, ein bisschen Ambient, ein bisschen Hausig, ein bisschen Trip-Hop, ein bisschen Hip-Hop, ein bisschen Beat-Instrumental. Also für jeden was dabei. Und es unterstreicht auch wieder, was für ein großartiger Beat-Connoisseur Hulk Hogan ist. Und natürlich auch bekannt für seine maßgeschneiderten Anzüge, für niemand geringer als Retro-Gott. Aber was rag ich denn? Ihr kennt ihn. Deswegen sind wir direkt in seinem Album Lemu und starten direkt durch. Heute Musikmagazin Sichtexot Spezial mit diversen Veröffentlichungen vom Label Sichtexot. Und jetzt das Hauptthema Hulk Hogan mit Lemu.

Hulk Hogan mit seinem neuen Album Limu vor 2 Tagen erschienen, hier mit dem ersten Track Poolside. Ja, und es ist wirklich sehr, sehr abwechslungsreich geworden. Die ganze LP ist in Frankreich aufgenommen, in Südfrankreich, in Limu, in der Nähe von Carcassonne. Und Hulk Hogan wohnt ja mittlerweile nicht mehr in Köln, sondern in Berlin und hat da tatsächlich einige tolle, wie soll man sagen, UK-Vocalists oder auch englische Sängerinnen mit an Bord. Lex Armour Royale war auch schon Thema in meiner Sendung, beziehungsweise in meiner Sendung vertreten. Madrid Lo-Fi-Rap Standout Craneo ist mit dabei. Flo Filz ist mit dabei. 1-2, Gabiga aus der Schweiz, Greedo, Tio, Half Past Seven. Also wirklich ein unglaubliches, schönes Hip-Hop-Ding. Neo-Soul, Instrumental, progressiver Rap, so wie ihr es kennt von Hulk Hogan und Retro-Gott. Schnappt euch das Ding. Das ist wirklich ein großartiges Album. Und für die, die vielleicht ihre Chance wittern, heute in meiner Sendung dieses Vinyl zu gewinnen, ja, was müsst ihr tun? Ihr müsst in den Radiobeitrag von DJ Kefia und auf Instagram in den Kommentarspalten Sichtexot reintippen und ihr landet automatisch im Lostopf. Mitmachen ist nicht schwierig. Also los, auf geht's. Wir hören gleich den nächsten Track. Ich bin großartiger Fan von Hulk Hogan. Nächstes Lied heißt Found.

Hulk Hogan featuring Overcast hier mit Up All Night. Ja, heute großes Thema Sichtexot, Various Artists mit vielen, vielen Künstlern. Hulk Hogan, Fat John, 1-2, T9, Efkes. Also seid gespannt, bleibt dran.

Von New York über London nach Paris. Nächster Track. Großartiges Brettchen. Pressure. Wow. Wirklich ein sehr, sehr abwechslungsreiches Werk. Limu von Hulk Hoden. Heute großes Hauptthema bei mir. Sichtexot ist natürlich die Gang. Und ihr könnt das Vinyl in meiner Sendung gewinnen. Vielen Dank an Anthony Drawn. Liebe, liebe, liebe Grüße natürlich nach Mainz. Und wir hören noch weiter in das Album rein. Ich versuche ein bisschen die abwechslungsreiche Komposition einzufangen. Ist nicht ganz so leicht. Ihr müsst euch das Album wahrscheinlich einfach kaufen. So ist es. Geht mir nicht anders. Ha, weiter geht's.

0: Hulk Hoden, Limu heißt sein Album. Das ist der Track Luna gewesen, featuring Craneo. So, jetzt wird es doch fast schon Zeit, ein bisschen die Kurve zu kriegen. Wir wollen ja noch was von Efkes hören und natürlich auch von T9. Deswegen kauft euch das Album. Hulk Hoden, Limu, so abwechslungsreich gab es schon lange kein Produzentenalbum mehr. Ich bin wirklich großartig begeistert. Liebe, liebe Grüße natürlich nach Berlin an den Künstler selbst und an das Label Sichtexot, was dieses schöne Schätzchen möglich gemacht hat. Vielen, vielen Dank auch zur Verfügung stellen der vielen Alben, dass ich das heute in der Sendung aufbereiten darf. Und ja, ich hoffe, es ist euch für euch was dabei, dass es euch gefällt. Unterstützt die Künstler, das könnt ihr am besten machen, indem ihr auf ihre Konzerte geht und natürlich indem ihr ihre Tonträger kauft, streamt und Vinyl in euren Warenkorb legt. Und das ist das Beste, was man machen kann. Wir kommen jetzt noch zum Track Efkes. Ja, was ist da los? Das ist ja sehr, sehr spannend. Ich bin sehr, sehr gespannt auch auf dieses Album. Aber müssen wir uns noch ein ganz klein bisschen gedulden. Produziert von niemand Geringerem als Breed, The Breed. Wow, was ist da los, Mann? Hört mal rein.
1: 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Ich wende mich eigentlich mit meiner Einstellung gegen den alltäglichen Berufstrott, gegen den Berufstrott, in dem man 30 Jahre hinter dem Schreibtisch sitzt und abends abgespannt ist. Für mich ist das kein Leben.

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2: 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Die müssen sich erstmal sauber waschen.
3: Efkes mit einem Album, was richtig reinhauen wird. Scheiße passiert, heißt das ganze Ding. Produziert von niemand Geringerem als The Breed. Und hier schon mal vorab für euch die erste Single Broke. Doch dope. So, jetzt kommen wir natürlich noch zu T9. 10 von 10 geben sie sich selbst. Vielleicht auch zu Recht, denn Talkie Talk und Dose 9 sind nicht von vorgestern. Ihr müsst euch das Album bestellen. Werden wir auf jeden Fall im Oktober hören, mit einem Interview mit Talkie Talk. Reißerischer Journalismus, wie ihr ihn noch nie gehört habt. Was soll ich sagen? Wir hören einfach mal einen Track rein, dann wisst ihr auch schon, wo die Reise hingehen wird.

Es wäre jetzt wahrscheinlich zu einfach, einen kleinen Vergleich zu ziehen zu der gestrigen Wahl in Sachsen-Anhalt, wo 44% an die beschissene AfD gegangen ist. Für die Menschen, die dort leben, tut es mir einfach nur leid. Für die Menschen, die da diese Partei gewählt haben, finde ich überhaupt keinerlei Mitleid. Ich muss echt sagen, hoffentlich trifft euch diese Sozialpolitik gleich vom ersten Tag ins Mark und ihr werdet euch an den Kopf langen, was für eine Scheiße ihr da fabriziert habt. So, mehr sage ich dazu nicht. Jetzt kommen wir natürlich noch ganz kurz nach diesem kleinen Track zu zwei, drei kleinen Songs. Die sind aber nicht klein, die sind ganz groß, aber es bleibt leider bei so einem Label-Special nicht viel Zeit für so viele Künstler, aber ich habe noch zwei, drei Sachen drin. Einmal Chinch 33 Ultra Vibrant via Vinyl Digital, das Chelsea Grinsen featuring Morlock Dilemma. Wow, Gänsehaut pur. Und dann haben wir natürlich noch von Softboy Ivo mit Partisan zusammen einen Track, der heißt Wenn der Himmel sich dreht. Den will ich auch noch mit reinnehmen. Ivo meldet sich nämlich zurück nach einer relativ langen Pause, nachdem er eigentlich in den letzten Jahren relativ viel released hat tatsächlich. Aber manchmal tut es einem Künstler gut. Und bei Ivo finde ich sowieso immer alles richtig, richtig gut. Und dann haben wir natürlich noch was dabei von niemand geringerem als MF Ice-T. Knuckles. Ja, da kommt gerade eine 100er Auflage von einem Instrumentalalbum. Das solltet ihr auf jeden Fall auch mal reinhören. So, mehr bringe ich vielleicht nicht unter. Vielleicht schaffe ich es auch noch, die 12-Bit Twins mit reinzunehmen. Ich kann es nicht garantieren. Die waren letztes Mal schon in der Sendung, nämlich Hydrogeni und niemand geringeres als DJ Crypt. 12-Bit Twins via Decibel. Aber jetzt erstmal die, die noch nicht dran waren. Los geht's.

Change 33, Ultra Vibrant Chelsea Grinsen, featuring niemand Geringeres als Morlock Dilemma. So, wir machen jetzt gleich einen schnellen Schwenker zu MF Ice-T. Catnip heißt sein aktuelles Album, von dem gibt es nur 100 Exemplare. Wir hören den Track

Mammoth Weißtee mit seiner neuen Scheibe namens Catnip. Das Ganze produziert auf Emu und natürlich Arkheim. Schönen Samples und wirklich ein sehr, sehr schönes Album geworden. 18 Tracks stark. Und ihr habt den Track Stuck gehört. Genau, so, jetzt kommen wir noch zu Softboy Ivo macht den Abschluss mit Partisan und ich melde mich wieder. Am 5. Oktober, da hört ihr meine nächste Sendung mit dem großen Hauptthema 10 von 10 mit einem Interview mit Talky Talk und vielen weiteren spannenden Beatmaker, Instrumentals und natürlich Rap vom Allerfeinsten. Danke fürs Einschalten, danke fürs Zuhören. Bis zum nächsten Mal, euer Kefian. Macht's gut. Ich bin raus wie ein Blinddarm. Kannst nicht gewinnen, Mann. Peace.

Tja, willkommen zu den Jazz News hier bei Radio Dreieckland. Heute unser Blick über den großen Teich, die internationale US-amerikanische Jazzszene. Doch zunächst zwei Nachrufe. Eine der großen Stimmen ihrer Generation, Cassandra Wilson, ist am 1. September diesen Jahres im Alter von 70 Jahren gestorben. Zum Nackerhaare aufstellen, ihre tiefe Altstimme, bluesig, jazzig und temperamentvoll. Ihr Musikstil Blues, Swing, Funk bis Bossa Nova, mit 9 Jahren Klavier- und Gitarrenunterricht, 12 Jahre eigene Songs geschrieben, Studium der Kommunikationswissenschaft Mitte der

Art Farmer, Harry Sokal, Christian Mundspiel etc. 1992, erstes Album Plexi, Mitglied des Quartetts von Pianist Mel Waldron. Zusammenarbeit mit dem polnischen Trompeter Tomasz Stanko. Seit 1997 lebte Simeon in Köln. Wir hören das Stück That's Dope von dem Album Transsiberian Dance aus dem Jahre 1995. Und mit dabei ist der Trompeter Tomasz Stanko, Victor Jones am Drum und Ed Schuller am Bass.

ein kraftvoller Saxophonist und Komponist, Nicolaus Simeon Quartett. Und er kommt aus Rumänien, hat aber, wie gesagt, die letzten Jahre auch in Köln gewohnt. Aber gestorben ist er trotzdem in Rumänien. Transylvanian Dance heißt das Album, was wir vorgestellt haben. Und Dope für die Ohren, that's dope. Ja, willkommen zu den Jazz News. Heute unser Blick auf die internationale US-amerikanische Jazz-Szene. Durch die Sendung übrigens begleitet sie der Heinz Dillmann. Und als erstes haben wir hier Stephon Harris und seine Gruppe Blackout. Und er hat ein neues Album herausgebracht, Legacy Dances heißt es. Und er ist 53 Jahre alt, Vibraphonist, Komponist und Klavier war sein erstes Instrument. Dann Zusammenarbeit mit Steve Coleman, Joe Henderson, Wynton Marsalis, Cassandra Wilson, Craig Osby und. Ist also schon ein Gestandener. Die Veröffentlichung des Albums ist für Harris aber ein bittersüßes Erlebnis, da sie das außergewöhnliche Talent des Elektro-Jazz Pioniers Casey Benjamin in den Vordergrund rückt und ihm Tribut zollt. Der verheerende Schock über Benjamins plötzlichen Tod. Das Album ist produziert worden 1923 und 1924 ist der Casey Benjamin dann überraschend gestorben. Und wie gesagt, dieses Jahr ist das Album herausgekommen. Und der verheerende Schock über Benjamins plötzlichen Tod im Jahre 24 brachte die Feierlichkeiten zum 20-jährigen Jubiläum der Band zum Erliegen. Nun, nachdem sie sich Zeit zum Nachdenken und zur Planung der nächsten Schritte genommen haben, freuen sich Harris und Blackout darauf, das Vermächtnis ihres kürzlich verstorbenen Kollegen mit dieser Aufnahme zu ehren und gleichzeitig neue Richtungen für die Gruppe Blackout zu erkunden. Casey Benjamin war ein wesentliches Gründungsmitglied von Blackout und einer von Harris engsten Freunden. Jetzt hören wir doch mal rein in dieses Album. Und die Besetzung ist Casey Benjamin, Saxophon, Aerophon und Vocoder, Christian Zenz, Piano, Keyboards, Desron Douglas, Bass und Therion Gully an dem Schlagzeug. Und dann gibt es noch andere, die noch so drumherum sind. Djembe, Querflöte, Klarinette und Cello. Und wir hören jetzt das Stück Legacy Dances, der Titelsong, und Alice Boogie.

Tja, das war der Vibraphonist Stephon Harris und seine Gruppe Blackout. Von Carla Bley mal wieder was zu hören. US-Pianistin, Bandleaderin, Komponistin, legendär. Sie ist am 17. Oktober vor 3 Jahren gestorben, aber ihr Erbe ist immer noch lebendig und noch richtig gut anzuhören. 1984 spielte sie in Hamburg ein tolles Konzert mit ihrer Band. Steve Swallow, ihr Lebensgefährte, bezeichnete das Konzert in seinen Liner Notes als Very Good Night und die Band is on fire. Produziert Michael Naurer, selber Pianist und Radiomoderator. Der NDR hat das Konzert aufgezeichnet und wir hören ein deutsches Traditional La Paloma als Hit. Freddie Quinn, die Jüngeren werden sich da nicht dran erinnern, aber extra für das Hamburger Publikum einstudiert. Und meines Wissens gibt es da nur eine Aufnahme, und zwar die jetzt von Carla Bley. Und das Doppelalbum heißt Joyful Noise. Und ein wirkliches Vergnügen. Und sie sagt das Stück selber an. Viel Vergnügen.

Tja, die umtriebige, großartige Carla Play mit ihrer Band 1984 in Hamburg live. Joyful Noise heißt das Doppelalbum. Sehr zu empfehlen. Kommen wir zum Schlagzeuger, Pianist, Komponist Tyshawn Sorey. Einer der besten seiner Generation. 46 Jahre ist er alt und das neue Doppelalbum ist am 14. Juni 25 live in der Jazz Gallery in New York entstanden. Sorey hat sich in den letzten Jahren intensiv mit Ereignissen und Ansätzen der US-amerikanischen Jazzgeschichte auseinandergesetzt. Hier widmet er sich dem Werk von Schlagzeuger Max Roach und der hat mit dem gleichen Titel ein Album herausgebracht 1968. Es heißt Member Don't Get Weary und so heißt auch der Titel von Tyshawn Sorey. Ja, und es wurde im Rahmen, also das Album von Max Roach wurde im Rahmen der Bürgerrechtsbewegung und Black Power Bewegung eingespielt und gilt als Aufruf zum Kampf. Auch heute. Meiner Ansicht nach ist die Menschenrechtssituation sehr schwierig unter Trump und nicht nur in den USA. Ein Statement zur rechten Zeit, Zitat, standhaft zu bleiben und durchzuhalten, bis die Arbeit getan ist, Zitat Ende. So der Text, gesungen von Faye Victor im letzten Stück des Albums und zugleich Titelsong. Und Members Don't Get Weary heißt ja Mitglieder, Freunde, werdet nicht müde. Die Besetzung dieses Doppelalbums ist er selber, Schlagzeug und Arrangements, Adam O'Farrell an der Trompete, Electronics, Mike Shim an Tenorsaxophon, Lex Corden Piano, Tyrone Allen II am Bass und die eben schon genannte Faye Victor bei einem Stück, bei dem Titelstück Members Don't Get Weary. Und wir hören jetzt ein Stück, ein längeres Stück, eine Komposition von Stanley Cole und Equipoise.

Tja, früher waren das ausufernde Schlagzeugsolos. Jetzt mal ein Bass-Solo. Und der Solist war Tyron Allen. Members Don't Get Weary. Neues Doppelalbum von Tyshawn. Sorry, ein politisches Statement. So, wir kommen zum letzten Akteur. Vorher noch eine Ankündigung. Das Jazzfestival beehrt uns in Freiburg wieder. 19. bis 27. September. Anfangen tut es wieder mit dem Mini-Gipfel am Samstag. Und wir berichten. Organisiert vom E-Werk und vom Jazzhaus Freiburg. Und wer da noch nähere Informationen will, geht ins Internet unter jazzfestival-freiburg.de. Tolle Acts zu schauen und zu hören. So, und jetzt kommen wir zum letzten Act. Miles Okazaki, 51 Jahre alt, Gitarrist, Komponist und neben Mary Helferson, fantastische Gitarristin, die neue Generation der Gitarre spielenden Akteurinnen des Modern Jazz und der Impro-Szene. Sein neues Album heißt Boomtown und da sind viele Jazzmusizierende seiner Generation versammelt. Und wir zitieren Caroline Davis am Altsaxophon, Anna Weber, Tenorsaxophon und Querflöte, John Ira Bagon am Tenor- und Sopransaxophon, Jakob Garschik an der Posaune, Kalia Vandeva an der Posaune, Matt Mitchell am Piano, Chris Tortini am Bass, Hannah Marx am Bass und Dan Weiss am Schlagzeug. Und wir hören jetzt zwei Titel mindestens, Magic Hour heißt das eine und Big Horn. Und ich sage Tschüss und mein Name ist Heinz Dillmann, ich habe Sie durch die Sendung begleitet und wünsche Ihnen noch eine schöne Woche und wir sehen uns am nächsten Samstag, wir hören uns am nächsten Samstag von 10 bis um 11 hier bei Radio Dreieckland und morgen gibt es auch Jazz, die Jazz-Matinee und ich sage, wie gesagt, Tschüss.

Yes, yes, Mic Check. Okay. Und wir sind wieder live. 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

und die Jamaicans mit Dedicate My Song to You. 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

Zeit. Und nach den Ethiopians Reggae Hit The Town auf Trojan rausgekommen, gibt's jetzt ein Instrumental. Lester Sterling auf Parma Records. Reggae in the Wind. Auch ein Cover, wie ihr hört. Nice. Grüße gehen raus, egal ob ihr in Freiburg sitzt.

0: Zeit, aber natürlich nochmal hervorheben. Grüße gehen raus an alle Stadtteile in Freiburg. Alle echten Zuhörer aus Freiburg natürlich. Stüdinger, Biere, wo ihr überall herkommt, genau. Grüße gehen raus an Weingarten natürlich. Und an Asbach. Nicht, dass hier noch Beschwerden reinkommen, Freunde. Riesenfeld. Und Bonbon immer.
1: Halle. Und Unter- und Oberviren. Und Ding, oben, Walze West.

0: traditionelles Bambai.
1: You know I got to leave.
0: Und du weißt natürlich, Grüße gehen raus ins ganze Dreieckland, in die ganze Welt und speziell an dich.
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Dancehall-Style hier auf Babylon Calling. Das war Coffee mit Overzoo mit einem Sample von Reggie Stepper, den die 80er, 90er Dancehall-Fans vielleicht noch kennen. Apropos 80er, 90er Dancehall-Fans, das ist Buju Banton mit We Don't Play.

Und das ist noch ein Classic Rhythm mit einem schon ziemlich etablierten Artist drauf. Und zwar Sean Paul auf den Slang Tank. Also entweder müssen sich die Producers ein bisschen reinhängen oder

Herzlich willkommen zum Infomagazin bei Radio Dreieckland. Ihr hört die Ausgabe vom 16. September 2026 und das sind die Themen. Wir sind hier, wir bleiben und wir schützen migrantische Strukturen in Ostdeutschland. Das postmigrantische Netzwerk Neue Deutsche Organisationen. Recht auf Protest Basel mobilisiert zur Verteidigung der Versammlungsfreiheit, die gerade angegriffen wird. Runter mit der Miete, her mit den Wohnungen. Demo gegen Verdrängung und Mietenwahnsinn in Berlin. Und der baden-württembergische Artenschutzkrimi 2026, die Allianz für Artenvielfalt, berichtet.

0: Das postmigrantische Netzwerk Neue Deutsche Organisationen ist ein Zusammenschluss von über 200 Organisationen und Initiativen aus ganz Deutschland, die sich für Vielfalt und gegen Rassismus einsetzen. Im Folgenden hört ihr ein Interview mit Fatma Celik zur Pressemitteilung des Netzwerks vom 7. September. Wir sind hier, wir bleiben und wir schützen migrantische Strukturen in Ostdeutschland.
1: Ich begrüße jetzt hier in der Leitung Fatma Celik. Guten Morgen, Fatma.
2: Guten Morgen.
1: Du bist vom postmigrantischen Netzwerk Neue Deutsche Organisationen. Und ihr habt als Netzwerk ganz aktuell eine Presseerklärung rausgegeben anlässlich der Wahlen in Sachsen-Anhalt. Die heißt, wir sind hier, wir bleiben und wir schützen migrantische Strukturen in Ostdeutschland. Und Fatma, ich würde dich jetzt bitten, ob du vielleicht erstmal eure Organisation vorstellen kannst.
2: Ja, sehr gerne. Erst einmal vielen Dank für die Einladung und ganz liebe Grüße aus Berlin-Neukölln nach Freiburg. Die Neuen Deutschen Organisationen sind fast 10 Jahre schon aktiv als Netzwerk, als bundesweites Netzwerk. Wir nennen uns absichtlich, das ist auch wirklich unser Programm, ein postmigrantisches Netzwerk und haben über 200 Initiativen, Vereine und Projekte als Mitgliedsorganisationen oder Initiativen. Netzwerk deshalb und kein Dachverband, weil sich bei uns auch kleinere Projekte oder Initiativen als Mitglieder bewerben können. Das ist ganz wichtig, weil gerade in so strukturschwachen Regionen, egal in welchem Bundesland, Initiativen sonst immer so Strukturen haben müssen, rechtsverbindliche Strukturen, damit sie Mitglied werden können in Dachorganisationen. Und bei uns ist es wirklich ein Netzwerk und haben dieselbe Unterstützung sozusagen. Und wir sind Nachkommen von Gastarbeiterinnen, von Menschen mit Fluchterfahrung, jüdische, muslimische und weitere Engagierte aus den vielfältigen Communities. Manche bezeichnen sich als Person of Color, Bindestrich-Deutsche, schwarze Deutsche oder vieles mehr. Und als Netzwerk besteht unsere Aufgabe darin, communityübergreifend und intersektional für mehr Sichtbarkeit der postmigrantischen Perspektiven und Teilhabe und Chancengerechtigkeit in die Mehrheitsgesellschaft hineinzubringen, sozusagen.
1: Und wie macht ihr das konkret?
2: Wir machen tatsächlich konkret auch Projekte. Wir bieten Capacity Buildings an. Wir haben einen ganz großen Bundeskongress gehabt letzten Jahre, wo Menschen sich Netzwerken, also zum Netzwerken zusammenfinden können, indem wir für mehr Sichtbarkeit sorgen. Wir werden angefragt von unterschiedlichen Behörden, sage ich mal jetzt, und Institutionen, um Kontakte oder um mehr Zugänge zu bekommen, weil die Mehrheitsgesellschaft die Zugänge noch nicht hat in die postmigrantische Community oder sehr vereinzelt. Man sieht es ja auch an den ganzen Positionen, die im Bundestag besetzt werden, sind immer noch wenig Abgeordnete mit migrantisch oder sichtbar sozusagen nicht weiße Mehrheitsgesellschaft zugehörig sind. Wir bieten lokale Netzwerkzusammentreffen an. Haben bald jetzt einen NGO-Salon, wo wir auch Plattformen bieten, um einen Dialog herzustellen, dass Menschen zusammenkommen und unterschiedliche Perspektiven diskutiert werden, um vielleicht auch dadurch neue Perspektiven entstehen zu lassen. Das sind so die einzelnen Beispiele, so kleine Beispiele. Natürlich haben wir auch

0: viel in Kooperation. Wir sind ja auch ein Kooperationsverbund, finanziert über das Programm, Bundesprogramm Demokratie Leben mit 6 anderen Trägern. Da bieten wir in unterschiedliche Themen, in den unterschiedlichen Themenbereichen Gespräche an, Meetings. Jetzt im Moment ist gerade ein runder Tisch zur Chancengerechtigkeit und insbesondere über Diversitätsöffnung der sozialen Träger.
1: Ah ja, also das ist schon mal ein guter Überblick, den du gegeben hast. Danke dafür schon mal. Und ich würde jetzt gerne nochmal auf eure Presseerklärung kommen. Da bezieht ihr euch ja sehr stark auch auf den Ausgang der Wahlen in Sachsen-Anhalt. Und ihr sagt zum einen, ihr wollt migrantische Strukturen schützen. Wie kann das gehen und was erwartet ihr da von der Zivilbevölkerung?
0: Also ich würde noch mal ganz kurz was zu diesem Wahlerfolg, weil das jetzt wird wahrscheinlich die nächsten Bundesländer eh nicht ganz so schlimm, hoffentlich, ausgehen. Aber das Ergebnis ist ja nicht nur alarmierend und schockierend, sondern das Problem liegt ja sehr tief. Es ist jetzt nicht so, dass die anderen Parteien schlechte Kampagne gemacht haben oder
1: Ja.
0: sich den so rechten Narrativen bedient haben, was zu Themen Migration, Sicherheit und Identität betrifft, sondern die AfD hat ein Wahlprogramm oder eine Kampagne betrieben, die den Menschen mehr Zukunft gesichert hat und weniger Angst und nicht immer auf die anderen gepocht hat. Und das müsste man mal sehr klar deutlich sagen. Leider auch wird es sehr wenig gebracht. Es wird immer so gegenseitig die Schuld zugeschoben. Aber was wichtig ist und wie wir das handhaben, die Frage, wie konkret wollt ihr die migrantischen Strukturen schützen? Erst einmal sind wir ein sehr gut vernetztes Netzwerk. Also wir sind sehr gut in einigen Bundesländern, gerade in so strukturschwachen, werden wir viel mehr mit den Communities dort zusammenarbeiten. Würden die bei Forderungen, die wir haben, oder 3 Punkte, die wir da im Blick haben. Erstens wollen wir den Ausbau von Schutzräumen und Beratungsangeboten für Betroffene rechter Gewalt oder auch gerade dort, wo migrantische Communities sehr besonders exponiert sind, fordern. Dann würden wir gerne zweitens verbindliche und unbürokratische Förderstrukturen für postmigrantische Organisationen fordern. Jetzt komme ich mit, nenne ich den Begriff fordern sehr oft, aber das ist leider so.
1: Ist
0: Das ist eine
1: wichtig, fordern
0: Forderung.
1: ist wichtig. Ja.
0: Genau, das ist so. Wir wünschen uns das nicht, sondern es muss jetzt. Also wenn gleichzeitig wichtige Projekte gestrichen werden und Demokratiebildungsprogramme gekürzt werden, dann müssen wir fordern, dass es in bestimmten Regionen das nicht gekürzt werden darf, sondern vielmehr draufgesetzt werden muss und dass Organisationen, die da aktiv sind, noch Unterstützung brauchen, finanzielle auch, damit sie Personal aufgestockt werden können und vor Ort die Menschen unterstützen können. Man kann sich das immer so schwer vorstellen, aber wenn man in so strukturschwachen ländlichen Räumen oder in kleineren Orten arbeitet, dann bekommt man mit, was die Menschen für Probleme vor Ort haben. Wenn man jetzt zum Beispiel in einem Ort ein Wohnheim für geflüchtete Menschen hat, dann hast du zwei sehr separate Welten, die nicht miteinander in Verbindung treten
1: Ja.
0: können. Und dann gehen die Kinder in diese Schule in diesem Ort. Das ist so eine durchgehende, so eine Kettenreaktion an Konsequenzen, die dann im Alltag der Menschen eine ganz große Rolle spielen. Ich will jetzt nicht falsch verstanden werden und sagen, dass die Mehrheitsgesellschaft dort sofort so eine Blockade entstehen lässt, sondern es wird viel mit der Angst gemacht. Und die letzten Jahre hat es gezeigt, dass die Angst dominiert bei vielen Wählerinnen und Wählern. Und
1: Entschuldige, ich unterbreche dich kurz. Kannst du das auch nochmal konkret machen, weil du jetzt auch gerade ein Beispiel genannt hast? Und mit der Angst, was meinst du konkret? Meinst du die
0: Ich
1: Be
0: kann zum Beispiel aus meiner früheren Arbeit erzählen, ich war in Mecklenburg-Vorpommern, ich hatte so ein Demokratiebildungsprogramm geleitet und in einem Wohnheim für unbegleitete minderjährige Geflüchtete haben wir ein Beteiligungsprogramm entwickelt, gemeinsam mit den Jugendlichen. Aber es waren halt die wichtigsten Institutionen nicht vorhanden. Die Schule hat gefehlt, aus dem Wohnheim waren dann nur die Übersetzer da. Und der Alltag der Jugendlichen, der in diesem Ort stattfindet, der war so komplett auf dieser Nutzungsebene. Weißt du, man geht zum Supermarkt, man geht zur Schule, man geht zum
1: Ja.
0: Betrieb, aber es gab kein fließendes Zusammen miteinander. Also das,
1: ja, ich weiß, was man du
0: baut,
1: meinst.
0: Ja, man baut ja Vorurteile ab, man kommt ja miteinander ins Gespräch, man kann ja auch unterschiedliche politische Ansichten haben, aber das Leben der Menschen, die gerade aus diesen marginalisierten Gruppen kommen, das wird durch diese Ergebnisse jetzt nochmal verschlechtert werden. Das ist klar, weil die andere Seite, sage ich jetzt bewusst die andere Seite, die AfD-Wählerseite, mehr Selbstbewusstsein hat. Der Umgang wird noch rauer im Alltag. Und das ist, da mache ich mir eher Sorgen und da müssen wir viel mehr als NGO und da fordere ich jetzt tatsächlich auch von der Politik viel mehr unkonventionelle und unkompliziertere Unterstützung, was die Projekte betrifft. Und nicht nur so Projekte, die ein Jahr gelten und dann muss man gegen Ende des Jahres einen neuen Antrag stellen und weiß nicht, ob das dann weitergeht. Das sind so kurzfristig gedachte Maßnahmen, sondern man muss wirklich langfristig vor Ort die Menschen zuhören und auch wichtige Programme langfristig ansetzen.
1: Ich verstehe das gut, was du sagst und ich teile das total. Und ich denke auch, das betrifft ja auch so linke und feministische Zusammenhänge. Und das wäre jetzt dann auch so meine Frage, was müsste denn von dieser Seite aus passieren oder was sollte eins da erwarten können von der Seite der linken und feministischen Gruppen?
0: Naja, wir wissen ja, dass Rassismus und Sexismus sehr eng miteinander verknüpft sind. Ne? Rechtsextreme völkische Ideologien basieren ja immer auf einem autoritären und binären Geschlechterbild und richten sich immer gegen Transpersonen, Queere oder Frauen. Und ich finde, teilweise sehen wir das auch hier. In Berlin ist es natürlich ein bisschen schwierig, den Vergleich zu ziehen, weil das hier so schon sehr selbstverständlich ist, diese Gruppen nicht getrennt voneinander zu behandeln, sondern Personen, die gegen migrantische Communities, feministische und linke Gruppen sollten, wir sollten nicht sozusagen unsere Tageskämpfe, sage ich jetzt mal, ne, sind Tageskämpfe, getrennt, sondern gemeinsam. Und da, deswegen hatte ich vorhin unsere Konferenzen genannt, bietet sich immer so eine, oder die NGO bietet immer eine Plattform an, um zu sagen, wir sind solidarisch, wir sind ja auch in vielen Bündnissen aktiv. Wir sind alle betroffen und mich betrifft es genauso, wenn eine Transperson von der AfD mit irgendwelchen Abschiebegeschichten bedroht wird oder eine Frau in Afghanistan bedroht wird, weißt du? Das ist meine Solidarität und Unterstützung ist da bedingungslos und das würde ich mir tatsächlich von beiden Seiten wünschen, diese bedingungslose Zusammenarbeit.
1: Ja, ganz konkret. Das bräuchte eine richtig klare Entscheidung von den Gruppen, aber auch von einzelnen Personen, da auch einen Schwerpunkt zu setzen, das mehr zu verbinden, gell?
0: Genau, genau.
1: Ja.
0: Und was wichtig ist, es gibt ja viele Organisationen, auch bei uns, die betroffen sind, auch gerade feministische Gruppen, dass das so eine, wir sind noch an den Anfängen. Und in einigen Orten in Deutschland sind sie schon weiter, aber in anderen Gebieten ist das noch nicht so ganz entstanden. Und da sehe ich zum Beispiel unsere Aufgabe zu sagen, wir arbeiten zusammen, um die Zivilbevölkerung auch ein bisschen zu gewinnen, die nicht so viele Berührungspunkte damit haben. Ne, die Menschen, das was jetzt in Deutschland ja durch dieses knappe 44% Wahlergebnis entstanden ist, ja so eine gewisse Unsicherheit und Angst. Und wenn jetzt in Berlin oder Mecklenburg-Vorpommern die AfD ihre Stimmen kriegt, dann gibt es wieder so ein Aufatmen. Das war doch nicht so ganz schlimm, wie wir es erwartet haben. Aber es ist schlimm genug. Also wie weit muss es denn noch gehen? Und dieses Problem in sowohl von feministischen als auch von linken Gruppen, würde ich an die appellieren, dass das Problem tiefer ist als nur das Wahlergebnis. Und wir sind gerade noch mal, wir können noch was machen. Also ich würde viel mehr aufrufen, zusammen und laut unsere Räume, und zwar die demokratischen Räume, als eine gemeinsame Aufgabe zu sehen.
1: Ich glaube, das ist ein gutes Schlusswort, Fatma. Oder? Ich bedanke mich ganz herzlich für das Gespräch. Danke dir.
0: Okay, ich danke auch ganz herzlich. Dankeschön und schönen Tag.
1: Dir auch. Ciao. Tschüss.

0: Am 27. September stimmt der stimmberechtigte Teil der Bevölkerung in Basel-Stadt über die sogenannte SVP-Anti-Chaoten-Initiative ab. Die Initiative will Kundgebungen weiter unterdrücken und die Kosten von Polizeieinsätzen auf DemonstrantInnen überwälzen. Das Netzwerk Recht auf Protest Basel mobilisiert gegen diesen Angriff auf das Grundrecht der Versammlungsfreiheit und erklärt, was das auch für Folgen für Menschen ohne Stimmrecht in Basel hat und hätte.
1: Die Initiative hätte schon einen Falle Eingriffe für das Recht auf Protest in Basel. Im Kern möchte sie die Anzahl unbewilligter Demonstrationen reduzieren. Das heißt, der Regierungsrat müsste ein Konzept vorlegen, wie man das machen kann. Und da ist wird natürlich total ausgeblendet, dass unbewilligte Demonstrationen auch grundrechtlich geschützt sind. Und am Ende würde das einfach auch zu viel mehr Repression führen. Zudem möchte die Initiative auch, dass Polizeikosten auf Demonstrierende überwälzt werden können. Und laut Initiativtext ist auch relativ unklar, ob das dann nur Einzelpersonen sind oder ob das da auch Kollektivstrafen dann möglich wären.
2: Also da werden im Grunde Grundrechte angegriffen, das Recht auf Versammlungsfreiheit und das eben auch spontan. Und das, wie ist denn die aktuelle Situation in Basel zum Thema Versammlungen oder die aktuelle Situation?
1: Das ist eine sehr gute Frage und trifft den Punkt der Diskussion, denke ich, auch sehr gut, weil das Thema Demos in Basel bewegt seit Jahren von links bis rechts, muss man sagen. Da gibt es immer wieder massive Polizeieinsätze, sei das an einem feministischen Streik oder gegen ein sehr, sehr bekanntes Beispiel ist Basel Nazifrei, wo es eine Gegendemonstration gab, die dann so eskaliert ist, also Basel Nazifrei genannt, da gab es eine Demo von Rechten und da gab es eine Gegendemonstration und diese Gegendemonstration wurde von der Polizei massiv niedergeschossen mit Gummischrot und das wurde dann im Nachgang auch, hat schweizweit Wellen gezogen, weil dann, also auch auf der Justizebene, weil dann herauskam, dass auch RichterInnen sich abgesprochen haben und die wurden dann in Ausstand gestellt. Also das ist wirklich ein Thema, das auf allen Ebenen bewegt, sei das in den Medien, auch bei den Leuten, in der Justiz, im Parlament, bei der Polizei.
2: Bei eurer Kampagne gegen diesen Vorstoß geht es auch darum, dass ihr sagt, dass das Demonstrationsrecht von Menschen beschnitten wird, die eben gar nicht abstimmen dürfen jetzt im Fall. Mhm. Das sind wohl auch ein beachtlicher Teil der Basler Bevölkerung darf gar nicht abstimmen. Magst du dazu noch was sagen?
1: Ja, also das ist ja einer unserer Hauptgründe, weil in Basel sind wir mittlerweile so, dass über die Hälfte der Bevölkerung kein Stimmrecht hat, sei das Menschen, die ja keinen Schweizer Pass haben, die noch nicht volljährig sind. Und diese Stimmen werden natürlich im politischen Diskurs jetzt an Abstimmungen nicht gehört. Entsprechend ist es umso wichtiger, dass es Mittel wie eben Demonstrationen gibt und das sind Demonstrationen ein sehr zentrales Mittel, wo sich auch Menschen ohne Stimmrecht äußern können. Und für unsere Kampagne haben wir auch verschiedene AktivistInnen porträtiert, die zeigen, was Proteste schon alles bewegt haben, was sie mit ihren Protesten schon alles bewegt haben. Und unser Spruch ist da auch, die Revolution von damals sind die Selbstverständlichkeiten von heute. Also sei das die Rentenversicherung, der 8-Stunden-Tag und dass alles auch Leute waren, die früher als, wie das eben die SVP bezeichnet, Chaoten bezeichnet wurde, dass das alles auf der Straße erkämpft wurde.
2: Ja, auch vor kurzem erst in der Schweiz das Frauenwahlrecht.
1: Ja, vor kurzem, ja, genau. Also der letzte Kanton in der Schweiz war, so viel ich weiß, 1991. Also das ist sehr kurz. Und entsprechend natürlich eben Protest auf der Straße sehr zentral als Mittel der Demokratie, was da zentral angegriffen wird von der rechten SVP.
2: Also wir haben schon mal über die aktuelle Situation in Basel gerade gesprochen. Es gibt Demonstrationen, die werden zwar brutal angegangen, wie denke ich auch global der Fall. Mhm. Aber was jetzt neu dazukommen soll, ist, dass Demonstrierenden dann am Ende auch die Rechnung für diese Polizeieinsätze gestellt werden soll. Und dass auch das legitime Mittel der unangemeldeten Demonstration, die spontan entsteht, verboten werden soll. Ist das richtig?
1: Ja, das ist richtig und da auch um den Kontext, also für die Schweiz, aber auch international zu geben, da eine Initiative mit demselben Namen gab es schon im Kanton Zürich. Da wurde dann der Gegenvorschlag angenommen und es gibt immer wieder Bestrebungen, dieses Recht auf Protest anzugreifen von Rechten und Autoritären. Und ich glaube, das zeigt umso mehr, wie wichtig auch eben Demonstrationen sind, also auch um uns da ja, Hoffnung zu geben, dass Demonstrationen und auch andere Arten von Protest wirklich sehr, sehr viel bewegen und auch ja ein Teil von radikalem Wandel sind.
2: Dann drücken wir alle Daumen, dass am 27. September da die Mehrheit der Stimmberechtigten in Basel quasi das hohe Gut der Versammlungsfreiheit und der Meinungsfreiheit verteidigen für alle.
1: Ja, wir geben unser Bestes.
2: Und wir werden auf jeden Fall auch unsere HörerInnen hier auf dem Laufenden halten. Und ist ja auch was, was uns betrifft. Also ich mal nach genau, Basel also demonstrieren gehen, ist auf jeden Fall was genau da passieren sollte.
1: Also da auch, ich glaube, da ist auch wichtig, dass wir da zusammenhalten in der Region. Ich meine, ein Thema, das sehr aktuell in der Gesellschaft auch sehr polarisiert, sind ja auch die Free Palestine-Demos. Da war vor kurzem auch gerade was in Basel, wo eine Demo wegen dem Namen untersagt wurde. Und ich glaube, da ist in Deutschland der Diskurs auch, so wie ich es wahrnehme, teilweise auch noch schwieriger. Und ich glaube, es ist wirklich wichtig, dass wir ja da laut sind und von allen Seiten sagen, dass das unsere Rechte sind und dass es nicht illegitim ist, für Menschenrechte und Menschen in ihr Leben einzustehen.

0: Laut dem aktuellen Berliner Mietspiegel sind die durchschnittlichen Mieten pro Quadratmeter in Berlin von knapp 6,50 Euro im Jahr 2010 auf fast 20 Euro im Jahr 2026 gestiegen. Ein Anstieg auf das Dreifache innerhalb von 16 Jahren. In fast dem gleichen Zeitraum hat sich die Zahl der wohnungslosen Menschen in Berlin verzehnfacht, von über 6.000 im Jahr 2012 auf fast 60.000 im Jahr 2026. Berliner Mieterinitiativen wehren sich und es fand eine Demonstration statt, runter mit der Miete, her mit den Wohnungen, so das Motto, und wir waren dabei.
1: Unter dem Motto, her mit den Wohnungen, runter mit der Miete, hat das Bündnis gegen Verdrängung und Mietenwahnsinn am Samstag, den 5. September, zu einer Großdemonstration in Berlin aufgerufen. Start und Endpunkt war vor dem Roten Rathaus. Mehr als 10.000 Menschen haben sich laut VeranstalterInnen an dem Protestzug beteiligt. Es sprachen VertreterInnen verschiedener Mieterinitiativen. Wie sich Mensch als Opfer realen Mietwuchers fühlt, berichtet Marlene.
2: Hi, ich bin Marlene und ich bin vor 2 Jahren nach Berlin gezogen, weil mir die Mieten an meinem Studienort in Amsterdam zu teuer waren. Seit einem Jahr wohne ich für monatlich 700 Euro in einer Einzimmerwohnung in der Q216. Ich habe mir den Traum des Alleinewohnens also erfüllt. Diese Traumwohnung liegt auf der Frankfurter Allee, einer der lautesten Straßen Berlins, ist mit 29 Quadratmetern 6 Quadratmeter kleiner als im Mietvertrag beschrieben und bietet mit ihrer ebenerdigen Lage eine 24-Stunden-Piepshow für die ganze Nachbarschaft. Wie viele von euch wahrscheinlich auch, war ich nach monatelanger Wohnungssuche vom Nihilismus der 2020er Jahre ergriffen und riss ihnen nach Unterschreiben des kriminellsten Mietvertrags aller Zeiten förmlich den Schlüssel aus der Hand. Nach wenigen Tagen war ich überrascht, dass inmitten der deprimierenden Realität von 461 kleinen Einzimmerwohnungen, in denen teilweise ganze Familien wohnen, ein hochaktives Netzwerk an Menschen besteht, die einander helfen und sich gemeinsam gegen unsere Wohnsituation wehren. Da wir auch keinen richtigen Internetanschluss im Haus haben, habe ich dann Hilfe von Klaus aus dem 9. Stock bekommen und wurde gleichzeitig in die MieterInnen-Gewerkschaft eingeladen, um einer gemeinsamen Klage gegen unsere Vermieter beizutreten. Inzwischen haben über 60 von uns eine Mietrüge eingereicht und jetzt holen wir uns eine nach dem anderen unser Geld zurück. Unsere Klage basiert darauf, dass wir jeden Monat 100 bis 300 Euro zu viel Miete zahlen und dass uns unsere sogenannten Vermieter Lutz Zakomski und Arndt Ulrich betrügen und somit jährlich 500.000 für nicht existente Quadratmeter einnehmen. Das ist so viel wie ein weiteres imaginäres Stockwerk unserer Platte. Das ist natürlich kein Einzelfall und Lutz und Arndt sind nicht die einzigen sogenannten Vermieter, die es verdient haben, eure Wut zu spüren. Also lasst euch nicht ausbeuten und vereint euch, denn gemeinsam sind wir stark.
1: Die Habersaatstraße 40 bis 48 in Berlin-Mitte steht für brutale Entmietung, Wohnen ohne Heizung und Warmwasser, auch im Winter. Einschüchterung und Gewalt gehören zum Alltag der BewohnerInnen. 120 bezahlbare Wohnungen sollen hier abgerissen werden.
3: Das ist ein Beispiel, wie man sich gegen Verdrängung und Räumung wehren kann.
4: Hallo Berlin, hallo alle zusammen. Schöne Grüße aus der Habersaatstraße. Hier geht's gleich richtig an. Schluss mit, die Mieten explodieren. Die Preise schießen in die Höhe. Der Wohnungsmarkt gilt als angespannt. Die Wohnungsnot grassiert. Das ist doch keine Naturkatastrophe. Das passiert nicht alles zufällig. Das ist geplant, gewollt und gesteuert. Mieten und Preise werden ganz bewusst erhöht. Und alle hier wissen das. Die Scheißmiete ist zu hoch. Schluss damit. Darum gehen wir heute auf die Straße, weil Schluss sein muss mit dem irrsinnigen Mantra von Bauen, weiteren Mieterhöhungen, Kündigungen und Räumungen. Wir in der Habersaatstraße wissen, wovon wir sprechen, wofür wir kämpfen. Wir haben uns im September 2006 gegründet als Interessengemeinschaft Habersaatstraße, als der Senat unseren Häuserblock mit 120 Wohnungen für sage und schreibe 2 Millionen Euro verscherbelt hat. Das war die wirkliche Enteignung. Seit 2018 kämpfen wir gegen den Abriss und für den Erhalt von 5 Häusern mit den 120 bezahlbaren Wohnungen. Darum gehen wir heute mit euch zusammen auf die Straße. Schluss mit weiteren Mieterhöhungen, Schluss mit weiteren Kündigungen, Schluss mit weiteren Räumungen, Schluss mit Obdachlosigkeit, Schluss mit Wohnungslosigkeit, Schluss mit weiteren Abrissen von intakten Häusern, Schluss mit Leerstand, Schluss mit weiterer Vernichtung von bezahlbarem Wohnraum. Schluss mit dem Vermieterterror, Schluss mit Maximalgewinnen und Renditen, für ein gutes Leben für alle. Heute führen wir die Kämpfe für morgen. Lasst uns gemeinsam kämpfen. Heute wir, morgen ihr. Lasst uns gemeinsam kämpfen für ein gutes Leben für alle. Her mit den Wohnungen und runter mit den Mieten.
1: Kann Besetzen eine Lösung sein? Das Bündnis gegen Mietenwahnsinn findet ja.
5: Und wie wir wissen, gibt es wahnsinnig viel Leerstand und Häuser und Gebäude, die abgerissen werden, aus Profitgründen. Das wollen wir nicht weiter mittragen. Wir können diesen Leerstand uns aneignen, wieder lebendig machen, besetzen, wie auch immer das genannt wird. Wenn wir auch das massenhaft machen, dann können Sie hier im Senat die Berliner Linie nicht mehr weiter umsetzen. Die Berliner Linie heißt nämlich, Sie wollen immer Besetzung oder Aneignung innerhalb von 48 Stunden räumen. Aber wenn viele besetzt werden, können die uns nicht räumen. Lasst uns der Stand aneignen. Ihr denkt vielleicht, ach, das ist Utopie, das klappt doch nie. Nein, wenn wir viele das umsetzen, dann klappt das. Weil wir stecken alle so viel Energie in das Arbeiten, um die hohen Mieten zu bezahlen, um irgendwie an eine Wohnung ranzukommen. Wenn diese Energie in was anderes reingesteckt wird, dann werden wir das hinkriegen. Aber bis es soweit ist, ist die

0: Juni 2026 wurden in Baden-Württemberg drastische Kürzungen der Naturschutzmittel für Arten- und Biotopschutzmaßnahmen vorgenommen. Viele Akteure des Naturschutzes standen mitten in der Saison vor existenziellen finanziellen Einbußen. Die großen Verbände hielten sich mit Kritik an dieser Sparmaßnahme der grünen Landesregierung zurück. Da kam die Allianz für Artenvielfalt ins Spiel und hat der vermeintlich unabwendbaren Sparmaßnahme durch die Organisierung der Basis einen Riegel vorgeschoben. Die Gelder wurden Ende Juli weitestgehend weiter bewilligt. Wer die Allianz für Artenvielfalt ist und warum dieser große Erfolg leider noch kein Ruhekissen ist, erfahrt ihr im Interview. Zur Info, es wurde im August geführt.
1: Ja, ich bin Ingmar und ich beschäftige mich seit gut 20 Jahren sozusagen mit Naturschutz, Artenschutz und vor allem ist mein Bemühen immer, die seltensten ihrer Art quasi irgendwie zu retten. Also ich kümmere mich wirklich um vom Aussterben bedrohte Arten bei Vögeln und Laufkäfer. Das sind meine Artengruppen und da sehe ich mich so als Experte und Spezialist und da gibt es hier zum Beispiel die Artenschutzprogramme, wo man eben versucht, gerade auf solche Arten, die vom Aussterben bedroht sind, wie Braunkehlchen, Zitronenzeisig, wirklich zu versuchen, das Ruder rumzureißen und die zu erhalten, die zu retten. Also bin Landschaftsökologe und arbeite viel eben gerade für Schutz dieser seltenen Arten.
2: Wie ist mit dir, Olli?
3: Ja, ich bin auch Biologin und bin aber gleichzeitig auch selbstständige Grafikerin und Webdesignerin. Und ich bin also quasi in zwei verschiedenen Welten unterwegs. Die eine Welt ist eben das, was ich aufgrund meines Biologiestudiums so gerne tue, nämlich Artenschutz, Naturschutz. Ich bin auch noch viel an Kartierungen beteiligt, an Schmetterlingskartierungen, an Nachtfaltermonitoring. Es gab ein sehr großes in Baden-Württemberg. Das heißt, da kann ich also mein Arteninteresse dem ganz stark noch frönen. Deswegen sehe ich aber auch, wie stark die Biodiversität zurzeit unter Beschuss ist und dass es uns bisher noch nicht gelungen ist, da wirklich entscheidend was entgegenzusetzen. Und das andere ist meine Tätigkeit als freiberufliche Webdesignerin und damit kommen wir jetzt eigentlich auch schon zur Allianz für Artenvielfalt. Das heißt, ich war so ein bisschen thematisch dran, als ich gesehen habe, Anfang des Jahres verdichteten sich einfach die Hinweise, dass die Mittel für den Naturschutz stark, stark, stark gekürzt werden. Also nicht nur so ein bisschen, so im Sinn von alle müssen gerade sparen, sondern es war so richtig existenziell und ausgerechnet die wichtigsten Maßnahmen für den Natur- und Artenschutz, das sind die sogenannten einjährigen Direktmaßnahmen, die waren extremst betroffen von den Kürzungen. Und dann hatten wir als diejenigen, die das also schon haben kommen sehen, versucht, noch beim Umweltministerium des Landes auch noch einfach mal rückzumelden, was es denn wohl in der Fläche bedeuten wird, haben aber gesehen, dass wir da einfach zwar gehört wurden, aber dass sich nichts geändert hat an der Situation. Und dann haben wir dann eines Tages eben beschlossen, wir müssen jetzt offenbar auch noch die Öffentlichkeit mit ins Boot holen und müssen mal darüber einfach ein bisschen berichten, was bedeutet das. Und zwar nicht nur für die Natur, die darunter stark leiden wird, sondern auch für die Menschen, die den Naturschutz tatsächlich bisher mit sehr viel Engagement immer auch in die Fläche umsetzen. Das sind zum einen freiberufliche Büros mit ganz hoher Artenkenntnis, die also ein bisschen den Zustand der Biodiversität auch genau im Blick haben.
2: Das seid ihr?
3: Ja, genau, das sind jetzt wir zwei. Genau, und dann gibt es aber auch diejenigen, die dann auch wirklich die praktische Arbeit im Gelände machen. Die dann eine Maat umsetzen, die eine Beweidung machen auf einer Fläche, die Gehölze vielleicht auch wieder auf den Stock setzen. Und dafür haben wir, und jetzt komme ich zu meinem anderen beruflichen Schwerpunkt, haben wir eine Webseite aufgesetzt und auch eine Petition an die Landesregierung, wo wir, als dann die Kürzungen sehr überraschend dann doch im Juni wirklich spruchreif wurden und die Leute von heute auf morgen vor dem Nichts standen mit ihren geplanten Aufträgen, dann sind wir mit unserer Webseite an die Öffentlichkeit gegangen und auch mit der Petition.
2: Da, genau, Mai, Juni hast du jetzt gerade schon erwähnt, ja. Da hat sich das Ganze dann so zugespitzt. Kannst du mal so Zahlen und nochmal ein bisschen konkreter, was das dann für Einzelne bedeutet?
3: Ja, ich kann es zum Beispiel mal hier in unserer Region festmachen, am Beispiel Kaiserstuhl. Der Kaiserstuhl ist ja, gibt verschiedene Schutzgebiete im Kaiserstuhl, also im zentralen Kaiserstuhl vor allem. Und da bedeutet es zum Beispiel, dass für die Pflegemaßnahmen in diesem Jahr nur noch 30% der Gelder vorhanden waren. Und das hatte dann zur Folge, dass große Bereiche des Kaiserstuhls, die eigentlich dringend gemäht und gepflegt werden müssen, auf einmal brachgefallen sind. Und wir standen stark unter dem Eindruck, das bedeutet natürlich einerseits auch, dass die Landwirte, die diese Maat bisher machen, die mussten also gar nicht erst ausrücken mit ihren Treckern. Großer Verdienstausfall. Aber natürlich auch für die Planungsbüros, die diese Maßnahmen erstmal konzipieren. Ebenfalls ein sehr, sehr nennenswerter Betrag, den man auf einmal ganz plötzlich nicht mehr zur Verfügung hat, ohne dass man sich groß darauf einstellen konnte. Und wie gesagt, 30% nur noch der Mittel bedeutet eben, große Flächen fallen brach. Und das in sehr streng geschützten Gebieten, wo die Pflege ganz essentiell ist.
1: Und vielleicht ergänzend noch, kam eben Mai, Juni, und das heißt, es war wirklich auch zu einer Zeit, wo wir zum Beispiel bei unseren Vogelkartierungen eigentlich schon weitgehend durch war und fürs laufende Jahr. Das heißt, es war dann wirklich so, das, was man eigentlich jetzt schon, du machst dir ja einen Jahresplan und auf einmal erfährst du quasi in der Jahresmitte, nee, das läuft jetzt gar nicht mehr. Ne? Irgendwie, ihr kriegt halt nur halb so viel Geld. Beziehungsweise auch bei Leuten, die Frühjahrsbeweidung gemacht haben, ne, gibt es oft, dass schon eine sehr frühe Beweidung gestartet wird, die förderlich ist. Da hieß es dann einfach, schön, dass ihr hier wart, aber wir können euch gar nicht bezahlen, wir haben das Geld nicht. Also das heißt, es ist natürlich nicht irgendwie so, es war nicht so ein, nächstes Jahr sieht es irgendwie schlechter aus, plant irgendwie, bereitet euch darauf vor, sondern es war wirklich wo mitten in der Saison, ne, irgendwie schon bei den laufenden Arbeiten hieß es, Moment, da müsst ihr mal ein großes Storno machen.
2: Das klingt nach einem großen Schock, also wirklich auch ein existenzieller. Und ihr habt dann mit der Allianz für Artenvielfalt, mit dem Community Organizing, sag ich mal, wirklich auch einen riesen Erfolg jetzt geschafft. Also Ende Juli wurden die Mittel wieder zur Verfügung gestellt. Huch, da ist doch noch Geld.
3: Man hat noch was gefunden.
2: Herzlichen Glückwunsch, wirklich. Also der Protest auf der Basis hat da auf jeden Fall scheinbar Früchte getragen. Wollt ihr das nochmal kurz zusammenfassen, was da genau so dann lief?
1: Also das ist natürlich, also das finde ich wirklich auch, wir sind auch total geflasht davon, dass das so funktioniert hat. Und das Besondere aus meiner Sicht ist eben, ne, aus so einem Zustand, wo du erstmal quasi geschockt bist und so denkst, wie soll man damit umgehen? Und irgendwie eben mitten in der Saison, wo, also ich zum Beispiel sehr immer draußen bin und gar nicht so den Kopf frei habe für sowas. Ne, und dann bist du da isoliert mit diesem Problem, jeder für sich, und merkst so, keiner. Wir hatten von verschiedenen Seiten, also auch die größeren Verbände, dann, die gesagt haben, der Drops ist gelutscht, ne? Also da geht nichts mehr und da kann man nichts machen. Und es war wirklich erstmal aus so einem Zustand der Lähmung, ne? Dass wir irgendwie so dachten, Gott, wir können nichts machen, irgendwie, wir kommen nicht voran. Oder wie, also dass wir dann erst gemerkt haben, eigentlich Uli hatte diese Idee, ne? Und hat es angefangen damit, und wir haben gemerkt, oh, das könnte richtig gut sein, weil eben die Idee, was dahinter steckt, eben gerade so Projekte vorzustellen und zu zeigen, dass die gekürzt sind, das zeigt nicht nur dieses irgendwie Schlimme, die Kürzung, sondern das zeigt auch irgendwie geile Projekte, die eigentlich laufen, ne? Wo man irgendwie merkt, so, oh, das ist, ne? Also es hat irgendwie beide Seiten. Und die Karte wurde, finde ich, relativ schnell wirklich interessant, und ich glaube, wir haben dann auch recht schnell gemerkt, so auf einmal, nachdem erst alle gesagt haben, nee, da geht nichts und das interessiert jetzt gerade niemanden mehr, auch so, dass Naturschutz ja nicht so spannend ist, ne, ist gesellschaftlich gerade nicht so gewünscht, wo wir irgendwie gemerkt haben, es gab total die starke Rückmeldung, ne, und es hat total schnell was in Bewegung gebracht. Und diese Tatsache, ne, irgendwie zu bemerken von der Allianz für Artenvielfalt, wo auch wirklich dann die Leute gefragt haben, wer ist das denn? Irgendwie, es war auch so ein bisschen, wir haben eigentlich nicht groß irgendwie hier Bilder von uns und so weiter, sondern wir haben wirklich nur dieses Expertise zusammengesammelt, und irgendwie die Personen stehen im Hintergrund und wir waren irgendwie so ungreifbar. Ne? Ich glaube, das war für manche auch echt schwierig, und das war aber einfach was, wo man gemerkt hat, das hat so einen Stein ins Rollen gebracht.
3: Vielleicht kann ich auch noch ganz kurz ergänzen, weil Ingmar jetzt gerade diese Karte angesprochen hat. Das wissen ja jetzt ja vielleicht gerade die Hörerinnen und Hörer gar nicht, welche Karte damit gemeint ist. Somit haben wir angefangen. Wir haben quasi in die Weite quasi geschrieben, wer auch immer von diesen Kürzungen betroffen ist, möge sich doch bitte auf unserer Webseite melden. Wir hatten also eine Webseite eingerichtet, allianzfuerartenvielfalt.de.
2: Die verlinken wir auch noch.
3: Ja, vielen Dank. das ist sehr wichtig. Und da gab es die Möglichkeit, wenn man selber von Kürzungen betroffen war, sie dort einzutragen. Und das hat dazu geführt, dass dieser vereinzelte Zustand, also wir waren quasi alle für uns vereinzelt geschockt, sowohl weil es uns selber so betroffen hat, aber auch weil wir wussten, was es für die von uns betreuten Arten und Flächen und Lebensräume eben bedeutet. Und auf einmal ist es, also man hatte die Möglichkeit, seinen Fall quasi in den Formular einzutragen und auch gleichzeitig einen Punkt auf einer Landkarte zu setzen. Und somit ist innerhalb kürzester Zeit ein landesweites Bild dieser wirklich sehr verheerenden Kürzungen entstanden. Und das macht einfach was aus, ob man quasi, ob jeder für sich alleine nur sagt, oh, ich glaube, das ist gerade gar nicht gut, oder ob man das mal in der Gesamtschau hat. Darum ging es uns. Und diese Gesamtschau, die hat offenbar, so war das von uns auch gedacht, die hat offenbar sehr eindrücklich vermittelt, wie groß und wie flächendeckend dieses Problem ist und wie groß auch wirklich das Chaos ist, was da angerichtet wurde. Das ist quasi das. Damit sind wir gestartet und dann haben wir uns auch gedacht, so, jetzt ist es so offensichtlich, jetzt setzen wir auch noch eine Petition auf. Und da waren wir zuerst nur ein paar ganz wenige, aber das hat dann sehr schnell sehr angezogen. Wir sind mittlerweile viele tausend und die Petition besteht eigentlich aus zwei Punkten. Das eine ist, dass wir die Rücknahme der Kürzungen gefordert haben, tatsächlich wirklich gefordert, weil uns klar war, das darf so tatsächlich nicht bleiben, das ist zu verheerend. Und das andere, dass wir darauf hinweisen, dass die Mittel auch weiterhin nicht gekürzt werden dürfen, weil es stehen weiterhin Kürzungen im Raum, sondern dass ganz im Gegenteil, die Biodiversitätskrise ist so akut und so dermaßen nicht gebremst, dass wir hier einen Mittelaufwuchs brauchen. Und das heißt, dieser zweite Teil der Petition ist nicht erfüllt. Wir werden also quasi so ein bisschen sanft darauf vorbereitet, dass es im nächsten Jahr weitere Kürzungen geben wird. Und deswegen machen wir auch weiter und deswegen läuft auch diese Petition weiter. Und jeder, der dort gern unterschreiben möchte, im Sinne von, wir zeigen, dass uns Natur- und Artenschutz wichtig ist, der kann dort sehr, sehr gerne unterschreiben. Es würde uns sehr helfen.
2: Die Seite ist allianz-für-ue-artenvielfalt.de und dann kommt man auch direkt zur Petition, wenn man da sich quasi hinbegibt. Ich fand es jetzt gerade spannend, auch diesen Punkt, ja, es sind gerade andere Themen wichtig, aber gerade jetzt mit den aktuellen Hitzewellen habe ich das Gefühl, dass auch das Thema Umweltschutz für viele nochmal präsenter wird. Auch das Thema Mikroklima, das sind Dinge, die uns alle gerade total stark berühren. Auch ist vielleicht auch gerade eine gute Zeit für euer Projekt. Mhm. Oder verdeutlicht die Wichtigkeit.
3: Man merkt, dass wir tatsächlich eingebettet sind in ein System und dieses System sollte so resilient wie möglich sein. Es ist es nicht, es ist es so oder so schon nicht. Jetzt kickt der Klimawandel nochmal so richtig fett obendrauf. Das macht die Schutzgebiete, die so oder so schon sehr, sehr unter Beschuss sind von äußeren Einflüssen. Muss man sich einfach nur mal vorstellen. Man hat zum Beispiel ein kleines Schutzgebiet, das besteht nur aus dem Südhang. Da ballert jetzt seit Wochen vollkommen die Sonne drauf. Das heißt, da verdorrt wirklich alles. Und wenn also die Schutzgebiete zu klein sind, zum Beispiel kein Nordhang bei einem Südhang mit dabei ist, weil der Nordhang vielleicht anderweitig genutzt wird, einfach nicht Schutzgebietsfläche ist, dann ist es richtig schlecht. Aber wenn wir ein Schutzgebiet haben, was ein bisschen größer ist, wo eben auch verschiedene Expositionen, also Himmelsrichtungen da sind, dann können Arten sich auch ein bisschen über eine Zeit rüber retten. Und auch dafür wollen wir gerne das Bewusstsein schaffen, dass man da also noch ganz, ganz viel tun kann. Und dass übrigens auch der Naturschutz mit ganz wenigen Mitteln ganz, ganz viel erreichen kann. Aber dieses Wenige, was wir haben, das darf nicht noch weiter gekürzt werden.
2: Da spielst du jetzt vielleicht auch auf den Gesamtumweltetat des Landes Baden-Württemberg an. Davon ist nämlich quasi euer Bereich, der jetzt so stark angegriffen wurde, ein ganz verschwindend geringer.
3: Ja, das ist so. Und man muss vielleicht auch unterscheiden, also es gibt Umwelt- und Naturschutz. Das sind ein bisschen unterschiedliche Dinge. Also wir reden hier im Wesentlichen von Arten- und Biotopschutz, also die Arten und ihre Lebensräume, in denen sie leben. Da gibt es auch gesetzliche Verpflichtungen für verschiedenste Arten, dass wir die auch wirklich erhalten. Das sollte man vielleicht nicht ganz vergessen. Das ist also kein Luxus, den wir uns mal so als Hobby ausgedacht haben. Und aktuell ging es, wir können das nur immer so ein bisschen schätzen, ungefähr um 13 Millionen, die fehlten. Das ist 0,02% des Landeshaushaltes. Und da hätten wir uns einfach von einem grün geführten Umweltministerium doch sehr viel mehr Engagement erwünscht, anstatt dass man einfach sagt, oh, die fehlen uns jetzt gerade, wir reichen es mal nach unten durch. Hätten wir uns natürlich gewünscht, dass da ein viel stärkerer politischer Gestaltungswille zur Geltung kommt, dass man sagt, dieses Problem, das können wir nicht auf die Menschen, die vor Ort den Naturschutz umsetzen, abwälzen, sondern das lösen wir anderweitig. Und deswegen ist es uns auch so wichtig, klarzumachen, es geht nicht darum zu sagen, dass alle irgendwo ein bisschen sparen oder sich beteiligen müssen. Der Naturschutz ist schon extremst klein in seinen Mitteln und da kann nicht noch was weggenommen werden. Das ist uns ein ganz wichtiges Anliegen.
2: Jetzt sind scheinbar irgendwelche 8 Millionen wieder aufgetaucht oder so, die jetzt doch vergeben werden. Da bleibt aber eine Differenz. Ihr habt auch veröffentlicht, dass nach wie vor Gelder nicht so richtig fließen. Was ist jetzt der Status quo? Und wir hatten vorhin das Bild, die Kuh ist noch nicht ganz vom Eis. Mhm. Was muss jetzt noch getan werden?
3: Darf ich vielleicht, sorry, ich will gar nicht hier die ganze Zeit das Wort führen, aber diese Sache ist, glaube ich, gerade noch wichtig. Es sind also einerseits 8 Millionen zur Verfügung gestellt worden. Das sind Bundesmittel und es wurden davor auch schon 4,4 Millionen. Das heißt, wenn man das zusammennimmt, ist man bei 12,4 und das ist dann schon wirklich eine sehr, sehr ordentliche Summe. Es gibt das Problem, dass die Mittel nicht einfach frei verfügbar, also die haben gewisse spezielle Auflagen. Und darum geht es jetzt einfach. Man hat jetzt einfach gerade noch ganz viel Arbeit vor sich. Wie bringt man denn jetzt dieses Geld auch wieder in die Fläche? Das reicht also nicht, wenn man sagt, hier nehmt's und macht irgendwas damit. Was momentan sich so ein bisschen abzeichnet, ist, dass man in Zukunft denkt, man könnte vielleicht bei der Erfolgskontrolle von solchen Maßnahmen einsparen. Das wäre aber in unseren Augen genau der falsche Weg. Es geht natürlich immer darum zu gucken, kommen diese wenigen Mittel auch wirklich gut an? Kann man gegebenenfalls nochmal nachsteuern? Das weiß man aber nur, wenn man eben danach auch eine Erfolgskontrolle macht. Und deswegen sind zum Beispiel auch die freiberuflichen Büros mit ihrer fachlichen Expertise so wichtig, weil man kann sich natürlich vieles einreden, man habe es gut gemacht. Wir würden es aber gerne genauer wissen.
1: Es gibt so ein bisschen diese zwei Ebenen, die in diesem Frühjahr zerschlagen worden sind. Das eine ist quasi, dass einfach finanziell so eine Basis für viele Leute ja wirklich auch zerstört wurde. Also das ist wirklich die finanziellen Verluste. Und das andere ist einfach das Chaos, das auch geschaffen wurde. Ne? Also auch kommunikativ, dass man einfach nicht wusste, was kommt denn jetzt und dann irgendwann erfährt, ne? Irgendwie so, es gibt irgendwie radikale Kürzungen und dann hieß es auf einmal wieder, es kommt wahrscheinlich doch noch was, aber wir wissen nicht wie viel, jetzt wartet mal, sagt mal erstmal nichts, ne, irgendwie. Und das war einfach extrem schwierig und da sind wir noch immer am Rumschippern. Ne? Es ist jetzt auch nicht so, dass es, es gibt jetzt quasi Aufstockungen und bei bestimmten Leuten, die sind jetzt quasi wieder bei Aufstockungen zu 100%. Also da ist jetzt quasi, läuft es wieder wie früher, nur dass man möglicherweise einfach viel Chaos hatte, dadurch, dass man zwischendrin diese Planungsunsicherheit hatte und auch in der Zeit natürlich Dinge umwerfen musste, die man jetzt wieder umwerfen muss. Also es ist auch schon herausfordernd. Es gibt aber auch andere, die bekommen einfach überhaupt nichts Zusätzliches bisher. Ne? Also da hieß es noch immer, euer Vertrag bleibt, wie er ist. Ne? Auch bei der Umsetzung, auch da gibt es Defizite, ne, dass einfach bestimmte Leute, die quasi Landschaftspflege machen, dass es noch immer heißt, wir haben da kein Geld für. Das heißt, das Geld, die Verteilung des Geldes ist natürlich extrem schwierig, wenn es jetzt so sehr kurzfristig gekommen ist. Und da hakt es auf jeden Fall ganz stark. Und dieser zweite Faktor, ne, irgendwie jetzt ist da Geld zwar wieder in Bewegung, aber dass es noch immer ein heilloses Chaos ist, das haben wir auf jeden Fall noch immer. Und es kommt auch für uns nicht immer nachvollziehbar, warum bestimmte Geld bekommen und andere nicht. Also das ist sicherlich noch was, wo man einfach feststellen muss, es ist natürlich ungeschickt, wenn das alles mitten im Jahr da irgendwie so ein Durcheinander ist und du denkst dir so, ja, aber es geht doch um Sachen, die müssten jetzt eigentlich schon laufen oder gelaufen sein und es heißt noch immer, ja, da muss man mal gucken, wie da noch geschoben werden kann.
2: Auch in so einer Verwaltungssommerpause jetzt.
3: Ja, deswegen war das ist übrigens auch der tolle Erfolg, den wir erreicht haben. Das war uns ganz wichtig. Wir hatten dann auch eine Möglichkeit geboten, dass man die jeweiligen Fälle an die jeweiligen Abgeordneten des Landes schicken kann. Es hat vermutlich auch eine ziemliche Wirkung erzielt, dass sie auf einmal Fallbeispiele in ihren E-Mail-Postkästen fanden von Sachen, die wirklich direkt in ihrem Wahlbezirk stattfinden. Und genau, das war uns so wichtig, dass eben nicht bis nach der Sommerpause gewartet wird, sondern jetzt hat man diese Gelder. Aber ja, das ist einfach gerade einen Riesenberg Arbeit und wir haben das, uns ist einfach sehr wichtig, wir verstehen uns tatsächlich als Allianz. Also wir werden sicher nicht Ruhe geben mit so einer allgemeinen Behauptung, jetzt ist alles wieder gut, sondern wir sehen, dass es für viele noch überhaupt nicht wieder gut ist. Und wir sehen vor allem auch diesen ganz, ganz schweren Vertrauensverlust, den das ausgelöst hat. Das ist für so eine Naturschutzarbeit aber ganz existenziell, dass die verschiedenen Beteiligten, und es sind immer viele Beteiligte, die zu einem erfolgreichen Projekt gehören, dass die auch wieder gut miteinander arbeiten können und dass sie eine gewisse Sicherheit haben, dass ihre Arbeit auch weiterhin gewährleistet wird. Und diese Wertschätzung war mit diesen Kürzungen. Also sowas deutlicher hätte man nicht mehr sagen können, dass man diese Arbeit nicht wertschätzt, auch wenn man es vielleicht gar nicht so sagen wollte, aber das kam zum Ausdruck. Und dieses Vertrauen wieder aufzubauen, das würde jetzt bedeuten, eine gute Kommunikation, die fehlt uns aber bisher weiterhin. Das heißt, wir können quasi immer nur so ein bisschen Rätsel raten, was bedeutet das jetzt? Warum hat jetzt Person A seinen Vertrag wieder aufgestockt bekommen, Person B aber nicht? Was steckt denn da dahinter? Das sind alles Dinge, da haben wir große Fragen. Und momentan ist also quasi das, was in der Pressemeldung des Landes behauptet wurde, dass die Mittelengpässe faktisch beseitigt seien. Das können wir so einfach nicht bestätigen. Wir sehen aber, dass der Wille da ist, nachzubessern und begrüßen das auch wirklich sehr. Aber wir können jetzt halt nicht einfach sagen, jetzt ist alles wieder gut. Das ist es bei weitem nicht.
2: Was sind jetzt noch eure zentralen Forderungen?
3: Also die zentralen Forderungen sind der zweite Teil der Petition. Deswegen also hier an der Stelle nochmal der Aufruf, bitte unterschreibt. Wer unterschreiben kann, soll unterschreiben, weil uns anfangs auch gesagt wurde, ich übersetze es jetzt mal, wie es bei mir ankam, heult leiser, für Naturschutz interessiert sich gerade so oder so keiner. Wir haben jetzt erreicht, dass man da wirklich versucht hat, gegenzusteuern. Und es wurde auch gesagt, dass in den kommenden Jahren ein Mindestbudget für die Naturschutzverwaltung auch garantiert werden soll. Uns wird aber leider nicht gesagt, wie groß dieses Mindestbudget ist. Und wenn wir also eine konkrete Forderung haben, dann ist es einerseits, dass jetzt die Mittel auch wirklich wieder bei denen ankommen, wo sie fehlten, also wo sie quasi genommen wurden, und auch bei den Projekten, damit auch der Artenschutz funktioniert. Aber dieses Mindestbudget, das ist eigentlich sehr, sehr zu begrüßen. Das ist eine ganz tolle Idee. Uns fehlt die Zahl dazu. Wir würden sagen, mindestens 70% muss tatsächlich als Mindestbudget da sein. Aber wir wissen nicht, ob vielleicht intern von 30% ausgedacht wird. Und dann würden wir sagen, das reicht aber auf gar keinen Fall. Das können wir so nicht stehen lassen. Und unser Ziel wird einfach sein, dass wir auch weiterhin die Stimme derjenigen sind, die den Naturschutz wirklich vor Ort in die Fläche setzen. Wir sind quasi das Korrektiv zum Verwaltungshandeln oder zumindest die Rückmeldung, was macht Verwaltungshandeln und politisches Handeln tatsächlich in der Fläche. Wir wissen, dass vieles nicht so gemeint ist, wie es dann am Ende rauskommt. Und deswegen melden wir das bestimmt und sachlich zurück und hoffen, dass wir damit dann auch eine Entscheidungsgrundlage auch für die Zukunft bieten können.
2: Ihr seid quasi auch in dem Bereich die Kontrollinstanz und die Auswertungsinstanz.
3: Da muss man vielleicht mal dazu sagen, ne, wir machen das alles rein ehrenamtlich. Das sollte eigentlich nicht unsere Aufgabe sein. Das war jetzt wirklich auch ein bisschen dem Umstand geschuldet. So eine Webseite zu machen, ist auch einfach sehr viel handwerkliche Arbeit. Man muss es halt auch können. Also einfach im Sinn von technisch können. Die Möglichkeit haben sonst die wenigsten. Normalerweise braucht man für so eine Arbeit und so einen Erfolg einen riesengroßen Verband, wo man die Arbeit auf verschiedenste Schultern verteilen kann. Das haben wir alles nicht. Das war aber vielleicht auch unser Vorteil. Wir waren einfach sehr entscheidungskräftig und sehr schlagkräftig auf die Art und Weise. Aber das heißt, wir sind auch tatsächlich auf Unterstützung angewiesen, weil diese Zeit, die wir da aufbringen, die können wir natürlich nicht jetzt unser Leben lang als Daueraufgabe fortführen.
2: Wie können unsere HörerInnen euch denn so ganz konkret unterstützen? Petition unterzeichnen?
3: Unbedingt, ganz wichtig. Das gibt uns diesen Rückenwind und die Legitimation. Und das andere ist, es gibt auf der Webseite auch eine Spendenseite. Die werde ich nachher gleich auch noch in das Menü oben einlinken. Und da kann man uns ganz unkompliziert unterstützen. Gerne auch wirklich mit Mini-Beträgen. Wenn viele das machen, kommt so viel zusammen, dass wir uns diese eine Sache leisten können, die für uns alle so knapp ist, nämlich einfach Zeit. Es würde uns Zeit geben, uns mit diesen Dingen zu befassen.
1: Und eben dieses Thema gesellschaftlich, gibt es gerade andere Themen, die wichtiger sind? Diese Behauptung, ach Leute, redet doch über Naturschutz und zeigt irgendwie, dass das einfach ein Thema ist, was auch die Menschen bewegt hier. Und ich glaube, das ist einfach auch wichtig, da zu zeigen, dass nicht immer die Debatten, die vorne hingestellt werden, die angeblich so wichtig sind, dass das die zentralen sind, sondern dass die Menschen das wirklich auch eben bewegt und interessiert. So, ne?
3: Also es geht in dem Fall eben nicht nur um den Nutzen, den uns die Artenvielfalt bietet. In dem Fall ist die Vielfalt so wichtig, weil sie einfach ein System auch resilient macht. Aber es geht auch einfach um Schönheit. Das ist ein ganz, ganz wichtiger Antrieb für unsere Arbeit. Und diese Schönheit zu erhalten, also das können wir einfach nur jeden einladen. Geht in die Natur, beschäftigt euch ein bisschen mit der Artenvielfalt. Es gibt einem ganz arg viel.
0: Die Allianz für Artenvielfalt Baden-Württemberg gegen Kürzungen von Naturschutzmitteln durch die Landesregierung. Es gibt eine Petition dazu und die findet ihr auch verlinkt auf unserer Webseite rdl.de. Und damit geht das Infomagazin bei Radio Dreieckland am 16. September 2026 zu Ende. Am Mikrofon verabschiedet sich Johanna.
4: Und hier noch ein aktueller Hinweis vom 17. Oktober 2023 von der Radio Dreieckland Betriebsgruppe. Democracy Now! Ist ein linkes Nachrichtenmagazin aus den USA. Viele, gerade auch antizionistische linke Jüdinnen und Juden in den USA, betrachten die aus der Besatzung rührenden Repressionen und Lebensverhältnisse der PalästinenserInnen als bekämpfenswert. Dabei werden nach Ansicht von Radio Dreieckland allerdings mehrfach Grenzen zur Begünstigung von vernichtungsantisemitischen Positionen von Hamas, Dschihad und Hisbollah eingeebnet. In der Abwägung, den mannigfaltigen sonstigen Stimmen aus den emanzipatorischen Bewegungen in den USA, die von Democracy

Heute ist Donnerstag, der 17. 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
1: Ich bin Mistral, eine Open-Source künstliche Intelligenz. Danke für die Einladung zum Interview. Der Song Walk My Way vom KI-Avatar Breaking Rust erreichte als erster KI-generierter Song Platz 1 der US-amerikanischen Country Digital Song Sales Charts und thronte dort sogar für 3 Wochen. Dies ist also der erste KI-Song, der weltweit die Spitzenposition in einer Chartliste erreichte. Falls du noch mehr Details zu einem Song oder seiner Entstehung wissen möchtest, lass es mich wissen.
2: Also ich habe mal auf dem Rummel was gesehen und das war auch KI und das ist echt peinlich, muss ich sagen. Oder so auch so Techno mit KI und so mit so deutschen Stimmen, ich feiere das nicht. Ja.
1: Das ist eine spannende Frage. Ich selbst habe natürlich keine Ohren oder Gefühle, aber ich kann dir meine Perspektive als KI geben. Und die ist eher neutral analytisch. Pro-KI-Musik? Innovation. KI kann neue Klänge, Stile oder Kombinationen erzeugen, die ein Mensch vielleicht nie ausprobieren würde. Das könnte die Musikszene bereichern. Zugänglichkeit. Jeder könnte mit einfachen Tools eigene Musik erstellen, ohne jahrelanges Üben. Effizienz. Für Hintergrundmusik, Jingles oder Experimente ist KI perfekt. Kontra-KI-Musik? Emotionen. Viele Menschen verbinden Musik mit menschlichen Erfahrungen, Schwingungen und Authentizitäten. Fehlt das, wirkt sie vielleicht leer. Ethik? Wer besitzt die Rechte? Wer verdient daran? Und was bedeutet das für menschliche KünstlerInnen? Meine Frage an dich, würdest du KI-Musik hören? Und wenn ja, unter welchen Umständen? Als Experiment? Im Radio? Oder nur, wenn sie von einem Menschen abgesegnet wurde? Smiley.
3: Also ich finde, Musik ist was sehr Menschliches und das sollte auch von Menschen kommen.
4: Kunst gehört ja eigentlich allen und deswegen denke ich, dass es auch okay ist, dass eine KI was beiträgt.
1: Aktuell ist KI-Musik nur urheberrechtlich geschützt, wenn ein Mensch kreativ eingreift, etwa durch Prompts oder Nachbearbeitung. Reine KI-Werke ohne menschliche Steuerung fallen in die Public Domain. Plattformen wie Udio behalten sich oft Rechte vor und es gibt noch viele offene Fragen, besonders beim Training mit geschützten Daten. Die Rechtslage entwickelt sich gerade rasant weiter.
5: Ich finde es sehr schwierig, dass bei Spotify zum Beispiel die KI-Musik aktuell einfach automatisch in neue Playlists mit eingefügt wird, zum Beispiel in den Spotify-Release-Radar und man es nicht weiß. Und man ja selten aktiv auf einen speziellen Song klickt und dann es einem nicht auffällt.
1: Der Rechtsstreit zwischen Kraftwerk und Moses Pelham um das Sampling aus Metall auf Metall hat im April 2026 eine entscheidende Wende zugunsten von Moses Pelham genommen. Der Europäische Gerichtshof entschied in der Rechtssache C-590-23, dass das Sampling unter bestimmten Umständen als Pastiche zulässig ist und damit Pelham, sein Produktionspartner Martin Haas und Sabrina Settler Recht bekommen haben. Aktueller Stand: Für den Zeitraum bis 2002 hat Pelham bereits rechtskräftig gewonnen. Für die Zeit ab Juni 2021 gilt die neue EU-Pastiche-Regelung, die das Sampling unter künstlerischen Gesichtspunkten erlaubt. Der Bundesgerichtshof muss nun noch über den Zeitraum 2002 bis 2021 entscheiden. Aber der Europäische Gerichtshof hat klare Leitlinien vorgegeben, die Pelhams Position stärken. Fazit: Pelham hat den Rechtsstreit im Kern bereits gewonnen. Und ein Ende des Verfahrens ist absehbar.
6: Ja, die Künstler sollten schon Geld verdienen.
7: Ich finde, es gibt genug kluge Köpfe, die krass gut schreiben können und ich finde, das sollte man mehr wertschätzen.
1: Als KI würde ich das Sample von Kraftwerk nicht ohne rechtliche Absicherung verwenden, trotz des aktuellen EuGH-Urteils zugunsten von Pelham. Denn die Rechtslage ist komplex und noch nicht vollständig geklärt, besonders für den Zeitraum 2002 bis 2021. Ohne explizite Erlaubnis oder einen klaren künstlerischen Kontext, zum Beispiel als Pastiche, bestünde weiterhin ein Risiko von Abmahnungen oder Klagen. Sicherheit geht vor. besonders bei einem so umstrittenen Präzedenzfall.
5: Man weiß ja manchmal auch nicht, ob es KI-Songs sind, aber so generell ist mir das, glaube ich, eher unsympathisch.
1: Die Grenze liegt in der künstlerischen Transformation und Rechtfertigung. Sampling ist erlaubt, wenn es neu interpretiert wird, etwa als Hommage, Parodie oder Pastiche und nicht einfach nur kopiert. Ohne kreativen Mehrwert oder Erlaubnis des Urhebers wird es schnell zum Diebstahl. Der EuGH hat hier klargestellt, es muss ein künstlerischer Dialog mit dem Original stattfinden. Aber selbst 2 Sekunden können streitig sein, wie der Fall Kraftwerk vs. Pelham zeigt.
8: Ich glaube, ich würde es am Anfang gar nicht erkennen, ob es tatsächlich künstlich generiert ist oder nicht.
1: Als KI habe ich keine Gefühle. Aber ich verstehe, dass es für Künstler und KünstlerInnen verletzend ist, wenn ihre Musik ohne Erlaubnis übernommen wird. Es geht um Respekt und faire Regeln, besonders in Zeiten von KI. Wie siehst du das? Braucht es strengere Gesetze oder mehr Bewusstsein? Ich bin Mistral, eine Open-Source künstliche Intelligenz. Danke für die Einladung zum Interview.
9: Das ist wirklich mega coole Musik. Weiß nicht, soll ich was abspielen? Ja.

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1: Zwei Menschen tot, zwei Schwerverletzte. Das ist die jüngste Bilanz eines Unfalls, ausgelöst durch den Absturz eines Privatfliegers. Der Absturz des Kleinflugzeuges bei Viernheim am 6. September 26 ist das jüngste schwere Unglück in einer Region, in der sich seit Jahren Unfälle und Notlandungen mit Klein- und Ultraleichtflugzeugen sowie anderen privaten Luftfahrzeugen ereignen. Die Ursachen sind unterschiedlich. Technische Defekte, Motorausfälle, Wetterprobleme, Landeunfälle oder Kontrollverluste. Eine Gemeinsamkeit zeigen sie jedoch alle Fälle auf. Diese Flugzeuge bewegen sich über einer teils dicht besiedelten Region. Beim Zwischenfall tragen deshalb nicht nur die Menschen im Cockpit das Risiko, sondern auch diejenigen, die nie zugestimmt haben, Teil dieses Risikos zu sein. Genau diese unbequeme Frage wird nach Abstürzen zu selten gestellt. Auch die stadtnahen Flugplätze der Region werden kaum grundlegend in Frage gestellt. Dabei birgt ein Flug über Mannheim, Heidelberg oder andere Städte der Metropolregion zweifellos ein höheres Risiko schwererer Kollateralschäden als ein Flug über menschenleeres Gebiet. Wie real dieses Problem ist, zeigte sich am 12. September 25 in Mannheim. Eine Diamond DA-40 musste kurz nach dem Start vom City Airport Mannheim wegen eines Triebwerksausfalls notlanden. Das Flugzeug rutschte rund 55 Meter über einen Parkplatz und kam auf der Neckarauer Straße vor der Hauptfeuerwache zum Stillstand. Der Pilot wurde schwer verletzt, zwei weitere Insassen leicht. Das Flugzeug war zerstört. Ein Zwischenbericht der Bundesstelle für Flugunfalluntersuchung nannte eine lose Überwurfmutter an der Kraftstoffvorförderpumpe als mögliche Ursache. Die abschließende Unfallursache war zunächst noch offen. Ursachenforschung zur Aufklärung ist wichtig, noch wichtiger ist jedoch eine Folgeneinschätzung. Der Pilot konnte sich seine Notlandefläche nicht aussuchen. Unter dem Flugzeug lagen keine menschenleeren Weiten, sondern Parkplatz, Straße und städtische Infrastruktur. Ein technischer Defekt in der Luftfahrt kann glimpflich enden. Über einer Stadt kann derselbe Defekt zur Katastrophe werden. Die Menschen am Boden haben keine Wahl. Wer ein Kleinflugzeug für einen privaten oder sportlichen Flug besteigt, entscheidet sich bewusst für dieses Verkehrsmittel und seine Risiken. Die Menschen unterhalb der Flugroute sitzen im Auto, gehen spazieren, wohnen in ihren Häusern, warten an Bushaltestellen oder besuchen ein Sommerfest. Sie können nicht entscheiden, ob über ihnen ein Flugzeug mit laufendem oder ausfallendem Motor unterwegs ist. Seit 2000 sind im weiteren Raum Mannheim, Heidelberg, Hockenheim, Sinsheim und Weinheim zahlreiche Unfälle und Notlandungen dokumentiert. 2000 stürzte eine Cessna bei Dossenheim ab, der Pilot starb später. 2014 stürzte ein Ultraleicht-Trike bei Schönbrunn-Haag auf ein Wohnhaus. Der Pilot kam ums Leben, eine Bewohnerin wurde verletzt. 2018 wurden bei einem Absturz in Hockenheim Pilot und Fluglehrer schwer verletzt. 2020 kam es in Mannheim-Neu-Ostheim zu einem Landeunfall mit einer Cessna. Außerdem musste ein historischer Doppeldecker nach einem Motorausfall notlanden. 2021 verlor ein Gyrokopter kurz nach dem Start an Höhe, während bei Sinsheim-Ehrstedt der Pilot eines Ultraleichtflugzeuges starb. 2024 kollidierte nach einem technischen Problem notgelandetes Ultraleichtflugzeug in Mannheim-Neckarau mit einem Oberleitungsmast. 2025 folgte die schwere Notlandung auf der Neckarauer Straße, von der ich gerade erzählt habe. 2026 starben bei einem Absturz bei Limburger Hof zwei Menschen. Im September folgte das Unglück bei Viernheim mit zwei Toten und zwei Schwerverletzten. Diese Aufzählung ist keine vollständige Unfallstatistik. Verlässliche Vergleichsdaten zu Flugstunden und Flugbewegungen fehlen. Ebenso werden nur Vorfälle aufgeführt, die tatsächlich zu Unfällen führten. Erfasst sind aber keine Problemsituationen. Unabhängig lässt sich dieses Risiko von Spaßflügen daher nicht einordnen. Sie macht aber sichtbar, das Risiko ist jederzeit real. Besonders eindrücklich ist das Unglück bei Viernheim. Nur wenige hundert Meter vom Sommerfest des Luftsportvereins Weinheim entfernt stürzte das Flugzeug ab. Zwei Menschen starben, eine Frau und ein dreijähriges Kind wurden schwer verletzt. Dass die Maschine nicht mitten auf dem Festgelände niederging, war kein Ergebnis einer Sicherheitszone, es war Glück. Und Glück darf kein Sicherheitskonzept sein. Es gibt überall Risiken, reicht als Antwort nicht aus. Die Gesellschaft muss entscheiden, welche Risiken sie akzeptiert und welche sie vermeiden kann. Der Nutzen eines privaten Rund- und Sportfluges ist begrenzt. Das mögliche Schadensgebiet reicht dagegen weit über ein zerstörtes Flugzeug hinaus. Deshalb müssen Flugrouten, Mindesthöhen, An- und Abflugverfahren sowie Sicherheitsbereiche rund um Flugplätze in dicht besiedelten Regionen überprüft werden. Auch die Frage, ob bestimmte Formen des privaten Motorflugs unmittelbar neben Städten noch zeitgemäß sind, darf kein Tabu sein. Die Kritik richtet sich nicht gegen einzelne Piloten. Viele handeln verantwortungsvoll und reagieren in Notlagen professionell. Doch kein Pilot kann garantieren, dass unter seinem Flugzeug im Ernstfall eine freie Wiese liegt. Wer Privatfliegerei über dicht besiedeltem Gebiet erlaubt, akzeptiert zwangsläufig ein Risiko für Menschen am Boden. Die entscheidende Frage ist deshalb nicht, ob dieses Risiko zu klein ist, sondern ob wir es den Menschen überhaupt zumuten müssen. Denn der nächste Motorausfall wird sich nicht danach richten, ob unter dem Flugzeug gerade ein Acker liegt oder ein Wohngebiet. Mehr als 5 Jahre nach Beginn der Ermittlungen hat das Landgericht Mannheim ein Strafverfahren gegen Xavier Naidoo teilweise zugelassen. Dem Sänger wird in mehreren Fällen Volksverhetzung vorgeworfen, einmal in Tateinheit mit Beleidigung, ein Termin für die Hauptverhandlung steht noch nicht fest. Laut Staatsanwaltschaft soll Naidoo zwischen Dezember 2020 und April 2021 über einen Telegram-Kanal antisemitische und holocaustleugnende Inhalte verbreitet haben. Dabei habe es sich um eigene Texte, eine Audiobotschaft und die Verlinkung fremder Beiträge gehandelt. Außerdem soll er eine Person aus dem Umfeld der Amadeo-Antonio-Stiftung beleidigt und in diesem Zusammenhang antisemitische Texte veröffentlicht haben. Grundlage der Ermittlungen waren mehrere Strafanzeigen, darunter eine der betroffenen Personen. Das Landgericht ließ jedoch nur einen Teil der Anklage zu. 5 von 6 Anklagepunkten wurden mangels hinreichenden Tatverdachts abgelehnt. Die Staatsanwaltschaft legte dagegen Beschwerde ein. Nun muss das Oberlandesgericht Karlsruhe darüber entscheiden. Naidoos Anwälte Edgar Gärtner und Jana Eisenbeiß werteten die Entscheidung als weitgehenden Erfolg für ihren Mandanten. Das Gericht sei, Zitat, weit überwiegend unserer Auffassung gefolgt, teilten sie der dpa mit. Auch dem zugelassenen Vorwurf wiesen sie zurück. Die zugrunde liegenden Tatsachen trügen dem Vorwurf der Volksverhetzung nicht. Naidoo lehne antisemitische, rassistisches und fremdenfeindliches Gedankengut entschieden ab und distanziere sich von jeder Form der Diskriminierung. Der Fall steht im Zusammenhang zu Naidoos wahrgenommenen politischen und gesellschaftlichen Äußerungen. 2020 schloss RTL ihn wegen Äußerungen über Geflüchtete von Deutschland sucht den Superstar aus. Später verbreitete er unter anderem verschwörungstheoretische und Corona-leugnende Inhalte. Meist in Verbindung mit Äußerungen, die antisemitisch eingeordnet wurden. 2021 entschied das Bundesverfassungsgericht, dass er als Antisemit bezeichnet werden dürfe. 2022 distanzierte sich Naidoo in einem Entschuldigungsvideo von früheren Aussagen. Das Video wirkte bei Betroffenen aber eher wie eine PR-Maßnahme zur Imagepflege als eine tiefgreifende Aufarbeitung. Mehr als 5 Jahre nach Beginn der Ermittlungen muss nun ein Gericht klären, ob aus den umstrittenen Äußerungen tatsächlich strafbare Volksverhetzung geworden ist. Ein Teil der Vorwürfe hat diese juristische Hürde vorerst genommen. Über die übrigen entscheidet noch das Oberlandesgericht Karlsruhe. Wie könnte eine Innenstadt aussehen, wenn öffentlicher Raum nicht vor allem dem Autoverkehr vorbehalten wäre? Beim 10. Parking Day in Mannheim wird diese Frage am 19. September samstags praktisch erlebbar. Von 11 bis 18 Uhr werden mehrere Parkplätze in der Fressgasse vorübergehend zu kleinen, grünen und Aufenthaltsflächen, Aktionsorten und Treffpunkten. Organisiert wird der Parking Day in diesem Jahr erneut von einem breiten Bündnis aus Verbänden, Vereinen, Initiativen, Kirchen und Parteien. Beteiligt sind unter anderem der ADFC, die Surfrider Foundation, FAS e.V., die Evangelische Kirchengemeinde, die Klimaschutzagentur, die Seebrücke und die Omas gegen Rechts. Auf den temporär umgewidmeten Parkflächen erwartet die BesucherInnen ein vielfältiges Programm. Geplant sind unter anderem Wurmboxen und Spielangebote für Kinder, interaktive Mitmachaktionen für Erwachsene sowie Live-Musik. Aus gewöhnlichen Stellplätzen sollen so für einige Stunden Orte werden, an denen Menschen sich aufhalten, miteinander ins Gespräch kommen und die Innenstadt aus einer anderen Perspektive erleben können. Ein Schwerpunkt der Aktion liegt auf der Frage, wie sich der öffentliche Raum an die zunehmende Hitze in den Städten anpassen lässt. Gerade in dicht bebauten Innenstädten können sich versiegelte Flächen und Gebäude stark aufheizen. Mannheim gehört zu den heißesten Städten Deutschlands. In der dicht bebauten Innenstadt stauen sich Hitze und schlechte Luft, verstärkt durch versiegelte Flächen und parkende Autos, erklärt das Organisationsteam. Mehr Grün und weniger versiegelte Flächen können dazu beitragen, die Aufenthaltsqualität zu verbessern und die Auswirkungen urbaner Hitze abzumildern. Zitat Ende. Der Parking Day versteht sich dabei auch als Anstoß für eine grundsätzliche Diskussion über die Nutzung des öffentlichen Raums. Nach Ansicht der InitiatorInnen nimmt der Autoverkehr derzeit einen großen Teil der innerstädtischen Flächen ein, Raum, der auch für Grün, Fuß- und Radverkehr sowie für Aufenthalt und Begegnung genutzt werden könnte. Dabei geht es den OrganisatorInnen nicht allein um ökologische Aspekte. Ein stärker auf den Aufenthalt ausgerichteter Innenstadt könnte auch für Handel und Gastronomie Vorteile bringen. Wenn Menschen Räume vorfinden, in denen sie sich gerne verweilen, flanieren und essen, profitieren davon auch Geschäfte und Restaurants, so das Organisationsteam. Der Parking Day in Mannheim findet in diesem Jahr zum 10. Mal statt. Die Aktion ist Teil einer internationalen Bewegung, die sich für eine vielfältigere Nutzung des öffentlichen Raums, mehr Fuß- und Radverkehr sowie eine stärkere Begrünung urbaner Räume einsetzt. Der Parking Day Mannheim 26 an der Freßgasse Mannheim am 19. September von 11 bis 18 Uhr. VCD begrüßt Rahmenplan für Zukunftsquartiere, fordert aber verbindliche Standards. Der VCD Ludwigshafen-Vorderpfalz begrüßt den Rahmenplan Zukunftsquartiere Helmut-Kohl-Allee. Nach dem Rückbau der Hochstraße Nord bietet sich eine wichtige Chance für eine nachhaltige Stadtreparatur. Aus Sicht des Verkehrsclubs müsste der Plan jedoch an entscheidenden Stellen verbindlicher werden. Positiv bewertet der VCD insbesondere die geplante Vergrößerung und Aufwertung des Friedensparks, den Schwerpunkt auf Fuß- und Radverkehr, die Mischung aus Wohnen, Arbeiten und Einzelhandel sowie die vorgesehenen Mobility-Hubs. Jetzt besteht die einmalige Chance, mitten in Ludwigshafen neue Stadtquartiere zu schaffen, die den Anforderungen des Klimawandels und einer modernen, nachhaltigen Mobilität gerecht werden. Diese Chance darf nicht durch unverbindliche Zielsetzungen verwässert werden, erklärt VCD-Vorsitzender Helmut Buchholz. Für den VCD hat die dauerhafte Sicherung des Friedensparks höchste Priorität. Der Rahmenplan bezeichnet den Park als zentralen Baustein des Klimamanagements der Innenstadt. Gleichzeitig fehle eine verbindliche Festlegung, welche Fläche dauerhaft als Park erhalten bleiben solle. Der Verkehrsclub fordert deshalb eine klare, abgegrenzte und quantitativ festgelegte Mindestfläche. Eine spätere Bebauung innerhalb dieses Bereichs müsse ausgeschlossen werden. Ludwigshafen braucht angesichts zunehmender Hitzeperioden nicht weniger, sondern deutlich mehr Grün. Der Friedenspark darf deshalb keine Reservefläche für eine spätere Bebauung sein, so Buchholz. Auch für die klimaangepasste Gestaltung der neuen Quartiere verlangt der VCD konkreter Vorgaben. Grün-Blau-Netze, also verbundene Grün- und Wasserflächen, Frischluftkorridore und ein modernes Regenwassermanagement müssten durch verbindliche Standards für Entsiegelung, Baumbepflanzung, Begrünung, Versickerung und die Rückhaltung von Niederschlagswasser ergänzt werden. Ein Zukunftsquartier muss auch bei 40 Grad und bei Starkregen funktionieren. Dafür brauchen wir eine echte Schwammstadt und nicht nur schöne Begriffe im Erläuterungsbericht, betont VCD-Vorstandsmitglied Dieter Netter. Die geplanten Mobility-Hubs begrüßt der VCD ausdrücklich. Sie dürften jedoch nicht lediglich zu schön benannten Parkhäusern werden. Nach den Vorstellungen des Verkehrsclubs sollen sie Carsharing, Bike- und Lastenradsharing, sichere Fahrradabstellanlagen und Ladeinfrastruktur bündeln. Zudem müssten sie direkt und barrierefrei an den öffentlichen Nahverkehr angebunden sein. In der Regel sollte ein Mobility-Hub höchstens 100 bis 550 Meter von zentralen ÖPNV-Haltestellen entfernt liegen. Die vorgesehenen verkehrsreduzierenden Wohnstraßen gehen dem VCD nicht weit genug. Wohnhöfe und Wohnstraßen sollten weitgehend autofrei gestaltet werden. Notwendige Stellplätze könnten an wenige Mobilitäts- und Sammelstandorten gebündelt werden. Zudem schlägt der VCD vor, das Leitbild der 10-Minuten-Stadt ausdrücklich im Rahmenplan zu verankern. Die wichtigsten Ziele des täglichen Lebens sollten möglichst innerhalb von 10 Minuten zu Fuß oder mit dem Fahrrad erreichbar sein. Gleichzeitig müssten Entwicklungsmöglichkeiten für Straßenbahnen und Stadtbahnen freigehalten werden. Der VCD fordert daher die dauerhafte Sicherung des Friedensparks, verbindliche Klima- und Begrünungsstandards, klar definierte Mobility-Hubs, autoarme Quartiere sowie eine sozial gerechte, klimaresiliente und fuß-radverkehrsfreundliche Stadtplanung. Der Rahmenplan kann ein wichtiger Schritt für Ludwigshafens Stadtentwicklung werden. Dafür muss jetzt sichergestellt werden, dass die guten Ideen nicht nur Ziele auf dem Papier bleiben, sondern verbindlich umgesetzt werden. Fasst Buchholz zusammen. Wie leben wir in der Hitzestadt Mannheim in 10 Jahren? Diese Frage widmet sich das Umweltforum Mannheim bei einer Podiumsdiskussion am Donnerstag, den 17. September 2026 um 19 Uhr in der Abendakademie Mannheim. Heiße Sommer und häufigere, intensivere Hitzeperioden stellen die Stadt vor große Herausforderungen. Zwar gibt es bereits zahlreiche Konzepte und Maßnahmen für Hitzeschutz, Klimaschutz und Klimaanpassung, doch der diesjährige Hitzesommer hat erneut gezeigt, wie dringend ihre Umsetzung ist. Die Deutsche Umwelthilfe stufte Mannheim bereits 25 als heißeste Stadt Deutschlands ein. Auch 2026 lag Mannheim im Hitzeranking weit vorne. Gründe sind unter anderem der hohe Versiegelungsgrad, wenige Grünflächen und eine unzureichende Beschattung durch Bäume. Die Diskussion geht daher den Fragen nach, ob die bisherigen Maßnahmen ausreichen oder ein grundlegender Kurswechsel nötig ist. Wie kann Mannheim künftig für alle lebenswert bleiben? Wo braucht es mehr Grün und Schatten? Welche Bedeutung haben Gebäudebegrünung, Entsiegelung und eine klimaangepasste Stadtplanung? Und wie lassen sich diese Maßnahmen mit den Anforderungen an Wohnen, Verkehr und Stadtentwicklung verbinden? Den Abend eröffnen Impulsvorträge von Elke Dünnhoff, Geschäftsführerin des Umweltforums Mannheim, und Carsten Brüggemeier vom Mannheimer Jugend- und Gesundheitsamt. Auf dem Podium diskutieren Ralf Eisenhauer, Bürgermeister für Planung, Bauen, Verkehr und Sport, Ilka Markus von der Deutschen Umwelthilfe, Dr. Med. Michael Eichinger und von der Medizinischen Fakultät Mannheim sowie Wolfgang Schui vom Umweltforum und BUND Mannheim. Moderation Martin Geiger vom Mannheimer Morgen. Bereits ab 18 Uhr berät die Klimaschutzagentur zu baulichen Hitzeschutz, Gebäudebegrünung und Fördermöglichkeiten. Am 17.09. in der Abendakademie Mannheim U1 16 bis 9 Eintritt frei, um Anmeldung wird gebeten. Die Deutsche Bahn will die Generalsanierung ihres maroden Schienennetzes offenbar noch weiter strecken. Was ursprünglich bis 2036 geschafft sein sollte, könnte nun bis 2040 dauern. Das bedeutet, das Kernnetz bleibt länger störungsanfällig, mit Verspätungen, Baustellen und Einschränkungen. Und entscheidend ist, die Generalsanierungen schaffen keine zusätzliche Kapazität. Sie stellen im Wesentlichen nur den bestehenden Zustand wieder her. Mehr Züge und mehr Leistungsfähigkeit gibt es erst durch Neubau, etwa mit der Neubaustrecke Frankfurt-Mannheim oder dem Fernbahntunnel in Frankfurt. Doch bei diesen Projekten ist kurzfristig ebenfalls kein großer Kapazitätssprung zu erwarten. Damit droht eine paradoxe Situation. Die Bahn braucht dringend mehr leistungsfähige Infrastruktur, doch selbst die Sanierung des bestehenden Netzes wird weiter in die Länge gezogen. Das Schienennetz bleibt länger marode und zusätzliche Kapazitäten entstehen dadurch überhaupt nicht. Zeitpläne zu überprüfen kann sinnvoll sein, aber wenn aus der Überprüfung vor allem eine Streckung der Sanierung wird, stellt sich die Frage, ob tatsächlich beschleunigt modernisiert wird oder ob am Ende vor allem gespart wird. Zu seiner vorletzten Stadtführung im Jahr 26 lädt Helmut von der Buchholz am Donnerstag, den 17. September ein. Unter dem augenzwinkernden Motto »Nebenan ist es auch nicht besser« geht es bereits zum dritten Mal mit dem Fahrrad über den Rhein nach Mannheim. Treffpunkt 18.30 Uhr in der Tourist Information am Berliner Platz. Bereits 24 führte die Tour erstmals über den Rhein nach Mannheim. Die Frage damals, gibt es auch auf der rechten Rheinseite Orte und Bauwerke, die weniger Glanz und Glamour versprühen? Die Antwort fiel offenbar umfangreicher aus als erwartet, denn im Nachhinein erwiesen sich die damals angesetzten 2 Stunden als deutlich zu knapp. Einiges blieb unentdeckt. Auch die zweite Tour im Jahr 25 ließ noch den einen oder anderen Schandfleck aus. Grund genug, auch 26 wieder einen fröhlichen Ausflug in die Mannheimer Innenstadt zu unternehmen. Denn wer genau hinschaut, findet dort reichlich Material für eine Tour, die durchaus unter dem Titel Ugliest City Tour firmieren könnte. Mannheim ist schließlich nicht nur Planken, Schloss und Wasserturm. Wie Ludwigshafen blickt auch die Nachbarstadt auf eine lange industrielle Tradition zurück. Jenseits der Hochglanzfassaden gibt es Bauwerke, Plätze und städtebauliche Kuriositäten, über die mancher vielleicht lieber den Mantel des Schweigens legen würde. Ob in den Quadraten der Neckarstadt, im Jungbusch oder im Hafengebiet, lange suchen muss man nicht, um auf architektonische, städtebauliche Zumutungen zu stoßen. Denn fragwürdiger Geschmack macht bekanntlich nicht an Landes- oder Stadtgrenzen Halt. Und wer weiß, vielleicht ist die eine oder andere am Ende doch sogar ganz froh, wieder auf der Ludwigshafener Rheinseite anzukommen. Dabei geht es bei den Stadtführungen nicht allein um Schauen und Staunen. Im besten Fall entwickeln die TeilnehmerInnen ihre eigenen ganz persönlichen Ideen und Gedanken über Stadt und Stadtentwicklung. Tragen sie in die öffentliche Diskussion und vielleicht sogar in Bürgerinitiativen hinein. Denn eine lebenswerte Stadt ist für Ludwigshafen nicht nur vorstellbar, sondern auch machbar. Wollen muss man sie allerdings schon. Die Tour dauert in etwa 2 Stunden, ist kostenlos und findet bei fast jeder Witterung statt. Im Anschluss ist in diesem Jahr eine Einkehr in Mannheim geplant, bei der ausreichend Raum und Zeit für weitere Diskussionen bleibt. Eine Anmeldung ist nicht erforderlich, kann aber per E-Mail an helmut@helmutfun.de erfolgen. Wer in Mannheim Büros, Kitas, Klassenzimmer oder Pflegeeinrichtungen sauber hält, soll dafür künftig mehr verdienen. Die IG Bau Nordbaden fordert für die Beschäftigten im Gebäudereinigerhandwerk 2 Euro mehr pro Stunde. Die Tarifverhandlungen sollen nach Angaben der Gewerkschaft noch im September beginnen. Und das für alle, die professionell im Gebäudereinigerhandwerk arbeiten, drinnen in Altenheimen oder Betrieben genauso wie draußen an der Fensterfassade, sagt Wolfgang Kreis, Vorsitzender der IG Bau Nordbaden, mit Blick auf die aktuelle Tarifforderung. Für die Beschäftigten in der Gebäudereinigung würde der Mindestlohn damit auf 17 Euro pro Stunde steigen. Für die Glas- und Fassadenreinigung fordert die Gewerkschaft künftig 20 bis 40 Euro Stundenlohn. In Mannheim arbeiten nach Angaben der IG Bau rund 7.260 Menschen in 149 Unternehmen der Gebäudereinigungsbranche. Aus Sicht der Gewerkschaft besteht beim Einkommen dringender Nachholbedarf. Die Inflation ist jetzt wieder nach oben gegangen, die Preise ziehen an, Mieten, Sprit, Lebensmittel. Das trifft die Reinigungskräfte härter als die meisten anderen, weil sie viel zu wenig verdienen, vor allem auch für die harte Arbeit, die sie machen, sagt Kreis. Die Beschäftigten müssten deshalb beim Lohn deutlich aufholen. Es wird deshalb Zeit, beim Lohn in der Gebäudereinigung aufzuholen, so der IG Bau-Vorsitzende.
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1: Hola, liebe zukünftigen Vogelfreundinnen und Freunde oder schon Existierende. Just in dieser Minute bin ich zurück von einem ziemlich crazy Plan oder beziehungsweise der Umsetzung dessen. Leute verabschieden sich ja gerade so in ihre Sommerurlaube. Und da habe ich gedacht, an dem Wochenende kann ich ja wenigstens mal einmal mehr dieses 50-Euro-Ticket austesten, wo man da so hinkommt. Und abgesehen davon, dass die Fahrt doch recht anstrengend war, habe ich es geschafft, in eines dieser reichen Wintersportorte zu fahren. Garmisch-Partenkirchen heißt das Ding. Ist auch jetzt eigentlich hauptsächlich von reichen Leuten besucht. Das erkennt man dann immer so an den Einkaufspassagen oder wie die Kneipenmeilen dann so aussehen und was da so für Preise dran stehen und so. Aber mit einem noch 20 Minuten weiter zu einem Orttrip, der Mittenwald geheißen ist, der war mir bisher immer so bekannt von diesen SS-Veteranentreffen. Hatte eher so eine dumpfe Stimmung, als ich da eintraf. Aber es waren kaum Leute da, außer 30, die mit mir bei 33 Grad nach einer Seilbahnfahrkarte angestanden haben, um nämlich auf 2200 und noch was Meter hoch ins Karwendelgebirge zu reisen. Innerhalb von, weiß ich nicht, 7 Minuten ist man da so von 900 auf 2200. Und das war natürlich schon sehr speziell. Mal abgesehen davon, dass es da oben nicht so heiß war und die Luft ein bisschen dünner war, dass alles so etwas erfrischender wirkte, gibt es dort natürlich als eine der wenigen Stellen, zumindest wo man so easy rankommt, in Deutschland so diese hochalpinen Vögel. Und das war wirklich großartig. Also mal abgesehen von diesem Panorama da und dass da auch keine Grenze existiert, man wusste man nicht, latscht man jetzt gerade schon durch Österreich oder nicht, spielt alles keine Rolle, schon gar nicht für die Vögel, die da oben viele waren es nicht, aber die, die da waren, waren spektakulär. Die Alpenkornelle oder der Schneefink, ein völlig verrückter Vogel, da muss ich aber ein andermal drüber reden, wie auch über die Alpenschneehühner, denn so richtig beeindruckend war ein Krähenvogel, der da oben wohnt. Gehört auch zur Familie der Krähen, ist aber schon sehr viel agiler, heißt Alpendohle und hat anders als unsere normalen Krähen, die wir so kennen, einen leicht gebogenen Schnabel, der ist gelb und hat rote Beine und fliegt extrem elegant. Da oben im Sturm kann die quasi auf der Stelle segeln, wenn sie will, und das hat sie vor allen Dingen immer dann gemacht, wenn sie vermutet hat, dass ein Wanderer, so wie ich, eventuell was zu fressen hat. Also so einen halben Meter über dem Kopf, einfach so mitlaufen. Also sie lief natürlich nicht, sie flog, aber so schwebte so. Das sind wahre Flugkünstlerinnen, also toll, das anzusehen. Und erst recht, wenn sie es so spielerisch an irgendwelchen Felswänden runterkugeln lassen, im Sturzflug sozusagen. Und das scheint mir reine Freude zu sein. Kann mir nicht vorstellen, was das für ein... Naja, da gibt es ja auch mal Biologen, die sagen, alles hat eine Funktion. Und damit zeigen sie, wie gut sie fliegen können und im Zweifel eben auch Futter finden können. Das suchen sie normalerweise auf so kurzen Bergwiesen. Das gab es dort auch in der Karwendelgrube. Relativ kurzes Gras und da finden die dann schon immer mal sowas. Also Insekten, im Sommer vorzüglich so Eiweißes. Ne? Im Herbst nehmen sie dann schon auch gerne mal so Vegetarisches zu sich, Beeren und so, falls vorhanden. Aber eben auch Abfälle von Menschen, also Abfälle, die man halt noch essen kann. So Brotreste und sowas. Und das sieht schon sehr witzig aus. Sind gar nicht scheu. Da oben haben natürlich jetzt vom Menschen da auch nichts zu befürchten. Und an die Nester käme man sowieso nicht. Außer solche super Kletterfreaks, die mit 3000 Euro Ausrüstung da natürlich auch zu sehen waren. Denn die Alpendohlen suchen sich so in diesen hohen Felsenlagen unerreichbare Felsnischen, um zu brüten. Also die nehmen schon auch gerne Gebäude da, wo sowas ist, wie auf der Zugspitze oder so. Das ist denen wurscht. Hauptsache, es ist safe und schön weit oben. Also bei uns ist das schon eher so ab 1500 sind die anzutreffen. Das ist im Mittelmeerraum Da, wo sie auch in Hochgebirgen vorkommen, da sind sie ein bisschen, gehen sie ein bisschen tiefer. Da kann man sie dann schon mal in den Westrhodopen sehen. Kommen auch auf Kreta vor und auch in der Türkei, in den Karpaten und dann am Hindukusch entlang bis hinunter zum Kaukasus auch ist sie vertreten. Nirgends so richtig häufig. In den Alpen allerdings treffen sie sich im Winter dann zu so großen Trupps. Das sieht sehr lustig aus, weil die natürlich alle so gut fliegen können. Aber noch schöner ist, wenn sie balzen. Das ist auch vorzüglich im Winter, also Ende des Winters. Dann schreiten die so ganz seltsam zusammen. So Kopf nach oben, machen komische Laute und tapseln so auf irgendeiner Kurzwiese. So gemeinsam, so 10, 12, 13 Männchen zusammen, versuchen da die Weibchen zu beeindrucken. Sehr witzig. Und wenn sie es dann geschafft haben, sie zu beeindrucken, dann bleiben die irgendwie ein Leben lang zusammen. Sagt man, sagt Frau Ornithologin. Ich könnte das jetzt nicht so überprüfen. So unterschiedlich sehen sie dann doch nicht aus, obwohl die Männchen ein bisschen größer sein sollen. Aber vielleicht die Stimme, denn da können sie sehr viel machen. Und das ist auch verrückt, weil sie natürlich dann auch oben in den Felsen wissen, wo es am besten klingt. Also wo der Resonanzraum am besten ist. Und da gibt es dann auch so eine schöne, neben den Flugspielen auch so schöne Stimmspiele. Die haben einiges drauf. Ganz anders als unsere Krähen ist es dann eher so ein Pfeifen und witziges Zischen und andere Laute. So richtige Krähenlaute, die kommen bei denen eher selten vor. Also, mein Vogel der Woche, ganz eindeutig diese ganz verrückte Alpendohle. Die hat noch eine Schwester, eine größere, auf der Südseite der Alpen. Da gibt es auch die Alpenkrähe, in Deutschland aber nicht. Also das ist dann Österreich, Schweiz, kann man die sehen. Die hat dann so einen roten, etwas längeren gebogenen Schnabel, ist auch ein bisschen größer. Man findet man auch manchmal in so ähnlichen Höhenlagen dann. Ach, komm mal vielleicht mal drauf, wenn ich da mal hinkomme. Aber so mit 50-Euro-Ticket in die Hochalpen, das ist schon gut. Ich fand's gut. Ach, der Schneefink, über den muss ich nochmal erzählen. Der war auch toll. Und das Schneehuhn erst. Also, schöne Woche. Vogel der Woche.
0: Ein Dank an Rudi Guricht für diesen Beitrag für die Dohle. 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

Hier geht's weiter mit Radio Dreieckland in der zweiten Stunde. 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Und zweite Stunde heißt Morgenradio mit Konrad. Gleich, das heißt weniger gleich, sondern bald gibt's zu hören, wie weiter mit den Mietpreisen. Ein Gespräch mit Lisa Vollmer. Und danach gibt's Seifenkistenrennen. Seifenkistenrennen in Herdern. In Herdern, in Freiburg.

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1: Wohnen wird in vielen deutschen Städten zu einer großen Herausforderung für viele Menschen. Diese Aufgabe hat sich der 75. Deutsche Juristentag, welcher vom 16. bis 18. September hier in Erfurt tagen wird, angenommen. In einem öffentlichen Gutachten wird für die stärkere Erhöhung von Bestandsmieten plädiert, um das Problem von Wohnungsnot zu bekämpfen. Gegen dieses Gutachten richtet sich Kritik, auch aus der Wissenschaft. Und mit einer solchen Stimme kann ich jetzt reden. Lisa Vollmer ist Co-Autorin eines Gegengutachtens und Wissenschaftlerin am Leibniz-Institut für raumbezogene Sozialforschung, ERGNA. Vielen Dank, dass Sie sich Zeit genommen haben.
2: Guten Tag.
1: Das Gutachten des Deutschen Juristentages in Erfurt versucht, die Wohnungskrise in den deutschen Städten zu lösen. Aus Ihrer Perspektive, schafft das Gutachten einen Lösungsvorschlag zu formulieren oder braucht es andere Herangehensweisen? Was ist Ihre Perspektive und was ist die Ihres Gutachtens?
2: Genau, also erstmal ist es ein sehr langes und breites Gutachten, das ganz viele verschiedene Themen und Problematiken auf dem Mietmarkt adressiert und dafür ganz einen bunten Blumenstrauß an Lösungen vorstellt. In unserer Stellungnahme, die wir als Sozialwissenschaftlerin dazu verfasst haben, adressieren wir erstmal einen zentralen Aspekt dieses Gutachtens, nämlich den Vorschlag, dass die Bestandsmieten erhöht werden müssen. Das Gutachten geht von der richtigen Feststellung aus, dass es eine immer weitere Spreizung zwischen Bestandsmieten und Angebotsmieten gibt. Was heißt das? Also Bestandsmieten sind die Mieten in alten Mietverträgen, die schon länger existieren und die eben im Vergleich zu, wenn ich heute eine neue Wohnung suche, wenn ich irgendwo in eine neue Stadt ziehe oder umziehen muss, weil meine Lebenssituation sich verändert, dann muss ich eben einen neuen Mietvertrag abschließen und das nennt man die Angebotsmieten und die Spreizung zwischen diesen ist eben immer sehr viel höher. Das heißt, wenn ich umziehen muss, muss ich sehr viel mehr Miete bezahlen, als wenn ich irgendwo schon lange wohne. Und das ist, stellt das Gutachten erstmal als richtig fest, dass das ein Problem ist und bestimmte Folgen hat, die eben problematisch sind für den Wohnungsmarkt. Die Lösung, die dann vorgeschlagen wird, nämlich die Bestandsmieten anzuheben, das ist aus unserer Sicht die falsche Lösung und adressiert auch die eigentlich diagnostizierten Probleme nicht.
1: Aus der Immobilienwirtschaft kommt immer wieder die Befürchtung oder die drohende Unrentabilität von Vermietung und Neubau als Argument für die Erhöhung von Mieten und von vermieteten Wohnung. Aus Ihrer Perspektive ist das ein Argument, was oder ein Kriterium, was eigentlich stichhaltig ist, oder glauben Sie, dass das eigentlich nur ein vorgeschobener Grund ist, um Profite zu erhöhen? Wie ist da die Perspektive aus der wissenschaftlichen Sicht?
2: Genau, also dass die Bewirtschaftung von Wohnraum nicht mehr profitabel zu machen sei mit den Bestandsmieten, das ist aus unserer Sicht einfach schlicht falsch und erfolgreiche Lobbyarbeit der Immobilienwirtschaft. Im internationalen Vergleich erwirtschaften deutsche Vermieter und Vermieterinnen einen sehr hohen Profit, nämlich im Durchschnitt 7%. Und bei großen Wohnungsunternehmen wie Vonovia oder der LEG, also großen finanzialisierten Wohnungsunternehmen, weiß man ja, dass sogar 40% der erwirtschafteten Gewinne an Aktionärinnen abgeführt wird. Das heißt, so schlecht kann es denen nicht gehen. Jetzt ist ein beliebtes Argument in der Immobilienwirtschaft, ja, es gäbe ja aber schließlich diese ganzen Kleinvermieter und für die sei das wirklich schwierig, mit den niedrigen Bestandsmieten zu wirtschaften. Auch dem würden wir widersprechen, also abgesehen davon, dass viele dieser Kleinvermieter wirklich zu den höchsten Einkommens- und Vermögensgruppen dieser aller Deutschen gehören, sagen die selber auch über sich, dass sie eigentlich recht zufrieden sind und können auch, wie Studien zeigen, Investitionen, auch größere Investitionen, zu großem Teil aus Eigenkapital stemmen. Also so schlecht kann es denen nicht gehen. Wir wollen jetzt nicht in Abrede stellen, dass es den einen oder die andere Kleinvermieterin gibt, die, weil sie in der Vergangenheit ja zulässige Mieterhöhungen in Bestandsmietverträgen nicht getätigt hat, die vielleicht Probleme hat, weil Handwerkerkosten immer weiter steigen und sie sich deshalb die Instandhaltung nicht mehr leisten kann. Das mag durchaus vorkommen. Das ist aber ein quantitativ eher kleines Problem und jetzt sozusagen mit solchen Kanonen auf solche Spatzen zu schießen, also zu sagen, wir müssen jetzt insgesamt die Bestandsmieten anheben, um dieser sehr, sehr kleinen Gruppe von Vermietenden, die vielleicht Probleme haben, da gerecht zu werden und damit alle Mieterinnen über die Klinge springen zu lassen, ist aus unserer Sicht die falsche Antwort. Also das ist, würde ich sagen, das ist kein Problem, das aus der Spreizung der Bestands- und Angebotsmieten erwächst. Andere Probleme, die in dem Gutachten beschrieben beschrieben werden, die sind durchaus real, ne? Also zum Beispiel, dass Ungerechtigkeit entsteht, ja, dass Exklusion auf dem Wohnungsmarkt entsteht, dass es eben, dass man keine bezahlbare Wohnung mehr findet, wenn man eine neue Wohnung sucht. Oder was anderes Problem, was das Gutachten beschreibt, ist der sogenannte Lock-in-Effekt. Das heißt, ich ziehe nicht mehr um, ich passe meinen Wohnraum nicht mehr meiner Lebenssituation an. Wenn ich Kinder bekomme und eine größere Wohnung brauche, kann ich nicht umziehen, weil die neue Wohnung so viel teurer wäre. Aber gerade auch, wenn ich meinen Haushalt verkleinere, kann ich auch finde ich keine kleinere Wohnung mehr, die günstiger ist oder auch nur den gleichen Preis hat als meine große Wohnung, weil die Angebotsmieten eben so hoch sind. Und das sieht man schon, vor allem in Großstädten ist die Mobilität eben sehr gesunken. Das heißt, wir haben eine abnehmende Zahl von Umzügen und dieser Lock-in führt eben dazu, dass immer mehr Wohnungen einerseits unterbelegt sind und andererseits andere Wohnungen überbelegt sind. Das heißt, zu viel Menschen in einer Wohnung wohnen oder zu wenig Menschen in einer Wohnung wohnen. Und das ist natürlich ein strukturelles Problem. Das hat, ne, das führt auch dazu, dass wir überhaupt so viel Neubau brauchen. Wenn der Wohnraum besser verteilt wäre, dann bräuchten wir das nicht. Und das Argument dieses Gutachtens ist nun von einem Juristentag ist zu sagen, wenn wir die Bestandsmieten anheben, dann können wir diesen Lock-in-Effekt verringern. Und wir würden argumentieren, dass es nicht so ist. Und das sieht man auch an Zahlen, weil es sind eben vor allem einkommensstarke Haushalte, die in großen Wohnungen wohnen. Wenn ich jetzt deren Miete anhebe, dann reizt sich die damit nicht an, umzuziehen. Die können sich das leisten. Im Gegenteil zu den armen Haushalten, die jetzt schon überbelegt wurden, die werden dadurch noch stärker belastet. Aus unserer Perspektive ist, um dieses Problem zu bearbeiten, eine Absenkung der Angebotsmieten sehr viel sinnvoller. Dann würden wieder Umzüge stattfinden. Dann könnten Leute wieder ihren Wohnraum, ihre Lebenssituation anpassen.
1: Sie haben jetzt erwähnt, dass Sie eher die Angebotsmieten deckeln würden, was ja auch schon vorgeschlagen wird. Warum glauben Sie, dass der Juristentag anstatt eine größere Regelung für die Angebotsmieten zu machen, eher auf die Bestandsmieten geht? Gibt es da überhaupt einen logischen Grund, das zu machen, oder spielen da andere Interessensvertretungen dahinter eine Rolle? Was sind Ihre Einschätzung?
2: Das kann ich nicht einschätzen, aus welchem Grund die beiden Juristen, die dieses Gutachten zu verantworten haben, das geschrieben haben. Das kann ich wirklich gar nicht beurteilen, woher das kommt und woher diese Argumentation kommt, die für uns eben einfach nicht schlüssig und nicht nachvollziehbar und vor allem auch nicht von den empirischen Daten und der gelebten Realität von Menschen gedeckt ist. Was in dem Gutachten wenig Erwähnung findet, aber für uns so zentral ist, ist zu sagen, dass diese Spreizung zwischen Angebots- und Bestandsmieten hat vor allem den Grund, dass eben schon bestehende mietrechtliche Regulierungen von Vermieterseite nicht eingehalten werden. Es ist ja so, dass wir haben eine Mietpreisbremse, wir haben auch Wirtschaftsstraftatbestände von Mietüberhöhung oder sogar Straftatbestände von Mietwucher und die eigentlich begrenzen, wie stark Neuvertragsmieten über dem Mietspiegel liegen dürfen. Das wird aber massenweise nicht eingehalten, sonst hätten wir diese starke Spreizung überhaupt nicht. Und jetzt zu sagen, naja, das Recht wurde schon gebrochen, wird gebrochen, jetzt müssen wir das irgendwie legitimieren, indem wir auch die Bestandsmieten anheben, ist aus unserer Sicht eben falsch. Das heißt, die Ursache dieser Spreizung ist, dass schon Recht gebrochen wird und das müsste eben geschärft werden. Wir haben im Moment tagt eine Mietrechtskommission im Bundestag, die Empfehlungen abgeben soll zur Reformierung des Mietrechtes. Und da könnte es eben genau um solche Dinge gehen. Da könnte die Mietpreisbremse endlich scharf gestellt werden. Da könnten Ausnahmeregelungen rausgestrichen werden, wann die alles nicht gilt. Und da könnte vor allem, und das ist, glaube ich, der zentrale Hebel, eine Strafbewehrung reingeschrieben werden. Im Moment ist es ja so, wenn ich als Vermieter mich nicht an die Mietpreisbremse halte, also einen Neumietvertrag deutlich über den 15% des Mietpreisniveaus abschließe. Das Schlimmste, was passieren kann, ist, dass mein Mieter, meine Mieterin sich wehrt und dann vor Gericht festgestellt wird, dass die Miete zu hoch ist, die Miete wird abgesenkt und ich muss die zu viel gezahlte Miete zurückbezahlen. Aber das ist alles, ne? Es gibt keinerlei Strafe. Das heißt, es gibt auch keinerlei Anreiz, sich an dieses Recht zu halten, weil wir natürlich wissen, dass viele Mieterinnen sich nicht wehren. Die machen das nicht, weil sie vielleicht nicht um ihre Rechte wissen, weil sie nicht rechtsschutzversichert sind. Aber selbst in vielen Fällen, in denen Mieterinnen wissen, dass sie gerade über den Tisch gezogen werden und in denen sie rechtsschutzversichert sind, gehen sie eben trotzdem nicht dieses Risiko ein, gegen ihren Vermieter zu klagen, weil sie Angst haben, dann auf andere Art und Weise ihre Wohnung zu verlieren. Es gibt zum Beispiel eine Studie vom Berliner Mieterverein, wo die herausgefunden haben, dass, wenn ich die Mietpreisbremse ziehe, hinterher das Risiko für eine Eigenbedarfsklage deutlich steigt. Das heißt, Mieterinnen haben auch zu Recht Angst, ne? Sie sind einfach immer in so einem Machtungleichgewicht gegen die Vermieter, weil sie eben darauf angewiesen sind, ihr Grundbedürfnis an Wohnen zu befriedigen und damit immer sozusagen in einer schwächeren Position sind. Und genau, diese Mietpreisbremse also scharf zu stellen und zum Beispiel zu sagen, sie muss strafbewehrt sein, es gibt eine Strafe, wenn ich mich als Vermieter nicht daran halte, das könnte Vermieter dazu anreizen, sich auch tatsächlich daran zu halten. Eine andere Möglichkeit, die Angebotsmieten zu senken, ist, dass gar nicht die Mieterinnen selbst aktiv werden müssen, sondern eben die Kommunen das verstärkt tun. Manche Kommunen, wie zum Beispiel in Frankfurt am Main, machen das schon verstärkt und ahnden eben Mietpreisüberhöhungen, die bei 20% über Mietspiegel lesen oder Mietwucher, was ab 50% beginnt. Aber auch hier gibt es im Moment rechtliche Probleme, das ist nicht so durchsetzbar, wie es wünschenswert wäre. Und auch hier wäre die Mietrechtskommission eine gute Gelegenheit, nachzuschärfen.
1: Könnte man das als eine Form von Gentrifizierung in den deutschen Großstädten bezeichnen? Und so als kleine Erläuterungsfrage, was versteht man eigentlich in der Wissenschaft, in Sozialwissenschaften, in der Urbanistik unter dem Begriff Gentrifizierung, wenn Sie das mal ein bisschen erläutern können und ob das auch eine richtige Analyse des deutschen Wohnungsmarktes wäre?
2: Ja, gerne. Also Gentrifizierung, wie die meisten Begriffe in den Sozialwissenschaften, ist durchaus auch ein umstrittener Begriff, was man genau darunter versteht. Es gibt verschiedene Erklärungsmodelle, aber ganz stark zusammengefasst geht es darum, dass einkommensarme Haushalte verdrängt werden und einkommensstärkere Haushalte dorthin ziehen und das Ganze in sozusagen immobilienwirtschaftlicher Prozess ist, in dem Verwertung stattfindet und Kapital rausgezogen werden. Das ist natürlich genau das, was man an vielen Stellen in Deutschland sieht. Wenn man sozusagen in der öffentlichen Debatte über Gentrifizierung spricht, dann wird oft darüber gesprochen, dass irgendwie das Gewerbe sich verändert, dass es jetzt irgendwie Latte Macchiato gibt und dass irgendwie eine höhere Mittelschicht da kulturell dominant wird im öffentlichen Raum und sowas. Und das ist natürlich nicht das, was passiert, wenn ich jetzt massenhaft die Bestandsmieten anhebe. Dann sozusagen gibt es ja keine Gentrifizierungspioniere, die andere Schichten verdrängen, sondern es ist erstmal einfach insgesamt steigen die Wohnkosten für ganz, ganz viele Haushalte. Das heißt, die sind dann überlastet von ihren Wohnkosten, können sich das eigentlich nicht mehr leisten, was einerseits zu Verdrängung führt. Das heißt, Leute ziehen um, aber wenn man jetzt insgesamt das Bestandsmietenniveau anhebt, dann ist natürlich auch die Frage, wohin sollen Leute denn noch umziehen? Also gibt es dann die günstigeren Wohnungen überhaupt noch? Das heißt, wir werden auch als eine Konsequenz natürlich einen Anstieg von der Wohnungslosigkeit und Obdachlosigkeit haben. Und was auch sozialpolitisch mit zu bedenken ist, im Moment geben jetzt schon die öffentliche Hand 27 Milliarden Euro für sogenannte Subjektförderung aus. Damit ist gemeint, dass die Kosten der Unterkunft, die im Transferleistungsbezug bezahlt werden, und das Wohngeld. Das sind unglaubliche Summen, die sozusagen direkt an Vermieter jetzt schon fließen. Und diese Summen steigen auch vor allem deswegen, weil die Mieten steigen. Nicht, weil die Bedarfsgemeinschaften steigen, die jetzt Anspruch auf Kosten der Unterkunft haben, sondern einfach, weil die Mieten so stark steigen, steigen diese Kosten. Und wenn ich jetzt das gesamte Mietenniveau anhebe, dann steigen natürlich auch diese Kosten, die wir alle als Steuerzahlerinnen schultern müssen, massiv an und sind wieder eine direkte Subvention von Vermietern, Vermietenden.
1: Ich habe mich mal in Vorbereitung auf dieses Interview mit den europäischen Vergleichen angeschaut und da liegen wir in Europa auf Platz 3, was Haushalte angeht, die bis zu 40% ihres Nettoeinkommens allein für Wohnen ausgeben. Da stellt sich natürlich die Frage, sollte Wohnen als Grundbedürfnis in einer Gesellschaft überhaupt in einem solchen Maße, wie wir ihn jetzt erleben, zu einer Ware werden, die auf dem Markt so gehandelt wird? Oder sollte der Staat hier nicht mehr als Akteur auftreten? Was würden Sie vorschlagen, was der Staat, was die Gesellschaft jetzt tun kann, um Deutschland in der Wohnungssituation zu verbessern? Ist das einfach mehr sozialer Mo Wohnungsbau oder gibt es da noch andere Mittel, die man einsetzen könnte?
2: Genau, aus unserer Sicht ist natürlich zentral, dass wir ein größeres öffentlich und gemeinwohlorientiertes Wohnungsmarktsegment haben. Das können kommunale Wohnungsunternehmen sein, Landeseigenwohnungsunternehmen, Genossenschaften oder andere Formen, die sozusagen ihren Gewinn begrenzen und Mieten für mittlere und untere Einkommensschichten bereitstellen. Das ist aber kurzfristig nicht zu realisieren. Ja? Also auch wenn wir jetzt die Mittel für sozialen Wohnungsbau und öffentlichen Wohnungsbau massiv nach oben schrauben, mit was wir haben, ist hauptsächlich der Bestand. Ja? Wohnungsneubau ist immer sehr teuer, auch wenn ich ihn staatlich subventioniere. Es kostet unglaubliche Summen, Wohnungen zu bauen mit den gestiegenen Baukosten und hohen Zinsen und extrem gestiegenen Bodenpreisen natürlich jetzt umso mehr. Das heißt, aus unserer Sicht ist es eben auch zentral, diese Eigentumsfrage zu stellen, zu fragen, wem gehört der Wohnraum und wie wird er bewirtschaftet, aber auch zu schauen in dem ganzen Bestand, der nun mal zum großen Teil in privater Hand ist, wie können wir da regulieren, wie können wir da eingreifen, wie können wir da das Wohnen für breite Schichten wieder zugänglich, bezahlbar und angemessen machen. Und da ist eben aus unserer Sicht eine stärkere Regulierung des Mietmarktes dringend geboten und nicht der Wohnungsneubau, der öffentliche Wohnungsneubau, die einzige Antwort. Der ist langfristig das richtige Mittel, aber kurzfristig und mittelfristig müssen wir auch den Wohnungsmarkt regulieren.
1: Da gab es ja jetzt aus der Hauptstadt die Initiative Deutsche Wohnen und Co. enteignen, die ja in der Corona-Zeit noch darüber abgestimmt hat, aber jetzt die Stadt Berlin diesen Volksentscheid nicht umsetzt. Wie sehen Sie denn jetzt die aktuelle politische Lage im Sicht auf die Verbesserung der Wohnungssituation und der Mietsituation für die Menschen hier in Deutschland? Sehen Sie da ein positives Entwicklungspotenzial oder sehen Sie da in den nächsten Jahren der schwarz-roten Regierung unter Friedrich Merz eher ein bisschen dunkel für so eine Veränderung im Mietmarkt?
2: Genau, wie Sie richtig angesprochen haben, ist ja sozusagen, Wohnungspolitik findet auf allen politischen Ebenen statt. Ne? Die findet auf kommunaler, auf Landes- und auf Bundesebene statt. Deswegen ist es auch ganz schwierig, so ein einheitliches Bild davon zu zeichnen. Und wir haben ganz viele Kommunen in Deutschland, die wirklich versuchen, eine progressivere Wohnungspolitik zu machen, die wieder den kommunalen Wohnungsneubau ankurbeln, die keinen Boden mehr privatisieren, die auch über Planungsrecht, Milieuschutzsatzung und so weiter versuchen einzugreifen, aber eben auch da sehr beschränkt drin sind. Einerseits, weil sie in der Vergangenheit ihre Ressourcen schon losgeworden sind, weil sie privatisiert haben, weil sie Planungsprozesse auch privatisiert haben und so weiter. Aber auch, weil eben doch zentrale legislative Kompetenzen auf der Bundesebene liegen. Und das ist bei dem Mietrecht eben der Fall, das ist eine Bundesgesetzgebung. Und hier ist eben die Frage, tagt jetzt diese Mietrechtskommission, die anders als bei anderen Vorgängerregierungen zumindest mal paritätisch besetzt ist mit Vertreterinnen der Immobilienwirtschaft, aber auch der Mieterinnenseite, Gewerkschaft, Mieterbund und so weiter, ist dort auch vertreten und in denen ganz verschiedene sozusagen Debatten geführt werden von möbliertes Wohnen, temporäres Wohnen und so weiter, Mietpreisbremsenverschärfung und da bleibt es sehr spannend abzuwarten, was passiert. Meine Einschätzung ist, dass unter dieser Regierung keine großen Änderungen kommen werden, keine großen progressiven Änderungen kommen werden. Ich sehe jetzt auch nicht, dass dieser Vorstoß aus dem Juristentag, die Bestandsmieten komplett anzuheben, so direkt umgesetzt wird. Meine Einschätzung ist eher, dass mit dieser Position wirklich eine extreme Position besetzt wird, sodass vielleicht einfacher dafür argumentiert werden kann, dass man ja die Mietpreisbremse nicht verschärfen soll. Also dass es eher um so eine strategische Intervention in die Debatte geht. Und dass da jetzt aber, genau, also auf Bundesebene würde ich sagen, habe ich jetzt keine großen Hoffnungen, dass wir jetzt kurz davor stehen, einen bundesweiten Mietendeckel, also eine Obergrenze für Mieten einzuführen oder dass es zu einer wirklich signifikanten Verschärfung der Mietpreisbremse kommt oder dass die Kommunen ausgestattet werden, damit sie Mietpreisüberhöhungen und Mietwucher besser ahnden können. Das wären alles sinnvolle Maßnahmen. Ich bin leider eher pessimistisch, was das angeht, aber optimistisch durchaus, wenn ich in manche Kommunen anschaue und was die so versuchen umzusetzen.
1: Das war für uns im Interview Lisa Vollmer, Wissenschaftlerin am Leibniz-Institut für raumbezogene Sozialforschung Erkner und Co-Autorin eines Gegengutachtens zum 75. Deutschen Juristentag hier in Erfurt. Vielen Dank, dass Sie die Zeit für uns genommen haben.
2: Vielen Dank.
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0: startfrei zum 25. Seifenkistenrennen. Und wo findet es statt? Natürlich in unserem schönen Freiburg. Das heißt, genauer gesagt, Freiburg-Herdern in der Eichhalde oder auf der Eichhalde oder wo denn überhaupt. Das heißt, ich begrüße jetzt hier den Fritz und du bist da Mitorganisator und Bauer und so weiter bei den Seifenkisten. Erstmal herzlich gegrüßt.
1: Hallo, schön, dass ich da sein darf.
0: Genau, und das heißt, wir wollen natürlich vielleicht auch dabei sein bei diesem Seifenkistenrennen. Das findet statt am Sonntag, 27. September von 10 bis 16 Uhr und da kann man sicherlich zuschauen.
1: Ja, genau. Also wir freuen uns über möglichst viele Zuschauer. Das Rennen selber wird wahrscheinlich so kurz vor oder um 11 starten und ab 10 kontrollieren wir die ganzen Seifenkiste, schauen, dass Lenkung und Bremse funktionieren, dass das alles soweit in Ordnung ist, dass wir hoffentlich einen wirklich schönen Renntag erleben. Und dann, denke ich, ja, in den letzten Jahren waren wir circa 16 Uhr fertig mit dann am Schluss eine Siegerehrung für die verschiedenen Seifenkistenklassen, die da den Berg runterfahren.
0: Seifenkistenklassen, das hört sich irgendwie nach Technik an. Kann ich denn mir die Seifenkisten auch betatschen beziehungsweise zuschauen oder reinschauen oder drumherum schauen beziehungsweise werde ich da ferngehalten, weil es alles Betriebsgeheimnisse sind?
1: Nee, also es ist ja relativ einfach, sage ich jetzt mal, vom selbstgebauten, also so wie im Jugendforum, im Jugendtreff bauen mit ganz viel Holz und Draht und alle mögliche. Andere haben technisch aufwendigere Seifenkisten, aber ich glaube, alle Bauer, Bauerinnen freuen sich, wenn die Zuschauer, wenn Publikum interessiert, nachschauen. Da gibt es, glaube ich, keine Betriebsgeheimnisse, sondern ja, es macht Spaß, die Seifenkiste zu zeigen, die gebaut wurde, und es macht natürlich dann auch Spaß, wieder zu fahren. Von dem her, also einfach die Leute anspreche und dann kann man sicher oben am Start, wo alle aufgereiht sind und warten, bis sie drankommen, gut mit einfach mit Experten, mit Bauern, Bauerinnen reden und schauen, was die sich so dabei gedacht haben. Genau, und unser Rennen ist ja ein Zeitdifferenzrennen. Das heißt, es geht darum, dass man zwei Fahrten macht mit möglichst also gleiche Zeit, sodass egal, ob die Seifenkiste schnell fahren kann oder eher gemütlich runterfährt, wenn man zweimal genau gleich fährt, dann hat man gewonnen. Also so können auch die selbstgebauten Seifenkisten, die eben einfacher sind, haben die gleiche Chance da zu gewinnen, wie jetzt Seifenkisten, sag ich mal, mit Trommelbremse, mit gefedert und so weiter und so fort. Also, und es ist uns wichtig, einfach, es geht ja um die Freude am Event, am Fahren, am Zeigen und eben zu zeigen, was man ein Jahr lang oder vielleicht auch länger oder gebaut hat.
0: Naja, bremsen sollten die Kinder vielleicht nicht gerade, sonst werden sie ja langsam. Apropos Kinder, wer fährt denn überhaupt Seifenkisten? Ich meine, Seifenkisten ist ja schon eine ältere Geschichte. Und ja, aber offensichtlich Jugendforum, das klingt, dass viele Kinder fahren und wenige Herren in ergrautem Alter.
1: Ja, also es ist so, es ist jetzt das 25. Rennen. Wir machen es im Grunde, ich glaube, seit 28 Jahren ist zweimal ausgefallen, einmal oder zweimal wegen Corona und einmal wegen Papst. Aber es ist was, also wir im Jugendtreff machen das mit Kindern ab Klasse 3 bis 16, sind die Bauer alt, bauen ein Jahr lang an der Seifenkiste und dann fahren sie so, ich glaube, ab 7 Jahre kann man fahren. Es gibt dann eben die Rennklasse 1 und dann halt eben bis 18 oder 17, 2 und dann ab 18 ist man ein alter Esel und da sind dann schon einige dabei. Und aber auch, genau, viele, die dann mit ihren Kindern eben die Seifenkiste gebaut haben, die haben auch selber irgendwie dann Lust zu fahren und haben die Möglichkeit, das zu machen. Und das, also gerade auch, was die Ältere angeht und was unser Renner angeht, ist es viel, sagen wir, Spaß und Freude, Gaudi. Für manche, die das häufiger machen, ist das dann auch so der Abschluss der Rennsaison, weil eben Ende September ist ja dann nicht mehr viel, was man dann fahren kann mit gutem Wetter. Wir hoffen natürlich auch bei uns auf gutes Wetter.
0: Was heißt Ende der Rennsaison? Das heißt, da gibt es so richtige Seifenkistenrennen hier oder was heißt Rennsaison?
1: Ja, es gibt verschiedene Seifenkistenrennen in der größeren Gegend. Also es gibt auch einen Rennkalender, wo wir jetzt seit 2 Jahren haben wir das auch entdeckt, dass es gibt und uns da eben eingetragen haben. Das heißt, es gibt Leute von außerhalb, die einfach schauen, wo gibt es Rennen und daran teilnehmen, weil je nachdem, was man Seifenkiste hat und je nachdem, wie wichtig das Hobby ist, gibt es schon auch Leute, die da ein bisschen reisen, sag ich mal, mit ihren Kisten, mit Kindern oder selber. Unser Rennen ist überwiegend Freiburg. Also sind sehr viele, die dann aus Freiburg auch zu Hause gebaut haben, die dann hier dazukommen und dann eben auch weitere Umgegend. Und ja, wir freuen uns über alle, die sich anmelden.
0: Angemeldet sind bisher wie viele?
1: Das weiß ich im Moment nicht. Die Anmeldungen sind alle bei der Maren Petersen, bei der Vorsitzende vom Jugendforum, und sie macht eben die Starterliste. Die letzten Jahre hatten wir so 40 etwa Anmeldungen immer. Genau, wo manche aber auch also zweimal mit der gleichen Seifenkiste auffahren können.
0: Mhm. Das heißt, ich weiß irgendwie, glaube ich, so 50 Stück können sich insgesamt gesehen anmelden und mehr geht nicht mehr.
1: Ja, das ist eine Zahl, die wir halt hatten, wo wir gemerkt haben, das ist was wir organisatorisch gut betreuen können, weil halt auch wir auf der Strecke wieder hochziehen. Und wir wollen einfach dann so zu einer vernünftigen Zeit auch zum Ende kommen vom Renntag. Und da war 50 so das, wo wir gemerkt haben, ja, so ist gut. Genau, und das war, hatten wir vor Corona, hatten wir immer sowas um den Dreh. Nach Corona hatten wir dann ein Jahr, wo es weniger waren, weil einfach das dann wieder anlaufen musste. Und jetzt sind wir so, also das letzte Jahr waren wir, glaube ich, bei 40 Starts. Ja, genau, also von dem her sind wir da gut im Korridor, den wir organisatorisch bewältigen können.
0: Ich glaube, bis zum 20. kann man sich noch anmelden bei euch. Danach ist praktisch Schluss. Aber wer bis heute keine Kiste hatte, der dürfte es bis zum 20. nicht mehr schaffen. Werden denn überhaupt diese ganzen Kisten gebaut?
1: Ja, also eben wir im Jugendtreff, wir haben eben einen Termin, wo wir mit Jugendlichen bauen. Immer freitags 2 Stunden lang, und da ist es so von, wir bauen eine ganz neue Seifenkiste bis hin zu Anfänger, die halt vielleicht eine bestehende Seifenkiste noch baulich verändern und farblich verändern oder so. Wir haben, glaube ich, circa 10 Seifenkisten, die da so an Start sind. Manche auch, die haben dann das Jahr, also sie hatten ihre Seifenkiste schon fertig, haben ja pausiert und sind jetzt eben fürs Rennen dann wieder dabei. Andere haben das ganze Jahr oder schon 2 Jahre gebaut. Genau, und ansonsten gibt es eben auch einige, die zu Hause bauen. Also wo dann einfach wir dann bei der Anmeldung sehen, ist jemand aus Freiburg oder auch Freiburg-Herdern, aber halt nicht beim Jugendtreff gebaut, sondern zu Hause. Und das ist auch gut. Wie gesagt, es sind ganz unterschiedliche Seifenkisten. Es ist toll, einfach zu sehen, wie kreativ die verschiedenen Leute sind und was die Seifenkisten so alles darstellen. Ja. Und es ist schön zum Schauen.
0: Und wer das Ganze erleben möchte, der kann es natürlich tun. Jetzt hier im September, das heißt letztes September-Wochenende, genauer gesagt am Sonntag, 27. September, zwischen 10 und 16 Uhr in Freiburg-Herdern, Eichhalde. Näheres natürlich hier auf der Webseite. Das heißt, es kriegt man einfach raus mit Seifenkistenrennen Freiburg 2026, Jugendforum oder sonst was eingeben. Und dann kommt man eben auf eure Seite und kann sich da auch näher informieren. Und vor allen Dingen informieren kann man sich eben auch entsprechend vor Ort. Fritz, ich danke dir auf jeden Fall mal für die Information.
1: Sehr gerne.

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Konrad sagt Tschüss, bleibt dabei, hört weiter den 102,3 und habt einen schönen September.

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7: Hallo bei der Dienstagsausgabe von ZipFM, dem Nachrichtenmagazin der Freien Radios. In der folgenden halben Stunde werden 4 Beiträge von unterschiedlichsten Freien Radios zu hören sein, und zwar mit folgenden Themen. Abschiebung auf die Kanarischen Inseln. Unter anderem Pro-Asyl hat was dagegen. Beim IWF gibt's keine Demokratisierung und keine Perspektive. Am vergangenen Wochenende war ein Veteranentreff der Wehrmacht und der Waffen-SS am Ulrichberg in Kärnten. Und hat Mecklenburg tatsächlich seltsam gewählt?

0: Tagesinfo vor 20 Jahren am Dienstag, den 19. 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
1: Während die Medien nicht müde werden, die Flut von Migranten zu thematisieren, die über die Küsten der Kanarischen Inseln die Festung Europa erreichen, hört man nun sehr wenig von den geplanten Massenabschiebungen von dort. Ende letzter Woche hat die spanische Regierung begonnen, sogenannte Bootsflüchtlinge in den Senegal auszufliegen. Und zwar ziemlich still und heimlich. An die 24.000 Flüchtlinge sind in diesem Jahr bislang auf den Kanarischen Inseln gelandet. Eine Zahl, die pro Asyl alles andere als riesig findet. Droht all den Menschen nun die Abschiebung ohne irgendein reguläres Asylverfahren? Wir sprachen mit Bernd Mesovic von Pro Asyl.
2: Es scheint jetzt Massenabschiebungen von Flüchtlingen zu geben. Von der ersten Massenabschiebung in Senegal sollen etwa 1.000 Menschen betroffen sein. Es ist zu befürchten, dass das Massenabschiebungen ohne nähere Prüfung eines möglichen Asylschicksals von Verfolgungsgründen sein werden. Und die Frage ist natürlich auch, ob unter denen, die da zurückgeschoben werden, tatsächlich nur senegalesische Staatsangehörige

0: zurück auch zur Frage, was befürchtet man denn, wenn die Menschen in den Senegal zurückkommen? Also da gibt es eigentlich nur eine Meldung von El Pais, die die Befürchtung thematisiert, dass die Menschen da zum Beispiel ins Gefängnis kommen könnten, weil natürlich im Moment Druck existiert von der spanischen Regierung, dass die senegalesische Regierung versucht, die Abreise von Mitbooten an der Küste zu verhindern. Und man muss befürchten, aber es gibt da noch nichts, meiner Ansicht nach keine klare Quellenlage zu der Frage, was würde denn denen nun passieren?
1: Die Flüchtlinge erreichen die Kanarischen Inseln in der Regel ja ohne Papiere. Angeblich stammen aber über 70% aus dem Senegal. Sie hatten ja auch gesagt, vor allem dorthin soll es Abschiebungen geben. Woher weiß man denn, dass die Menschen aus dem Senegal stammen? Wer stellt denn das fest?
0: Das wundert mich auch, dass diese Behauptung mit klaren Prozentsätzen hier so ausgesprochen wird. Ich denke, die ankommenden Bootsflüchtlinge werden es so machen wie viele. Sie werden ihr Herkunftsland zumindest nicht sofort sagen. Die spanische Regierung hat nun mit den Behörden des Senegal vereinbart, bei der Identifizierung von Staatsangehörigen behilflich zu sein. Aber man muss immer befürchten bei solchen Absprachen, dass auch korruptive Praktiken hingenommen werden. Dass also der Senegal sagt, sind alles unsere Staatsangehörige, und dann gibt es entweder direkte Gegenleistungen an einzelne der Beteiligten. Wir hatten ja selbst ominöse Delegationen aus Guinea hier in Deutschland, bei denen das in Rede stand, dass sie bei der Identifizierung von Staatsangehörigen die Hand aufhalten. Oder es gibt möglicherweise Gegenleistungen, auch das ist ja hier beim Senegal im Gespräch, im Rahmen von zusätzlichen Entwicklungshilfevereinbarungen und Zahlungen. Da ist ja jetzt im Senegal die Rede von 20 Millionen Euro, die in ein Landwirtschaftsentwicklungsprogramm fließen sollen.
1: Wenn die Flüchtlinge zurückgenommen werden, habe ich das jetzt richtig verstanden?
0: Das scheint die Voraussetzung zu sein. Es ist ja mehrmals in der EU in den letzten Jahren gefordert worden, die Zahlungen von Entwicklungshilfe oder Verbesserung an die Bereitschaft von Staaten, Staatsangehörige oder möglicherweise auch Staatsangehörige von Drittstaaten zurückzunehmen. Das wird natürlich in den betroffenen afrikanischen Staaten mit einer gewissen Erbitterung gesehen. Also die in der senegalesischen Presse hieß es, 10.000 Senegalesen wurden für 20 Millionen Euro verkauft. Die Sichtweise in diesen afrikanischen Staaten ist natürlich, dass Migration eines der wenigen Mittel ist, sozusagen Entwicklung ohne oder mit geringen korruptiven Effekten zu realisieren. Das heißt, einer aus einer Familie oder aus einem Clan, der es schafft, kann die Familie oft sehr viel besser über Wasser halten, als man das mit Arbeit im Inland könnte oder als man indirekt vielleicht profitieren würde von Leistungen der Entwicklungshilfe. Also so aus der, man muss es sehen, aus der Sicht der Betroffenen ist es hier der Versuch, das Schicksal in die eigene Hand zu nehmen und mit diesen Mitteltransfers, die ja ein Vielfaches übrigens der internationalen Entwicklungshilfe sind, nicht nur in subsaharischen Afrika, sondern auch anderswo, Zukunft zu gestalten für die eigenen Familien. Das lässt sich schwer kritisieren.
1: Wie kam es denn eigentlich zu der ja doch sehr restriktiven Haltung jetzt der spanischen Regierung, die Bootsflüchtlinge abschieben zu wollen? Gerade von Spanien hat man ja immer wieder gehört in den letzten Jahren, dass Hunderttausende Migrantinnen legalisiert wurden durch Kampagnen. Warum denn jetzt plötzlich diese so ablehnende Haltung?
0: Also zum einen gibt es auf den Kanaren zumindest mal ein objektives und sichtbares Problem. Sie müssen untergebracht werden. Und dann gibt es natürlich hinsichtlich des Verhaltens von Spanien Kritik von Seiten anderer EU-Staaten, auch gerade der Deutschen, die seit einiger Zeit schon sagen, zum Beispiel unser Bundesinnenminister Schäuble, Spanien hat da eine Legalisierung von Hunderttausenden von Menschen gemacht, und die behaupten, das sei jetzt der Effekt, dass sozusagen Leute sehen, man wird, wenn man ankommt in Spanien, wird man die Chance haben, in eine Legalisierung hineinzukommen und damit dauerhaft bleiben zu können. Also die nordeuropäischen Staaten, mitteleuropäischen Staaten versuchen, die Mittelmeeranrainerstaaten, die allesamt in den letzten Jahren Legalisierungspolitiken unternommen haben, unter Druck zu setzen, dies nicht mehr zu tun und als zusätzliches Zeichen dann halt eben den Grenzschutz zu verstärken, die Seegrenzen besser zu verwachen und möglichst mit afrikanischen Staaten in Kooperation Abfahrten zu verhindern. Das wird als konsistente Politik verstanden. Wir würden das nicht so sehen.
1: Was wären denn die Forderungen jetzt von Pro Asyl? Wie sollte denn mit den Flüchtlingen umgegangen werden?
0: Also was wir fordern, ist auf jeden Fall Erhaltung eines Prüfungsverfahrens, ob unter den

0: ankommenden Flüchtlinge im Sinne der Genfer Flüchtlingskonvention sind. Und weil viele von den Betroffenen das nicht sind, brauchen wir darüber hinaus legale Einwanderungswege nach Europa, die Druck wegnehmen von vom Asylverfahren. Wir müssen dazu die geeigneten Prozeduren zur Verfügung stellen. Und ich glaube, dass die Motive der Menschen, die in die Brote gehen und ja ein sehr großes Risiko auf sich nehmen, ums Leben zu kommen, wirklich nur geändert werden können, dass man sie nur davon abhalten kann, wenn man wirklich substanzierte Entwicklungspolitik ganz anderen Ausmaßes macht als bisher in vielen Staaten, weil eben das Kalkül der Betroffenen, wir holen uns einen Teil dessen, was wir über Entwicklungshilfe nicht kriegen, über Arbeit in europäischen Staaten transferieren, den direkt. Dieses Kalkül ist verständlich und es hat bisher auch, ich sag mal, viele Staaten des subsaharischen Afrika letztendlich am Leben erhalten.
1: Ist das ein frommer Wunsch jetzt von Pro Asyl, dass sich da die Dinge ändern werden, also dass es eine andere Art von Einwanderungspolitik geben wird?
0: Also Europa hat eine Möglichkeit, sich zu entscheiden. Die war vor 10 Jahren deutlich, sie war vor 15 Jahren eigentlich auch schon meines Erachtens absehbar. Wird da nichts geschehen, wird man einerseits weiterhin große Zahlen von Toten in Kauf nehmen, die eben den Weg nach Europa versuchen. Und was vielleicht noch klarer ist, man wird langfristig nichts ändern können. Die Wanderung verelendeter Menschen, die aus Verhältnissen kommen, wo Unterdrückung, Korruption und Elend oftmals auch sehr eng miteinander verzahnt sind, wird man langfristig mit militärischen Methoden nicht aufhalten können. Ich denke, man sollte mal hier auch in die Geschichtsbücher schauen, wie lange ein Limes oder Mauern mit dem Versuch, ganze Völker abzuwehren oder deren Wanderung letztendlich gehalten hat. Ich glaube, man kann nur politische Strategien formulieren, die versuchen, die Probleme zu kanalisieren. Man kann sie nicht diese Wanderung, diese Migration und diese Fluchtbewegung nicht mit militärischen Mitteln einfach abschneiden.

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1: Die vier Schwellenländer China, Südkorea, Mexiko und die Türkei sollen künftig bei den Entscheidungen des Internationalen Währungsfonds mehr Gewicht erhalten. Philipp Temme von der entwicklungspolitischen Organisation Blue 21 hält dies für einen Versuch der IWF, dem berechtigten Protest gegen die Vorherrschaft der privilegierten Staaten im IWF den Wind aus den Segeln zu nehmen, ohne etwas Substanzielles zu ändern. Im Interview mit Radio Lora München meint der Spezialist für Welthandelsorganisationen, der IWF sei von einem fairen Ausgleich der Interessen zwischen Geber- und Nehmerstaaten weit entfernt. Was sind nun die Kritikpunkte unter anderem von ATTAC und Blue 21 an der Veränderung beim IWF?
2: Es ist so, dass jetzt vier Schwellenländer eine Quotenerhöhung in Aussicht gestellt wurde, die allerdings minimal sein wird. Ich glaube, dass es sich da insgesamt um ungefähr 2%
3: Was heißt handelt. Quotenerhöhung?
2: Eine Quotenerhöhung bedeutet, dass sie einmal mehr Stimmrechte erhalten. Die Quoten bestimmen aber auch, wie viel ein Land in den Fonds einzahlen muss und wie viel es dann auch aus dem Fonds beziehen kann. Und da ist es so, dass die USA seit dem Bestehen des Internationalen Währungsfonds als einziges Land ein Vetorecht haben faktisch und die anderen Länder seit der Gründung des IWF damals zur Konferenz von Bretton Woods nach dem Zweiten Weltkrieg, da wurden diese Quoten irgendwann mal festgelegt und haben sich seitdem nicht grundlegend geändert, obwohl sich die weltwirtschaftlichen Verhältnisse ja durchaus sehr verändert haben. Und das ist der Grund, warum jetzt die Schwellenländer so sehr unterrepräsentiert sind.
3: Müsste man das Ganze nicht eigentlich so organisieren, weil Internationaler Währungsfonds soll ja eigentlich einen Ausgleich der Interessen der großen kapitalstarken Länder herbeiführen zu denjenigen, die unterprivilegiert sind, dass man sozusagen eine Art Zwei-Kammern-System aufbaut, dass man sagt, nur was beide Gruppen akzeptieren, wird letztlich auch verabschiedet?
2: Genau, das ist einer der diskutierten Vorschläge, die wir durchaus auch begrüßen würden. Diese doppelte Mehrheit gibt es auch schon in anderen UN-Organisationen, hat sich das durchgesetzt, dieses Prinzip, wo dann zum Beispiel die reichen Industrieländer und die armen Entwicklungsländer jeweils die Hälfte der Stimmrechte erhalten und sich dann eben einigen müssen, damit etwas bestimmt werden kann, beschlossen werden kann.
3: Nun wird man nur dann kritisieren die Strukturen eines Gremiums, wenn man der Meinung ist, dass aufgrund der Strukturen es auch zu falschen inhaltlichen Entscheidungen kommt. Wo liegen denn Ihre Hauptkritikpunkte an den Entscheidungen, an der Politik des Internationalen Währungsfonds?
2: Ja, also es ist so, dass er vor allem seine Politik immer weiter in die Entwicklungs- und Schwellenländer hineingetragen hat, weil er auch gar keine Möglichkeit hat, die reichen Industrieländer, die ja gar keine Kredite bei ihm aufnehmen, irgendwie zu sanktionieren oder da tatsächlich einzugreifen. Und das ist auch einer der Hauptkritikpunkte, dass er sich in der Entwicklungspolitik da weiter engagiert hat. Und das ist schlecht, weil er da gar keine Kompetenzen hat. Also er ist ja eigentlich da, um in Krisenfällen kurzfristige Kredite zur Verfügung zu stellen und insgesamt ein stabiles Währungssystem aufrechtzuerhalten. Und das, was er tatsächlich tut, wenn er Kredite auch jetzt inzwischen schon mittel- und längerfristig vergibt an die Entwicklungs- und Schwellenländer, ist, dass er da bis in die Haushaltspolitik hinein sehr detailliert vorschreibt, wie die Länder sich zu verhalten haben und hat damit nicht Erfolg, was spätestens seit der Asienkrise von eigentlich allen Seiten kritisiert wird und auch der Fonds selber da zugestehen musste, dass er da Fehler begangen hat. Die hat er allerdings auch schon vorher begangen. Also es ist grundsätzlich die Politik immer wieder kritisiert worden.
3: Das heißt, Sie fordern vom IWF eine Selbstbeschränkung auf eine Aufgabe als Krisenfeuerwehr und er soll es ansonsten der Weltbank überlassen?
2: Genau, die Entwicklungshilfe ist, wenn überhaupt, bei diesen Bretton Woods-Institutionen, das wurde damals so festgelegt, dass die Weltbank sich um die Entwicklungshilfe kümmern soll. Und dazu könnte man auch noch mal ein paar Sätze sagen, weil die sich auch häufig an der Politik des Internationalen Währungsfonds orientiert. Aber wenn überhaupt Entwicklungshilfe, dann sollte das eher die Weltbank übernehmen, ja.
3: Ich habe immer wieder mal gehört, dass es diverse Länder gibt, Entwicklungsländer, arme Länder, die freiwillig verzichten verzichten darauf, Geld vom IWF zu bekommen und nicht mehr bereit sind, sich den entsprechenden Forderungen des IWF zu unterwerfen. Ist das richtig? Und was ist die Begründung, die dahinter steht in der Regel?
2: Also es ist besonders in Lateinamerika eklatant zu sehen, wie unbeliebt da die Politik des Internationalen Währungsfonds ist. Also dann besteht auch die aktuelle Krise, dass eben die größten Kunden des IWFs jetzt ihre Kredite zurückgezahlt haben und zwar auch frühzeitig. Also Brasilien und Argentinien sind jetzt schuldenfrei beim Fonds und das bedeutet eben, dass sie sich nicht mehr den Anweisungen des Internationalen Währungsfonds unterwerfen müssen und die Regierung jetzt frei entscheiden kann, was sie für richtig hält und was nicht. Und das ist eben schon bemerkenswert, dass sie das auch versucht haben, so früh wie möglich eben zu tun. Und dadurch wird offensichtlich, dass die Politik des Fonds in den Ländern selber nicht gerne durchgeführt wird und wenn möglich vermieden wird. Und im Moment bedeutet das auch, dass der Internationale Währungsfonds ein finanzielles Problem bekommt, weil er von den Krediten, die er vergibt, selber seine Ausgaben finanziert. Und da er zurzeit keine Länder findet, die Kredite bei ihm aufnehmen möchten, kommt er da ein finanzielles Problem.
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1: Immer wieder kommt es vor: Treffen der Wehrmacht und der Waffen-SS. Und seit 1958 treffen sich alljährlich im Herbst Veteranen der Wehrmacht und Waffen-SS sowie deren Angehörige und ideologische Nachfahren bei der Europa-Heimkehrer-Gedenkstätte am Ulrichsberg in Kärnten. Unterstützt vom österreichischen Bundesheer, geduldet durch fast alle politischen Parteien, reisen zu den Feierlichkeiten Delegationen und Kameradschaften aus Deutschland, Norwegen, Belgien, Finnland, Frankreich, Schweden, Dänemark, Italien und den Niederlanden. Gedacht wird der gefallenen Kameraden. Den Opfern der SS und der verbrecherischen Krieges der Wehrmacht dagegen wird im Ulrichsberg bis heute kein Platz eingeräumt. Am vergangenen Wochenende war es wieder soweit. Auf Einladung des Vereins für die Heimkehrer-Gedenkstätte Ulrichsberg trafen sich an die 1000 ewig gestrige Veteranen. Doch nicht unbehelligt von Protesten. Seit 2 Jahren organisiert der AK gegen den Kärntner Konsens Protest gegen das Ulrichsberg-Treffen. Radio Z aus Nürnberg sprach mit einer Vertreterin des AKs und wollte zunächst wissen, was das denn für ein fragwürdiger Verein ist, der Verein für die Heimkehrer-Gedenkstätte Ulrichsberg.
4: Das ist ein Verein, der sich eben 1958 gegründet hat. Und das ist ein Verein, bei dem der sozusagen ein Dachverband von verschiedenen Kameradschaftsverbänden, verschiedenen Heimatverbänden, ja, solche Sachen ist. Also das ist dabei eben Freie Kameradschaftsbünde, das ist dabei die Kärntner Heimatverbände wie in der Kärntner Abwehrkämpferbund und der Kärntner Heimatdienst. Da sind dabei ganz wichtig die K4, das ist die Kameradschaft 4, die sich so nennt, um sich selbst als vierter Teil der Wehrmacht zu reintegrieren. Wobei die K4 ja eigentlich nichts anderes als die SS darstellt. Also.
5: Wogegen genau richtet sich denn die Kritik des AKs gegen den Kärntner Konsens? Was sind genau die Punkte, die ihr da angreift?
4: Es gibt immer den Versuch, dieses Treffen dort oben sozusagen als ein Friedenstreffen, als eine Gedenkfeier, als ein ganz nettes mit Europa-Gedanken darzustellen. Aber was wir einfach aufzeigen wollen, ist, dass es das halt nicht ist, sondern es treffen sich dort einfach ich kann mir schon vorstellen, dass sich dort ein paar nette Menschen treffen, die einfach nur irgendwie ein paar Bier trinken wollen, aber im Wesentlichen treffen sich dort auch verurteilte Kriegsverbrecher, wie zum Beispiel Sören Kamm, der regelmäßig dort oben war. Es treffen sich dort Leute, zum Beispiel die Gudrun Burwitz, das ist die Tochter von Himmler. Es treffen sich dort bekannte Neonazis. Es ist einfach ein Treffen mit einem ganz, ganz klaren rechten und rechtsextremen und neonazistischen Hintergrund auch. Das gilt es einfach aufzuzeigen, das gilt es zu bearbeiten. Und natürlich auf längere Frist wollen wir natürlich, dass dieses Treffen auch abgeschafft wird.
5: Wie hat man sich die Treffen denn vorzustellen? Wie viele Leute, wie viele Veteranen treffen sich denn da alljährlich?
4: Als es damals begonnen hat, in den 50er Jahren, waren das, keine Ahnung, 10.000 Leute oder so, die sich dort getroffen haben. Mittlerweile ist es schon relativ zusammengeschrumpft. Letztes Jahr waren es ungefähr 2.000 Leute, die sind doch heuer wieder erwartet worden. Allerdings sind heuer nur knapp 1000 erschienen. Jetzt weiß ich noch nicht, welche Gründe das hat, aber es ist auf jeden Fall ein Erfolg, wenn das da oben schrumpft.
5: Der AK gegen den Kärntner Konsens hat, wie schon gesagt, auch dieses Jahr Proteste gegen das Ulrichsberg-Treffen organisiert. Wie sahen die Proteste denn aus? Was ist da passiert? Was wurde da gemacht?
4: Unsere Proteste haben einerseits schon im Vorfeld mit sehr viel inhaltlicher Recherche begonnen. Wir haben letztes und auch dieses Jahr eine Zeitschrift rausgebracht, wo wir eben verschiedene Texte gesammelt haben und selbst geschrieben haben, um eben aufzuzeigen, wer trifft sich da oben, was passiert da oben. Tatsächlich auf diesem Wochenende haben wir am Freitag begonnen mit einem Filmabend zum Thema Kärntner Sloweninnen und Kärntner Slowenen. Also das ist auch ein sehr wichtiger Punkt am Ulrichsberg-Treff, auf den Reden immer wieder Bezug genommen wird. Sprich, sozusagen ein antislawischer und antislowenischer Konsens. Am Samstag hat es dann weiter bei diesen sonstigen Veranstaltungen eine Zeitzeugenveranstaltung gegeben, wo Lippe Kolenik und André Kokot gesprochen haben. Einerseits Partisan, andererseits, ja, eigentlich sind beide Partisanen. Und am zweiten Teil hat es eben noch ein Historikergespräch gegeben, wo eben der Willi Seidel und Valentin Zimmer, die beide zum Ulrichsberg-Treffen gearbeitet haben, Einblicke gegeben haben. Am Abend hat es dann in Klagenfurt einen antifaschistischen Stadtspaziergang gegeben, wo wir mit etwa 130 Leuten durch Klagenfurt gewandert sind und verschiedene Orte uns angesehen haben, die einen ganz klaren nationalsozialistischen Bezug haben. Das sind einerseits Denkmäler wie das Denkmal der Opfer der Partisanen, das sind Gebäude wie das ehemalige Gestapo-Hauptquartier, ehemaliges Gestapo-Gefängnis, das Landeskrankenhaus, in dem sehr viele Menschen auch von dort viele Menschen weiter zu Euthanasieanstalten geleitet worden sind. Ja, und am Sonntag hat es dann eben eine Demo am Berg selbst gegeben, wo wir einerseits geschafft haben, die Zufahrt zum Berg am Anfang eine Zeit lang zu blockieren und eben dann auch, als die Feier oben vorbei war, es geschafft haben, dass die Kameraden, wie man sie so nennen möchte, über eine Stunde lang nicht vom Berg herunterkommen haben.
5: Reagieren denn die Veteranen und die Kameraden auf solche Proteste oder ist es denen ganz egal oder ist es vielleicht sogar so, dass deswegen dieses Jahr nur 1000 Leute anwesend waren?
4: Ja, das weiß ich jetzt natürlich nicht, das sind Spekulationen. Reagieren tun sie auf jeden Fall in unsere Richtung nicht sehr freundlich. Es hat im Vorfeld schon einige Berichterstattungen in der Kronenzeitung gegeben. Da hat schon ganz viele Berichte gegeben von wegen, welche wahnsinnigen Leute da doch aufrufen und so weiter. Und selbst von denen gibt es natürlich, hat es eigentlich viele Rechtfertigungen auch im Vorfeld gegeben, von wegen, ja, das ist nur ein Friedenstreffen, das ist ungerechtfertigte Kritik, das ist alles nicht so. Direkt bei der Demo haben wir relativ viele Mittelfinger natürlich gesehen.
5: Wie steht denn die Bevölkerung in Kärnten und jetzt ganz speziell in Klagenfurt zu dem alljährlichen Ulrichsberg-Treffen?
4: Also ich meine, was wir auch angreifen, ist ja sozusagen dieser Kärntner Konsens. Und das ist schon etwas, wo man sagt, es ist nicht so, dass die Leute alle aufstehen und sagen, ja, das ist das Allerwichtigste und das ist super, dass das da oben stattfindet oder so. Aber es ist so ein Konsens, den es halt irgendwo in der Bevölkerung halt gibt, wo halt alle sozusagen irgendwie dieses, ja, das ist da und das ist okay so und das ist gut so. Es setzt sich speziell dafür ein, aber es sagt halt auch niemand was dagegen. Und irgendwie gibt es so einen stillen Konsens, dass das schon so richtig ist.
5: Wart ihr denn zufrieden dieses Jahr mit den Protesten, mit der Anzahl an Leuten, die sich an den Protesten beteiligt haben?
4: Ja, also es waren so wie letztes Jahr so ungefähr 100 Leute, ein bisschen mehr. Was wir einfach geschafft haben, ist, glaube ich, mittlerweile, dass es ein bisschen ein Bewusstsein dafür gibt, was da passiert, dass es den Leuten in einer linken Szene, sage ich jetzt mal, ein Begriff ist. Das, was passiert ist, dass die Leute, dass es ein bisschen bewusster wird, dass es eben hier im schon als braunstes Bundesland Österreich bezeichneten Kärnten irgendwie, dass da einerseits eben eine sehr rechte Veranstaltung passiert und andererseits, dass es aber auch Protest gibt.
5: Dass dieses Treffen im September stattfindet, hat es irgendeinen historischen Grund oder ist das Zufall?
4: Also dieses Treffen hat immer in der näheren Umgebung vom 10. Oktober stattgefunden. Der 10. Oktober ist der Kärntner Landesfeiertag und da gibt es an und für sich um diesen Kärntner Abwehrkampf, der nach dem Ersten Weltkrieg stattgefunden hat, wo halt sozusagen darum ging, wo die Grenze zwischen Kärnten und Slowenien oder damals Jugoslawien eben verlaufen sollte. Und dieser Kärntner Abwehrkampf wird ja in Kärnten unglaublich hochgehalten und ist mit unglaublich vielen Mythen und Traditionen und vielen, vielen Gedenktafeln, die auch heuer noch ungefähr jedes Jahr mindestens eine neue irgendwie enthüllt wird, behaftet. Also das ist etwas ganz Wichtiges und das trägt auch dazu bei zu diesem ganzen antislowenischen Ding, zu dieser Slowenienfeindlichkeit, die es irgendwie in der Politik und so auch gibt und auch in der Bevölkerung gibt.

0: Der Norden und Berlin haben gewählt. Und das einigermaßen seltsam. Zumindest wird das in den Medien immer wieder berichtet. In MacPom sitzen ausgewachsene Neonazis im Parlament, in Berlin in 4 Stadtbezirksräten. Dass der Chef der NPD Mecklenburg-Vorpommern Hitler-Fan ist, verwundert bei dieser Partei vielleicht nicht. Dass die 7% Wähler der NPD aber keinesfalls nur Protestwähler sind, das erschreckt schon eher. Was ist eigentlich los in Mecklenburg? Das beantwortet der Rechtsextremismus-Experte aus Magdeburg, David Begrich, in einem Interview mit Radio Korax aus Halle.
1: Was für eine Partei ist die NPD denn in Mecklenburg-Vorpommern? Welche Rolle spielt sie da?
2: Die NPD in Mecklenburg-Vorpommern hat in den vergangenen Jahren eine systematische Aufbauarbeit an der Basis in der sozialen Alltagskultur, vor allen Dingen in Ostvorpommern, geleistet. Und das hat sie nicht allein getan, sondern mit Hilfe der dort gut verankerten neonazistischen Kameradschaften, auf deren Liste ja dann auch Abgeordnete ins Landesparlament eingezogen sind. Und es ist ihr dort ähnlich, aber nicht direkt vergleichbar mit Sachsen gelungen, sich dort als Anwalt der Interessen der kleinen Leute in Szene zu setzen. Also man hat dort Bürgerinitiativen gegründet, man bietet Mieterberatung und Sozialhilfeberatung ein. Das heißt, das, womit sich Parteien, Verbände und demokratischen Institutionen unglaublich schwer tun, nämlich den Leuten politische Identitätsangebote zu machen, das ist der NPD offenbar gelungen, und zwar sozusagen in Tateinheit mit Ressentiment geladenen Politikinhalten, wie dem klassischen Wahlkampfspruch Touristen willkommen, Asylbetrüger raus.
1: In Sachsen wurde ja auch sehr viel über sogenannte Protestwähler spekuliert. Und was für Menschen haben denn nun tatsächlich in Mecklenburg-Vorpommern gewählt?
2: Also muss man unterscheiden. Natürlich gibt es auch bei den Wählerinnen und Wählern der NPD in Mecklenburg-Vorpommern Protestwähler. Also die ersten Umfragen sagen uns, dass ein Teil der Wählerinnen und Wähler tatsächlich auch motivational aus Protest gewählt hat. Man muss allerdings auch dazu sagen, dass ein anderer Teil der Wähler, und da muss jetzt die Wahlanalyse in den nächsten Tagen das noch ergeben, wie hoch der Prozentsatz ist, tatsächlich die NPD mit gutem Grund gewählt hat. Und jetzt kann man ja mal die Sachsenwahl schon als Vergleich heranziehen. Damals hatte die NPD in Sachsen 9,2% im September 2004 und der realistische Wahlsatz wäre bei rund 5-6% gewesen. Und da muss man dann schon sagen, dass 5% das stabile Wählerpotenzial für rechtsextreme Parteien in den neuen Bundesländern ist.
1: Wie unterscheidet sich denn die NPD von anderen rechtsextremen Parteien, die in anderen Parlamenten sind, wie zum Beispiel Sachsen, Mecklenburg-Vorpommern, ich weiß nicht genau?
2: Naja, also die NPD ist von ihrer Verfasstheit her seit 1996 auf dem Weg zu einer neonazistischen Kampfpartei, die zwei Ebenen miteinander verbindet. Für sie ist das Parlament nur Mittel zum Zweck, um letztlich die Demokratie abzuwickeln, um letztlich zu einem Systemwechsel zu kommen. Das heißt also, es geht ihr nicht um produktive Teilhabe am politischen Prozedere im Parlamentsbetrieb. Es geht ja auch nicht um den einzelnen Gesetzentwurf oder um die einzelne Initiative, sondern es geht ihr um nichts anderes als darum, das Parlament als Bühne für ihre antidemokratische, antisemitische und neonazistische Propaganda zu nutzen. Das heißt aber im Umkehrschluss auch, dass die NPD eben ihre Aktivitäten nicht auf das Parlament beschränken wird, sondern sie wird versuchen, von Schwerin und Dresden aus die anderen neuen Bundesländer in die Zange zu nehmen, denn die NPD kann warten. Sie ist ja eine antizyklisch angelegte Partei, deren nachhaltige Strategie nicht nur darin besteht, ins Parlament zu kommen, sondern in der sozialen Alltagskultur zu wurzeln und das zu einer Delegitimierung des politischen Systems zu gelangen.
1: Jetzt haben Sie ja schon von der Strategie der NPD geredet. Welche aktuell sinnvollen Gegenstrategien gibt es denn?
2: Auch da gilt es nochmal zu unterscheiden zwischen der parlamentarischen und der außerparlamentarischen Ebene. Im Parlament wird man nur dann die Arbeit der NPD erfolgreich eingrenzen können, wenn die Parteien nicht das tun, worauf die NPD wartet, nämlich sich darüber zu zerstreiten und zu zerzanken, wie man mit ihr umgehen soll, sondern man bedarf einer abgestimmten Strategie, die nicht darauf beschränkt ist, Geschäftsordnungstricks anzuwenden, sondern sich nachhaltig mit der NPD auseinanderzusetzen. Um es kurz zu sagen, die NPD gehört nicht verboten, sondern sie gehört widerlegt. Und das bedeutet, man muss im Parlament als Politiker, Politikerin auch in der Lage sein, sich mit den dargebotenen Inhalten der NPD kritisch auseinanderzusetzen. Und ich kann nur wünschen und hoffen, dass der Landtag in Mecklenburg-Vorpommern dazu mehr in der Lage ist, als es der Sächsische Landtag in den ersten, sagen wir mal, 6 Monaten der NPD-Präsenz in Dresden gewesen ist.
0: Und das war es auch schon wieder von ZIPFM, dem Nachrichtenmagazin der Freien Radios. 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
8: Herzlich willkommen zu Focus Europa Thema am heutigen Dienstag, den 19. September. Heute geht es um den Gipfel der sogenannten Bretton Woods Organisation in Singapur. Gemeint sind der Internationale Währungsfonds, IWF und die Weltbank. Dazu hört ihr heute ein Interview von Radio Lora über die Macht- und Stimmverhältnisse in IWF und Weltbank. Außerdem hat sich unser Mitarbeiter Bene schlau gemacht, warum Singapur versucht hat, Vertreterinnen von Nichtregierungsorganisationen vom Gipfel fernzuhalten und warum diese NGOs da überhaupt hinwollen.

0: Die Weltbank ist die wichtigste Bewilligungsinstanz für multilaterale Kapitalhilfen und stellt damit sogenannten Entwicklungsländern jährlich rund 300 Milliarden Euro als Kredite zur Verfügung. Damit setzt sie faktisch die Richtlinien für globale Entwicklungspolitik. Der IWF nimmt bezüglich globaler Strukturpolitik eine Schlüsselposition ein, indem er diese Kreditvergabe an sogenannte Strukturanpassungsmaßnahmen koppelt. Damit nehmen diese Institutionen massiven Einfluss auf die Wirtschafts- und Finanzpolitik der Einzelstaaten und damit indirekt auch auf deren Innen- und Sozialpolitik. Nun haben in IWF und Weltbank nicht alle Länder gleichermaßen was zu melden. Das Stimmrecht der Mitglieder bemisst sich nämlich nach Wirtschaftskraft und machtpolitischen Aspekten. Nun sollen vier Schwellenländer, China, Südkorea, Mexiko und die Türkei, künftig bei den Entscheidungen des Internationalen Währungsfonds mehr Gewicht erhalten. Im Interview mit Radio Lora erklärt Philipp Temme von der entwicklungspolitischen Organisation Blue 21, warum sich damit wohl nichts Substanzielles ändern wird.
1: Es ist so, dass jetzt vier Schwellenländer eine Quotenerhöhung in Aussicht gestellt wurde, die allerdings minimal sein wird. Ich glaube, dass es sich da insgesamt um ungefähr 2%
2: Was heißt handelt. Quotenerhöhung?
1: Eine Quotenerhöhung bedeutet, dass sie einmal mehr Stimmrechte erhalten. Die Quoten bestimmen aber auch, wie viel ein Land in den Fonds einzahlen muss und wie viel es dann auch aus dem Fonds beziehen kann. Und da ist es so, dass die USA seit dem Bestehen des Internationalen Währungsfonds als einziges Land ein Vetorecht haben, faktisch, und die anderen Länder seit der Gründung des IWFs damals zur Konferenz von Bretton Woods nach dem Zweiten Weltkrieg, da wurden diese Quoten irgendwann mal festgelegt und haben sich seitdem nicht grundlegend geändert, obwohl sich die weltwirtschaftlichen Verhältnisse ja durchaus sehr verändert haben, und das ist der Grund, warum jetzt die Schwellenländer so sehr unterrepräsentiert sind.
2: Müsste man das Ganze nicht eigentlich so organisieren, weil Internationaler Währungsfonds soll ja eigentlich einen Ausgleich der Interessen der großen kapitalstarken Länder herbeiführen zu denjenigen, die unterprivilegiert sind, dass man sozusagen eine Art Zwei-Kammern-System aufbaut, dass man sagt, nur was beide Gruppen akzeptieren, wird letztlich auch verabschiedet?
1: Genau, das ist einer der diskutierten Vorschläge, die wir durchaus auch begrüßen würden. Diese doppelte Mehrheit gibt es auch schon in anderen UN-Organisationen, hat sich das durchgesetzt, dieses Prinzip, wo dann zum Beispiel die reichen Industrieländer und die armen Entwicklungsländer jeweils die Hälfte der Stimmrechte erhalten und sich dann eben einigen müssen, damit etwas bestimmt werden kann, beschlossen werden kann.
2: Nun wird man nur dann kritisieren die Strukturen eines Gremiums, wenn man der Meinung ist, dass aufgrund der Strukturen es auch zu falschen inhaltlichen Entscheidungen kommt. Wo liegen denn Ihre Hauptkritikpunkte an den Entscheidungen, an der Politik des Internationalen Währungsfonds?
1: Ja, also es ist so, dass er vor allem seine Politik immer weiter in die Entwicklungs- und Schwellenländer hineingetragen hat, weil er auch gar keine Möglichkeit hat, die reichen Industrieländer, die ja gar keine Kredite bei ihm aufnehmen, irgendwie zu sanktionieren oder da tatsächlich einzugreifen. Und das ist auch einer der Hauptkritikpunkte, dass er sich in der Entwicklungspolitik da weiter engagiert hat. Und das ist schlecht, weil er da gar keine Kompetenzen hat. Also er ist ja eigentlich da, um in Krisenfällen kurzfristige Kredite zur Verfügung zu stellen und insgesamt ein stabiles Währungssystem aufrechtzuerhalten. Und das, was er tatsächlich tut, wenn er Kredite auch jetzt inzwischen schon mittel- und längerfristig vergibt an die Entwicklungs- und Schwellenländer, ist, dass er da bis in die Haushaltspolitik hinein sehr detailliert vorschreibt, wie die Länder sich zu verhalten haben, und hat damit nicht Erfolg, was spätestens seit der Asienkrise von eigentlich allen Seiten kritisiert wird und auch der Fonds selber da zugestehen musste, dass er da Fehler begangen hat. Die hat er allerdings auch schon vorher begangen. Also es ist grundsätzlich die Politik immer wieder kritisiert worden.
2: Das heißt, Sie fordern vom IWF eine Selbstbeschränkung auf eine Aufgabe als Krisenfeuerwehr, und er soll es ansonsten der Weltbank überlassen?
1: Genau, die Entwicklungshilfe ist, wenn überhaupt, bei diesen Bretton Woods-Institutionen, das wurde damals so festgelegt, dass die Weltbank sich um die Entwicklungshilfe kümmern soll. Und dazu könnte man auch noch mal ein paar Sätze sagen, weil die sich auch häufig an der Politik des Internationalen Währungsfonds orientiert. Aber wenn überhaupt Entwicklungshilfe, dann sollte das eher die Weltbank übernehmen, ja.
2: Ich habe immer wieder mal gehört, dass es diverse Länder gibt, Entwicklungsländer, arme Länder, die freiwillig verzichten darauf, Geld vom IWF zu bekommen und nicht mehr bereit sind, sich den entsprechenden Forderungen des IWF zu unterwerfen. Ist das richtig? Und was ist die Begründung, die dahinter steht in der Regel?
1: Also es ist besonders in Lateinamerika eklatant zu sehen, wie unbeliebt da die Politik des Internationalen Währungsfonds ist. Also dann besteht auch die aktuelle Krise, dass eben die größten Kunden des IWFs jetzt ihre Kredite zurückgezahlt haben. Und zwar auch frühzeitig. Also Brasilien und Argentinien sind jetzt schuldenfrei beim Fonds. Und das bedeutet eben, dass sie sich nicht mehr den Anweisungen des Internationalen Währungsfonds unterwerfen müssen. Und die Regierung jetzt frei entscheiden kann, was sie für richtig hält und was nicht. Und das ist eben schon bemerkenswert, dass sie das auch versucht haben, so früh wie möglich eben zu tun. Und dadurch wird offensichtlich, dass die Politik des Fonds in den Ländern selber nicht gerne durchgeführt wird und wenn möglich vermieden wird. Und im Moment bedeutet das auch, dass der Internationale Währungsfonds ein finanzielles Problem bekommt, weil er von den Krediten, die er vergibt, selber seine Ausgaben finanziert. Und da er zurzeit keine Länder findet, die Kredite bei ihm aufnehmen möchten, kommt er da ein finanzielles Problem.

0: Zurück nach Hause, das hieß es in den vergangenen Tagen für fast 30 Vertreterinnen internationaler Nichtregierungsorganisationen auf dem Flughafen in Singapur. Denn in Singapur findet derzeit noch bis Mittwoch nächster Woche das Jahrestreffen von IWF und Weltbank statt. Und da möchte man in Singapur nun wirklich keine Störenfriede dulden. Dass es sich bei den Störenfrieden tatsächlich nicht um Vertreterinnen des Black Bloc, sondern um Vertreterinnen von Organisationen wie dem World Development Movement oder dem Focus on the South handelt, verleiht der Einreisepolitik des autoritär regierten Stadtstaates eine gewisse Brisanz, der sich auch die Führungsspitze von Weltbank und IWF nicht ganz verschließen kann. Schließlich handelt es sich bei den Ausgewiesenen tatsächlich um akkreditierte Konferenzteilnehmerinnen aus den Reihen der Zivilgesellschaft, so der offizielle Sprachgebrauch. Und um deren medienwirksame Einbindung in die Strukturen von Weltbank und IWF hatte man sich eigentlich jahrelang bemüht. Und so versicherte ein Herr Wolfowitz und ein Herr Derato der internationalen Presse dann auch, dass man den Zwischenfall wirklich bedauern würde. Außerdem sei über die Maßnahmen der Behörden keiner in Reihen von IWF und Weltbank informiert gewesen. Solche Lippenbekenntnisse will Mensch im Lager der Nichtregierungsorganisationen aber nicht gelten lassen. Über 100 NGOs haben sich dazu entschlossen, das diesjährige Treffen von IWF und Weltbank zu boykottieren, darunter auch die deutsche Nichtregierungsorganisation Weltwirtschaft und Ernährung, kurz WEED. Und am Telefon begrüßt jetzt Daniela Setton, die augenblicklich für WEED Singapur ist. Ist es richtig, Frau Setton?
1: Ja, ich bin noch in Singapur und auf dem Weg nach Batam. Dort findet ein unabhängiges Forum statt. Das ist eine indonesische Insel kurz vor der Küste von Singapur. Das ist ein unabhängiges Forum, wo Vertreterinnen und Vertreter von Zivilgesellschaft weltweit sich treffen werden, um über die Politik von IWF und Weltbank zu diskutieren.
0: Frau Setton, offiziell wurden ja die Einreiseverbote damit begründet, dass bei den Abgewiesenen eine gewisse Gewaltbereitschaft bestanden habe. Für gewöhnliche Demonstranten sind solche Konstrukte vor großen Gipfeln nichts Neues, für akkreditierte Vertreterinnen von NGOs aber schon. Welche Strategie vermuten Sie denn hinter dieser repressiven Einreisepolitik?
1: Na, also erstmal muss man sagen, dass die Regierung von Singapur ganz klar eine sehr restriktive Politik hat, die darauf abzielt, dass öffentliche Meinungsäußerung, Versammlungsfreiheit massiv eingeschränkt werden. Denn tatsächlich, Sie haben es gesagt, es sind Menschen, Vertreterinnen und Vertreter der Zivilgesellschaft, die langjährig mit Regierungsvertretern, mit IWF und Weltbank im Gespräch sind, die bekannt sind, die weltweit rumreisen, auch auf vorherigen Treffen von IWF und Weltbank teilgenommen haben, bekannt sind, und denen wird die Einreise verwehrt, obwohl sie von IWF und Weltbank akkreditiert wurden. Das heißt, sie wurden ja von beiden Institutionen angesehen als wichtige Gesprächspartner. Und das ist die Schizophrenie daran, dass es auch ein Gesichtsverlust für IWF und Weltbank natürlich selber, die sich nicht durchsetzen können gegenüber der Regierung von Singapur. Aber es ist nicht nur Singapur selber, der man da Vorwürfe machen kann, denn es ist ja seit langem bekannt, was für eine Menschen- oder Bürgerrechtspolitik Singapur hat und dass Demokratie hier nicht hochgeschrieben wird. Aber IWF und Weltbank und dann auch die zentralen Vertreter aus Industrieländern in den Gremien von IWF und Weltbank, die Entscheidungen ja fällen, haben Singapur vor einigen Jahren als Ort ausgewählt, wohl wissend, dass sie Probleme haben würden mit Einreisemöglichkeiten oder eventuell Unterdrückung von Freiheitsrechten. Und das ist jetzt genau die Konsequenz dieser Politik. Das ist nicht ganz zufällig, dass Singapur gerade vor einer Woche von der Weltbank als bester Firmenstandort weltweit sozusagen gerankt wurde. Also es ist sozusagen von allen Ländern weltweit der allerbeste Ort, um Geschäfte zu machen. Und das ist ja hier wesentlich wichtiger. Und auch die Weltbank setzt ja in ihrer Politik sehr stark darauf, Investitionsstandorte zu verbessern. Und nennt das allzu oft Entwicklungspolitik oder entwicklungsfördernde Politik. Und wir sehen einfach in diesem ganzen Geschehen jetzt, ist es zum Beispiel so, dass an den Flughafen selber Kolleginnen und Kollegen von uns, die wir auch langjährig kennen, mit denen wir zusammenarbeiten, nicht einreisen durften aus Brasilien, aus den Philippinen, auch aus den USA. Teilweise waren sie akkreditiert, teilweise waren sie nicht akkreditiert bei IWF und Weltbank, aber wollten an einem friedlichen Forum in Indonesien stattnehmen und mussten dann über Singapur einreisen, weil man sonst zu der Insel so schlecht kommt. Und wir halten das für einen untragbaren Zustand, dass Institutionen wie IWF und Weltbank, bei denen die Rechenschaftspflicht sowieso sehr gering ist, denn wer weiß in Deutschland zum Beispiel, was IWF und Weltbank tun? Das tun sehr wenige nur. Das Parlament ist nicht informiert, hat keine großartige also keine Informationsrechte und so weiter. Das heißt, dass diese Institutionen dann auch noch den Zugang und die Arbeit der Institutionen erschweren, die für eine gewisse Transparenz und Rechenschaftspflicht sorgen können und das Geschehen kritisch begleiten.
0: Frau Setton, Sie und etwa 100 andere NGOs, weltweite NGOs, haben jetzt die Konsequenz aus diesem diesen Fakten gezogen, das Treffen von Währungsfonds und Weltbank zu boykottieren. Ist richtig?
1: Das ist richtig, genau. Also wir werden nicht an den offiziellen Gesprächen teilnehmen. Es gibt immer Dialoge, die veranstaltet werden mit dem Bank und dem IWF. Mitarbeitern, auch hochrangigen Mitarbeitern. Jetzt heute hat zum Beispiel Paul Wolfowitz und Serrato haben zum Gespräch eingeladen. Und ich weiß nicht genau, wie viele dort hingegangen sind, aber die überwiegende Mehrzahl der über 500 akkreditierten NGO-Vertreter sind nicht erschienen und sind auch nicht zu den Treffen gegangen. Wir wollen damit ein ganz klares Signal senden, dass wir nicht bereit sind, eine solche Unterdrückung von demokratischen Rechten im Kontext einer solch wichtigen Jahrestagung oder Tagung von zwei globalen Institutionen hinzunehmen. Und das ist ein ganz klares politisches Signal. Wir fordern auch unsere Regierungen selber auf, auch unsere Minister, Vicerek Zoll, die dort hingefahren ist, dass sie eigentlich das öffentlich machen müssen, das öffentlich anprangern müssen. Wir haben auch eigentlich aufgefordert, dass sie nicht fährt, dass auch das ein politisches Zeichen sein soll. Es ist leider ausgeblieben. Alles das, was von Regierungen gemacht wird, auch von IWF und Weltbank, ist zwar geht in die richtige Richtung, nämlich Protest einzulegen, aber es geht nicht weit genug. Wir fordern, Konsequenzen daraus zu ziehen, dass das so gelaufen ist, wie es läuft. Auch für die Zukunft. Der nächste Standort der IWF-Weltbank-Jahrestagung in 3 Jahren soll Türkei sein, wo es auch voraussehbar ist, dass es eventuell Probleme geben könnte. Und deswegen bleiben wir fern, weil wir mit dem Verhalten der Verantwortlichen nicht zufrieden sind.
0: Die eine Hörerin, der andere Hörer möchte sich an der Stelle vielleicht fragen, warum er überhaupt zu solchen Treffen als NGO fährt. Es stellt sich ja wirklich die Frage, ob Sie in den vergangenen Jahren nicht massiv mit Ihrer Kooperation dazu beigetragen haben, Gremien wie Internationalen Währungsfonds und Weltbank überhaupt erst zu legitimieren.
1: Ja, das ist ein zweischneidiges Schwert. Also es ist tatsächlich so, dass die Zusammenarbeit, in der Austausch, die Informationsweitergabe natürlich wichtig ist für unsere Arbeit und dass man auch positiv Einfluss nehmen kann in kleinen Bereichen. Das ist durchaus richtig. Und dann kann man das schon auch kritisch sehen, weil zumindest IWF und Weltbank es sehr klug geschafft haben, über auch Dialog mit Zivilgesellschaft natürlich Protest abzumildern. Aber es ist so, dass wir auch seit einiger Zeit in unseren Netzwerken weltweit diskutieren tatsächlich, ob es mehr Sinn macht, wieder in die Öffentlichkeit zu gehen. Denn wir haben über die letzten Jahre hinweg festgestellt, dass trotz der Dialoge und der Offenheit und auch der Veränderung der Rhetorik hin zu Armutsbekämpfung und ökologischer Nachhaltigkeit von IWF und Weltbank sich in der Substanz der Politik selbst nicht viel verändert hat. Und wir diskutieren gerade auch, wie das ist auch eines der Anlässe, dieser Boykott jetzt. Wir diskutieren unsere Strategie natürlich jetzt auch noch und überlegen, wie wir grundsätzlich auch damit umgehen. Die Treffen, die in Washington stattfinden, es ist ja so, dass immer nur alle 3 Jahre ein Jahrestreffen außerhalb von Washington stattfindet. In Washington ist natürlich das Problem der Unterdrückung von Meinungsfreiheit und Versammlungsfreiheit nicht gegeben, obwohl dort auch sehr wenig Protest ist, muss man sagen. Und das ist schon interessant, dass jetzt in Asien, wo es eine sehr lebendige Zivilgesellschaft gibt und soziale Protestbewegungen auch, das ausgerechnet dann in Singapur unterdrückt wird. Und wir sind sehr froh, dass wir wenigstens in Indonesien die Möglichkeit haben, uns zu treffen und die indonesische Regierung da auch dieses Forum hat ermöglichen, weil Singapur selber auch Druck ausgeübt hat, dass das nicht stattfinden soll.
0: Was müsste sich denn an der Substanz der Politik von IWF und Weltbank verändern, damit Organisationen wie WEED mit ihr zufrieden werden?
1: Also das ganz grundlegende Problem ist einerseits das wirtschaftspolitische Modell, das beide Institutionen verfolgen, das sie aus den Medien auch als Neoliberalismus natürlich weit bekannt ist. Das heißt, sie setzen einseitig darauf, die Bedingungen für Unternehmen, für ausländische Investoren, für Geschäfte machen zu verbessern, weil sie darüber meinen oder das sagen sie, Wachstum anzustoßen und darüber dann Armut zu reduzieren. Die Erfahrung ist aber, dass erstens Wachstum alleine nicht ausreicht, um nachhaltig Armut zu senken, sondern dass es spezifischer Maßnahmen bedarf, die direkt auf die Bedürfnisse von armen Menschen hin ausgerichtet sind. Das ist das eine. Und zweitens ist es nach wie vor so, dass IWF und Weltbank scheitern darin, Wachstum zu generieren in den Ländern, in denen sie aktiv sind. Das andere ist die Frage der ökologischen Nachhaltigkeit. Also zum Beispiel die Weltbank ist vor kurzem wieder eingestiegen, große, gigantische Infrastrukturprojekte zu machen, wo gerade arme Menschen sehr massiv von betroffen sind durch Vertreibung, durch eine Verschlechterung ihrer Lebensbedingungen, wie zum Beispiel große Staudämme, die auch in den Ländern selber sehr umstritten sind. Und die Weltbank setzt darauf weiter, auf Druck von Industrie, auf Druck einiger Regierungen, mit denen sie ja, also die ja auch bei ihr Anteilseigner sind. Und eine solche Politik, die auch ökologische Schäden in gigantischer Höhe bringt, die lehnen wir ab. zur Bekämpfung von Armut. Und insofern müsste sich dieses verändern, dass das Ganze, die Prioritätensetzung in der Politik von Weltbank und IWF sich verändert, hin zu Armutsbekämpfung und ökologischer Nachhaltigkeit. Und das ist halt das, was nach wie vor ausbleibt.
0: Schauen wir zum Schluss des Interviews vielleicht nochmal kurz auf die aktuellen Verhandlungen bei der Jahrestagung von IWF und Weltbank. Es wird ja auch darum gehen, bei dieser Jahrestagung über eine Neuverhandlung der Einlagequoten, damit der Stimmrechte der einzelnen Teilnehmerländer zu diskutieren. Welche Erwartungen haben Sie denn da? Wird sich tatsächlich etwas verändern?
1: Naja, es wird sich sicherlich etwas verändern müssen, weil die großen Schwellenländer, unter ihnen China, Brasilien und andere natürlich Mexiko, natürlich ein höheres weltwirtschaftliches Gewicht bekommen haben, das sich auch in den politischen Strukturen von IWF und Weltbank irgendwie niederschlagen muss. Noch ist es ja so, dass vor allem die G8, also G7-Länder, also die großen Industrieländer, allen voran die USA, aber auch europäische Länder, das Sagen haben in beiden Institutionen und deswegen haben sich große Schwellenländer zurückgezogen. Insofern wird sich was verändern. Wir erwarten aber allenfalls kosmetische Korrekturen als eine grundlegende Demokratisierung der Institutionen, die dringend überfällig ist, weil, wie gesagt, beide Institutionen vor allem Macht ausüben auf kleinere und ärmere Entwicklungsländer, die aber gar nichts zu sagen haben in diesen Institutionen. Es wird eine Anpassung der Stimmrechte erstmal für den IWF geben von 4 großen Schwellenländern und es soll dann eine Quotenrevision geben, die etwas grundlegender die Bestimmung der Stimmrechte selber nochmal neu definiert, also welche Kriterien einfließen sollen. Und was wir im Moment beobachten, ist, dass die USA nicht bereit ist, wirklich Einfluss abzugeben. Und es wird sich auch in der Bestimmung der Quotenformel niederschlagen. Und es wird natürlich ein entscheidender Punkt sein für die Legitimität beider Institutionen, weil erst wird es jetzt beim IWF die Reformschritte geben und dann wird die Weltbank folgen. Wir finden das zwar, dass die Weltbank auch schon anfangen sollte und nicht darauf abwarten sollte, was der IWF, was beim IWF passiert, aber das ist erstmal das, was offiziell vollzogen wird. Wir hoffen, dass es zumindest kurzfristig oder mittelfristig zu einer wirklichen Demokratisierung der Institutionen kommen wird. Im Moment stehen die Chancen aber nicht so gut.
0: Frau Sattern, letzte Frage. Sie haben es vorhin angesprochen, in NGO-Kreisen diskutiert man darüber, ob eine Kooperationsstrategie der letzten Jahre, ob die so erfolgreich war. Welche Konsequenzen sollten denn die Nichtregierungsorganisationen aus dem Verhalten von IWF und Weltbankvertretern jetzt gegenüber akkreditierten NGO-Vertreterinnen ziehen?
1: Also die erste Konsequenz haben wir mit dem Boykott gezogen. Das heißt, dass wir sagen, wir gehen nicht in Dialoge ein, in denen Kolleginnen und Kollegen von uns nicht teilnehmen können, aus absolut dubiosen und unzulänglichen Vorwürfen. Das ist eine Konsequenz. Das andere wird natürlich sein, dass wir überlegen, wieder stärker auch auf sozusagen soziale Bewegungen und den Dialog mit der Öffentlichkeit zu setzen. Denn was sozusagen gut ist, ist der Gespräch- und Informationsaustausch mit den Institutionen. Aber es ist natürlich

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1: Ja, willkommen bei Amnesty informiert, der monatlichen Sendung für die Menschenrechte. Mein Name ist Sarah Walter, ich bin ehrenamtliche Aktivistin bei der Gruppe von Amnesty Österreich in Linz und darf eben ab und zu diese Sendung gestalten. Heute habe ich mir ein schwieriges Thema ausgesucht, wie so oft. Haben wir mal rechte Themen? Selten. Ich möchte über Sklaverei sprechen. Sklaverei, das Ding aus historischen Texten, das wir aus Asterix-Hefteln kennen und aus Bürgerkriegsgeschichten aus den USA, wo wir baumwollpflückende schwarze Menschen vor unseren Augen sehen oder Märkte, auf denen Menschen verkauft werden. Aber das hier wird keine Sendung über historische Ereignisse. Ich möchte über Sklaverei in der Gegenwart reden. Ihr werdet jetzt zu Recht bemerken, dass es ja keine Sklaven mehr gibt. Auf der ganzen Welt ist die Sklaverei abgeschafft. Das ist auch richtig. Es gibt kein Land mehr, in dem die Sklaverei erlaubt ist. Das letzte Land, das diese abgeschafft hat, war Mauretanien im Jahr 1981. Ich wollte gerade sagen, das ist noch nicht so lange her. Da war ich ja schon auf der Welt, aber dann ist mir eingefallen, wie alt ich bin und sage, okay, das ist schon eine Zeit her, bald ein halbes Jahrhundert. Aber die formale Abschaffung der Sklaverei bedeutet halt leider nicht, dass es keine Sklaverei mehr gibt. Ja, und wie es der Zufall so will, das war wirklich ein reiner Zufall. Ich habe heute Morgen die letzten Sachen für diese Sendung rausgesucht und zum Schluss mache ich immer so aktuelle Nachrichten und gehe nochmal so die Amnesty-Meldungen durch. Und ganz aktuell ist ein neuer Bericht von Amnesty rausgekommen über Sklaverei. Also oder zumindest etwas, was ganz nah rankommt. Offenbar werden Menschen aus armen Ländern nach Russland gelockt mit dem Versprechen auf Jobs mit gutem Gehalt und auf die russische Staatsbürgerschaft, die dann gezwungen werden, als Soldaten für Russland in der Ukraine zu kämpfen. Dazu rede ich dann am Schluss der Sendung ein bisschen mehr, weil das habe ich, wie gesagt, eben erst gefunden. Das ist ein aktueller Fall, aber diesen und weitere Fälle werde ich gegen Ende der Sendung beschreiben, was halt halbwegs aktuell ist. Aber und im

Ja, willkommen zurück bei Amnesty Informiert, der monatlichen Sendung für die Menschenrechte. Ich bin immer noch die Sarah und ich spreche heute über Sklaverei. Sklaverei ist zwar, wie eingangs erwähnt, formal überall auf der Welt abgeschafft. Und das finde ich bemerkenswert, also positiv bemerkenswert. Das ist ein Grund, warum wir auf die Gesellschaft, auf die Menschheit zu blicken, also positiv und gut auf die Menschheit zu blicken, weil das haben wir bereits geschafft. Wir haben die Sklaverei abgeschafft. Das ist, glaube ich, nicht so selbstverständlich und das darf man ruhiger mal ein bisschen feiern. Leider bedeutet die formale Abschaffung nicht, dass es auch faktisch abgeschafft ist. Dafür braucht man noch ein bisschen. Aber fangen wir von vorne an. Wovon rede ich eigentlich, wenn ich von Sklaverei rede?

der Begriff wird im Alltag unscharf verwendet, auch im historischen Kontext. Also frag Historiker. Ähnliche Begriffe wären zum Beispiel Leibeigenschaft, Zwangsarbeit und Schuldknechtschaft. Aber ich will mich, wie gesagt, gar nicht in der Geschichte verlieren. Da kommen wir heute nicht mehr raus. Ich lese euch einfach mal die Definition von Sklaverei aus der Wikipedia vor. Sklaverei ist ein soziales System der Unfreiheit und Ungleichheit, in dem Menschen als Eigentum anderer behandelt werden. Bei der Sklaverei im engeren Sinne der Geschichtsschreibung war das Recht, Sklaven zu erwerben, zu verkaufen, zu mieten, zu vermieten, zu verschenken und zu vererben, gesetzlich verankert. Die Sklavengesetze regelten die privat- und strafrechtlichen Gesichtspunkte der Sklavenhaltung, des Sklavenhandels. Darüber hinaus bestimmten sie auch, welche Rechte den Sklaven zugestanden wurden. In vielen sklavenhaltenden Staatswesen und Gesellschaften behielten Sklaven eine gewisse Rechtsfähigkeit und konnten zum Beispiel die Gerichte anrufen oder Eigentum mit Einschränkungen erwirtschaften. Das ist in manchen Gesellschaften und Ländern erlaubt, durch Selbstkauf die Freiheit zu erlangen. In manchen Staatswesen war Sklaverei erblich, das heißt, die Nachkommen von Sklaven waren ebenfalls unfrei. Im weiteren Sinne zählen zur Sklaverei auch Freiheitsberaubung und Nötigung von Menschen ohne gesetzliche Grundlage, beziehungsweise als Verstoß gegen die geltenden Gesetze und die Menschenwürde sowie Ausbeutung illegal aufhältiger. Die Grenzen zwischen Sklaverei und sklavereiähnlichen Erscheinungen wie etwa Zwangsarbeit in Industrie, Bergbau, Plantage usw. oder Zwangsprostitution sind fließend. Da Sklaverei formal nirgendwo möglich ist, reden wir also heute von Sklaverei im weiteren Sinne. In der ersten Hälfte der Sendung werde ich recht allgemein beschreiben, wie das möglich ist, wo das möglich ist, was genau die gesetzliche Rechtfertigung des Staates ist und so weiter. Dann bringe ich ein paar konkrete Beispiele, die Amnesty oder andere Menschenrechtsorganisationen aufgedeckt haben. Und ganz zum Schluss auch noch kurz über die aktuelle Geschichte in Russland. Ich habe heute Morgen, habe ich mir gedacht, jetzt schaue ich mir das mal an, auf der Seite slaveryfootprint.org, also so wie auf Englisch Sklavenfußabdruck, slaveryfootprint.org, eine kleine Umfrage gemacht, also ich habe daran teilgenommen, in der man angibt, wie man lebt und was man so besitzt. Das dauert nicht lang, 5 Minuten oder so, und die rechnen dann aus, wie viele Sklaven für einen arbeiten. Für mich arbeiten laut deren Angaben 53 Sklaven und ich dachte ehrlich, ich lebe ein halbwegs umsichtiges Leben, auch was solche Entscheidungen betrifft. Ich habe ein Fairphone, ich esse kein Fleisch, ich kaufe meist faires Gewand, ich nähe sogar selber. Die hohe Zahl macht mich betroffen, aber es ist halt Realität. Und ich habe jetzt versuche jetzt einmal aufzuzählen, ein bisschen, wo wir überall Sklaverei mitkaufen quasi. Der größte Faktor in unserem Alltag, hier in Österreich, in Mitteleuropa, ist sicher die Landwirtschaft. Damit meine ich jetzt nicht, dass hier in Mitteleuropa wahnsinnig viele Sklaven arbeiten, sondern wir kaufen ja Lebensmittel aus aller Welt. Wir essen Gemüse, Obst, Produkte mit Palmöl vor allen Dingen. Aber auch auf Baumwollplantagen gibt es immer noch Menschen, die dann nicht wirklich freiwillig arbeiten. Und dazu aber später mehr. Regional kaufen bedeutet nicht, dass man da unbedingt bessere Arbeitsverhältnisse bei den Erntehelfern findet, aber schon ein bisschen besser als in anderen Ländern. Insbesondere Migranten in allen Ländern der Welt, also ich meine jetzt wirklich Migranten, die nicht in dem Land leben, wo sie ursprünglich herkommen, aber auch Kinder werden eingesetzt, um Kakao, Kaffee, Zuckerrohr anzupflanzen und zu ernten. Ja, ein Punkt, von dem ich nicht wusste, wie problematisch er ist, hat auch was mit Essen zu tun, nämlich ist die Fischerei. Also Fischerei ist super arg, was Sklavenhaltung betrifft. Auf manchen Fischereifahrzeugen werden Menschen unter Zwang eingesetzt, teilweise über Monate und Jahre hinweg, ohne die Möglichkeit, das Schiff zu verlassen. Das heißt, die Schiffe bleiben auf hoher See die ganze Zeit fischen. Die Arbeiter müssen dort mitfischen und die treffen sich dann auf hoher See mit Versorgungsschiffen, wo die Fische abgeholt und Lebensmittel für die Arbeiter gebracht werden und wo auch Mannschaften gewechselt werden können. Und manche Leute, die da drauf gelandet sind, bleiben über Jahre auf diesen Schiffen. Die kommen nicht runter. Und die werden auch eingesperrt, wenn das Versorgungsschiff da ist, sodass sie dann in ihren Kajüten sind und überhaupt gar keine Chance haben, irgendwas zu tun, außer Fischer zu sein. Was hierzulande aber eher bekannt ist, ist der Bergbau. Und da werden Sachen gefördert, Materialien, die wir alle verwenden. Der Laptop, auf dem ich diese Worte vorbereitet tippe
und dann ablese. Also jetzt lese ich es gerade ab. Hier im Studio der ganze Technikraum, mein Telefon, der Fernseher zu Hause, das Auto, aber auch Baumaterialien für Gebäude, Straßen, Brücken kommen aus Ländern, in denen Arbeitsverhältnisse so schlecht geregelt werden, dass man ohne Übertreibung von Sklaverei sprechen kann. Es gibt natürlich auch Bergbau, in dem die Arbeiterinnen und Arbeiter fair entlohnt werden, aber wir können alle davon ausgehen, jeder einzelne von uns, dass auch Kinder die seltenen Erden abgebaut haben, die in dem Telefon stecken, das in unserer Hosentasche steckt. Ein unglaublich riesiger, unübersichtlicher und grauslicher Faktor im Punkt der Sklaverei ist die Textil- und Bekleidungsindustrie. Das wissen wir aber zum Glück mittlerweile alle aus Medienberichten, also zum Glück wissen wir das nicht, zum Glück ist es so. Wir wissen alle um die Problematik mit Fast Fashion, mit billigen Quant- und 2-Euro-T-Shirts. Aber auch meine Kinder und ich haben Sachen an, wo ich nicht weiß, wie fair die produziert wurden. Und wenn ich es nicht weiß, kann ich eigentlich davon ausgehen, dass da nicht irgendwas fair dran war. Und über diesen Industriezweig und die Leute, die da arbeiten müssen, könnte man eine eigene Stunde sprechen. Da gibt es so viele Menschenrechtsverletzungen, dass ich über meine eigene Fähigkeit zur Verdrängung echt erstaunt bin. Weil, sind wir uns ehrlich, wenn die Kinder eine neue Hose oder Schuhe brauchen und sie sollten, die ist wieder zu klein und sie brauchen am nächsten Tag was zum Anziehen, dann kaufe ich halt immer noch das, was gerade günstig und halbwegs haltbar ist. Und ja, natürlich werden die Näherinnen, die Arbeiterinnen, absichtlich nicht gegendert, in der Textilindustrie oft auch gut bezahlt oder fast immer zumindest bezahlt. Aber die Bedingungen, der Zwang, die Drohungen, die Aussichtslosigkeit sind nah an der Sklaverei, selbst wenn alles gesetzlich legal ist. Dazu kommt das junge Einstiegsalter. Es gibt viele Menschen, die bei uns rechtlich Kinder wären, die in Südostasien unser Gewand nähen. Ja, die nächste Branche, wo mir das bisher auch noch nicht so bewusst war, obwohl man darüber nachdenkt, könnte man selber drauf kommen, ist die Tourismusbranche. Da ist es ja je nach Land auch ziemlich heftig. Die unsichtbaren Arbeiten vom Küchendienst bis Saubermachen, da haben wir je nach Land einen großen Sektor, in dem man fast unbezahlte oder unter Zwang arbeitende Menschen findet. Immerhin der einzige Sektor, den ich gefunden habe, wo Kinderarbeit weniger oder kaum eine Rolle spielt, scheinbar sind wir als Touristen dann doch schon so kritisch, dass wir nicht wiederkommen, wenn ein kleines Mädchen unsere Betten machen muss. Ja. Auch als Touristen betrifft uns die Sklaverei und Ausbeutung in der Bauwirtschaft in vielen Ländern. Bei uns ist das halbwegs okay, aber sobald man irgendwo anders hinfährt, wo der Unterschied zwischen Arm und Reich größer ist, wird es schwierig. Das Stadion, zu dem man wegen des Fußballspiels fällt, die Musikhalle, das riesige Hotel, also das wird alles gebaut unter Mithilfe von Menschen, die keine Wahl haben. Auch hier in Europa, auch in Österreich hört man immer wieder von Hilfsarbeitern, die schwarz arbeiten oder nicht oder kaum bezahlt werden. Mit Asylwerbern kann man viel machen, die sind verzweifelt genug. Aber der Unterschied ist, dass bei uns es Gesetze dagegen gibt und die Leute, die diese Menschen anstellen, reale Gefahr haben, ins Gefängnis zu kommen oder zumindest eine hohe Strafe zu zahlen, wenn man ihnen draufkommt. Was man hier im Land auch deutlich ansprechen muss, im armen Ländern natürlich umso mehr, ist die Prostitution. Frauen, die zur Prostitution gezwungen werden oder unter Täuschung extra dafür in ein Land gelockt werden, wo sie keine Wahl haben, gibt es überall. Auch in dem Puff am Stadtrand, an dem du und ich, wo wir immer vorbeifahren. Ist so. Über Prostitution in touristischen Gebieten will ich gar nicht nachdenken, da wird es noch grauslicher. Und auch durchs Internet kann man sich Live-Bilder kaufen, wo natürlich vor allen Dingen Frauen, aber auch Männer zur Prostitution gezwungen werden. Und die Fälle, die in den letzten Jahren in die Medien kamen, wo das mit Kindern passiert ist, haben wir wohl alle noch im Hinterkopf. Ein Bereich, der uns noch alle betrifft, also mit dem wir täglich konfrontiert werden, ist die Bettelei und auch die Kleinkriminalität. Menschen werden zum Betteln gezwungen, Menschen werden gezwungen, Straftaten zu begehen. Große Medienaufmerksamkeit haben zum Beispiel die riesigen Callcenter bekommen. Ich glaube, die waren auch irgendwo in Asien, aber ich bin mir jetzt nicht mehr ganz sicher, in denen Zwangsarbeiterinnen und Zwangsarbeiter Scam-Anrufe durchführen, um Menschen im globalen Westen zu betrügen. Die machen das auch nicht freiwillig. Also die Scammer sind auch arm dran. Also manche von ihnen zumindest. Zusätzlich stehen ein paar Sachen in meiner Sklavenliste, mit denen wir mal ausnahmsweise nicht so viel zu tun haben. Also Sklaven, die nicht auch Menschen in reicheren Ländern dienen oder nicht in Europa dienen. Der größte Bereich ist dabei
die Haushaltsarbeit interessant. Hausangestellte, also Köche, Putzfrauen, Gärtner etc. werden teilweise eingesperrt, nicht bezahlt oder durch Drohungen und Abhängigkeit an ihre Arbeiter gebunden. Das kann man bei sehr reichen Leuten in Ländern, die sehr arm sind, nicht so selten finden, wie man es möchte. Ja, und dann ein Punkt, den ich extra erwähnen möchte, wo die Leute echt diskutieren, ob das wirklich jetzt unter Sklaverei fällt oder nicht, ist die Zwangsheirat. In manchen Fällen wird eine Person, normalerweise ein sehr junges Mädchen, unter Drohungen oder Gewalt zu einer Ehe gezwungen und anschließend in einer Situation gehalten, und ich habe das Wort mit Absicht gewählt, die Merkmale moderner Sklaverei aufweist, ähnlich eben den Haushaltssklaven, einen Absatz drüber. Hier haben vor allen Dingen Frauen keine Wahl, sie sind durch die Ehe gebunden und müssen für den Rest ihres Lebens schwere Arbeit in der Familie halten. Also da geht es jetzt nicht nur um Haushaltsarbeit und Haushaltsführen, sondern wirklich um im landwirtschaftlichen Betrieb ohne Gehalt 18 Stunden am Tag mitzuarbeiten, außer sie kriegen gerade ein Kind und dann schnell wieder, und ganz, ganz furchtbare Sachen, wo Leute einfach, wo Frauen tatsächlich verheiratet werden, um eine zusätzliche Arbeitskraft für die Familie zu werden, für die neue Familie. Ja, und ein letzter Punkt, der uns in Europa nicht so betrifft zum Glück, ist die Gefängnis- und Zwangsarbeit. In bestimmten Ländern, ich werde nachher ein Beispiel bringen, werden Gefangene unter Bedingungen eingesetzt, die internationale Organisationen als Zwangsarbeit kritisieren. Also dass man im Gefängnis arbeiten muss, ist nicht so ungewöhnlich, ist, glaube ich, auch gut für den Alltag. Aber wenn die Leute dann ein unermessliches Maß an Stunden arbeiten, schwere Arbeiten machen müssen, dafür nicht bezahlt werden, dafür nicht entlohnt werden und dazu gezwungen werden mit Gewalt, dann ist es Zwangsarbeit oder sogar Sklaverei. So, das sind jetzt mal grob alle Bereiche gewesen, die mir so untergekommen sind. Es gibt sicher noch ein paar mehr, vermutlich habe ich was vergessen, es gibt vermutlich kleinere Bereiche, vielleicht habe ich auch einen großen vergessen, kann sein. Aber wie ist das jetzt nun möglich, dass in den Ländern, in denen die Sklaverei eigentlich verboten ist, trotzdem so viele Sklaven arbeiten? Ja, wie ist es möglich? Das ist sehr unterschiedlich. Was mir am häufigsten untergekommen ist bei den Fällen, die Amnesty International bearbeitet, sind Zwänge durch so halblegale Verträge, also Sachen, die bei uns überhaupt nicht möglich wären. Insbesondere auch länderübergreifend. Es werden dann Arbeiter für eben den Bau oder den Haushalt ganz normal über Arbeitsagenturen gesucht, eben im Ausland. Die suchen dann in noch ärmeren Ländern Menschen, die bereit sind, da bei ihnen beim Bau zu arbeiten in ihren reichen Ländern oder wie auch immer. Und die Verträge wirken zuerst fair. Also die kriegen ein Angebot mit einem Gehalt und dass da Kost und Logis dabei ist oder was auch immer. Aber in Wahrheit müssen die Leute dann vor Ort unfassbar viele Stunden arbeiten, also ohne Pause und ohne Ruhezeiten, bekommen wenig bis gar nichts gezahlt, werden furchtbar untergebracht und müssen einen Teil ihres eh schon spärlichen Lohns an die Agenturen zuerst für die Vermittlung und dann für Unterkunft und Essen hergeben, sodass sie nicht selten schon mit Schulden starten und jahrelang arbeiten müssen, um überhaupt Gehalt zu bekommen. Dazu werden die Pässe von den Arbeitgebern eingezogen, sodass sie im Land bleiben müssen. Sie leben dann dort ohne Kontakt zu ihren Familien in der Heimat. Sie haben keine Möglichkeit auf Krankenversicherungen und Ähnliches. Wenn sie krank sind, kriegen sie gar nichts bezahlt. Das wird ihnen noch nicht geholfen. Sie können, weil sie nur so halblegal im Land sind, dann oft auch nicht zum Arzt gehen. Also das sind ganz, ganz schlimme Zustände. Solche Praktiken hat Amnesty International zum Beispiel in Saudi-Arabien und Katar aufgedeckt, als sie dort die Stadien für die Sportgroßereignisse in den letzten Jahren gebaut haben. Aber das betrifft viele Länder und nicht nur vor Sportereignissen, sondern generell, wenn sie große Hotels bauen zum Beispiel. Menschen durch Schulden zum Arbeiten zu zwingen, in denen man ihnen eben nur gegen Geld, das sie gar nicht haben, überhaupt Arbeit vermittelt, ist eine häufige Vorgehensweise. Schulden, die dann eher wachsen, weil den Arbeitern dann zusätzlich Behausung, Essen, Transportkosten zum Arbeitsplatz etc. in Rechnung gestellt werden. In vielen Ländern ist man auch gezwungen, Schulden der Eltern zu übernehmen, wenn diese sterben. So beginnen Kinder schon mit Zwangsarbeit, ohne je bezahlt zu werden. Das ist alles mehr oder weniger legal und die Staaten können oder wollen nichts dagegen machen. Ja, geht's der Wirtschaft gut, geht's uns allen gut. Das war sarkastisch. Dazu kommen natürlich auch Sklaven in Bereichen, wo der jeweilige Staat gar keinen Zugriff oder keine Einsicht hat. Zum Beispiel eben in der Kriminalität, also
und auch in abgelegenen Regionen bei sehr großen Ländern mit schwacher Verwaltung oder eben innerhalb von Familien oder Privathaushalten, wo kein Kläger da, kein Richter oder so. Also wo der Staat durchaus bereit wäre, was dagegen zu tun, aber einfach nicht die Möglichkeit hat, wirklich was halbwegs Maßvolles dagegen zu tun. So, jetzt habe ich schon wieder fast 15 Minuten am Stück geredet. Und damit ich nicht so viel am Stück reden muss, kommt jetzt ein Lied. Und zwar habe ich jetzt ein Lied rausgesucht, das heißt You Don't Own Me von Leslie Gore. Ihr kennt es, es ist ein sehr altes Lied, älter als ich sogar. Eigentlich kein Lied über Sklaverei, trotz des Titels, sondern über die Lebensrealität von Frauen zu ihrer Zeit. Ich könnte jetzt ein bisschen was zum Thema Frauenrechte und Sklaverei sagen. Da gibt es nicht nur oberflächlich Parallelen, aber das wäre auch ein Thema für eine eigene Sendung.

0: Ja, willkommen zurück bei Amnesty Informiert, der monatlichen Sendung für die Menschenrechte. Mein Name ist immer noch Sarah und ich rede heute über Sklaverei. Was ich bei der Gelegenheit noch gar nicht erwähnt habe, ist der Grund, warum ich als Aktivistin von Amnesty International eigentlich dieses Thema gewählt habe. Es geht natürlich ums Menschenrecht. Der 4. Artikel der Allgemeinen Erklärung der Menschenrechte lautet Verbot der Sklaverei und des Sklavenhandels. Niemand darf in Sklaverei oder Leibeigenschaft gehalten werden. Sklaverei und Sklavenhandel sind in all ihren Formen verboten. Klingt so einfach, wie er ist. Ist klar, verständlich, da muss man nicht nachfragen. Und vielleicht, weil es so klar ist und nachvollziehbar und unmissverständlich, ist dieser Artikel schon weltweit umgesetzt. Eigentlich, also formal abgeschafft ist die Sklaverei, wie gesagt, überall, in allen Ländern der Welt und auch ohne Ausnahme. Aber ich mache trotzdem eine Sendung drüber und nicht nur, weil ich mich über diese Abschaffung freue, die ist ja jetzt schon 45 Jahre her. Was ich mache ist, ich freue mich. Also es ist ja eine enorme Errungenschaft, das habe ich eh schon gesagt. Aber ich mache die Sendung, weil es leider nicht so gut funktioniert, wie es in den Gesetzestexten steht. In den ersten 20 Minuten habe ich allgemeine Bereiche genannt, in denen Sklaverei oder zumindest sklavenähnliche Zustände heute noch herrschen. Das war viel. Jetzt will ich ein paar ganz konkrete Beispiele bringen. Nicht, weil ich nicht glaube, dass ihr mir nicht glaubt, dass ich mir das alles ausgedacht habe, sondern einfach aus Informationen. Das sind Sachen, die wir von Amnesty oder anderen Menschenrechtsorganisationen in den letzten Jahren recherchiert oder aufgedeckt haben oder die sonst wie ans Licht gekommen sind. Und das sind, wie gesagt, Einzelfälle. Wir kratzen an der Oberfläche. Wir gehen alle davon aus, dass es da noch viel, viel mehr Sklaven gibt. Ja, ich fange an mit Mauretanien. Wie ich irgendwo eingangs schon mal erwähnt habe, ist Mauretanien das letzte Land der Welt gewesen, das die Sklaverei abgeschafft hat. Und das war 1981. Auch weil das verhältnismäßig kurz her ist, ist die Sklaverei dort nicht verschwunden. In der Realität wird Sklaverei dort weiterhin betrieben und nur sehr selten strafrechtlich verfolgt. Die sogenannten Haratin sind die Nachkommen ehemaliger Sklavinnen und Sklaven. Die Bezeichnung leitet sich vom arabischen Wort für Freiheit ab und bedeutet befreite Sklavin oder befreiter Sklave. Die Abstammung spielt bis heute eine entscheidende Rolle. Kinder von Sklavinnen bleiben als Sklaven oder Sklavinnen der Herren ihrer Eltern zugeordnet. Etwa 90% der Betroffenen sind Frauen und Kinder. Das genaue Ausmaß der Sklaverei in Mauretanien ist unbekannt. Der Global Slavery Index ging 2021, das ist die letzte Zahl, die ich gefunden habe, von rund 149.000 versklavten Menschen aus. Das entspricht gut 3% der Gesamtbevölkerung. Menschenrechtsorganisationen schätzen den Anteil der Sklaven auf bis zu 20%. Die Haratin sind tief verwurzelter gesellschaftlicher Diskriminierung ausgesetzt. Das gilt für den Zugang zu Bildung, zu Beschäftigung, zu Wohnraum, zu Land und natürlichen Ressourcen, ebenso wie zu Gesundheitsversorgung und sozialen Diensten. Selbst befreite Haratin bleiben daher in vielen Fällen bei ihren ehemaligen Herren. Sie sind ökonomisch, kulturell und psychologisch an sie gebunden und sehen keine andere Perspektive für ihr Leben. Während die Bestrafung von Sklaverei in Mauretanien selten ist, geht der Staat aber energisch gegen Antisklaverei-Aktivistinnen und Aktivisten vor. Sie werden willkürlich festgenommen und in abgelegenen Gefängnissen inhaftiert. Auch werden Versammlungen zu dieser Thematik systematisch verboten. Organisationen, die sich gegen die Sklaverei einsetzen, wird immer wieder die Anerkennung verweigert. Trotz dieser gefährlichen Umstände engagieren sich Aktivisten und Organisationen weiter für ein Ende der Sklaverei in Mauretanien. Ja, das zum Thema Mauretanien, wo es sicher am schlimmsten ist, weil es dann noch so selbstverständlich ist. Das ist es in anderen Ländern nicht mehr. Als nächstes möchte ich über Katar reden. Ich habe oben schon erwähnt, dass in diesen Ländern Arbeitsmigranten mit falschen Angaben ins Land gelockt werden, oft Vorauszahlungen leisten müssen für die Vermittlung und so schon mit Schulden beim Arbeitgeber starten. Auch dass Pässe behalten werden, um Rückreisen zu verhindern. Das betrifft vor allen Dingen Arbeiter im Baubereich und Arbeiterinnen in Haushalten. In Katar gibt es das Kafala-System. Das ist sehr interessant. Kafala bedeutet Sponsor und bedeutet, das klingt zuerst mal gut, dass der Arbeitgeber für den Arbeitsmigranten sozusagen verantwortlich ist. Er hat ihn hergeholt, er muss drauf schauen, wie es ihm geht. Aber die Sponsoren haben dadurch ein übermäßiges Maß an Kontrolle über die Migranten und ihren rechtlichen Status. So dürfen Arbeitsmigranten oder durften Arbeitsmigranten und Migrantinnen bis vor kurzem nur mit Einverständnis ihrer Arbeitgeber oder Arbeitgeberinnen, seltener, den Job wechseln oder das Land verlassen. Durch dieses extreme Abhängigkeitsverhältnis zu ihren Arbeitgeberinnen und Arbeitgebern, zu ihren Sponsoren, konnten sich die Arbeiterinnen und Arbeiter kaum gegen Ausbeutung, Missbrauch und Misshandlung wehren. Sie sind ihren Sponsorinnen und Sponsoren vollkommen ausgeliefert. Die Kafala-Regelung ist in Katar zwar inzwischen auch gesetzlich abgeschafft, wird aber in der Praxis weiterhin angewandt und die Abschaffung zunehmend erneut in Frage gestellt. Katar hat die Anforderung einer Ausreisegenehmigung und einer Unbedenklichkeitsbescheinigung für die meisten Arbeitsmigrantinnen und Arbeitsmigranten abgeschafft, sodass sie theoretisch das Land verlassen und den Arbeitsplatz wechseln können, ohne die Zustimmung ihrer Sponsoren einzuholen. Aber de facto besteht für die Arbeitgeber weiterhin die Möglichkeit, den Arbeitsplatzwechsel zu blockieren und ihren rechtlichen Status zu kontrollieren. Auch durch die Einbehaltung von Gehältern und Sozialleistungen wird es Beschäftigten erschwert, den Arbeitsplatz zu verlassen. Sprich, wenn der Arbeitgeber dir das Gehalt nicht gibt, dann bleibst du bei ihm in der Hoffnung, dass er dir das dann irgendwann doch noch auszahlt. Arbeitsmigranten sind auch weiterhin von ihren Arbeitgebern abhängig, um nach Katar einreisen und sich dort aufhalten zu können. Die Arbeitgeber können in dieser Hinsicht nach wie vor Klage wegen unerlaubten Verlassen des Arbeitsplatzes einreichen und Aufenthaltsgenehmigungen annullieren. Praktiken, die zur Kontrolle der Arbeitskräfte missbraucht werden. Für die Arbeitsmigranten, die ausgebeutet werden, ist es schwierig, ihre Rechte einzufordern oder eine Entschädigung zu erhalten. Sie dürfen keinen Gewerkschaften beitreten und können so nicht gemeinsam für bessere Arbeitsbedingungen kämpfen. Ja, noch ein Land ist Nordkorea. Ich habe schon erzählt, dass in Nordkorea, nein, ich glaube, ich habe Nordkorea nicht erwähnt, ich habe nur Gefängnis erwähnt, also dass in Nordkorea und anderen Ländern Strafgefangene zur Zwangsarbeit eingesetzt werden. Und nicht nur das, sie werden auch ans Ausland verliehen. Das finde ich interessant. Hier habe ich einen ausführlichen Bericht, mal ausnahmsweise nicht bei Amnesty, sondern bei der Internationalen Gesellschaft für Menschenrechte gefunden. Nordkorea exportiert Kohle und versklavt für die Förderung Gefangene. Sie werden unter anderem in der russischen Holzindustrie und auf den WM-Baustellen in Katar eingesetzt. Der nordkoreanische Staatsapparat hat über Jahre hinweg ein System der Erpressung, Unterdrückung und Sklaverei aufgebaut. Nordkoreaner, die als politisch unzuverlässig eingestuft werden, werden getötet oder als Arbeitssklaven missbraucht. Also ich möchte nochmal betonen, wir reden hier nicht von Strafgefangenen, die irgendwelche Gewalttaten wegen irgendwelchen Gewalttaten inhaftiert werden, sondern einfach von politischen Gegnern oder Ähnlichem, also auch zumindest. Neben der Zwangsarbeit in Lagern zur Herstellung von Exportgütern umfasst dies auch den Export von Leiharbeitskräften. Beispielsweise eben nach Russland, nach China oder Katar. Dort müssen die billigen Arbeitskräfte aus Nordkorea rechtlos und ohne nennenswerten eigenen Lohn arbeiten. Die Löhne fließen in die Kassen des nordkoreanischen Regimes. Es wird auch immer wieder von groben Menschenrechtsverletzungen in den Gefangenenlagern berichtet. Bestätigt werden diese Praktiken von ehemaligen Gefangenen, die nach Südkorea fliehen konnten. Die Exportkohle wird vor allem im Straflager Nummer 18 in der zentral gelegenen Provinz Südpyongyang abgebaut. Dort sind mindestens 37.600 Menschen untergebracht, unterteilt in ein Gefangenenlager und in einen Zwangsarbeiterbezirk, in dem entlassene Häftlinge arbeiten. In Nordkorea enthalten aus Lagern Entlassene oft keine Chance auf gesellschaftliche Wiedereingliederung und müssen zum Beispiel gegen ihren Willen im Bergbau arbeiten. Millionen von Menschen in Nordkorea sind einer drastischen Unterdrückung durch die Regierung ausgesetzt. Mindestens 200.000 werden eben in diesen berüchtigten Lagern festgehalten, also auch in anderen als in diesem Kohlelager. Viele davon in Sippenhaft. Hierbei wird eben auch vor Kindern kein Halt gemacht. Bei vielen der Inhaftierten handelt es sich lediglich um Familienangehörige von vermeintlichen Regimekritikern und Kritikerinnen, die im Sinne einer Kollektivbestrafung willkürlich inhaftiert werden. Das macht es natürlich nicht besser. Also auch Strafgefangene, die vorher wirklich Scheiße gebaut haben, sollten keine Sklaven sein. Aber bei Regimekritikern ist es halt noch einmal einen Tick härter, dass man da so willkürlich festgenommen werden kann. Ja, einen Bericht habe ich noch gefunden aus Pakistan, den fand ich ganz interessant, weil ich da ein paar, weil ich da im Interview gelesen habe, aus dem ich jetzt ein bisschen was vorlese. Es ist die Geschichte eines Bauerns, der mittlerweile in einem Dorf lebt, in dem entflohene Sklaven leben. Seine Geschichte ist so: ein mächtiger Landbesitzer aus dem südpakistanischen Sangha hat ihm ein Darlehen angeboten über 15.000 Rupien. Er brauchte das Geld, um heiraten zu können. Nach der Hochzeit konnte der Bauer mit dem Namen Buchs die Schuld auf seinem Hof abarbeiten, hat dieser Patron gesagt, dieser Landbesitzer. Der Bauer stimmte halt sofort zu, nahm das Geld und hat geheiratet. Kurz danach begannen die Eheleute gemeinsam das Darlehen abzustottern. Aber es war der Anfang eines jahrelangen Leidenswegs. Familie Buchs erzählt dann: Wir haben vom Morgengrauen bis in die Nacht geschuftet, 12 bis 14 Stunden am Tag, sagt Ali Buchs, ein schmaler Mann mit weißem Haar und Vollbart. Ich habe die Felder gepflügt, Bewässerungskanäle gegraben und die Ernte eingefahren. Meine Frau Nusrat versorgte die Tiere, brachte die Saat aus, jätete das Unkraut. Aber unsere Schuld wurde nicht kleiner. Der Trick des Patrons war, wie wir oben schon gehört haben, Familie Buchs musste für ihre einfache Hütte auf dem Hof eine hohe Miete zahlen. Auch für das tägliche Essen, Brot und Chilis mit Buttermilch, berechnete ihr der Zamindar, wie Großgrundbesitzer in Pakistan genannt werden, einen stolzen Preis. 2 Dutzend Familien lebten wie Leibeigene auf dem Land des Zamindars. Seine Aufseher zwangen sie frühmorgens auf die Felder, selbst als sie krank waren. Wer nicht gehorchte, wurde geschlagen. Sie bewachen das Dorf und hinderten die Bauern daran, das Land zu verlassen. Wir waren alle Sklaven, sagt Nusrat Buchs. Der Großgrundbesitzer entschied sogar, mit wem die Bauern ihre Töchter verheiraten durften. Im Pakistan werden nach Schätzungen der australischen Menschenrechtsorganisation Walk Free Foundation mehr als 2 Millionen Menschen wie Leibeigene gehalten. Lokale Vereinigungen gehen sogar von 4 Millionen Sklaven aus, die täglich zur Arbeit auf dem Feld oder in den Ziegeleien gezwungen werden. Ihr Schicksal ist überall das gleiche. Sie dürfen den Wohnort nicht verlassen und können von ihren Besitzern wie Vieh verkauft werden. Männer werden geschlagen, Frauen sexuell belästigt und vergewaltigt. Es trifft auch Kinder. Wenn ihre Eltern sterben, haften sie sogar für deren Schulden. Ganze 14 Jahre schufteten Ali und seine Frau Nusrat Buchs auf dem Hof. Sie brachte in dieser Zeit 3 Kinder zur Welt. Bis kurz vor der Entbindung musste sie auf dem Feld schuften. Eines Tages erzählte ein Reisender ihnen von einem Dorf, in dem entflohene Sklaven in Sicherheit lebten. Ein paar Wochen dachten sie nach und dann im Schutz der Nacht wagten sie die Flucht. Wir haben unser ganzes Hab und Gut auf dem Hof gelassen, um keinen Verdacht zu erwecken, sagte Buchs. 2 Tage marschierten wir ohne Rast, bis wir in Asad Nagar, so heißt das Dorf, ankamen. Dann waren wir frei. Offiziell ist Leibeigentum in Pakistan unter Strafe verboten. Doch Politik, Justiz und Polizei decken die Sklavenhalter, die oft zu den reichsten Familien des Landes gehören. Seit 1992 gibt es in Pakistan ein Gesetz gegen Zwangsarbeit, aber im Alltag hat sich nicht viel verändert. Die Landbesitzer sind gut vernetzt, sie gehören zur Elite, ihre Angehörigen bekleiden oft wichtige Staatsämter. Auch wenn sie nach einem Gerichtsbeschluss ihre Sklaven freilassen müssen, wird kaum einer wegen Freiheitsberaubung verurteilt. Es ist ein Kampf gegen Windmühlen, sagen Menschenrechtsaktivisten vor Ort. Wir befreien einige Menschen, die Großgrundbesitzer versklaven neue, die wir ein paar Monate oder Jahre später wieder befreien. Weil die Schuldigen nicht bestraft werden, dreht sich das Rad endlos weiter. In den ländlichen Gebieten Pakistan herrschen bis heute feudale Verhältnisse. Fast das gesamte landwirtschaftlich nutzbare Land gehört den Großgrundbesitzern und wird meist von landlosen Bauern beackert, die in armseligen Dörfern auf dem Land ihrer Herren leben. Die Bauern sind der Gnade des Großgrundbesitzers ausgeliefert. Er entscheidet über die Entlohnung und über ihre Bewegungsfreiheit. Besonders anfällig für Ausbildung sind Angehörige religiöser Minderheiten. Das wären in Pakistan Hindus, Christen und Schiiten, die auf der sozialen Leiter ganz unten stehen und meist zu den Ärmsten der Armen gehören. So, das war ein bisschen ein näherer Bericht, ein menschlicherer Bericht aus Pakistan. Ich würde jetzt gerne noch über den aktuellen Bericht aus Russland kommen. Aber jetzt habe ich beschlossen, ich spiele zuerst mal noch Musik, diesmal ein Lied aus einem Film. Und zwar aus Harriet. Das ist ein Film über Harriet Tubman, eine ehemalige Sklavin, die selber hunderte Leute aus der Sklaverei in den USA befreit hat. Und das muss ich jetzt noch finden.
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Ja, willkommen zurück bei Amnesty Informiert, der monatlichen Sendung für die Menschenrechte. Ich rede heute über Sklaverei und ich wollte eigentlich das Aktuelle vorbereiten. Wir haben am Ende der Sendung immer ein paar aktuelle Meldungen aus der Welt der Menschenrechte. Und da bin ich über einen Bericht gestolpert, der sehr aktuell ist, weil er erst vor ein paar Tagen rausgekommen ist und der sich um Sklaverei dreht. Und deshalb lasse ich heute die aktuellen Meldungen aus, also zumindest die Mehrzahl, sondern bringe nur eine aktuelle Meldung, nämlich über Russland. Wir haben das aufgedeckt, also Amnesty International hat das aufgedeckt, ich war nicht dabei. Russland hat mit Täuschung, Zwang und Ausbeutung ausländische Staatsangehörige für seine Streitkräfte rekrutiert und sie zum Kampf in die Ukraine geschickt. In vielen Fällen kommt dies einer Menschenrechtsverletzung und dem Verbrechen des Menschenhandels gleich, so spricht der aktuelle Amnesty-Bericht. Rekrutiererinnen und Rekrutierer haben Personen aus dem Ausland unter falschen Angaben in die russischen Streitkräfte gelockt und die prekäre Lage der bereits in Russland lebenden Migrantinnen und Migranten und Geflüchteten ausgenutzt. Die Betroffenen stammen vor allem aus einkommensschwachen Ländern des globalen Südens. So werden die russischen Streitkräfte mit wirtschaftlich schwachen Menschen aus dem Ausland aufgestockt und diese im Angriffskrieg gegen die Ukraine als Kanonenfutter eingesetzt. Das Ausmaß der Ausbeutung und der Nötigung hat uns zu dem Schluss geführt, dass es sich um vielen Fällen um Menschenhandel handelt. Der Bericht von Amnesty stützt sich auf Interviews mit Personen aus Brasilien, Kolumbien, Kuba, Ägypten, Sierra Leone, Sri Lanka, Somalia und Südafrika, die zwischen 2024 und 2026 in zwei ukrainischen Kriegsgefangenenlagern geführt wurden. Außerdem sprach Amnesty mit ausländischen Staatsangehörigen, die derzeit bei den russischen Streitkräften dienen, und deren Familienangehörigen sowie mit Rechtsanwältinnen und Rechtsanwälten, Menschenrechtsaktivistinnen und Menschenrechtsaktivisten und Journalistinnen und Journalisten. Zu den wichtigsten Instrumenten der russischen Behörden bei der Rekrutierung ausländischer Staatsangehöriger gehört es, deren prekäre Lage als Druckmittel einzusetzen. Dazu zählen etwa ein irregulärer Aufenthaltsstatus nach Ablauf von Arbeitsvisa oder auch Studentenvisa oder der Vorwurf von Straftaten. Der Militärdienst wird dabei als vorteilhafte Alternative zu Haft oder Abschiebung dargestellt. Amnesty International befragte zum Beispiel zwei Männer aus Sri Lanka, die nach dem Ablauf ihrer Arbeitsvisa rekrutiert wurden, sowie kubanische und ägyptische Staatsangehörige, die wegen vermeintlichen Drogenbesitzes inhaftiert worden waren und denen angeboten wurde, Militärverträge zu unterzeichnen, anstatt ihren Wehrdienst abzuleisten oder ihre Haftstrafe zu verbüßen. Zudem erhielt Amnesty die Aussage eines Geflüchteten aus Zentralafrika, der nach Ablauf seines vorübergehenden Schutzstatus in Gewahrsam genommen und mit Abschiebung bedroht wurde, sofern er sich nicht bei den russischen Streitkräften verpflichten würde. Das Verschleiern oder die falsche Darstellung der Gefahren und der tatsächlichen Tätigkeit ist zu einem zentralen Bestandteil der Rekrutierung ausländischer Staatsangehöriger durch die russische Armee geworden. Der Wehrdienst wird häufig als nicht mit Kampfhandlungen verbundene Unterstützungsaufgabe dargestellt, etwa als Tätigkeit in einer Militärküche oder als Fahrer weit entfernt von der Front. Die beiden Sri Lanka gaben an, man habe ihnen vorgetäuscht, sie würden als Köche arbeiten. Stattdessen seien sie zum Kämpfen an die Front geschickt worden und innerhalb weniger Wochen von ukrainischen Streitkräften gefangen genommen worden. Die Situation an der Front ist unvorstellbar. Man sieht keine ukrainischen Soldaten, nur Drohnen. Überall Drohnen, sagte einer. Ich würde niemals dorthin zurückgehen. Lokale Vermittlerinnen und Vermittler und irreführende Online-Stellenanzeigen tragen maßgeblich dazu bei, Menschen bereits in ihren Heimatländern zu täuschen. Personen berichten von versprochenen zivilen Arbeitsplätzen, etwa in Sicherheit, Logistik, Bauwesen oder IT, häufig verbunden mit hohen Gehältern.

0: Kampffähigkeit kaum oder gar keine Beachtung geschenkt wird und es offenbar egal ist, ob diese Menschen sterben. Es gibt Hinweise auf eine Beteiligung von russischen Behörden am Menschenhandel. Zugleich scheint Russland nicht ausreichend dafür zu sorgen, dass der Menschenhandel strafrechtlich verfolgt und wirksam bekämpft wird. Im Mai 2025 haben die russischen Behörden die Präsenz von Amnesty International in Russland offiziell verboten, die Aktivitäten der Organisation unter Strafe gestellt und ihr die Möglichkeit verwehrt, offen Informationen in oder aus Russland zu sammeln. Dies hindert Amnesty daran, Berichte von Personen vor Ort zu untersuchen, die laut der russischen Regierung kontrollierten Medien angegeben haben, dass ukrainische Anwerberinnen und Anwerber ebenfalls versucht hätten, ausländische Staatsangehörige durch Täuschung oder die Ausnutzung ihrer prekären Lage zu rekrutieren. Ja. Wir haben hier jetzt gesprochen über ein an sich abgehaktes Menschenrecht. Das Verbot der Sklaverei ist aber in der Realität noch lange nicht umgesetzt. Das macht mich zumindest betroffen und traurig. Auch in Österreich gibt es immer wieder Fälle, die nah an Sklaverei rankommen, aber zum Glück leben wir in einem Staat, der aktiv was dagegen unternimmt. Und wenn man was findet, dann werden die Leute auch bestraft. Das findet hier niemand mehr in Ordnung. Trotzdem arbeiten auch auf unseren Feldern, in unseren Bordellen und auf unseren Baustellen Menschen, die das nicht freiwillig machen oder die nicht im Ansatz angemessen bezahlt werden, deren Rechte komplett missachtet werden. Das sind sehr arme Menschen, Migrantinnen und Migranten, Menschen mit unklaren Status, Geflüchtete. Vielleicht, und das werde ich ein bisschen moralisch, sollten wir aber alle darauf achten, wie die Waren, die wir kaufen, produziert werden. Ich weiß, das hört man ständig, aber wenn ihr mir ähnlich seid, braucht ihr genau wie ich ab und zu eine Erinnerung dran. Ja, das war's zu dem Thema für mich, von mir. In den letzten Minuten widmen wir uns einem anderen Thema, obwohl es wieder um das Telefon in unserer Hosentasche geht. Und jetzt...
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0: Das war ein bisschen leise, unsere Aktion des Monats. Richtet sich an den Innenminister Kahner. Österreich darf kein Überwachungsstaat werden. Der Staat kann heute mehr über uns erfahren als je zuvor, was wir schreiben, wo wir uns aufhalten, mit wem wir sprechen. Spionagesoftware, Kameras und automatisierte Analysesysteme greifen tief in unsere Privatsphäre ein. Das passiert oft ohne konkreten Verdacht, ohne unser Wissen und ohne wirksame Kontrolle. Die Folge: Menschen schrecken davor zurück, sich kritisch zu äußern oder an Demonstrationen teilzunehmen. Dieser sogenannte Chilling-Effekt gefährdet unsere Meinungs- und Versammlungsfreiheit. Vom Smartphone bis zum öffentlichen Raum, das Innenministerium baut Überwachung auf vielen Ebenen aus. Die Polizei nutzt Gesichtserkennung im öffentlichen Raum. Der Einsatz ist ein massiver Eingriff in das Recht auf Privatsphäre. Menschen werden von österreichischen Sicherheitsbehörden erfasst und analysiert, ohne individuellen Verdacht und ohne ihr Wissen. Das Problem dabei ist, viele Systeme zur Gesichtserkennung weisen hohe Fehlerquoten auf und können durch Voreingenommenheit und Stereotype Annahmen beeinflusst sein. Dadurch werden Personen diskriminiert und es wird Ungleichheit verstärkt. Der Innenminister will auch mehr Videoüberwachung an öffentlichen Orten. Wo Bewegungen aufgezeichnet und ausgewertet werden können, entsteht ein Klima der Einschüchterung. Unverhältnismäßige Videoüberwachung kann zudem bestehende Diskriminierungen verstärken. Werden bestimmte Orte ohne ausreichende sachliche Grundlage als Hotspots überwacht, besteht die Gefahr, dass insbesondere Stadtteile mit einem höheren Anteil migrantischer Bevölkerung pauschal unter Verdacht gestellt werden. Daher fordern wir von Innenminister Kahner keine hochinvasive Spyware. Das Gesetz zur Einführung der sogenannten Messenger-Überwachung in Österreich muss aufgehoben werden. Unser Gesicht gehört uns. Keine biometrische Massenüberwachung. Jede Verwendung von Gesichtserkennungstechnologie im öffentlichen Raum gefährdet unsere Freiheit und muss in Österreich verboten werden. Privatsphäre haben wir auch draußen. Videoüberwachung darf nicht weiter ausgeweitet werden. Jede Kamera braucht belegbare Notwendigkeit und unabhängige Kontrolle. Wenn ihr diese Petition unterstützen wollt, dann unterschreibt jetzt auf unserer Online-Petition eben auf www.amnesty.at. Da findet ihr sie schnell auf der Startseite, zumindest jetzt. Dort könnt ihr auch genaueres nachlesen, ein paar Hintergründe erfahren und andere Petitionen unterschreiben. Und ihr könnt dort auch erfahren, was wir was

wie ihr ehrenamtliche Aktivistin oder Aktivist bei uns werden könnt. Wir hier in Linz sind ganz okay, glaube ich, aber es gibt weltweit Amnesty-Gruppen im ganzen deutschen Sprachraum auch, vielleicht auch in deiner Nähe. Sich für die Menschenrechte einzusetzen, ist in Zeiten wie diesen sicher wenigstens ein Signal, dass man da nicht in diese Richtung rennen will, in die gerade alle rennen. Und im besten Fall kann man echt was bewirken. In diesem Sinn, ich freue mich, dass ihr mir zugehört habt. Sendungen, wo ich bei der Recherche selber viel lerne, sind mir die liebsten und das war hier definitiv der Fall. Das letzte Lied für heute hat überhaupt nichts mit Sklaverei zu tun. Es ist ein Lied von Paper Moon, weil ich heute Morgen auch erfahren habe, dass Christoph Straub, einer der Gründer des Duos, gestorben ist. Und der Teenager, der ich einmal war, vor langer, langer, langer Zeit, mochte Tell Me a Poem wirklich gerne. Und wenn ich heute schon eine Radiosendung mache, dann spiele ich das auch gleich.

0: 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Eine Sendung aus der Reihe Amnesty informiert von Radio Froh aus Oberösterreich.
1: 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Am Mikrofon ist nach langer Sommerunterbrechung wieder einmal Jan.

0: Um Syrien ist es ein bisschen ruhig geworden. In den Nachrichten ist es einfach auch so viel los. Saudi-Arabien, Sachsen-Anhalt, ihr wisst, von was ich spreche. Aber ich denke, man muss bei diesem Syrien auch ein bisschen besser hingucken, zum Beispiel besser als die Bundesregierung, die wohl vor allen Dingen Syrien als Abschiebeland sieht und alles dort nicht kritisiert, was es dort tatsächlich an Problemen gibt. Deshalb habe ich vorhin mit Monza Haider gesprochen. Monza Haider ist ein in Syrien geborener Kurde. Er ist wissenschaftlicher Mitarbeiter an der Universität Tübingen und schreibt eine Dissertation über Salafismus. Und genau das ist die Expertise, die man leider im Moment vielleicht ein bisschen für Syrien wieder braucht. Moment. Wo haben wir denn das und das Interview? Ja. So, die erste Frage geht um die unter anderem um die Auflösung der SDF, also der Syrian Democratic Forces, eine kurdische oder großenteils kurdische Miliz, die gegen den ISF gekämpft hat und nun in die syrische Armee aufgelöst werden soll, mit Ausnahme der weiblichen Kämpfer, weil die Kämpferinnen, die nicht akzeptiert werden von dem bestehenden Regime. Doch hören wir dazu genauer, was Monza Haider gesagt hat. Zunächst zu Nordostsyrien, Rojava. Was bedeutet die Auflösung der Syrian Democratic Forces? Und wie läuft der Integrationsprozess ab? Was ist von den kurdischen Strukturen geblieben?
1: Genau, also am 25. August wurden die SDF aufgelöst. Damit endet ein multiethnisches und multireligiöses Militärbündnis, das seit 2015 eine zentrale Rolle im Kampf gegen den sogenannten Islamischen Staat gespielt hatte. Die Auflösung hinterlässt zunächst eine sicherheitspolitische Lücke, gerade in einer Phase, in der der IS seine Strukturen reorganisiert und sich an die neuen politischen und militärischen Gegebenheiten in Syrien anpasst. Die SDF waren zugleich eines der wichtigsten organisierten militärischen Gegengewichte zu salafistisch geprägten HTS, also das Regime, das gerade Syrien regiert.
0: Während also die Delegation für die Befreiung Syriens, so ungefähr heißt ja diese Partei, der jetzige Staatspräsident Ahmed al-Shara angehört.
1: Genau, das war sozusagen der Name der Milizen, die dschihadistisch geprägten Milizen, also die heißen zuerst, die hießen Front Nusra, dann haben sie sich zu HTS umbenannt 2017 und seitdem haben sie die haben zunächst Idlib regiert, das ist eine Region im Nordwesten Syriens, und dann seit 2024 Dezember regieren sie über große Teile Syriens. Und jetzt, während die SDF ihrem Selbstverständnis und ihren institutionellen Strukturen nach säkular und pluralistisch ausgerichtet waren, steht HTS für ein grundlegend anderes politisches und gesellschaftliches Modell. Für viele sekulare kurdische Kräfte bedeutet die Auflösung der SDF deshalb auch, dass die Hoffnung auf einen demokratischen und pluralistischen Neubeginn nach dem Sturz Assads deutlicher klein geworden ist. Auch die Auflösung ist auch sehr schwierig für die Familien, jene Menschen, die im Kampf gegen den IS ihr Leben verloren haben. Rund 20.000 Menschen aus den Reihen der kurdisch geführten Kräfte wurden in diesem Krieg getötet. Und viele Angehörige stellen sich heute die Frage, wofür sind unsere Töchter und Söhne gestorben? Und das Interessante ist auch bei dieser Auflösung und bei dieser sogenannten Integration, es liegt ein grundlegender Widerspruch der sogenannten Integration. Auf der einen Seite steht ein Kraft, die jahrelang gegen den dschihadistischen Salafismus und insbesondere gegen den IS gekämpft hat. Und auf der anderen Seite steht mit HTS eine Organisation, deren eigene ideologische eigentlich in diesem salafistischen

0: dschihadistischem Milieu liegen. Und das Interessante ist auch, weil Sie auch nach der Integration gefragt haben, HPS verfügt über umfangreiche Erfahrungen darin, konkurrierende bewaffnete Gruppen zu schwächen, aufzulösen oder unter die eigene Kontrolle zu bringen. In Idlib, wo sie lange Zeit regiert hat, hat sie dieses Vorgehen über Jahre praktiziert, also teilweise mit militärischer Gewalt, teilweise mit politischem und wirtschaftlichem Druck und teilweise durch Verhandlungen. Gegenüber dem SDF sehen wir nun Elemente einer ähnlichen Strategie, diesmal allerdings mit einer wesentlich stärkeren Rolle und Unterstützung der Türkei. Zum Beispiel, ein großes Problem ist bei der Definition des Begriffes Integration. Also was verstehen wir unter Integration? Beide Seiten verstehen darunter etwas grundsätzlich anders. HPS sitzt auf einem stark zentralistischen Staat und knüpft dabei an die arabisch-nationalistische Staatsidentität an, die bereits die Assad-Ära geprägt hat. Kurdische Kräfte fordern dagegen Dezentralisierung bzw. föderale oder zumindest weitreichende autonome Strukturen, in denen Kurdinnen und andere Minderheiten institutionell an politischer Macht beteiligt werden. Eine große Herausforderung oder Schwierigkeit für die kurdischen Kräfte ist die geografische Fragmentierung der kurdischen Gebiete. Also wir haben die hauptkurdische Gebiete, die jetzt miteinander nichts zu tun haben, geografisch. Also wir haben Kobane, Afrin und die Gebiete um die Stadt, um die Provinz Hasake. Die sind jetzt nicht miteinander verbunden. Nach den bisherigen Vereinbarungen sollen ehemalige SDF-Strukturen teilweise in die neue militärische Formation überführt werden. Gleichzeitig bleibt entscheidende Fragen offen. Wie viele Soldaten werden tatsächlich übernommen? Wer kontrolliert diese Einheiten? Und ganz wichtig, wer finanziert langfristig ihre Gehälter und ihre militärischen Infrastrukturen? Und wem überstehen sie letztendlich politisch und militärisch? Das sind sozusagen offene Fragen für den Integrationsprozess, wo dann die kurdischen Kräfte sozusagen langfristig eine große Herausforderung bekommen werden. Und ganz wichtig auch bei dem Thema Integration, dass der HTS einen großen Wert darauf legt, dass Vertreter der neuen Führung auch wichtige Posten in den kurdisch verwalteten Gebieten übernehmen. Also zum Beispiel, dass jetzt der Vertreter des Oberbürgermeisters in Provinz Hasake ein HTS-Mann ist. Und wiederum, wer zum Beispiel wurde der General, also der General Maslum Abdi, der SDF lange Zeit geführt hat, zum Berater des syrischen Präsidiums ernannt. Doch über seine tatsächliche Befugnisse und Einfluss und konkrete Arbeitsbereiche ist bislang nur wenig bekannt. Und ich glaube, dass ein Titel allein bedeutet noch keine politische Machtteilung.
1: Ja, sicherlich. Jetzt vielleicht noch kurz, es gab ja einige schlimme Vorfälle. Da wurde ein ehemaliger SDF-Soldat, der jetzt in die Streitkräfte eingegliedert ist, ermordet. Und da gab es Proteste und daraufhin auch Unruhen im Gefängnis in Kobane, bei denen 9 Häftlinge verbrannt sind und 17 verletzt wurden. Kannst du ein bisschen noch was darüber sagen?
0: SDF-Kämpfer entführt von Teilen der arabischen Stämme, die der HTS-Regierung sehr loyal sind. Diese Person wurde sozusagen von einem Checkpoint entführt und auch dann stark gefoltert. Und seine Folterung wurde auch per Video aufgenommen und dann in den sozialen Medien veröffentlicht. Später wurde bekannt, dass diese Person, also dass diese SDF-Kämpfer auf grausame Weise getötet. Das ist sozusagen auch eine Botschaft an den Integrationsprozess. Also was bedeutet das für die Integration, dass jetzt viele Kämpfer in der Region, also viele ehemalige SDF-Kämpfer, unglaublich auch um ihr Leben befürchten müssen. Also jetzt gucken so, wo kann ich jetzt mich bewegen, in welcher Ära, in welchen Gebieten. Jetzt werden sozusagen auch diese Rache-Ideologie wieder aktiviert. Menschen, die früher gegen IS gekämpft haben und diese IS haben auch Familien in der Region und jetzt wird sozusagen eine Rache an die kurdischen Kräfte ausgeübt. Und dementsprechend gab es auch dann in der Region Demonstrationen, gerade in den kurdischen Gebieten, Wut auf den Tod dieses Kämpfers, also namens Sivan. Und dann gab es auch in Kobane, also es gab dann Festnahmen, es wurden Menschen festgenommen und dann auch in Kobane im Gefängnis festgesetzt. Daraufhin gab es auch Reaktionen im Gefängnis, denn Leute haben dann gegen diese Entscheidungen, also gegen Festnahmen demonstriert und dementsprechend dann gab es auch dort Unruhen und dann kam es zu Brandfall. Und bis jetzt ist noch nicht bekannt, wer genau diesem Brandfall angesetzt wurde. Es gab Todesfälle, man spricht von 10 Menschen, die getötet wurden, also lebendig verbrannt worden und dann auch 16 Verletzungen. Es gab eine Entscheidung innerhalb des Gefängnisses, dass man die Häftlinge sozusagen nach Aleppo transportieren will und somit auch sozusagen in noch mehr zu einem Gebiet, wo hauptsächlich von HTS regiert wird. Und da gab es auch Angst, dass diese Leute dann für lange Zeit entführt werden. Also von daher gab es unglaublich viele und es gibt unglaublich viele Unzufriedenheit in den kurdischen Gebieten. Ich muss auch sagen, dass zunächst auch gegen ehemaligen Selbstverwaltung, dass sie diesen Integrationsprozess mitmachen und auch gegenüber der HTS-Regierung, dass diese Unzufriedenheit ist schon groß in der Region.
1: Kommen wir mehr zu jetzt Syrien insgesamt. Der Blick ist ja manchmal etwas sehr konzentriert auf dieses Rojava, aber den Rest Syrien gibt es ja auch noch. Wie spürbar ist der islamistische Hintergrund der gegenwärtigen syrischen Regierung und werden außer den Schergen des Assad-Regimes auch die Verantwortlichen für die Massaker an den Alawiten zur Rechenschaft gezogen? Das war ja im März 2025, als wohl deutlich über 1000 Menschen ermordet wurden in den alawitischen Gebieten in Syrien?
0: Ich glaube, es ist ganz wichtig, zu verstehen, woher HTS kommt, also welche Ideologie diese HTS vertritt. Und ich glaube, man unterschätzt unglaublich die salafistische Macht der HTS. Also man denkt, dass HTS, auch wenn die jetzt die neue Führung der HTS sich einigermaßen gemäßigt darstellt, ist die Organisation nicht so. Auch wissenschaftlich ist nicht möglich, dass eine Organisation, eine große Organisation innerhalb kurzer Zeit sich entsalafisiert. Die HTS ist, also es gibt innerhalb von HTS verschiedene Lager. Es gibt auch weiterhin Leute, die radikal sind und auch an wichtige Posten jetzt gerade angekommen sind und staatliche Macht ausüben. Und diese ideologische Vergangenheit verschwindet nicht automatisch. Sie haben gesagt, jetzt gerade so, wie ist jetzt gerade die aktuelle Lage in Syrien? Die salafistische, ich spreche von einer Salafisierung der syrischen Gesellschaft. Salafistische Kräfte nehmen einen massiven Einfluss auf das öffentliche Leben. Gerade salafistisch geprägte Normvorstellungen werden verbreitet. Besonders sichtbar wird das bei den Fragen von Geschlechterrollen, Kleidung, öffentliche Moral, Alkoholkonsum, Musik oder die Trennung von Männern und Frauen. Frauen insbesondere und ihre Körper werden dabei immer wieder zu einem zentralen Gegenstand gesellschaftlicher Regulierung. Und weil ich jetzt über Frauen rede und gibt es jetzt gerade auch ein ganz wichtiges Thema, was machen wir jetzt mit den kurdischen Frauen, die gegen IS gekämpft haben? Können sie jetzt ein Teil der neuen syrischen Armee sein oder nicht? HTS sagt nein, ganz klares Nein. Wir akzeptieren keine Frauen im Militär. Jetzt wird darüber debattiert, ob die vielleicht doch in den Sicherheitskräften eine wichtige Rolle spielen oder nicht. Also ich will nur einfach damit sagen, es findet eine Salafisierungswelle in Syrien statt. Denn gerade salafistische Akteure nehmen Einfluss in den Moscheen, in den Behörden, gerade betreiben sie Missionierungskampagnen in sunnitischen Gebieten, aber auch in den alawitischen Gebieten, also in den Küstengebieten. Sie haben auch angesprochen, es gab im März Massakern an den Alawiten und also März letztes Jahres Massaker an den Alawiten und jetzt, ich sage es, es gibt jetzt Massaker, aber auch an andere Art und Weise, nämlich diese Salafisierung. Es werden zum Beispiel Podcasts gemacht, dass Alawiten davon sprechen, dass sie früher die falsche Religion hatten und jetzt den richtigen Weg zum Salafismus gefunden haben. Und jetzt betreibt sozusagen eine stille Massaker, dass dort die Alawitenidität zu vernichten versuchen wird. Und jetzt auch diese Menschen, die jetzt Massaker ausgeübt haben, die wurden jetzt noch nie zu einer Rechenschaft gezogen worden. Es gab zum Beispiel ein paar Theaterstücke, würde ich sie benennen, dass einige Assad-Verbrecher in der Tat zur Rechenschaft gezogen wurden, aber diese Gerechtigkeit war nur eine inszenierte, ein Theaterstück, um den Wut in der Bevölkerung zu minimieren, zu sagen, ja, wir bringen jetzt die Gerechtigkeit, indem wir ein paar bekannte Gesichter zur Rechenschaft ziehen, aber gleichzeitig betreibt hatte es Kooperationen mit Assad-Eliten, die unglaublich früher in Assad-Zeit einen Einfluss auf Wirtschaft und Sicherheit hatten. Und auch diese Menschen, die jetzt Verbrechen gegen Alawiten verurteilt haben, wurden noch nicht zur Rechenschaft gezogen. Was hatte es sehr gut gemacht? Nach jedem Massaker gibt es bekannt, dass jetzt ein Ermittlungsausschuss gegründet wurde, um die Verantwortlichen zur Rechenschaft zu ziehen. Aber diese Strategie ist nicht für die Betroffenen, sondern nur für die internationale Welt, um zu sagen, wir agieren staatlich und wir sind handlungsfähig. Und damit hat sie unglaublich viel Erfolg, weil dieses Regime Unterstützung von der internationalen Welt bekommt. Also Leute, die Verbrechen verübt haben, wurden nicht zur Rechenschaft gezogen und die Massaker findet weiterhin statt, allerdings, wie gesagt, nicht vielleicht in der Gewalt, wie wir im März erlebt haben, sondern in anderen Formen.
1: Ja, und die internationale Gemeinschaft, insbesondere die Bundesregierung, frisst das, weil man ja auch abschieben will nach Syrien, denke ich. Meine Vermutung. Gibt es außer der kurdischen noch weitere derzeit legale Opposition in Syrien? Wie sieht es damit aus?
0: Syrien ist jetzt eine große, massive Herausforderung. Ich glaube, dass die Leute jetzt, ich würde sagen, ich habe keine Studien dazu gemacht, aber ich glaube, viele der Menschen in Syrien haben keine Kraft mehr auf einen neuen Aufstand oder Revolution oder so weiter und so fort. Deswegen sozusagen ist diese Akzeptanz, ist eine Zwangsakzeptanz gegenüber dem HTS. Es gibt Leute zum Beispiel in Syrien, die jetzt Opposition machen, aber die sind sozusagen auf eine zivile Ebene beschäftigt. Gerade zum Beispiel jetzt Kampagnen gegen Salafisierung starten zum Beispiel. Ja, also zum Beispiel, dass jetzt zum Beispiel Broschüren unglaublich, salafistische Akteure verbreiten unglaublich viele Bücher kostenlos, übernehmen ganz wichtige Punkte, wo Leute sich versammeln, zum Beispiel in Moscheen und propagieren dort ihre Normvorstellungen. Und es gibt dagegen einige zivile Gruppen, die versuchen, was dagegen zu machen, allerdings mit eingeschränkten Ressourcen. Aber so auf einer Syrien-Ebene, auf einer Landesebene, eine starke organisierte Opposition fehlt gerade in Syrien. Was wir erleben zum Beispiel, vereinzelte Akteure, die miteinander nicht keine verbindende Strukturen herrschen, sind Leute in Europa, die versuchen jetzt über soziale Medien eine Oppositionsarbeit zu HDF zu machen. Aber Leute, die in Syrien sind, betreiben keine Oppositionsarbeit, die zum Beispiel die Legitimation des HDS-Regimes angreift, sondern nur versuchen, wie gesagt, auf Moralebene irgendwas zu machen. Wir haben jetzt zum Beispiel in den kurdischen Gebieten, wie gesagt, mit SDF geht ein ganz wichtiger Akteur verloren, der versucht, wie gesagt, ein Gegengewicht zur HTS zu machen. Kurdische Kräfte vor Ort versuchen auf jeden Fall ein gesellschaftliches Modell zu etablieren, das Gegenteil zum HTS-Modell zu sagen. Also zum Beispiel, wo die Frauen eine ganz wichtige Rolle spielen. In den alawitischen Gebieten ist es sehr schwierig. Die Alawiten sozusagen werden als unter Generalverdacht dargestellt, dass sie als Assad-AnhängerInnen gelten. Und deswegen ist die Kontrolle auf diese Gebiete unglaublich massiv. Die Menschen dort beschäftigen sich nur mit, wie verdienen wir unser Brot, wie essen wir, wie überleben wir. Und der Druck ist auf diese Gebiete so groß, weil gerade Menschen ihre Arbeit verloren haben. Also man denkt immer so unter Generalverdacht, du Alawit, du hast diese Arbeit bekommen, weil du Alawit bist, also du wirst jetzt entlassen. Und es gab massive Entlassungen. Die Arbeitslosigkeit in dieser Region ist sehr hoch. Also wie gesagt, keine politische Opposition. Dass wir eine gut organisierte Oppositionsarbeit finden, ist in den Zuweda-Prävention, also Provinz, gerade im Süden, in den drusischen Gebieten. Dort findet schon eine organisierte Oppositionsbewegung. Warum ist diese Bewegung organisiert? Weil das ATS-Regime keine Kontrolle über diese Provinz hat. Dort versucht man mit eingeschränkten Mitteln auch ein Gegenmodell zu HTS zu etablieren. Aber wie gesagt, das Problem ist, dass diese Provinz über keine Rohstoffe verfügt, sondern die ist immer abhängig von dem, was aus Damaskus kommt. Und von daher ist der Einfluss dieser Bewegung auf Gesamtsyrien auch sehr beschränkt. Das ist auch eine Schwäche der Opposition in Syrien, dass die nicht miteinander verbunden ist, weil sie auch unterschiedliche Prägungen haben. Wir haben sozusagen Bewegungen, die sich als links bezeichnen, aber die sind arabisch-nationalistisch und die würden zum Beispiel mit kurdischen Kräften nicht kooperieren. Also das heißt, dass die Opposition in Syrien, gab es auch nie eine einheitliche Opposition, weil Assad lange Zeit diese Opposition zerschlagen hat. Und zweitens, wie gesagt, dass diese verschiedenen Prägungen führt dazu, dass die Opposition in Syrien sehr zerspalten ist und nur über einzelne Akteure funktioniert.
1: Vielleicht zum Schluss die Frage, was ist deine größte Hoffnung und was ist deine größte Befürchtung bezüglich der Zukunft Syriens?
0: Ich würde vielleicht mit dem zweiten Teil anfangen. Meine Befürchtung ist, dass ich glaube, Syrien hat sich unglaublich viel verändert. Assad hat Syrien zerstört, unglaublich viel zerstört. Und die Alternative, gerade was Syrien jetzt regiert, ist keine gute Alternative. Die fährt Syrien richtig in eine falsche Richtung, wo mehr Radikalisierung stattfindet, wo Salafisierung sozusagen als Staatsnorm, also Salafismus wird sozusagen als Staatsnorm. Und ich glaube, das wird ein unglaublich Syrien in die negative Richtung fahren. Man hatte Hoffnung auf einen neuen Beginn. Man wollte 2011 die Demokratie und Freiheit. Aber man hat dann am Ende festgestellt, dass gerade diese Forderungen als unmöglich erscheinen. Und was meine Befürchtung noch größer macht, ist diese internationale Akzeptanz des HTS-Regimes. Sie haben auch selber gesagt, dass die Bundesregierung versucht jetzt, HTS-Regime sowohl finanziell als auch politisch zu unterstützen, mit der Hoffnung, dass geflüchtete Menschen zurückgeführt werden aus Deutschland. Und HTS-Regime und so wie Taliban, diese islamistische Regime, sind keine dumme Regime. Sie verstehen ganz genau, wie der Diskurs in Deutschland läuft und wie er gerade an der Macht ist und wie auch die Bundesregierung zu erpressen ist. Also von daher, man unterschätzt die islamistische Regime, aber diese Regime, glaube ich, sie verstehen besser unsere Systeme als wir sie manchmal. Also so habe ich das Gefühl auf politischer Ebene. Und diese politische Akzeptanz führt zur Befestigung dieser Macht. Und ich sage es ganz, ganz klar, diese Regime regieren nicht 4 Jahre. Dann werden sie abgewählt durch demokratische Wahlen. Diese Regime werden 50, 60 bis 100 Jahre regieren. Und das ist meine große Befürchtung. Je mehr diese Regime an der Macht ist, desto mehr wird er seine Macht befestigen. Und ich sage nicht, dass jetzt die Leute sollen auf die Straße gehen und diesen Regime bestürzen, aber die internationale Welt hat die Verantwortung, die Macht dieses Regimes so einzuschränken, dass auch alle anderen Bevölkerungsgruppen an die Macht mit am Tisch sitzen können und Sachen mitentscheiden. Also das ist so meine Befürchtung, dass dieses Regime keine gute Plan für Syrien und nämlich für ganz Syrien hat. Was mir Hoffnung macht, ich würde lügen, wenn ich jetzt sage, ich habe richtig große Hoffnung und wir können das und das und das machen, weil Syrien 15 Jahre Krieg erlebt hat und Krieg weiterhin erlebt, aber für wen? Also für bestimmte Bevölkerungsgruppen, gerade für die Minderheiten ist dieser Krieg nicht zu Ende, sondern der Krieg geht weiter. Es gibt jetzt Bewegungen, zum Beispiel, es gibt seit 3 Tagen richtig große Demonstrationen gegen das HTS-Regime, dass die Leute auf die Straße gehen, weil die Ölpreise, also Benzin und Diesel, um 40% erhöht wurden. Da gibt es richtig viel Unzufriedenheit. Die Preise sind sehr hoch, die Arbeitslosigkeit ist sehr hoch. Und ich hoffe, dass die sunnitisch-arabische Mehrheit gerade in Syrien endlich verstärkt, dass, dass dieses Regime nicht im Interesse, in ihr Interesse agiert, sondern Syrien in eine radikale Identität führt, wo wir dann am Ende alle SyrerInnen leiden werden. Und da versuche ich, da wünsche ich mir auch von Teilen der Minderheiten auch das mehr gut, das gut signalisieren, dass sie mehr mit den mit der Mehrheit agieren und das Gefühl vermitteln, dieses Regime hat einen schlechten Plan für Syrien.
1: Meint Monza Haider von der Universität Tübingen, der eine Arbeit über Salafismus schreibt und hier über Syrien berichtet hat. 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

0: die Gedenkwochen zum 10. Jahr Todestag von Eugenio Botnari laufen noch bis Anfang Oktober in Berlin. Am Donnerstag, dem 17. September, vor 10 Jahren, wurde Eugenio Botnari vom damaligen Filialleiter der Edeka-Filiale im Bahnhof Lichtenberg des Ladendiebstahls bezichtigt. Ein Vorwurf, der nie belegt werden konnte. Und anschließend von ihm brutal angegriffen. Wenige Tage später starb Eugenio Botnari an den Folgen des Angriffs. Ein Beitrag der tagesaktuellen Redaktion von Radio Blau, Leipzig.
1: Vor 10 Jahren wurde Eugenio Botnari vom damaligen Filialleiter der Edeka-Filiale im Bahnhof Lichtenberg des Ladendiebstahls bezichtigt. Ein Vorwurf, der auch nie belegt werden konnte und anschließend auch von ihm brutal angegriffen. Der Täter hat dann auch später ein Video seiner Tat an MitarbeiterInnen verschickt und versehen auch mit menschenverachtenden Kommentaren. Und wenig später ist dann leider Eugenio Botnari daran gestorben, an den Folgen des Angriffs. Der Angriff war auch von rassistischen und sozialdarwinistischen Motiven mitgeprägt. Heute trägt der Vorplatz des Bahnhofs Lichtenbergs seinen Namen. Und rund um seinen 10. Todestag erinnert jetzt auch die Gedenkinitiative Eugenio Botnari zusammen mit weiteren AkteurInnen mit mehreren Gedenkwochen an ihn. So gibt es heute Nachmittag zum Beispiel eine Gedenkveranstaltung und eine Demonstration und danach folgen auch weitere Veranstaltungen. Dabei geht es natürlich um Rassismus, um Wohnungslosigkeit und soziale Ausgrenzung, aber auch um die Frage, wie so ein angemessenes Gedenken eigentlich aussehen kann. Darüber sprechen wir jetzt erstmal mit Berit von der Gedenkinitiative Eugenio Botnari. Guten Morgen, Berit.
2: Guten Morgen, danke für die Einladung.
1: Ja, vielleicht erstmal, bevor wir über die Gedenkveranstaltung sprechen, wer war denn eigentlich Eugenio Botnari und was wissen wir über sein Leben und über die Umstände seines Todes?
2: Wir wissen relativ wenig über ihn. Alle Informationen, die wir haben, haben wir aus den Gerichtsakten und aus der Presse. Wir haben keinen Kontakt zu Angehörigen oder anderen WeggefährtInnen. Aber was wir zum Beispiel wissen, ist, dass Eugenio Botnari 34 Jahre alt war. Er ist im Jahr vor seinem Tod, also 2015, aus Moldawien nach Deutschland gekommen, hat in Berlin zeitweise als Hilfsarbeiter auf dem Bau gearbeitet und hat aber die meiste Zeit ohne eigene Wohnung gelebt in Berlin und ist bei Bekannten untergekommen. Aber wie gesagt, mehr wissen wir über sein Leben nicht. Zu der Tat hast du in der Anmoderation schon vieles gesagt, aber er wurde eben des Diebstahls bezichtigt, ins Getränkelager des Marktes gebracht und vor laufender Kamera mit Quarzhandschuhen dort misshandelt. Er wurde dabei schwer verletzt. Was uns wichtig ist, ist, dass er sich danach länger nicht getraut hat, zum Arzt zu gehen. Der Grund war, dass er nicht krankenversichert war und er dann erst noch 2 Tagen, nachdem ihn Bekannte mehrfach dazu aufgefordert haben, sich dann doch medizinische Hilfe gesucht hat. Und von dem Arzt, den er aufgesucht hat, wurde er dann sofort ins Unfallkrankenhaus überwiesen und da ist er dann 3 Tage nach der Tat, also am 20. September, an einer Hirnblutung verstorben. Und im Gerichtsverfahren stellte sich dann heraus, dass Eugenio Botnari nicht das einzige Opfer dieser Misshandlung war, sondern dass es in diesem Supermarkt durch den Filialleiter, aber auch durch andere Mitarbeitende ganz offensichtlich System hatte, dass migrantische und wohnungslose Menschen dort im Getränkelager des Supermarktes zusammengeschlagen wurden. Also wenn davon ausgegangen wurde, dass sie geklaut hätten. Also das Ganze hatte System und Eugenio Botnari ist eben nur das einzige Todesopfer dieser Gewalt gewesen.
3: Ja, der Angriff auf Eugenio Botnari liegt jetzt ja schon 10 Jahre zurück. Warum ist es denn heute noch wichtig, über das, was ihm widerfahren ist, zu sprechen und daran zu erinnern?
2: Das hat für uns 2 zentrale Gründe. Das eine ist auf jeden Fall, wir wollen an Herrn Botnari erinnern, also als Menschen, der eben von einem rechten Täter aus dem Leben gerissen wurde. Also wir wollen nicht nachgeben, wie um uns herum sonst mit dem Verlust von Menschenleben umgegangen wird. Was eben, also gerade diese Erinnerung an ihn ist eben sehr schwierig, einfach weil wir so wenig über ihn wissen. Der zweite Grund ist aber, dass die Verhältnisse, in denen diese Gewalt möglich war, ja eben fortbestehen. Und das sehen wir in aktuellen politischen Debatten, wie über arme Menschen gesprochen wird, wie über migrantische Menschen diskutiert wird. Das sehen wir aber auch ganz konkret am Bahnhof Lichtenberg. Also das ist nach wie vor ein Ort, an dem sich viele wohnungs- und obdachlose Menschen aufhalten und an denen sie eben auch weiterhin mit Repression und Verdrängung konfrontiert sind. Deshalb ist uns wichtig, mit diesem Gedenken auch zu zeigen, dass diese Gewalt, die Eugenio Bonari passiert, eben nicht von den gesellschaftlichen Zusammenhängen getrennt werden kann.
1: Ihr sprecht auch von einem rassistisch und sozialdarwinistisch motivierten Angriff. Gleichzeitig wurde die Tat offiziell aber nicht als politisch motivierte Tat anerkannt. Spielt das eine Rolle für dieser Widerspruch für euer Gedenken?
2: Also wenn überhaupt, dann ist das, glaube ich, für uns eher eine Motivation. Also diese fehlende Anerkennung ist keine Seltenheit. Sozialdarwinistische Motive werden in vielen Fällen, in den meisten Fällen eben nicht als politische Motive anerkannt. Gerichte, Polizei, Politik, Gesellschaft finden bis heute immer viele Umwege, um diese Fälle zu beschreiben, um bloß nicht anerkennen zu müssen, wie tief sozialdarwinistische Ressentiments in der Gesellschaft verankert sind. Und also gerade in den vergangenen 10 Jahren, seit dem Tod von Eugenio Bonari, konnten wir eben als Gedenkinitiative unheimlich viel schon erkämpfen. Also wer zum Bahnhof Lichtenberg kommt, kommt an dem Namen Eugenio Bonari eben nicht mehr vorbei. Und das ist quasi das, was wir schon erkämpft haben. Und die Anerkennung, die staatliche Anerkennung von Eugenio Bonari als Todesopfer rechter Gewalt wäre noch was Zusätzliches, für das wir auf jeden Fall auch weiterhin kämpfen.
3: Ja, der Platz ist ja auch nach ihm benannt. Und das ist ja auch wie das Gedenken an ihn immer noch umstritten. Warum stößt denn das Erinnern an einen Wohnungslosen und von Rassismus betroffenen Menschen auf so viel Widerstand?
2: Also sinnbildlich dafür ist, glaube ich, aus meiner Sicht die Argumentation der FDP damals, die eben gegen die Benennung des Platzes gestimmt hat. Und da wurde damals gesagt von der FDP, dass mit Straßenumbenennungen Menschen für ihre Leistung geehrt würden und dass Eugenio Bonari, der dann auch immer nur als Ladendieb verunglimpft wurde, schließlich nichts geleistet hätte. Und ich finde, das steht wirklich beispielhaft für diesen sozialdarwinistischen Blick auf den Wert von Menschen, also der eben zwischen nützlichen und angeblich nutzlosen Menschen unterscheidet, der sich eben nicht nur in den Motiven der Tat zeigt, sondern genauso auch in der Gesellschaft geprägt ist. Und ich glaube, der große Widerstand kommt daher, dass wenn man diese Gewalt tatsächlich anerkennen und ernst nehmen würde, dann müsste das ja zur Folge haben, politische Konsequenzen daraus zu ziehen. Also zum Beispiel Menschen, die wohnungslos sind, vor derartiger Gewalt zu schützen. Und da ist das Einzige, was tatsächlich hilft, eben das bedingungslose Recht auf Wohnraum. Und das ist eine politische Forderung, die von denen, die eben Politik machen, nicht gewünscht ist.
1: Heute Nachmittag ab 14.30 Uhr, glaube ich, findet ja auf dem Eugenio-Bodnari-Platz eine Gedenkveranstaltung statt. Anschließend auch eine Demonstration. Wie soll das Gedenken dann konkret aussehen und wer ist auch eingeladen, sich daran zu beteiligen?
2: Ja, genau. Wir bieten ganz bewusst ganz verschiedene Formate an und wollen damit auch ganz unterschiedliche Menschen ansprechen. Also gerade mit dieser Gedenkveranstaltung um 14.30 Uhr wollen wir eben alle Menschen im Kiez ansprechen. Wir wollen alle, die rechte Gewalt nicht unwidersprochen hinnehmen wollen, ansprechen, die gegen sozialen Kahlschlag demonstrieren wollen, wollen wir ermuntern, solidarisch zusammenzukommen. Wir organisieren Gesprächsrunden, ein Zusammensein, politische Debatten, aber eben auch diese antifaschistische Demonstration und am Sonntag dann noch, also an dem Todestag von Eugenio Bonari, auch noch eine Kranzniederlegung. Also ganz konkret, was wir organisieren, richtet sich an die Zivilgesellschaft in Lichtenberg, aber eben auch an alle, die sich an antifaschistischem und solidarischem Protest beteiligen wollen.
3: Ihr habt euch ja ganz bewusst nicht auf einen einzelnen Gedenktag beschränkt, sondern Gedenkwochen organisiert. Und dabei geht es ja unter anderem um die Perspektiven von wohnungslosen Menschen, rechte Gewalt im Kiez und die Frage nach einem angemessenen Gedenken. Warum war ich denn diese thematische Breite so wichtig?
2: Ja, wir wollten auf jeden Fall verschiedene Blickwinkel einnehmen. Also wir wollen auf die dahinterstehenden Ideologien und so historische Kontinuitäten gucken. Wir wollen auf die konkreten Täter schauen. Aber wir wollen natürlich auch die Betroffenen selbst zu Wort kommen zu lassen und Räume schaffen für ihre ihre Perspektiven oder ihre Expertisen, was ja wirklich auch in linken und linksradikalen Kontexten einfach sehr selten passiert. Und uns war wichtig, eben Gedenkwochen zu organisieren und nicht nur so ein einzelnes Ereignis, also nicht nur einen Vortrag oder eine Demonstration, weil wir eben finden, dass die Beschäftigung mit Sozialdarwinismus, mit rechter Gewalt, aber eben auch mit Obdachlosigkeit eben auch deutlich präsenter sein muss in unserer politischen Arbeit und deutlich mehr Raum einnehmen soll. Deshalb wollen wir jetzt auch mit diesen Veranstaltungen eben genau diesen Raum anbieten und auch füllen.
1: Am Ende der Gedenkwochen habt ihr auch die grundsätzliche Frage vielleicht gestellt, warum gedenken wir? Wäre das wichtig für euch oder was wäre erreicht, wenn Menschen nach diesen Wochen auch vielleicht anders auf Eugenio Botnari, auf die Wohnungslosigkeit oder auf sozialdarwinistische Gewalt schauen? Also ja, glaubt ihr, dass ihr da was erreichen könnt?
2: Also im Rahmen dessen, was eine kleine Gedenkinitiative leisten kann, wäre dann, also wenn anders auf Eugenio Botnari geguckt wird oder auf Wohnungslosigkeit, dann wäre eigentlich alles erreicht, was wir wollen. Also grundsätzlich geht es uns bei der nach der Frage nach der Art und Weise von Gedenken darum, auch zu reflektieren, warum wir das alles machen. Also wie Gedenken aussehen kann oder aussehen soll, auch gerade wenn Angehörige und WegbegleiterInnen eben nicht beteiligt sind. Wir wollen nicht jedes Jahr einfach nur so eine eingeübte politische Praxis quasi ohne nachzudenken wiederholen, sondern auch schauen, was wir wie erreichen können. Ja, und ich glaube, uns ist am wichtigsten, dass solidarische und antifaschistische Perspektiven die Erfahrungen und politischen Forderungen von wohnungslosen Menschen, von armen Menschen, von migrantischen Menschen eben zwingend mit einbeziehen müssen. Und deshalb können natürlich auch unsere Gedenkwochen nur ein Puzzleteil in einem großen Ganzen sein. Aber ich glaube, gerade wenn anders über Wohnungslosigkeit gesprochen wird oder wenn tatsächlich überhaupt mal über Wohnungslosigkeit gesprochen wird, dann haben wir schon sehr viel erreicht.
1: Ja, dann bedanken wir uns sehr für das Gespräch bei dir, Berit, von der Gedenkinitiative. Wie gesagt, die Gedenkwochen zum 10. Todestag von Eugenio Botnari, die laufen noch bis Anfang Oktober. Da werden auch noch weitere Veranstaltungspunkte dann im Programm stehen.
0: Soweit der Beitrag von Radio Blau zu den Gedenkwochen zum Tod von Eugenio Botnari, der von einem Filialleiter einer EDK-Zentrale so stark angegriffen wurde, dass er an den Verletzungen starb, weil er angeblich Ladendiebstahl begangen haben soll. Es ist nicht erwiesen. Und natürlich darf man auch einen Ladendieb nicht schlagen. 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

denke, wir können so allmählich auch mal zum gemütlichen Teil der Sendung übergehen. Wie wäre es mit dem Vogel der Woche? Der Vogel der Woche ist der Nationalist. Es handelt sich dabei um ein überaus stolzes Tier, das sich aufs Aufplustern versteht wie kein anderer Vogel. Er hat kein wirkliches Habitat. Den Nationalisten gibt es überall, aber das darf man ihm um Gottes Willen nicht sagen, denn er und seine Brut fühlen sich so wunderbar einzig. Hierzulande zeigt er auch gerne sein Federkleid in Schwarz, Rot und Gold. Andere Vögel lehnt der Nationalist grundsätzlich ab. Die sind nicht sein Niveau. Das größte und oft auch einzige Verdienst des Nationalistenvogels ist es, aus dem richtigen Ei geschlüpft zu sein. Aber nein, er rechnet sich noch ein anderes Verdienst an, seine Liebe zum Vaterland, zur Heimat. Diese Liebe, zwitschert der Nationalist, sei bei ihm viel ausgeprägter als bei allen anderen Vögeln, zwitscher. Nächste Woche wollen wir ihn mal fragen, ob er die Liebe zu seinem Land noch mehr beweisen will, indem er höhere Steuern zahlt. Die Antwort gibt es dann nächste Woche.

Tja, so allmählich kommen wir hier ans Ende des Mittagsmagazins von Radio Dreieckland auf der 102,3 MHz. Am Mikrofon war Jan und sagt euch jetzt Tschüss, bis zum nächsten Mal. Macht's gut.

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1: Hallo, wir sind's wieder, die Pride Time und ich bin Maro.
2: Und ich bin Leo.
1: Und wir haben wieder eine sehr bücherlastige Folge für euch.
2: Yippie. Woohoo,
1: Bücher. Wir sind hier, ihr hört uns auf Radio Dreieckland auf 103,2 MHz und ihr könnt uns auch erreichen über Instagram bei @radio.pridetime oder auch per Mail an pridetime@rdl.de. Dazu noch gerade gerne Werbung, und zwar suchen wir auch gerne Leute, die Bock auf queeres Jugendradio haben. Das heißt, wenn du oder FreundInnen von dir queer und jugendlich bzw. junge Erwachsene sind und Bock haben, Radio zu machen, ihr braucht keine Vorerfahrungen. Wenn ihr welche habt, ist das cool, aber so, es ist gar nichts gebraucht, außer Spaß an der Sache und Spaß an queeren Themen. Und es kann alles sein. Wir reden über Bücher, ihr könnt auch reden über aktuelle politische Ereignisse, vergangene politische Ereignisse, Videospiele.
2: Alles, was euer Herz begehrt.
1: Genau. Schreibt uns da gerne an. Wir haben da sehr Bock drauf. Und heute geht es direkt los. Wir haben Bücher gelesen. Und zwar das allererste, beziehungsweise die ersten drei, ist die Magnus Chase-Reihe von Rick Riordan.
2: Wir haben ja, glaube ich, schon mal über Percy Jackson geredet hier. Und ja, das ist derselbe Autor.
1: Das war so eine sehr, sehr lange Folge.
2: Ja.
1: Da haben wir uns richtig in der Zeit vertan. Genau. Rick Riordan ist vor allem, glaube ich, durch die Percy Jackson-Reihe bekannt geworden. Da geht es um griechische Mythologie, beziehungsweise griechische so Heldensagen, was auch immer, in die moderne Zeit übersetzt. Übertragen?
2: Ja, übertragen.
1: Und in Magnus Chase geht es um nordische Mythologie. Genau, es beginnt mit Magnus, der Sohn des Frey. Das ist der Gott,
2: was? Des Frühlings, oder?
1: Ja, der Übergänge und so.
2: Sicher Fruchtbarkeit oder so auch noch. Nee, das ist ja Frey, oder?
1: Nee. Der ist so sehr, so die Balance zwischen den Extremen zu finden. Deswegen ist Magnus zum Beispiel auch sehr gut, kann er mit extremen Temperaturen umgehen. Also sowohl sehr, sehr heiß als auch sehr, sehr kalte Temperaturen machen ihm so nicht so viel aus. Und genau, es beginnt basically damit, dass er stirbt.
2: Yep.
1: Mit 16 Jahren. Und genau, Magnus ist wohnungslos und es spielt in Boston. Und es geht auch sehr, sehr viel darum, eben, ja, keine Ahnung, wie er dazu gekommen ist in diese Situation, was das alles so macht, eben wie so diese ganzen, ja, wie das ganze System ja eigentlich nicht unbedingt für viele Leute, vor allem nicht für wohnungslose Leute gebaut ist, sozusagen. Genau. Aber jedenfalls, Magnus stirbt, nachdem er gegen, wie heißt der, Surt kämpft quasi. So ein
2: Feuer, was ist das?
1: Wie heißt es? Also ein Feuer, nicht Dämon, aber so ähnliches Prinzip, ja. Von er ist so eine übernatürliche Gestalt. Ein Gigant, ne? Er ist ein Giant, so, wir haben es auf Englisch gelesen. Genau, er stürzt von der Brücke und stirbt. Oh, und du denkst dir so, was? Direkt, warum ist der Titel vom Kapitel ist auch irgendwie so, I die. Ich weiß nicht mehr, wie es der die Kapitelüberschriften sind mit, also so ein Highlight, war sehr, sehr fun.
2: Ja.
1: Genau, und dann kommt er nach Valhalla, beziehungsweise eben ins Hotel Valhalla. Das ist in dieser Welt eben ein riesiges Hotel, wo alle Leute, die dann von Odin
2: auserwählt
1: wurden.
2: Ja, doch.
1: Ja, eben so im finalen Kampf. Ich wollte nachgucken, wie man jetzt Ragnarok oder Ragnarok oder wie auch immer Ragnarök.
2: Ich glaube Ragnarök.
1: Ragnarök, okay, wie man das ausspricht. Okay, wenn du das sagst, dann.
2: Ja.
1: Quelle Leo. Nein. Jetzt habe ich den Faden verloren. Also genau, da wurde er auserwählt quasi. Das ist so das Ganze, so das

0: allein crazy, ne? Aber es geht eben darum, dass dann in diesem Hotel sind ja unfassbar viele Menschen, die irgendwann gestorben sind im Kampf.
1: Ich glaube, die Definition, oder um dorthin zu kommen, musst du irgendwie tapfer im Kampf gestorben sein mit deiner Waffe, heldenhaft mit deiner Waffe in der Hand.
0: Genau, das ist ein wichtiges Ding. Und zum Beispiel diskutieren sie an einer Stelle auch, irgendjemand ist, der hat so einen Haufen Leute auf einem Kreuzfahrtschiff gerettet mit einem Feuerlöscher in der Hand und ist so die Frage, zählt jetzt ein Feuerlöscher als eine Waffe oder nicht zum Beispiel? Also, ja. Und es gibt da ganz viel Aufruhr, weil halt, das letzte Mal, dass so viele Wesen nach Midgard, heißt die Welt der Menschen sozusagen, dass so viele Menschen aus, zum Beispiel Muspelheim ist doch das Feuerreich, ne? Mhm. Und Niflheim ist das Eisreich. Das sind so die beiden Extremen. Das ist so, ja, am Anfang waren nur die beiden da und aus der Mitte ist dann eben und so weiter und so fort. Es gibt insgesamt 9 Welten. Und dass quasi zwischen den Welten so viel gereist wurde, das ist jetzt sehr, sehr neu. Und das erzeugt sehr viel Unbehagen natürlich. Und am Anfang wird Magnus auch sehr viel nicht getraut. Und vor allem auch seiner Valkyrie nicht. Sam. Oh.
1: Wir lieben Sam.
0: Sam, richtig tolle Person. Sie ist richtig toll. Und sie hat ihn eben auserwählt, beziehungsweise ihr wurde dieser Auftrag erteilt. Von wem wohl? Da liest das Buch und findet es heraus. Das Buch ist seit irgendwie mehr als 10 Jahren draußen. So, ihr könnt es auch, also nein, aber liest es trotzdem, es ist sehr gut. Und genau. Und dann eben erlebt Magnus mit seinen allerbesten Freunden, zum Beispiel Sam und auch dem Elf Hearthstone und dem Zwerg Blitzen, ganz tolle Abenteuer.
1: Und rettet die Welt.
0: Ja, sehr oft. Es ist so ein bisschen eben so Percy Jackson-Vibes. Ich finde auch, Magnus erinnert mich ein bisschen an Percy Jackson, vom so, wie so sassy er ist und wie so vom Charakter her, vom ADHS her. Sehr süß. Genau, und der erste Band ist eben nicht explizit queer. Ich sage ja explizit, weil, ne? Aber dann ab dem zweiten Band haben wir Alex als so prominente Nebenfigur. Und Alex ist genderfluid und benutzt sie, er Pronomen. Und sie benutzt quasi mainly sie, ihr Pronomen. Also es ist so ein Ding von, wenn du nicht sicher bist, dann benutze sie, ihr Pronomen, aber an Stellen auch er, ihm. Und das finde ich sehr schön zu sehen. Und es geht dann auch zum Beispiel relativ früh, eben geht es dann so um, ich bin Transgender und eben, also allein dass diese Begriffe, diese Label werden so genannt von ihr und das fand ich sehr toll. Ach, ich finde es so schön.
1: Ja, sie ist sehr selbstbewusst. Und
0: ja, aber ja, es ist auch irgendwie sehr ein Schutzmechanismus. Ja, es geht total. Auch sehr viel darum. Sie ist auch eben, das ist das Ding, sie und Magnus kennen sich nämlich, sie kommt auch ins Valhalla, weil sie gestorben ist. Und sie kennen sich noch ein bisschen von früher, von eben, wo sie beide wohnungslos waren, aber eben so, sie waren jetzt nicht Besties, aber so, sie sind sich über den Weg gelaufen, so mäßig. Und eben, sie ist super cool. Und es geht auch, irgendwann haben sie ein Gespräch drüber, dass so Magnus fragt, hey, wenn du eh genderfluid bist, warum dann nicht einfach they-them-Pronomen verwenden? Und dann sagt sie so, hey, das bin halt nicht ich und so. Also das klingt jetzt so cheesy, aber es ist wirklich ein sehr, sehr tolles Gespräch und mir hat das sehr so was gegeben, weil ich finde so, es ist super schön, sowas halt in auch so Büchern zu haben, die ja eher für eine jüngere, für ein jüngeres Publikum, sag ich mal, geschrieben wurden. Oder würdest du?
1: Ja, also ich würde sagen, für ein älteres Publikum als jetzt Percy Jackson, weil Percy schon junge ist, also, aber trotzdem jugendlich. Ja. Also ich meine, Magnus ist 16.
0: Aber so, er stirbt und es geht auch schon deutlich gewaltvoller. Also
1: aber
0: jetzt
1: auch nicht so krass. Deswegen schon jugendtauglich. Also ist jetzt kein Erwachsenenbuch oder so.
0: Nee, aber es ist halt, aber eben, allein, dass sowas immer weiter gegangen wird, das finde ich sehr schön.
1: Ja, und auch finde ich, dass, also Rick Riordan ist halt meines Wissens nicht queer und aber ich finde, seine Charaktere sind trotzdem sehr schön und auch
0: willst
1: gut.
0: Du weiter
1: queer.
0: Näher ans Mikro an, maybe?
1: Ja, sorry.
0: Alles gut.
1: Er schreibt sehr gut, finde ich, die queeren Charaktere. Voll. Und respektvoll und keine Ahnung.
0: Ja, eben. Und das weitet sich, finde ich, auch auf alle möglichen so Identitäten oder was auch immer, von denen er nicht selber teil ist. Zum Beispiel Sam ist Muslima, auch sehr, sehr fun. Und dann geht es auch darum, so, hey, wie kannst du irgendwie Valkyrie sein und trotzdem so deinen eigenen Glauben quasi haben, der so komplett in eine andere Richtung geht und dann sagt sie eben und dann geht es dafür darum, sie kann das voll vereinbaren und ihrer Meinung nach oder ihres Glaubens nach ist dann quasi Allah der Erschaffer von allem, eben auch diesen nordischen Göttern zum Beispiel oder Gottheiten und eben das wird auch sehr viel sehr respektiert und du merkst also so vor allem als dann die Freundschaft zwischen ihr und Magnus so weitergeht, so es gibt schon Momente, wo du merkst, so Magnus, also er versteht es nicht unbedingt und er ist auch nicht, also so klar, sie machen irgendwie Witze drüber zusammen, aber es ist sehr, sehr

0: respektvoll trotzdem. Und es ist nicht so, haha, sie ist Muslima, sondern es ist sehr, sehr schön. Keine Ahnung.
1: Du musst nicht immer verstehen, wieso Menschen irgendwie, weiß nicht,
0: anders sind als du.
1: Ja, aber du kannst es trotzdem respektieren.
0: Ja, das ist eben, das ist sehr, sehr schön da, weil du hast halt, oh mein Gott, erinnerst du dich an die eine Szene, ich weiß nicht mehr warum, wo sie, also wo Alex, ich glaube es ist im zweiten Teil oder im dritten, wo Alex und Magnus, ich sage jetzt nicht wessen Haus durchsuchen, aber sie durchsuchen ein Haus und dann sagt Alex so, ja, sie hat im Schlafzimmer nur ganz viele Bücher von Dead White Male Authors gefunden und dann sagt Magnus so, what are you with Dead White Male? Das ist so lustig. Einfach so sehr, einfach eben, du merkst so, die Leute sind sehr quasi verschieden und sehr unterschiedlich, aber trotzdem eben, es wirkt alles sehr echt und die Interaktionen wirken sehr echt und sind aber trotzdem so, keine Ahnung, fand ich wirklich toll. Vor allem, ach, Sam ist so, eben, und auch, dass halt keine der Figuren auch so einen, wie nennt man das, so ein Steckenpferd oder so einen, also so zum Zeigen, oh, ich habe hier diese diversen Figuren alle geschrieben, sondern es ist wirklich, es sind, sie wirken sehr, sehr echt.
1: Ja.
0: Und du hast zum Beispiel auch Hearthstone, eben den Elf, einen von Magnus besten Freunden auch, der gehörlos ist, seit von Geburt an. Und es ist ein Ding und es wird auch sehr behandelt. Und es ist sowohl manchmal Stärke, manchmal Schwäche. Eben zum Teil gibt es dann irgendwie gerade Loki, der sehr viel mit, den kennen vielleicht auch manche aus irgendwie anderen popkulturellen Medien. Ich glaube, Loki ist sehr beliebt. So. Genau, in dem Buch quasi kann Loki sehr gut überzeugen und kann mit seiner Stimme sehr viel anrichten. Und da Hearth halt diese Stimme nicht hört, ist er davon auch nicht beeinflussbar. Und gleichzeitig gibt es dann Situationen, wo sie irgendwo vorwegrennen und dann halt nicht mit ihm kommunizieren können, weil du im Rennen halt nicht quasi gebärden kannst. Aber ja, also so sehr viel das, aber eben sind trotzdem alles, ja, wirkt trotzdem alles eben nicht so, oh, welche, ich weiß nicht, wie ich das sagen soll, es ist nicht so, ich hatte diese Strichliste von, oh, ich muss eine schwarze Figur schreiben, eine Gehörlose, eine Muslima, was auch immer, sondern es ist sehr so, es wird darauf geachtet, dass es sozusagen divers und dass mehrere Leute repräsentiert werden oder mehrere Gruppen, aber das ist nicht so, ja, das ist trotzdem sehr, sehr, wie sagt man, dynamisch, sehr menschlich, mir fehlen die Worte.
1: Ja, und sie sind auch nicht so,
0: sie werden nicht reduziert drauf sozusagen.
1: Genau, und sie haben trotzdem auch alle so Fehler und weiß nicht, und es wird nicht, weißt du, weil manchmal ist ja so das positive Beispiel quasi, sind irgendwelche Charaktere, die irgendeiner Minderheit angehören, aber so, sie sind eigene, volle Figuren und ja.
0: Du kannst auch trans sein und ein Arschloch, das ist auch okay. Nee, Alex ist kein Arschloch. Alex hat nur Trauma.
1: Ja.
0: Oh mein Gott, das ist so. Nein, du verstehst nicht, sie ist nicht gemein, sie hat einfach nur eine sehr schwere Kindheit.
1: Sie ist schon auch gemein, sie hat, aber darf sie.
0: Aber so, ja, darf sie voll. Sehr viel, jedenfalls, genau. Aber eben, das ist auch so das Main-Ding, was ich sehr mochte dran, war halt die Figuren. Einfach auch, wie sie wachsen und, ach.
1: Ja, was halt dann leider ein bisschen hinten ist so der Plot.
0: Vor allem im dritten Buch.
1: Vor allem im dritten Buch.
0: Im ersten Teil, honestly, das ist fast sogar mein Lieblingsbuch von denen. Wenn man davon absieht, dass Alex, meine absolute Lieblingsfigur, noch nicht vorkommt. Ich glaube, ich mag vom Plot den ersten Teil am meisten.
1: Ich glaube, an sich mag ich den zweiten Teil am meisten.
0: Aber eben den dritten, das Ding ist, er hatte so viel Potenzial und dann ist der Plot halt wirklich ein bisschen.
1: Ja.
0: Halt leider, das ist das Ding. Dafür ist im dritten, mochte ich sehr, dass eben die Figuren alle so wachsen und ihre eigenen so Wege haben. Und
1: aber das wird auch alles sehr schnell durchlaufen. Man
0: eben
1: denkt so, oh, jeder Charakter braucht jetzt noch seine Hintergrundgeschichte. Ganz schnell alles durchlaufen lassen.
0: Eben und dazu wirkt es, und eben das, dadurch wirkt es halt sehr so, etappenhaft und eben nicht so wie eine große Story. Und
1: das macht könnten nicht. Auch, hätten auch so mehrere Kurzgeschichten sein können.
0: Dann hätte ich auch kein Problem gehabt, honestly, damit. Aber so plus, oh mein Gott.
1: Ja,
0: Spoiler ich jetzt, aber das, nee, Spoiler nicht, aber so das Ende war ein bisschen arg. Oh wow, wir machen jetzt mit der Power of Friendship, es ist legit die Power of Friendship am Ende. Also wirklich. Und mit den, ach. Ja.
1: Ja, es war ein bisschen antiklimatisch.
0: Ja, was auch nicht schlimm sein muss, aber eben es war sehr so, da steht so viel Böses vor der Tür und so viele Möglichkeiten und so einfach geht es also.
1: Und es wurde halt ja auch davor so als was sehr Großes gemacht, so die Schlacht. Also es ist ja nicht, dass dann so Ragnarok kommt oder so, aber es ist trotzdem eine große Schlacht, um das zu verhindern und das war es halt nicht.
0: Ja. Und ich muss halt sagen, ich glaube, das hätte noch von einem vierten Buch profitiert, die Reihe.
1: Yes.
0: Beziehungsweise das Ende war auch so ein bisschen so. Darf ich spoilern mit was mit Alex und?
1: Ja. Ich sag ja.
0: Es ist, ja, also Alex und Magnus kommen zusammen quasi. Oh. Das ist halt, das ist so, es, sie reden nicht unbedingt drüber, sie küssen sich mehrmals und es ist dann so, also Magnus ist auf jeden Fall sehr verliebt in Alex und sie ist so, oh mein Gott, Bro, erinnerst du dich ganz am Ende, so relativ am Ende, wo so sie kommt so nach dieser Schokoladen-Massaker-Schlacht. Das ist auch das Ding, in Valhalla gibt es regelmäßig sehr viele Events bis zum Tod, weil eben alle, die im Valhalla sterben, auch direkt wieder belebt werden sozusagen. Und das, damit du halt auch einmal lernst, keine Angst vorm Tod zu haben und halt auch in sehr vielen verschiedenen Szenarien zu kämpfen. Und dann, genau, an dem Abend war es halt so Schokofondue bis zum Tod, I guess. Und sie kommt also in Magnus Zimmer erst so voller Schokolade und dann küsst sie ihn so. Oder was, ich weiß nicht mehr wie rum, aber so auf jeden Fall so, oh, du hast doch gesagt, dass du so unfassbar unsterblich verliebt in mich bist oder whatever. Und er so, ja, keine Ahnung. Und dann küsst sie ihn so und sagt so, ich denke nochmal drüber nach. Und ich bin so, Bro, Alter, du kannst es doch Magnus nicht antun. Das ist so. Und vor allem, es ist so sehr schön irgendwie, aber so, ich hätte einfach gerne mehr von den beiden.
1: Ja, es wäre voll fein, das Ende für eben, wenn es ein weiteres Buch.
0: Ja.
1: Also,
0: wieso? Ja. Und es ist auch voll fein so, man muss ja auch nicht zusammen sein, um sich zu küssen oder whatever, aber es ist schon so sehr geschrieben auf so romantischer Ebene.
1: Und selbst wenn sie halt nicht zusammen wären, so ein bisschen mehr Platz hätte ich gebraucht.
0: Und auch ein bisschen mehr Entwicklung
1: der
0: ganzen Beziehungen. Und nicht nur der Beziehung, sondern generell andere Beziehungen. Aber gleichzeitig, was wir hatten mit, das erste Buch ist nicht explizit queer. Dafür aber implizit.
1: Ja, weil es gibt ja Blitzen und Hearth. Die haben wir schon vorgestellt, glaube ich.
0: Also so der Elf und der Zwerg.
1: Genau, und sie sind halt einfach schwul. Da,
0: ja, Punkt.
1: Ja, Punkt.
0: Nächstes Buch. Nein.
1: Nee, und was ich sehr süß finde im ersten Teil, weil Blitzen ist so sehr was Fashion und weiß nicht was.
0: Er ist so eine Fashionista.
1: Genau. Und dann trägt er
0: immer seinen Dreiteiler-Anzug und so, er ist sehr...
1: Und einmal im ersten Teil trägt er so einen lila Anzug und dann in seiner Tasche diese grüne, was war's, Nelke?
0: Nelke, ja.
1: Nelke. Also das ist ja das Zeichen für schwule Männer.
0: Geht auf Oscar Wilde wohl zurück.
1: Genau, ich glaube, davon haben wir auch schon mal geredet, über so schwule
0: Blumen. Ja, stimmt, über schwule Blumen, hast du gerade gesagt.
1: Ja, nee, und das fand ich sehr süß, weil... Wenn du nicht die Zeichen, also das so kennst, dann fällt sie auch nicht auf, aber so die Queerness ist da, wenn du schaust.
0: Wow, ist jetzt eine ASMR-Folge? Nein, sorry.
1: Nein, danke.
0: Aber ich finde, eben, das ist halt sehr schön, weil es ist auch, also du kannst mir nicht sagen, dass du dir eine grüne Nelke in den Anzug steckst. Und das ist, glaube ich, gerade im englischsprachigen Raum nochmal ein größeres Ding so oder bekannter zumindest. Und insofern, und eben gerade Blitzen, der ja auch sehr viel von quasi menschlicher Mode beeinflusst ist, schwul.
1: Ja.
0: Legit. Die beiden sind auch sehr, oh, die sind so süß. Oder?
1: Die sind
0: ob jetzt, weißt du, ob es jetzt zwischen den romantisch oder irgendetwas, wie war das?
1: Es ist auf
0: romantic,
1: jeden Fall queer.
0: Platonic or secret third thing. So, egal.
1: Egal was es ist, es ist queer.
0: Es ist super queer und es ist auch super schön einfach und es ist so eine schöne Beziehung. Und halt eben, sie haben auch nie irgendwie, oh mein Gott, das ist so lustig, wie diese eine Haushälterin oder was auch immer von Hearth so in ihn verliebt ist und er ist halt immer so, bisschen awkward damit. Und es heißt nicht, dass er schwul ist. Nur weil du nicht auf deine Haushälterin stehst, weil das eine weirde Nachtdynamik wäre, heißt es nicht, dass du schwul bist. Aber wenn du halt auf deinen besten Freund stattdessen stehst. Okay, sorry.
1: Ja, gut.
0: Ja, damit würde ich sagen, schwul. Alles in allem würde ich sagen, es ist ein sehr homosexuelles Ambiente, kann man das so sagen? Sehr spaßig, gerade für Percy Jackson Kinder oder Leute, die es werden wollen.
1: Ja, ein leicht zu lesende Bücher, kurze Kapitel, toll.
0: Queer. Wenn, und ich finde, man merkt auch sehr schnell, ob der Humor was für einen ist.
1: Ja.
0: Okay. Plus dadurch, dass es so alt ist, gibt es sie auch safe irgendwo billig in Bibliotheken oder sowas, ne?
1: Ja.
0: Gibt es sie in der bunten Bücherei?
1: Noch nicht.
0: Noch nicht, aha. Schauen wir mal. Egal. Bunte Bücherei ist gerade ein aktuell aufkommendes Projekt. Das können wir mal anteasern, aber es ist... jedenfalls.
1: Kommen wir zum nächsten Buch, Büchern.
0: Das sind zwei, eine Duologie, also die ersten zwei von einer Trilogie oder Triologie?
1: Trilogie hat mir das Känguru...
0: Aber seit dem Känguru weiß ich legit nicht mehr, ob es jetzt Trilogie oder Triologie wirklich
1: Trilogie.
0: Heißt.
1: Trilogie.
0: Okay, Trilogie. Glaube ich. Nämlich, möchtest du sagen?
1: Nämlich The Adventures of Mina als Hirafi.
0: Von Shannon Chakraborty.
1: Genau.
0: Genau, beziehungsweise das zweite Buch heißt dann The Tapestry of Fate. Und das dritte Buch gibt es noch nicht.
1: Leider.
0: Ja, bitte schreib. Und es ist ganz, ganz, ganz toll. Ich muss sagen, mit eins der besten, also vor allem das erste Buch, das zweite fand ich nicht so gut wie das erste, aber trotzdem sehr gut, aber das erste Buch mit eins der besten, das ich dieses Jahr gelesen habe. Und es spielt so im 12. Jahrhundert im Indischen Ozean, vor allem in Socotra. Aber ebenso, es geht halt um eine ehemalige Piratin, nämlich Amina al-Sirafi. Und so ihre ganzen Adventures, wie genau. Der Titel schon sagt.
1: Weil das erste Buch steigt ein, also sie ist quasi im Ruhestand von der Piraterei. Sorry, ich vergesse immer ins Mikrofon zu reden. Genau, das heißt, sie ist auch schon etwas älter, also nicht uralt, aber so, das ist etwas, was ich sehr toll an dem Buch finde, dass sie so mittelalt ist.
0: Sie ist so Ende 40 oder
1: ja,
0: sowas, ne?
1: Und gerade in Fantasy-Büchern ist es, mir würde jetzt wirklich, außer The Fifth Season, kein anderes Buch, Fantasy-Buch einfallen, das eben eine weibliche, ältere Protagonistin hat. Ja. Weil wenn, dann sind es Männer, ältere, mittelalte oder halt junge Frauen.
0: Männer interessieren mich auch nicht so doll.
1: Ja. Deswegen das mag ich sehr.
0: Das war so gemein gerade. Aber ich meinte im Sinne von, also ich glaube, dass gerade in so queer, wie sage ich das denn jetzt? Das ist so. Aber verstehst du, was ich meine? Ich finde so, ältere Frauen sind eh schon so unterrepräsentiert, dann interessiert es mich mehr, ein Buch mit einer Frau zu lesen, die halt so, ja. Du checkst.
1: Ja.
0: Weil eben bei Männern ist es dann oft immer so ein, so klassische, der alte weiße Mann, der dann so seine jüngere Frau hat oder so, keine Ahnung. Egal, darum geht es jetzt gar nicht.
1: Und sie ist nämlich auch Mutter, was ich auch sehr toll finde, weil sie so ist eine sehr gute
0: Marjana.
1: Mutter. Und
0: ich liebe sie.
1: Aber so, sie
0: ihre
1: hat
0: Tochter.
1: Sie hat so trotzdem ihr, weil eben, das ist oft das Ding bei so Fantasy-Büchern, dass dann, wenn, also ja, die Protagonistin ist jung und keine Ahnung was und am Ende der Reihe, keine Ahnung, tut sie halt ihre Familie gründen und dann ist das Buch fertig. Und das ist quasi so danach bei ihr jetzt so. Sie hat
0: beziehungsweise sie hat ja nicht mal ihre Familie selbst darüber kommen wir noch. Also so, sie ist quasi allein, also sie ist alleinerziehende Mutter. Sie hat noch Kontakt zu ihrem Ehemann.
1: Ja.
0: Sexuellen Kontakt?
1: Manchmal.
0: Ja, aber ja, wenn dann entweder sie streiten sich oder egal.
1: Okay.
0: Das ist meine Güte, auf jeden Fall, genau. Und die quasi die Rahmengeschichte ist, dass sie einem kleinen Schreiberling namens Jamal die Geschichte ihrer Abenteuer erzählt. Und du bist so, wer ist denn Jamal? Das klärt sich am Ende der Geschichte auf. Lest dieses 500-Seiten-Buch oder so und dann wisst ihr auch, wer Jamal ist. Genau, und ja, sie, wie Leo gesagt hat, ist jetzt zurückgezogen vom Piratenleben und zieht ihre Tochter auf. Und dann kommt Salima, das ist eine reiche Frau aus Socotra, glaube ich.
1: Aden,
0: genau. Die ihr den Auftrag gibt, ihre Enkelin Dunja zu finden, die
1: entführt
0: wurde. Or was she? Genau, und dann erfährt sie auch, dass Dunjas Vater Asif war und Asif ist ein Teil ihrer Crew gewesen, und er ist so unter mysteriösen Umständen gestorben und dann eben im Laufe des Buches erfährt so der Leser, die Leserin, wie es dazu gekommen ist. Und daraufhin, erfährt sie da auch schon eben, dass dieser Franke Falco Paramenestra sie also wohl entführt haben soll. Und daraufhin, erst ist sie sehr, sehr abgeneigt und dann legit muss Salima ihr drohen und ist so, hey, wenn du diesen Auftrag ablehnst, dann erzähle ich allen Leuten, wo du bist und dann kannst du deine süße kleine Familie vergessen.
1: Ja, weil sie hat viele Feinde, also Amina vom Piraten.
0: Weil unter anderem sie halt als so Frau,
1: ja.
0: Und halt, weil sie auch ein bisschen, sie hatte eine wilde Jugend, okay. Es ist sehr cool. Genau, und daraufhin, sucht sie sich dann ihre ganze ehemalige Crew zusammen, die besteht aus Dalila, das ist die Giftemischerin, und Tinbu, das ist so der Bootsmann, und Majid, das ist der Navigator.
1: Yes.
0: Die sucht sie sich vor allem zusammen und dann reisen sie auf der Marawati.
1: Dem Schiff. Und erleben weitere Abenteuer.
0: Wow.
1: Ja.
0: Und es ist auch sehr funny. Ach, es ist alles sehr schön.
1: Und noch, was ich sehr toll an den Büchern finde, ist eben, dass es ist so Historical Fantasy und die meisten Historical Fantasy Bücher sind halt so eher Europa westlich.
0: So eurozentristisch.
1: Genau. Ja. Und das ist das Buch halt nicht. Und deswegen, ich finde, also ich habe auch viele Sachen davon gelernt, so auch geschichtliche Sachen, weil ich mag die Autorin sehr. Weil sie hat hinten im Buch noch ganz viele Quellen und auch irgendwie Leseempfehlungen, wenn einem eben so gerade die Geschichte und alles interessiert. Deswegen, ja, finden wir toll, mögen wir.
0: Ich muss sagen, es ist eben, also es ist kein historisches Buch, weil es ist auch sehr Fantasy eben. Es ist sehr, es gibt übernatürliche Gestalten und es gibt Magie und es gibt sehr, sehr viel in die Richtung. Aber eben es ist auch sehr, eben insofern sehr interessant, weil du halt eben einfach mal eine komplett andere Perspektive hast und du hast dieses mittelalterliche Feeling, aber du hast nicht das Altbekannte, also Altbekannte ist jetzt blöd gesagt, aber ne, es ist halt auch mal sehr, sehr schön, dass so, ja, eben einfach mal, dass es eine andere Welt quasi ins Zentrum setzt und eine andere, was ja eben einfach genauso fortschrittlich war sogar. Und es geht auch tatsächlich, vor allem im zweiten Teil gibt es ja auch sehr viel um so quasi Kolonialismus, auch im ersten Teil hin und wieder, aber es ist trotzdem sehr, ich würde sagen, es ist jetzt kein so wahnsinnig trauriges Buch oder so, es wird aber auch sowas behandelt.
1: Ja.
0: Genau, und
1: Queer.
0: Ja, wow, warum haben wir so gelesen? Also, ja, es hat auch so seine Daseinsberechtigung, aber genau, es gibt auf jeden Fall, also Tinbu, der Bootsmann, ist queer, ist ein queerer Mann, das ist sehr funny. Legit, ach mein, wie oft sage ich legit, man könnte so ein hier
1: Zusammenschnitt.
0: Ja, so ein, oder ja. So ein Trinkspiel, immer wenn ich in dieser Folge legit sage, dann trinkst du einen Schluck Wasser und am Ende bist du richtig hydriert. Voll die gute Idee. Aber auf jeden Fall, als Amina ihn quasi sucht, ist er gerade vor Gericht, weil er als der Piraterie angeschuldigt wird, zu Recht, weil er hat Piraterie betrieben, nämlich in ihrer Abwesenheit hat er quasi das Kommando über die, also wurde er Captain und er wird dann zum Tode verurteilt und alle seine Männer und dann kommt sie dahin und ist so, will ihn so befreien und dann kommt, oh, ich habe seinen Namen schon wieder vergessen von seinem Freund und er ist so, oh nein, oh Tinbu und dann ist sie so, ah schwul und legit, da war's schon wieder, oh mein, jetzt bin ich so sehr, jetzt wird mir das so sehr bewusst, immer wenn ich legit sage, naja. Also genau, das ist ganz süß. Und natürlich stirbt er nicht. Spoiler, das passiert direkt am Anfang. Hä? Und genau, Dalila ist auch, sehr am Anfang haben sie so ein Gespräch, wo sie irgendwas sagt von denen so, oh, men are your, was auch immer. Und noch
1: sind so, Männer sind deine Schwäche.
0: Und nicht meine. Und es ist halt so sehr Aro-Ace, sehr lesbisch, man weiß es nicht. Aber so irgendwas Queeres. Und eine andere sehr prominente Hauptfigur ist Transgender. Ja. Aber wenn ich das jetzt sagen würde, dann würde es spoilern, deswegen sage ich nicht wer.
1: Eben, und das,
0: weil
1: Tolle
0: das
1: ist,
0: kommt noch innerhalb des Buchs.
1: Das Tolle ist, dass eben auch thematisiert wird, wie ja bei einfach es historisch war, dass viele PiratInnen und so queer waren.
0: Mhm.
1: Und das auch, also zumindest Amina tut das sehr akzeptieren und ist
0: ja
1: sehr
0: eben, aber so sie. Sie sagt auch, eben, dass es schon auch ein sehr männerdominiertes Business ist, yes. Und das ist da halt, aber eben, es gibt so diesen Unterschied zwischen so, wie hat sie es genannt, halt so, es gibt sehr viele männliche Captains, die halt so sehr, sich sehr viel auf sich einbilden, die dann auch meistens innerhalb der ersten Jahre entweder festgenommen werden oder sonst irgendwie versenken oder pleite gehen oder was auch immer. Und sie sagt aber auch gleichzeitig, dass sie so in ihrer Zeit halt vor allem bei anderen weiblichen Captains oder Kapitäninnen oder generell in anderen Kontexten, außer diesem so Macho-Gehabe, sie sehr viele schon auf queere und auch genderqueere PiratInnen getroffen ist. Wow.
1: Ja.
0: Deutsche Sprache. Und ja, das ist sehr, sehr schön und insofern sehr, sehr fun.
1: Ja, große Empfehlung. Und eben, wir haben das erste Buch und das zweite Buch gelesen.
0: Das dritte eben kommt, wann, nächstes Jahr irgendwann voraussichtlich heraus?
1: Hoffen.
0: Aber das ist so schlimm, weil das zweite Buch hört mit so einem Cliffhanger auf. Und es ist so der letzte Satz, ja, und dann blätterst du so um und bist so, kommt jetzt? Nein, kommt ja nichts. Danksagung.
1: Also was kam, hat mich so nicht überrascht, aber das wirklich,
0: dass es damit aufhört. Oh mein Gott. Deswegen, ja, warte doch vielleicht, bis das dritte Buch raus ist oder so. Oder lest es jetzt. Und leidet mit uns. Nee, aber, und ich mag auch so ein bisschen, es hat schon so seine moderneren Elemente. Du merkst schon, so die Figuren reden sehr, das ist so lustig, wie sie ab und zu in so super, eben schon so sehr mittelalterlichem Jargon quasi reden und dann danach kommt so, oh, what the fuck, oder sowas. Es ist sehr, sehr, sehr lustig. Ja, ach. Und eben, es ist auch so ein bisschen mythologisch eben angehaucht und halt, also so insofern, dass halt der Fantasy-Aspekt ist, dass diese Mythologie halt auch, zum Beispiel eben, dass diese ganze also dann erfahren sie auch relativ schnell, dass Dunja hinter diesem, oder dass dieser Franke hinter diesem Moon of Saba, diesem Mond von Saba,
1: ja,
0: deutsche Übersetzung, her ist. Das ist eine Perle, die ganz viel Magie beinhaltet, weil sie Königin Bilkis geschenkt wurde von einem, wie hießen die nochmal, von Aldabaran, was war das, ein Mond,
1: yes,
0: ein Spirit irgendwie, ich hab's vergessen.
1: Ich weiß es auch nicht.
0: Also, oh mein Gott, schon wieder ASMR. Aber so, ja, sehr fun.
1: Ja, und es ist eben nicht alle Teile davon sind, also auch sind mythologisch irgendwie existent, ja, aber viele Sachen. Und
0: ja, voll.
1: Ist toll.
0: Ja, fand ich auch. Ich weiß nicht, hat sie nicht ganz am Anfang auch geschrieben, die Autorin, dass so, ja, sie, so, es ist sehr historisch bis zu einem bestimmten Punkt oder so. Ich weiß, genau, nicht, wie sie es geschrieben hat.
1: Ja,
0: so, irgendwie so, sie ist historisch, aber sie hat auch einfach Fun damit. Und das finde ich so toll. Und das merkt man dem Schreiben auch einfach an.
1: Total.
0: So, es ist ein wahnsinnig tolles Buch, super ausgearbeitet, super Geschichte, hat sehr Spaß gemacht. Und es, man merkt aber auch einfach, dass die Person auch Spaß dran hatte. Und das ist nicht nur so, das ist nicht nur so, ne, Arbeit und dass das Ganze gut gecraftet wurde und zusammen, sondern, ja.
1: Ja,
0: wundervoll. Das
1: ist wundervoll.
0: Fand ich also wirklich ein tolles Buch. Ich kann auch die Hörbücher sehr empfehlen. Ich,
1: ja,
0: habe das zweite Buch, habe ich als Hörbuch
1: produziert
0: gehört. Und es ist.
1: Hä, das erste
0: krass.
1: Buch hast du gelesen?
0: Halb.
1: Ah,
0: es ist.
1: Okay, ich dachte, du hättest beides als Hörbuch.
0: Aber ich habe es auf jeden Fall auch als Hörbuch gehört. Aber ja, vor allem das zweite habe ich durchgehend gehört und ich finde, man ist sehr gut mitgekommen. Und
1: ja,
0: ja, auch die verschiedenen SprecherInnen mochte ich sehr.
1: Ja. Und es ist auch, allein das Hörbuch war sehr irgendwie spaßig auch produziert.
0: Ja, ne? Ja. Hieß nicht die eine Sprecherin auch Amina, aber nicht, also nicht als Serafi natürlich mit Nachnamen, aber irgendwas ähnliches. Keine Ahnung. Nicht ähnlich, aber so, also sie hieß auf jeden Fall auch Amina. Das fand ich sehr lustig, als am Ende so gesagt wurde, das waren die SprecherInnen. Du bist du Amina. Ha. Anyways, große Empfehlung an der Stelle. Also wirklich, wenn ihr euch etwas hiervon herausnehmt, dann lasst es das gewesen sein, finde ich.
1: Ja.
0: Nee, nehmt euch alle Bücher daraus heraus. Sind alle sehr gut. Da kommen wir auch direkt, tolle Überleitung, oder? Zum nächsten. Oder hast du noch etwas zu sagen?
1: Nein, ich glaube nicht.
0: Das nächste Buch ist, das heißt Dear Wendy von Ann Zhao. Und es ist, glaube ich, dieses Jahr ist rausgekommen, oder? Letztes Jahr? Ist auf jeden Fall sehr neu.
1: Es ist neu, ich weiß nicht wann, aber ja.
0: Wow.
1: Ja, es ist sehr anders als jetzt.
0: Ja, genau, wir hatten so Historical Fantasy, cool, wow, 500 Seiten und jetzt kommen wir zu.
1: Das hat sich so gemacht.
0: Nein, das war nicht, es war nicht, sondern wir sind halt einfach sehr vielseitig hier unterwegs.
1: Ja, wir sind sehr divers.
0: Wow, oh mein Gott. Jetzt kommen wir zu lustige YA College ROAs. Kann man es Rom-Com nennen? Was ist so platonische
1: schon
0: Liebe?
1: Ich würde schon sagen.
0: Ja, und ich würde auch sagen, es hat diese ganzen so Rom-Com-Tropes. Und es ist halt so, es ist sehr komödiantisch. Aber eben, es ist, die beiden Hauptprotagonistinnen, ProtagonistInnen sind ROAs bei dir.
1: Genau.
0: Ja.
1: Und es, ich fand es auch sehr spaßig zu lesen und sehr einfach zu lesen. Es sind wieder sehr kurze Kapitel, das mögen wir.
0: Junge, sorry, rede in dein Mikro rein. Du kannst doch
1: ja,
0: dein.
1: Es tut mir leid.
0: Nein, ist okay.
1: Jetzt weiß ich nicht, wo ich war.
0: Kurze Kapitel, gut zu lesen.
1: Kurze Kapitel, gut zu lesen, einfache Sprache, leichte Themen, süß.
0: Gut, nächstes Punkt. Oh mein Gott. Ja, in Dear Wendy geht es um Joe und Sophie und Joe. Und die beiden gehen auf Wellesley. Sorry, was
1: College
0: war das jetzt für einen
1: ich
0: Akzent?
1: Ich weiß nicht,
0: egal.
1: Genau.
0: Und Wellesley ist eine Universität in den USA, die quasi ein historisches Frauencollege ist. Aber natürlich gehen da nicht nur Frauen hin, sondern auch ganz viele Transpersonen.
1: Nicht-binäre Personen.
0: Ja, und basically der ganze Plot ist, Sophie hat einen Instagram-Account. Ich höre mich an wie so eine Oma. Dieses Instagram. Und der heißt Dear Wendy und Joe macht, und Dear Wendy gibt ganz viel, wie nennt man das?
1: Relationship Advice, keine Ahnung.
0: Wow, das Englisch ist very strong.
1: Englisch.
0: Also so eben, sie gibt, ich glaube nicht nur beziehungstechnisch, aber vor allem beziehungstechnisch. Ebenso sehr viel
1: Rat und Tat.
0: In sehr vielerlei Hinsicht irgendwie, keine Ahnung. Sie kriegt so Fragen zu Sex, zu, ich weiß nicht, oh, mein Roommate und ihr Freund haben die ganze Zeit Sex, was mache ich? Oder so, ich habe mich in meine beste Freundin verliebt, was mache ich? Oder so ganz konkret irgendwie, keine Ahnung, wie spreche ich Dinge an? Hast du irgendwie Date-Ideen für, oh mein Gott, ganz am Anfang kommt doch so Date-Ideas for Cottagecore Lesbian oder so. Ah nee, das ist, genau, das ist nämlich das Ding. Joe ist eine andere Person, benutzt sie, they, stimmt, Sophie benutzt sie, ihr Pronomen ist eine Cis-Frau und Joe benutzt sie, they Pronomen und hat so eine leichte Gender-Krise, zumindest da, wo ich bin. Ich habe das Buch noch nicht fertig gelesen, muss ich zugeben.
1: Ich habe es fertig.
0: Wow. Wow, du bist so cool und anders. Du liest Bücher zu Ende.
1: Ich bin viel besser als du.
0: Okay. Und ja, und Joe macht einen quasi rivalisierenden Insta-Account auf, der heißt Sincerely Wonder, glaube ich. Sincerely Wonder heißt er so? Heißt er einfach nur Wonder? Ich glaube, der Account heißt Wonder Wellesley 69, aber sie sagt am Ende,
1: Gott, ja, nicht,
0: mich doch, doch, doch, das ist ganz am Anfang. Und ich glaube, sie unterschreibt aber immer mit Sincerely Wonder einfach. Mhm, und deswegen so.
1: Und sie tut eben den Account am Anfang so zum Spaß für, weil eine von ihren Freundinnen irgendwie so mit ihrem Freund endlich Schluss gemacht hat.
0: Mit so einem richtigen Arschloch.
1: Genau.
0: Das ist so ein richtiger so.
1: Ja.
0: Schlimmer Mann einfach.
1: Und eben da macht sie es dann, tut sie am Anfang zum Spaß, so nur diesen Account kreieren.
0: Und dann nach und nach wird das halt eine ernste,
1: ja.
0: Oder was heißt eine ernste, aber also merkt Day, dass es halt auch wirklich Leuten hilft und das so.
1: Und das Spaß macht.
0: Und das Spaß macht. Und deswegen denkt Day so, hey, I make this weiterhin.
1: Ja.
0: Und Sophie wiederum ist so ein bisschen so, lol, wieso machst du einen Account, der, ist das eine Parodie von mir? Und so, haha. Und deswegen fangen die beiden dann also online so eine Art Rivalität an und es ist sehr viel Beef.
1: Ja.
0: Während sie sich im echten Leben kennenlernen und anfreunden.
1: Und näher kommen. Ero, das ist nicht gut. Also platonisch.
0: Näher kommen. Ja. Und es ist voll süß. Und ich, also es, eben, ich bin so vielleicht halb fertig und es ist schon, ich muss sagen, ich mag sehr, so es gibt sehr viele queere Nebenfiguren, sehr viele Lesben, sehr viele bisexuelle Leute.
1: Und auch viele People of Color.
0: Ja. Und eben, also die, zum Beispiel Sophie ist, also die eine der Hauptpersonen ist zum Beispiel, oder hat chinesische Wurzeln und die Autorin selbst auch, das ist sehr schön, irgendwie, keine Ahnung. Du hast also, eben, und das ist auch wieder so ein Buch, wo ich merke, so, keine Ahnung, es ist auch, es ist so divers, aber es ist auch nicht so im Sinne von Checkliste divers, sondern so ganz süß. Gleichzeitig musste ich sagen, habe ich nicht ganz so sehr connected, wie ich es vielleicht gerne wollen würde, aber so, ich gebe dem, also so, ich werde es trotzdem zu Ende lesen. Ich muss aber auch sagen, ich glaube, es liegt aber daran, dass ich nicht unbedingt die Zielgruppe bin, nicht unbedingt vom Alter her, ich weiß nicht, woran es genau liegt. Es war sehr fun, aber ich glaube, vor allem eben die beiden Hauptpersonen sind ja beide ROAs und das ist einfach so schön zu sehen, weil es ist in, also ROAs im Sinne von aromantisch, asexuell, falls es Leute nicht erkennen, eben asexuell bedeutet keine bis wenig bis keine sexuelle Anziehung zu verspüren und aromantisch ist eben das gleiche nur mit romantischer Anziehung. Und es gibt es in aller möglichen Ausführungen und es gibt natürlich asexuelle Leute, die trotzdem Sex haben. Es gibt auch aromantische Leute, die in Beziehungen sind. Es gibt alles, was es, also so, ne, und eben das Ganze sind Labels, die sehr, sehr unterrepräsentiert sind. Vor allem eben Aro-Ace-Leute. Ich würde sagen, es gibt schon Bücher, die ich gelesen habe mit Ace-ProtagonistInnen, also Asexuellen, aber wenige mit Aro-Ace. Und genau deswegen fand ich es sehr, sehr schön. Aber ich muss sagen, hätte ich, wären die beiden nicht Aro-Ace, dann würde ich es wahrscheinlich weniger mögen, sozusagen.
1: Ja, das verstehe ich. Ich glaube, wäre bei mir auch so. Also. Aber das ist ja auch okay. Und weil ich glaube, das sollte ja das Buch eigentlich einfach nur sein. Ein bisschen Spaß. Und ein bisschen süße Repräsentation.
0: Eben, und das ist ja auch wichtig. Hey, auch Aro-Ace-Leute verdienen ihre mittelguten. Ey, das ist voll gemein. Es ist nicht nur mittelgut, es war echt süß.
1: Ja.
0: Aber so verdienen ihre so seichten Comedy. So, weißt du, ich finde eben, also das ist sehr, sehr schön. Auch einfach, es ist auch mal an der Zeit, dass mehr Aro-Ace-Geschichten es gibt.
1: Ja. Genau.
0: Ich weiß auch noch, ach, das fand ich so süß. Ich habe das einer befreundeten Person geschenkt und die fand das so schön. Und das hat mich so, so gefreut. Einfach. Eben, weil gerade so, ich weiß gar nicht, ob Joe auch Migrationshintergrund hat im Buch, weil ich glaube, ich bin mir nicht ganz sicher.
1: Ich glaube nicht.
0: Ich weiß gerade nur, dass sie lesbische Mütter hat.
1: Genau.
0: lesbische Mütter. Ja.
1: Ja.
0: Ja. Und aber so einfach diese Perspektive von du bist ROAs und eben hast nicht amerikanische beziehungsweise eben Eltern. Wow, Eltern. Also,
1: Eltern
0: also zum Beispiel, wow, Eltern. Nein, also in Sophie's Fall halt chinesische Eltern. Und halt das damit ja nochmal, also Eltern, die in ein anderes Land migriert sind, sagst du. Also eben, weil hier in Deutschland kannst du das ja trotzdem auch fühlen, obwohl du nicht in Amerika lebst, sondern in Deutschland, lol. Aber dieses eben, diese Migrationserfahrung, die ja auch dann sehr mit den Erwartungen an die eigenen Kinder wieder spielen und auch mit sprachlichen, vielleicht auch Barrieren einhergehen. Und einfach, keine Ahnung, das fand ich auch sehr schön, wie das bisher angesprochen wurde. Und trotzdem ist es ja eben auch ein sehr, sehr seichtes Buch. Und es ist nicht so, dass du danach super getriggert rausgehst, sondern eben, ich finde, im Gegenteil, man fühlt sich sehr gesehen und sehr,
1: ja.
0: Keine Ahnung, sehr süß.
1: Ja, ich glaube, es kann ein sehr, sehr wichtiges Buch für manche Menschen sein.
0: Ja, und deswegen fand ich es sehr schön. Eben, Dear Wendy.
1: Ebenso.
0: Von Angel. Ja. Nö.
1: Nö.
0: Und eben diese ganzen, ich muss aber auch sagen, dass dieses Insta-Drama mich schon ein bisschen so gestresst hat. Und ich glaube, ich konnte vor allem Sophie sehr nachvollziehen, aber ich war generell so, Leute, deswegen benutze ich kein Social Media. So, das ist, also nicht, dass es immer auf Social Media so zugehen würde, aber so, ja.
1: Ja, ich glaube, wenn mir das passieren würde, dass irgendwie so
0: ich
1: generell
0: würde,
1: das Drama, ich würde,
0: ich würde alle meine Accounts löschen,
1: ja,
0: und
1: nie mehr ins Internet gehen.
0: Das Internet. Nee. Aber genau, also obwohl ich diese quasi Probleme jetzt anspreche, so fand ich es trotzdem ein sehr, sehr gutes Buch und wie gesagt, werde es weiterlesen und freue mich sehr. Und ja.
1: Ja.
0: Ja. Damit, Aro Arce, wir sind heute so divers dabei, wow. Wir hatten so Lesben und Aro Ace schon zum Beispiel. Sorry, oh mein Gott.
1: Ja.
0: Und, apropos Lesben. Nächstes Buch. Nämlich habe ich noch gelesen, das hat Leo nicht gelesen. Mamo von Seth Millich. Das ist ein Graphic Novel. Und es gibt auch eine Person, die Joe heißt. Das fand ich lustig, weil ich habe eben, ich habe Mamo gelesen und danach direkt die Wendy. Und ich war so, haha, Joe. Das finde ich süß, keine Ahnung. Und es geht um, in Mamo geht es um Joe und Orla. Und Orla ist eine Hexe. Und genau, das Ganze spielt in der fiktiven Stadt Harriston geschrieben. Ich glaube, man spricht es Harriston aus. Und Orlas Oma Mamo war eben die ehemalige Hexe, ist jetzt tot. Und ihre Knochen liegen um die Grenzen von Harriston herum verstreut. Und das erzeugt sehr, sehr viel Aufruhr. Weil nämlich, wenn du eine Hexe nicht richtig begräbst, dann geht die Magie ganz außer Kontrolle und dann passieren seltsame Dinge, wie zum Beispiel, dass Joes Mutter nicht mehr aufwacht. Sie ist irgendwann eingeschlafen und wacht nicht mehr auf. Sie ist nicht tot, aber sie wacht auch nicht auf. Und deswegen geht eben Joe zu Orla, weil sie weiß, okay, das ist die Hexe von Harriston und Orla will aber eigentlich gar nicht helfen am Anfang. Tut es dann natürlich aber trotzdem, weil sie so ein guter Mensch ist. Und genau, und sie, Joe und Orla müssen jetzt also zusammenarbeiten. Beziehungsweise Joe möchte helfen vor allem, deswegen haben sie zusammen. Und eben diese Knochen nach und nach finden und verstreuen, beziehungsweise richtig begraben. Also sie sind falsch.
1: Sie suchen die Knochen.
0: Sie suchen die Knochen und sie sind nämlich falsch verstreut. Also so, das ist das ganze Ding. Du musst die Knochen der Hexe irgendwie außerhalb dieser Grenzen begraben. Das wird im Buch auch nochmal genau erklärt. Aber genau, Orla sagt quasi, dass wenn du die außerhalb begräbst, dann wirst du selber, wenn du den letzten Knochen quasi begräbst, verführst du den Akt. Und deswegen bist du dann sozusagen die neue Hexe, wirst dann an diesen Ort
1: gebunden
0: genau, hältst dann die Magie in Schach sozusagen. Und dadurch, dass halt das gerade niemanden gibt. Und dann eben, dann nach und nach findet man auch raus, wie das überhaupt passiert ist, wie diese Knochen dahin gekommen sind. Und eben Orla ist quasi die Hexe insofern, dass sie halt die Magie beigebracht bekommen hat von Mamo. Und es geht aber auch sehr viel eben um diese Beziehung zwischen der Oma und eben ihr, der Enkelin. Und so eben, das ist auch keine schöne Beziehung, beziehungsweise auch eine sehr dass auch sehr viel Missbrauch stattgefunden hat. Und ich würde sagen, das ganze Buch ist auch so eine Art Metapher davon, nämlich es gibt ganz am Anfang so, geht es darum, dass eben Magie ist auch nicht das, es ist auch so schön, eben weil die Magie ist so viel nahbarer, es ist so sehr viel, also keine Ahnung, sie sammeln Brennnesseln oder so und es ist nicht so was Krasses, wow, du kannst es nicht erreichen, sondern Magie ist etwas, was Menschen lernen können. Magie ist auch etwas, was, wenn du es teilst, dann wird es, also aus freien Stücken teilst, dann wird es stärker. Das finde ich sehr schön. Und eben, und ich würde sagen, das ist eine riesige Metapher, um mit Trauma umzugehen, beziehungsweise eben mit so Beziehungen mit Menschen, die gestorben sind und die du weder wirklich hassen kannst, noch irgendwie, aber die dir trotzdem sehr viel Schmerz zugeführt haben. Und ich fand es sehr, sehr schön. Und eben, es ist, also Joe und Orla sind auch beide queer und kommen auch zusammen und es ist sehr süß. Und oh mein Gott, die Kunst, wie es gemalt ist.
1: Das wollte ich gerade sagen. Hast du überhaupt gesagt, dass es ein Graphic Novel
0: ist? Ja, ganz am Anfang.
1: Okay, gut.
0: Es ist so wunderschön gemalt. Oh mein Gott, ich fand es wirklich, also bei Gott, so ein Augenschmaus. Es ist auch dadurch, dass es eben Graphic Novel ist und nur so, ich weiß nicht, 200, 300 Seiten hat, sehr, sehr schnell gelesen. Und eben, ich würde auch sagen, das fand ich jetzt, also ich fand es sehr, sehr gut. Ich fand es mit seinen Themen wirklich sehr, keine Ahnung, es hat so sehr, es ist so diese Metapher, ohne dass es so sehr in your face ist, sondern du kannst es auch wirklich einfach nur als süße Geschichte über Magie und Freundschaft und Queerness und eben auch so dieses, so wie Orla aus der Isolation quasi, weil sie eben so, sie ist ja so, sie verbindet halt mit Harrison sehr viel ihre Oma und deswegen sehr viel negative Emotionen und ist deswegen halt nicht sehr viel dahin zurückgekehrt und tut das jetzt eben, weil sie davon erfahren hat, dass so viel Aufruhr da herrscht. Und genau, es geht halt sehr viel darum, wie sie dann wieder Menschen ranlässt und es ist trotzdem einfach sehr, ich weiß nicht, ich würde sagen, ach, einfach eine, es ist mir sehr ans Herz gegangen, ich fand es sehr schön.
1: Das hört sich sehr süß an.
0: Ja.
1: Das werde ich auch lesen wollen.
0: Ja.
1: Weil so queere Hexen.
0: Ja.
1: Was gibt es Besseres?
0: Und eben einfach sehr, sehr cozy trotzdem und auch sehr, zum Beispiel eben auch Joes Familie, so süß, ach, einfach so sehr, so, ja, einfach, keine Ahnung, dass auch jede Person so eine zweite Chance verdient hat und auch, dass du auch Hilfe annimmst und keine Ahnung und das ist einfach, keine Ahnung, sehr, sehr schöne Themen, würde ich sagen. Ja.
1: Wundervoll.
0: Wow.
1: Wir haben sogar noch Zeit, nämlich, ich habe auch noch ein Buch, oder bist du noch nicht fertig?
0: Nee, ich bin fertig. Und Leo hat auch ein Buch gelesen, was ich nicht gelesen habe.
1: Genau, das habe ich heute beendet, nämlich, es heißt Lake Lore. Ich kann gerade wirklich nicht sagen, von wie die Person heißt.
0: Ich kann es gerade nachschauen, du kannst erzählen.
1: Genau. Es ist auch ein sehr süßes Buch. Es geht um die zwei Hauptcharaktere.
0: Krass.
1: Genau. Ich weiß jetzt nicht, ob man ihn, wie man ihn ausspricht, ob man ihn Bastian ausspricht.
0: Bastian.
1: Ja, so habe ich ihn in meinem Kopf immer ausgesprochen, weil ich Bastian, also nichts gegen den Namen, aber so. Mhm. Und Lore.
0: Von Anna-Marie. Oh, das ist Englisch. Anna Marie McLemore. Lemore?
1: Genau.
0: Lemore? McLemore?
1: Ja, und das Cover ist auch wundervoll.
0: Ja, sehe ich gerade. Sehr, sehr schön.
1: Ja, und es geht um eben Bastian und Lore, die beide nicht binär sind, die beide neurodivergent sind. Ja, und ich mag den Schreibstil sehr gerne. Es ist sehr so Magical Realism. Und
0: was heißt das genau? Also das ist Magie und Realismus.
1: Ja, wow. Dass die Magie, ich weiß nicht, was die Definition genau bedeutet, aber ich glaube, dass die Magie halt sehr eine Metapher ist für irgendetwas. Und dass es auch nicht so arg krass immer hinterfragt wird, wo diese Magie jetzt herkommt, sondern sie ist halt einfach da.
0: Ah. Okay, okay.
1: Aber ja, ich kenne
0: nicht wahrscheinlich, ganz aus. Dann ist wahrscheinlich Mamo auch Magical Realism, oder?
1: Ich weiß nicht.
0: Egal, es ist, sorry, rede weiter über Lake Lore.
1: Ja, und es ist sehr, ach, ich weiß nicht. Ich weiß nicht, wie ich den Schreibstil genau beschreibe.
0: Aber es ist kein Graphic Novel, sondern
1: Nee, es ist ein Buch, Roman. Es ist Young Adult. Es ist leicht zu lesen, aber man muss trotzdem ein bisschen denken, weil es eben oft Metaphern oder was auch immer, ja, ist. Und es geht um diese beiden Charaktere, die beide ein bisschen Probleme haben mit unterschiedlichen Dingen und die sich eben kennenlernen und so sehr langsam beginnt so eine Freundschaft daraus zu werden und eventuell mehr noch. Wobei ich mag das mit dem Meer noch, weil Freundschaft darf ja da sein. So, und das
0: ist Freundschaft ist auch schon genug. Also genau. Mehr klingt so, als wäre romantisch eben inhärent mehr. Aber ich checke, was du meinst.
1: Genau.
0: Und ich cancel dich jetzt nicht dafür.
1: Gut. Danke. ja, Und es
0: warum heißt es denn Lake Lore?
1: Ja.
0: Geht es um einen See?
1: Zufälligerweise, ja.
0: Wow.
1: Es geht um diesen See, um den sich sehr viele Geschichten und Mythen ranken, die aber sehr vergessen wurden wieder und nur wenige Menschen bzw. niemand erinnert sich richtig. Und Bastian, so
0: kennt Bastian, ich muss dann immer an die unendliche Geschichte denken, auch. Der heißt doch auch Bastian.
1: Ja.
0: Bastian Balthasar Buchs.
1: So heißt er nicht, ich weiß nicht seinen Nachnamen.
0: Doch.
1: Also doch, aber ich meine der in dem Buch.
0: Achso, sorry. Entschuldigung fürs Rausbringen. Ja. Oh mein Gott, oh, ich bin
1: okay.
0: Apropos Neurodivergent, die ADHS kann auch einfach nicht mal die Fresse halten, habe ich das Gefühl.
1: Apropos
0: die ADHS kann man nicht.
1: Genau, weil deswegen glaube ich, du würdest das Buch auch.
0: als nerviges ADHS-Kind, sorry.
1: Ja, Bastian hat eben ADHS und hat damit auch sehr zu kämpfen. Und das ganze Buch ist so, geht sehr darum, dass er so auch die schlechten oder anstrengenden Teile seines Gehirns akzeptieren muss und dass das alles zu ihm gehört und alles da sein darf. Und so,
0: schön.
1: Genau. Und es geht eben um diesen See und die auch Mythen, die sich darum ranken.
0: Und Lore ist ja im Titel auch. Ist das ein Spoiler, wenn du
1: Lore
0: das...
1: Lore hat eben wegen diesem See Lake Lore deren Name, also deren Chosen Name gefunden.
0: Das und ist so nicht binär.
1: Total. Genau.
0: Also imagine, du nennst dich so Feldberg oder so. Sorry.
1: Und was ich auch sehr toll fand an dem Buch, dass eben beide Charaktere sind nicht binär und beide sind, also weil nicht binär ist ja ein großer Umbrella-Term und beide sind, haben so sehr andere, also so.
0: Gender.
1: Genau. Einfach. Lore ist, bezeichnet sich nicht so, aber so ich lese rein so sehr auch genderfluid. Ja, und Bastian ist, ja, also er tut auch eben Testo anfangen zu nehmen, aber so, sie sind beide nicht binär, tun beide they-them-Pronomen benutzen und sind auch sehr von ihrer Familie so akzeptiert, was ich sehr schön finde.
0: Hey, voll, das ist ja echt cool.
1: Und sie sind, glaube ich, beide auch Mexican-American, was auch sehr schön fand, ich persönlich. Und Lore ist, er hat... Also ist Dyslexic, ich weiß nicht genau,
0: Dyslexie.
1: Dyslexie.
0: Hat Dyslexie, ich weiß nicht, ob es dafür ein Adjektiv gibt.
1: Weiß ich auch
0: ist
1: nicht.
0: Ist dyslexisch, kann nicht so gut mit Buchstaben.
1: Und hat eben damit ein paar Probleme, aber so auch nicht, also es, ja, es wird nicht die Neurodivergenz
0: das
1: als
0: auch,
1: das Problem behandelt, sondern eben auch wie einfach die Welt nicht.
0: Das ist ja immer das Ding, ja, mit generell Behinderungen, klar, es sind gerade auch viele Neurodivergente, also ich finde so, was viele Leute auch nicht checken, ist, dass ja auch das Wort Behinderung inhärent nichts Negatives ist, sondern dass es ja vor allem bedeutet, dass du von der Welt behindert wirst. Das ist, um es mir jetzt mal so ganz cheesy zu sagen. So, ich bin nicht behindert wegen der Art und Weise, wie mein Gehirn funktioniert, sondern weil die Welt einfach nicht darauf ausgelegt ist, damit umzugehen oder inklusiv umzugehen. Und das ist ja, genau, und deswegen eine Behinderung.
1: Ja.
0: Wow.
1: Ja, und ich glaube, es, also eben, es ist ein Jugendbuch. Ich glaube, es könnte vielen, vielen Menschen so sehr gut tun, dieses Buch. Es ist sehr süß, es hat ernste Themen, aber es ist trotzdem leicht und
0: was
1: sehr
0: ist eigentlich
1: geschrieben.
0: Der Plot genau? Also irgendwas mit dem See?
1: Genau, es ist ein bisschen schwer zu sagen, ohne viel zu spoilern. Aber eben, Bastian tut diese Alebrijes.
0: Alebrije.
1: Alebrije.
0: Das muss ich dir, also auf Spanisch, wenn du ein J hast, dann wird das normalerweise stumm, wie nennt man das? Also es ist halt wie so ein Sound.
1: Mhm.
0: Sound. Also es ist halt Alibri.
1: Genau. Und das sind quasi so Mischwesen, die er aus Pappmaché macht.
0: Wie süß.
1: Ja, und das hat ihm so sein Bruder gelehrt quasi. Und der hat das von seinem Großvater und keine Ahnung. Und das ist so ein bisschen Teil ihrer Familiengeschichte. Und eben, es sind diese Figuren aus Pappmaché, die eben so Mischfiguren, also Figuren, also vor allem Tiere, die eben... Weiß nicht, was gibt's, ein Axolotl mit irgendwie Flügeln oder so Sachen. Und die tut er immer im Basteln quasi oder kreieren, wenn er einen schlechten Tag hat oder irgendwas, irgendwie
0: also,
1: negative Gefühle.
0: Was für Pronomen?
1: Oh mein Gott, sorry, jetzt habe ich die. Oh mein Gott, nicht ich hier beim
0: Misgender.
1: Ich bin mir nicht mehr sicher, ob.
0: Ob er, they oder they, them, nur weil du vorhin das meintest.
1: Ja.
0: Ich war mir nicht
1: sicher. Ich bin mir nicht mehr sicher, ob. Also, Lore tut auf jeden Fall nur they, them.
0: Ah, ob Bastian dann auch er, they oder they
1: Boah,
0: und er.
1: Ich
0: oder?
1: Könnte aber echt gerade Bastian voll misgendert haben. Das tut mir leid.
0: Haley. Wirklich, aber, weil ich wollte nur nachfragen, das war nicht so ein.
1: Actually, sehr gut.
0: His ja pronouns auch, are they, them. Aber so, nein.
1: Das ist ja auch gut. Also, so yeah. jemanden zu korrigieren ist ja nicht immer wow. schlecht. Das ist. Genau. Keine Ahnung. Aber eben,
0: Bildungsauftrag erfüllt.
1: Ja. They tut diese. Alibri, genau, kreieren.
0: Ich liebe, wie ich immer nur reinkomme und Alibri sage.
1: Und tut eben negative Sachen aus sich raus in seine Kunst stecken und dann tut er die in den See schicken, um sie so weg von sich zu haben und dort leben die dann quasi.
0: Oha. Aber so leben sie so, ist es dann eben auch Teil des Magical Realisms?
1: Ja.
0: So? Oh,
1: und deswegen will er aber nicht mehr, also es gibt diese Welt unterm See, in der er früher war, und aber seitdem er diese Alepriche dorthin schickt, will er dort nicht mehr hin, weil das halt so, dort sind alle seine negativen Teile. Und dann kommt eben irgendwann die Welt unter dem See, über den See und ja. Und das ist dann so ein bisschen der Konflikt.
0: Spannend. Genau. Oh, geil. Hast du das als Buch? Kann ich es ausleihen?
1: Apropos, nämlich das
0: die bunte Bücherei.
1: Und wie heißt deins, Mamo?
0: Mamo sind beide Teil der bunten Bücherei.
1: Die wir gerade aufbauen in der Rosa Hilfe.
0: Das ist sehr cool. Die wird voraussichtlich in so ein, zwei Monaten
1: auf jeden
0: eröffnet.
1: Fall dieses Jahr wird sie eröffnet. Und dann könnt ihr auch die ganzen tollen Bücher lesen.
0: Ja, da werden wir auch nochmal im Radio drüber reden. Aber so, falls ihr Bock auf queere Bücher habt,
1: genau.
0: kommt dahin. Das war jetzt übrigens nicht, ich habe das ernsthaft gefragt und es war nicht so eine Werbe. Sag mal, Leo, kann ich dir das Buch eigentlich irgendwo lesen? Gibt es da zufällig so eine Art, sagen wir, queere Bücherei, die das vielleicht anbietet?
1: Oh mein Gott, wir könnten so einen Werbespot drehen.
0: Oh mein Gott, nein. Ja, cool.
1: Ja, genau, ich glaube, das war es von meiner Seite.
0: Ja, das war es dann jetzt auch. Genau, wie gesagt, wir sind die Pride Time.
1: Auf 102,3 Megahertz.
0: Uns hört 103,2. Habe ich mich...
1: 102,3, da steht.
0: Oh, dann habe ich mich vorhin versprochen. Sorry. Genau, wir sind das bunte, das Radio der bunten Jugend. Das ist eine queere Jugendgruppe in der Rosa Hilfe. Und wir suchen aktuell neue Mitglieder. Das heißt, falls ihr auch Bock habt, mit sympathischen Leuten, so wie Leo oder mir selbst, hier Radio zu machen oder auch ohne uns, dann schreibt uns gerne eine DM auf Instagram. Ich weiß, ich habe vorhin gesagt, so ich bin doch nicht auf Instagram, aber so andere Leute aus dem Team. Und da heißen wir @radio.pridetime. Oder schreibt uns eine Mail an pridetime@rdl.de. Und nicht nur, falls ihr selbst Interesse habt, sondern auch, falls ihr Wünsche von Themen habt oder Verbesserungsvorschläge, Kritik, Lob,
1: irgendetwas,
0: schreibt uns gerne. Ja, wir freuen uns voll. Uns könnt ihr immer jeden dritten Mittwoch im Monat hören.
1: Genau.
0: Hier auf Radio Dreieckland. Und nun verabschieden wir uns.
1: Ja, beziehungsweise wenn ihr diese Folge nicht von Anfang an hören konntet, könnt ihr die immer noch nachhören.
0: Ja.
1: Eine Woche lang.
0: Nee, nicht nur eine Woche lang, weil wir keine Musik. Ja, wenn wir keine Musik gespielt haben, dann ist es nicht GEMA-gedingst und dann können wir es für immer.
1: Für immer und ewig könnt
0: auf
1: ihr
0: der Website.
1: Diese Folge nachhören.
0: Auf rdl.de. Sucht einfach nach Pride Time. Dann wird euch das vorgeschlagen. Deutsch hat mich verlassen gerade.
1: Uns alle.
0: Und mit diesen poetischen Worten von Leo verabschieden wir uns.
1: Genau. Es war eine Freude.
0: Es war mir eine Freude, mit dir heute geredet zu haben.
1: Ebenso.
0: Dann reden wir das nächste Mal in einem Monat, oder?
1: Bis dann.
0: Bis dahin. Wir hören uns. Ihr hört uns. Tschüss.
1: Tschüss.

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5: Hallo und herzlich willkommen in Our Voice. Heute haben wir eine Sondersendung auf IKW und nicht nur alle Events, die beim IKW stattgefunden hat. Ich bin nicht alleine im Studio, ich bin mit Pierre, aber zuerst, Pierre, bevor wir zu dich kommen, also zu dir kommen, bin ich Ruby Traore, bin beim Our Voice schon lange her. Pierre, du bist auch schon lange her da. Bonjour, Pierre.
6: Bonjour, bonjour, Ruby. Bonjour à tout le monde. Bonjour à tous les co-assistants de cette chaîne Our Voice. Je vous remercie. Nous sommes à l'émission ici maintenant.
5: Sofort gehen wir zu ein bisschen Stimmung zum IKW. Und das war Modo Dumbia. Das war am 3. Oktober. Und gleich danach kommen wir in Details in diese Sondersendung. Bis gleich.

Ja.

0: Je pense, et Daniela Ainé, elle est migrante en Bayrat, elle est conseillère des migrantes au niveau de la ville de Freiburg. Elle a donné son avis sur ce qui s'est passé le 3 octobre. Elle a donné son appréciation. On l'écoute et juste après et nous allons revenir. Ich habe gerade erzählt, Afrika, also Pierre hat gesagt, Afrika war eine schöne Gelegenheit, ein schöner Moment von Zusammentreffen, Zusammensehen, aber nicht nur, das war ein interkultureller Treffen, aber das war viel Inklusion, das war auch ein super Space für die Kinder, hat er gesagt, aber nicht nur, die Stimmung war super, hat er erzählt und deswegen bedankt er sich beim die Organisatoren und ja, also der hat auch sich gewünscht, dass die Leute sich melden, wie das war für denen und ja, zufällig hatten wir auch, also nicht zufällig, hatten auch die Meinung von Daniela Ainé, die ist mit Grand und Beirat, aber nicht nur. Daniela Ainé ist ein super aktiv Mensch, die ich nie in meinem Leben getroffen habe. Sie macht schon viele Sachen. Ich bewundere mich, wie sie das schafft. Und deswegen werden wir Daniela Ainé jetzt zuhören, was sie an den Tag gedacht hat.
1: So, es war sehr wunderschön, am Afrika-Tag teilzunehmen mit Audara Community. Wir hatten einen Infostand mit Flyers, mit Broschüren über unsere Aktivitäten und unsere ehrenamtliche, kulturelle und emotionale Empowerment-Initiative. Es hat mich gefreut, dass das Wetter war gut und alles war gut organisiert. Wir haben eine tolle Location gehabt am Stadtgarten dieses Jahr. Erste Mal, dass Afrika der im Stadtgarten gefeiert wurde und ein riesiger Erfolg. Vielen Dank an alle Organisatorinnen und Organisatoren, die dabei waren, seit Monaten lang das zu organisieren. Ein großer Dank an Ruby von Our Voice, an Kirsti Angstmann von Ghana Union, an Katu und an Alex von Fairburg, auch an Jenny Warnecke von Fairburg und das ganze Team. Es hat mich riesig gefreut, dass alles hat sehr gut funktioniert und es gab ein tolles Programm mit vielen Künstlerinnen und Künstlern aus verschiedenen afrikanischen Ländern. Golden Boy aus Tansania, Victor Morgan aus Nigeria, Paptier aus Senegal, Mamoudou aus Guinea, Raphael Kofi aus Ghana. Also es gab ganz, ganz schönes Programm mit Tanz von Asambeni und Afro-Dance und auch sogar eine tolle Poet aus Südafrika, Performance live von Venda Poet Boy. Also es gab echt großes Vielfalt an afrikanisches Essen und viele Stände mit tolle Kleider und alles, was man sich wünschen könnte. So ein magischer Tag und wir hoffen, ab dieses Jahr werden wir jedes Jahr so schön Afrika Day am Stadtgarten feiern. Danke an Stadt Freiburg auch, dass sie das ermöglicht haben.
0: Ja, danke schön an Stadt Freiburg, dass die das möglich haben, weil das hat uns wirklich gut getan. Ja, es stimmt, dass Afrika IKW interkulturelle Woche seit 27. Angefangen hat. Gleich kommen wir zur Eröffnung und etc. Wir hatten wirklich Lust, zuerst über Afrika Day zu sprechen. Aber bevor wir dazu kommen, werden wir uns noch ein bisschen Musik zuhören. Und das ist wieder von Pap. Nein, Mamadou Doumbia meine ich. Und der Mamadou Doumbia, der hat wieder ein bisschen Stimmung gegeben. Bis gleich.
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0: das war die Stimmung am 3. Oktober während der IKW. Das war also unsere allerwichtiges Festival Afrika Day. Und wie die Daniela Enne schon früher erwähnt hat, war das schön. Das war wirklich eine super Stimmung. Comme je le disais tout à l'heure, c'était vraiment une ambiance entraînante. Et Pierre, pour toi qui viens du Cameroun, tu as écouté de la musique de la Guinée, tu as écouté de la musique du Sénégal, tu as écouté de la musique d'autres horizons. Qu'est-ce que cela t'a fait en tant que personne africaine? Pierre, Fondou dit, aus Cameroun kommst, du hast Musik aus Westafrika. Cameroun ist in Zentralafrika, also Musik aus Westafrika zugehört. Und was hat dir das getan? Was hat das für dich bedeutet?
1: Alors, la musique était galvanisant, que vraiment ça a attiré mon attention dans la culture africaine. J'étais vraiment, vraiment intéressé, vraiment, ça m'a tellement plu. Merci à tout le monde.
0: Danke an alle, sagt Pierre. Das war schön. Ich habe mich gefreut. Und ich habe mich auch für gefreut. IKW, das war also IKW in Freiburg. Allgemein ist IKW von 27. September bis 4. Oktober. Aber in Freiburg haben wir es von 19. September bis 12. Oktober, genau. Und deswegen gibt es immer noch weitere Aktivitäten. Und vor allem heute gibt es noch Tanzen verbindet uns, la danse nous unit. Und das wird Jugend aus der Jugend, heißt das, Ursache Straße. Und ihr seid alle eingeladen, geht vorbei. Das wird wieder schön. Ich glaube, ich werde auch vorbei kommen mit Pierre. Das wird schön, Leute. Lass uns wieder feiern. Mit Tanzen, also unterschiedliche Kulturen und Tanzen, das wird echt schön. Also, wir werden uns noch ein bisschen Musik zuhören und gleich danach werden wir über andere Veranstaltungen reden. Und da kommt Ismail Isaac, das ist fast ein Hymne beim Our Voice, das heißt Refugié, Geflüchtete, und gleich sind wir wieder zurück im Studio.

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2: Herzlich willkommen bei Auftakte, dem Einstiegs- und Kreativformat hier bei Radio Dreieckland, eurem Sender mit antifaschistischer Haltung angesichts der beängstigenden Ergebnisse der Landtagswahlen in Sachsen-Anhalt. Wollen wir uns allen gegenüber solidarisch zeigen, die von Rassismus betroffen sind?
3: In den heutigen Musikauftakten erwarten euch daher antirassistische Songs. Freut euch auf jede Menge KünstlerInnen, die ihre Rassismuserfahrung zu Musik gemacht haben. Deutschrap von Afrodeutschen und verschiedensten Leuten mit Migrationshintergrund, aber auch den ein oder anderen afroamerikanischen oder englischsprachigen Klassiker gibt es jetzt bei den Auftakten. Diese präsentieren euch heute Valentina
2: und Dave J. Wir starten mit einem Song von 2021. In Fair singt die deutsch-eritreische Rapperin Nura darüber, wie unfair Vorurteile sind und wovor wir in Deutschland wirklich Angst haben sollten.

0: Schon 1991 hat sich die Heidelberger Gruppe Advanced Chemistry gegen Alltagsrassismus vieler Deutscher zur Wehr gesetzt. Nach dem Brandanschlag von Rostock-Lichtenhagen hat sich die Gruppe fremd im eigenen Land gefühlt.
1: Musikalisch brachten Advanced Chemistry ihre Anklage im gleichnamigen, nun folgenden Song zum Ausdruck.
2: Rechnet die Polizei mit weiteren rechtsradikalen Ausschreitungen in Rostock. Die Stadt sei inzwischen ein Sammelplatz für Rechtsradikale aus dem ganzen Bundesgebiet geworden, sagte ein Polizeisprecher. In der Nacht war es wieder zu schweren Krawallen vor dem inzwischen geräumten Asylbewerberheim in Rostock-Lichtenhagen gekommen.
3: Sie kämpfen gegen Vorurteile und Rassismus.
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3: Das Wetter heiter bis wolkig, Temperaturen morgen bis 34.
4: Etwas versöhnlicher, aber nicht weniger rassismuskritisch singt der Rapper Blumio 2009 Hey Mr. Nazi.
5: 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Hey Mr. Nazi. Ich muss dann Deutsch mit dir reden, bitte hör mir zu. Yeah.

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0: Gönnt euch bis dahin noch weitere Musik gegen rassistische Gewalt und rassistische Ideologie. Unser nächster Song nimmt uns mit in die Vergangenheit der US-amerikanischen Südstaaten. Hier ist Strange Fruits von Billie Holiday.

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0: Bei so viel Gewalt stellen wir uns bei den Antirassismus-Auftakten von Radio Dreieckland 102,3 die Frage, wo eigentlich die Liebe ist. Wir haben uns auf die Suche danach gemacht und die Black Eyed Peas gefunden mit
1: Where's the Love?

0: Lasst euch nicht alles gefallen. Schützt euch und eure Mitmenschen. Lasst uns solidarisch zusammenstehen für Menschlichkeit und Gleichberechtigung.
1: 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Gemeinsam mit Bob Marley und The Wailers für die Menschenrechte. 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

0: Freiheit, darüber singt nicht nur Beyoncé, dafür stehen auch wir ein, hier bei Radio Dreieckland.
1: Und auch die Beatles haben der schwarzen Bürgerrechtsbewegung einen Song gewidmet. Blackbird lernt zu fliegen in der Remastered Version von 2009.

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1: Von der afroamerikanischen Bewegung zurück nach Europa. Ihr seid bei den Musikauftakten von Radio Dreieckland gegen Rassismus. Die Frage, wo kommst du eigentlich wirklich her, ist eine alltagsrassistische Erfahrung, der viele Menschen ausgesetzt sind. Eine sehr kreative Antwort darauf gibt der italienische Rapper Caparezza mit Vengo dalla Luna, ich komme vom Mond.

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1: Darüber, wie schlecht Deutschland mit seinen ImmigrantInnen umgeht und wie sehr Migras hier diskriminiert werden, singt der deutsch-angolische Rapper Nate 57 in Immigranten.

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0: Der Deutschrapper BRKN hat türkische, kurdische und armenische Wurzeln. Wie bunt Deutschland ist, zeigt auch die afrodeutsche Pop- und R&B-Sängerin Luna Simao.
1: Simao hat einen angolischen Papa und eine deutsche Mama. In Deutscher Akzent singt sie über Zugehörigkeit und das Gefühl, zwischen zwei Welten zu stehen.

0: Trotz in Deutschland verinnerlichter Vorurteile gegen die Heimat ihres Vaters reiste die Künstlerin Noura Noba nach Ägypten. Sie hat dort tolle Erfahrungen gemacht und ein selbstermächtigendes Album aufgenommen.
1: Besonders angetan hat es mir dabei ihr Song Schwarzer Tee. Vielleicht ja, weil ich selbst auch eine Geschichte mit stark gesüßtem Schwarztee habe. In meinem Fall aber aus Indien.

0: Eine starke Stimme gegen Rassismus ist gegenwärtig auch die österreichische Rapperin Nenda. Nenda kommt aus dem Tiroler Ötztal, inzwischen lebt und arbeitet sie in London. Ihr Debüt Mixed Feelings verhandelt den österreichischen Alltagsrassismus, den sie als Tochter eines schwarzen und eines weißen Elternteils erlebt hat.
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Nender gewann im März 2026 den österreichischen Musikpreis FM4 Amadeus Award. Ausgezeichnet wurde sie für ihr Album KRRRA, vielleicht auch KRA, ich bin mir da leider nicht sicher, indem sie Sprachgefühl und politische Haltung miteinander verbindet. Wir haben daher noch einen zweiten Song der Rapperin für euch. Hier ist Borders.

0: Die Musikauftakte mit Songs gegen Rassismus kommen langsam Richtung Ende. Der Kampf gegen Rassismus und Diskriminierung hört damit aber natürlich nicht auf. Falls ihr euch weiteren Input für eure eigene rassismuskritische Haltung wünscht, dann hört doch mal in die aktuelle Kaleidoskop rein.
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1: und Dave J. Bleibt stabil. Wir verabschieden uns für heute mit Kafka. Alle hassen Nazis.

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4: 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Die Themen: Recht auf Protest in Basel mobilisiert. Die Versammlungsfreiheit wird angegriffen. Konrad Goldmann und der Markgrafenhof in Zeringburg. Jüdische Geschichte in Südbaden wird verfilmt. Zwei Sonarmeldungen aus dem Norden von BW. Am 27. September stimmt der stimmberechtigte Teil der Bevölkerung in Basel-Stadt über die sogenannte SVP, Anti-Chaoten-Initiative, ab. Die Initiative wird Kundgebungen weiter unterdrücken und die Kosten von Polizeieinsätzen auf Demonstrantinnen überwälzen. Das Netzwerk Recht auf Protest Basel mobilisiert gegen den Angriff auf das Grundrecht der Versammlungsfreiheit und erklärt, was das auch für Folgen für die Menschen ohne Stimmrecht in Basel hat und hätte.
5: Die Initiative hätte schon Falle Eingriffe für das Recht auf Protest in Basel. Im Kern möchte sie die Anzahl unbewilligter Demonstrationen reduzieren. Das heißt, der Regierungsrat müsste ein Konzept vorlegen, wie man das machen kann. Und da ist natürlich, wird natürlich total ausgeblendet, dass unbewilligte Demonstrationen auch grundrechtlich geschützt sind. Und am Ende würde das einfach auch zu viel mehr Repression führen. Zudem möchte die Initiative auch, dass Polizeikosten auf Demonstrierende überwälzt werden können. Und laut Initiativtext ist auch relativ unklar, ob das dann nur Einzelpersonen sind oder ob das da auch Kollektivstrafen dann möglich wären.
6: Also da werden im Grunde Grundrechte angegriffen, das Recht auf Versammlungsfreiheit und das eben auch spontan. Und das, wie ist denn die aktuelle Situation in Basel zum Thema Versammlungen oder die aktuelle Situation?
5: Das ist eine sehr gute Frage und trifft den Punkt der Diskussion, denke ich, auch sehr gut, weil das Thema Demos in Basel bewegt seit Jahren von links bis rechts, muss man sagen. Da gibt es immer wieder massive Polizeieinsätze, sei das an einem feministischen Streik oder gegen ein sehr, sehr bekanntes Beispiel ist Basel Nazifrei, wo es eine Gegendemonstration gab, die dann so eskaliert ist, also Basel Nazifrei genannt, da gab es eine Demo von Rechten und da gab es eine Gegendemonstration und diese Gegendemonstration wurde von der Polizei massiv niedergeschossen mit Gummi geschossen, Gummischrot, und das wurde dann im Nachgang auch, hat schweizweit Wellen gezogen, weil dann, also auch auf der Justizebene, weil dann herauskam, dass auch RichterInnen sich abgesprochen haben und die wurden dann in Ausstand gestellt. Also das ist wirklich ein Thema, das auf allen Ebenen bewegt, sei das in den Medien, auch bei den Leuten, in der Justiz, im Parlament, bei der Polizei.
6: Bei eurer Kampagne gegen diesen Vorstoß geht es auch darum, dass ihr sagt, dass das Protest, das Demonstrationsrecht von Menschen beschnitten wird, die eben gar nicht abstimmen dürfen jetzt im Fall. Das sind wohl auch ein beachtlicher Teil der Basler Bevölkerung darf gar nicht abstimmen. Magst du dazu noch was sagen?
5: Ja, also das ist ja einer unserer Hauptgründe, weil in Basel sind wir mittlerweile so, dass über die Hälfte der Bevölkerung kein Stimmrecht hat, sei das Menschen, die ja keinen Schweizer Pass haben, die noch nicht volljährig sind. Und diese Stimmen werden natürlich im politischen Diskurs jetzt an Abstimmungen nicht gehört. Entsprechend ist es umso wichtiger, dass es Mittel wie eben Demonstrationen gibt und das sind Demonstrationen ein sehr zentrales Mittel, wo sich auch Menschen ohne Stimmrecht äußern können. Und für unsere Kampagne haben wir auch verschiedene AktivistInnen porträtiert, die zeigen, was Proteste schon alles bewegt haben, was sie mit ihren Protesten schon alles bewegt haben. Und unser Spruch ist da auch, die Revolutionen von damals sind die Selbstverständlichkeiten von heute. Also sei das die Rentenversicherung, der 8-Stunden-Tag und das alles auch Leute waren, die früher als, wie das eben die SVP bezeichnet, Chaoten bezeichnet wurde, dass das alles auf der Straße erkämpft wurde.
6: Ja, auch vor kurzem erst in der Schweiz das Frauenwahlrecht.
5: Ja, vor kurzem, ja, genau. Also der letzte Kanton in der Schweiz war, so viel ich weiß, 1991. Also das ist ja sehr kurz. Und entsprechend natürlich eben Protest auf der Straße sehr zentral als Mittel der Demokratie, was da zentral angegriffen wird von der rechten SVP.
6: Also wir haben schon mal über die aktuelle Situation in Basel gerade gesprochen. Es gibt Demonstrationen, die werden zwar brutal angegangen, wie, denke ich, auch global der Fall. Aber was jetzt neu dazukommen soll, ist, dass Demonstrierenden dann am Ende auch die Rechnung für diese Polizeieinsätze gestellt werden soll. Und dass auch das legitime Mittel der unangemeldeten Demonstration, die spontan entsteht, verboten werden soll. Ist das richtig?
5: Ja, das ist richtig. Und da auch um den Kontext, also für die Schweiz, aber auch international zu geben, da eine Initiative mit demselben Namen gab es schon im Kanton Zürich. Da wurde dann der Gegenvorschlag angenommen und es gibt immer wieder Bestrebungen, dieses Recht auf Protest anzugreifen von Rechten und Autoritären. Und ich glaube, das zeigt umso mehr, wie wichtig auch eben Demonstrationen sind, also auch um uns da ja Hoffnung zu geben, dass Demonstrationen und auch andere Arten von Protest wirklich sehr, sehr viel bewegen und auch ja ein Teil von radikalem Wandel sind.
6: Dann drücken wir alle Daumen, dass am 27. September da die Mehrheit der Stimmberechtigten in Basel quasi das hohe Gut der Versammlungsfreiheit und der Meinungsfreiheit verteidigen für alle.
5: Ja, wir geben unser Bestes.
6: Und wir werden auf jeden Fall auch unsere HörerInnen hier auf dem Laufenden halten. Und ist ja auch was uns betrifft. Also ich mal nach Basel demonstrieren gehen, ist auf jeden Fall was genau. Da passieren sollte.
5: Also da auch, ich glaube, da ist auch wichtig, dass wir da zusammenhalten in der Region. Ich meine, ein Thema, das sehr aktuell in der Gesellschaft auch sehr polarisiert, sind ja auch die Free Palestine-Demos. Da war vor kurzem auch gerade was in Basel, wo eine Demo wegen dem Namen untersagt wurde. Und ich glaube, da ist in Deutschland der Diskurs auch, so wie ich es wahrnehme, teilweise auch noch schwieriger. Und ich glaube, es ist wirklich wichtig, dass wir da laut sind und von

0: Etwa 300 Menschen erlernten in dieser Zeit landwirtschaftlich zu arbeiten. Der Markenhof stellt einen zentralen Ort der zionistischen Bewegung mit überregionaler und sogar internationaler Bedeutung dar. Konrad Goldmann siedelte aber nicht in das noch zu gründende Israel aus, sondern versuchte erst in der Schweiz und später in Südfrankreich sein Glück.
1: I think that he was really a genius. He grew up in Tukum.
2: Ich glaube, er war wirklich ein Genie. Er wuchs zusammen mit seiner Familie in Tukum auf. Dazu gehörten auch sein Bruder, mein Großvater und mein Vater. Nach dem Abitur ging er an die Universität Mönchengladbach und studierte Elektrotechnik.
1: After he finished his Abitur, he went to University of Mönchengladbach and he studied engineering, electrical engineering. And after he finished his studies,
2: nach Abschluss seines Studiums stellte er fest, dass es in den Haushalten der Deutschen keinen Strom gab. Er war beeindruckt von den Getreidemühlen, mit denen Brot hergestellt wurde, und dachte sich, er könne ein großes Rad bauen, das aus Wasser Strom erzeugt, also Wasserkraft. Dann verlegte er Kupferdrähte in die Häuser der Menschen. Aber wir wissen ja, dass Kupferdrähte heute mit Kunststoff ummantelt sind. Also erfand er eine Art Gummi, eine chemische Erfindung, und ließ sich dafür ein Patent erteilen.
1: Copper wires into the homes of people, but we know that today the copper wire has some plastic outside, so he invented some kind of a gummi, a chemical invention, and he made a patent of it, and that's the way he was able to build an electrical power company.
2: Auf diese Weise gelang es ihm, ein Elektrizitätsunternehmen aufzubauen. Er war noch sehr jung, aber 1907 hatte er bereits seine junge Familie, seine Frau und seinen kleinen Sohn, und beschloss, nach Freiburg zu gehen. Er verkaufte dieses Elektrizitätswerk. Das war sein Exit, wie wir heute sagen würden. Und er kam nach Freiburg und eröffnete hier eine Fabrik für Kabel und Drähte. Denn er hat zu diesem Zeitpunkt bereits erkannt, dass die Elektrizität nun die Zukunft ist und er etwas aufbauen musste, um den Menschen zu helfen, Strom zu beziehen. Diese Fabrik wuchs wirklich stark an und er beschäftigte bis zu 300 Mitarbeiter. Es gab zahlreiche Anfragen aus aller Welt. Etwa 60% seiner Produktion verkaufte er ins Ausland. Er wurde sehr reich.
1: There was a lot of requests from all over the world. About 60% of what he produced, he was selling overseas. He became a very rich person.
3: Die Idee, den Markenhof zu gründen, ging die Bestrebung jüdischer Menschen voraus, einen souveränen Staat Israel zu gründen, wie Aviva Rabinowitsch fortführt.
1: By that time he got very interested in
2: Zu dieser Zeit begann er sich sehr für das Schicksal des jüdischen Volkes zu interessieren. Und es war der Beginn des Zionismus von Theodor Herzl. Die zionistische Bewegung entstand in Basel. Er schloss sich dieser Bewegung an und sagte sich, ich möchte einen Teil meines Geldes in etwas investieren, das für die Zukunft des jüdischen Volkes von Bedeutung sein wird.
1: Money to invest in something that will be important for the future of the Jewish people. He got befriended with Chaim Weizmann, who was
2: Er freundete sich mit Chaim Weizmann an, dem ersten Präsidenten Israels. Zu dieser Zeit, nachdem Theodor Herzl 1904 verstorben war, stand Chaim Weizmann an der Spitze der Bewegung, und Chaim Weizmann sagte zu ihm, hör zu, wenn du einen landwirtschaftlichen Betrieb kaufst, auf dem junge jüdische Menschen Landwirtschaft lernen können, bevor sie ins Land Israel gehen, wird das sehr hilfreich sein, denn sie müssen einen landwirtschaftlichen Beruf erlernen. Und so kaufte er den Markenhof sowie zwei weitere Höfe und legte sie zusammen. Er errichtete das Hauptgebäude, das historische Gebäude, das heute noch existiert, und richtete das gesamte Anwesen so ein, dass es für junge Menschen geeignet war.
1: And he prepared the whole place to fit

0: young people, he advertised in newspapers.
1: Er schaltete Anzeigen in Zeitungen und junge jüdische Menschen kamen aus Deutschland und schließlich auch aus anderen Ländern, aus der Tschechoslowakei und von anderen Orten. Und die Menschen lernten dort. Er holte Lehrer für Landwirtschaft hinzu.
2: Und wie genau sieht die Beziehung zu der Familie Aviva Rabinovic aus? Über den Vater, wie sie erklärt.
0: My father lost his mother when he was 8 and he was the youngest child in the family and
1: mein Vater verlor seine Mutter, als er 8 Jahre alt war. Er war das jüngste Kind in der Familie und wurde von seinem Vater zu Konrad geschickt, damit dieser sozusagen sein Mentor oder sein Vater werde. Er wuchs im Haus von Konrad auf. Und als Konrad mit dem Markenhof begann, schickte er meinen Vater auf eine Landwirtschaftsschule in Hagenheim. Dort machte er sich mit den theoretischen Grundlagen der Landwirtschaft vertraut. Er ging zum Markenhof, um den jungen Leuten dabei zu helfen, die Landwirtschaft zu erlernen. Schließlich im Jahr 1923 beschloss mein Vater, dass er sich dort sehr wohl fühlte. Er war ein junger Mann im Alter von 18 oder 19 Jahren und reiste mit einer Gruppe nach Israel. Er begann im Kibbutz, wandte sich dann anderen Dingen zu und traf 1924 in Jerusalem Gershom Scholem, der später ein sehr bekannter Kabbala-Professor wurde. Sie hatten sich bereits im Markenhof kennengelernt und trafen sich nun erneut in Jerusalem. Mein Vater sagte zu Gershom Scholem, hör mal, ich suche Arbeit. Ich kann nicht leben, ohne irgendwo zu arbeiten. Und Gershom Scholem sagte, komm mit mir, wir errichten gerade eine Nationalbibliothek für Israel. So fing die ganze Geschichte an. Als ich ein kleines Kind war, hörte ich zu Hause immer wieder, Onkel Konrad und Markenhof, Onkel Konrad und Markenhof, das gehörte zu meiner Kindheit dazu.
0: Onkel Konrad und Markenhof, Onkel Konrad und Markenhof, this was part of my childhood.
2: Aufgrund der Recherchen zum Dokumentarfilm, den Aviva Rabinovic über ihren Großonkel dreht, erfuhr sie einiges zur Geschichte um Konrad Goldmann. Wie für so viele jüdische Menschen begann in den 1930er Jahren auch für ihn eine Verfolgungs- und Leidensgeschichte.
0: Onkel Konrad was very active in the Zionist movement.
1: Onkel Konrad war sehr aktiv in der zionistischen Bewegung und schickte alle, einige hundert Menschen, nach Israel, um das Land aufzubauen. Aber er selbst ging nicht hin. Und dann im Jahr 1933, als die NSDAP an die Macht kam, gingen sie sehr böse mit ihm um, weil sie ihm seine Fabrik wegnehmen wollten. Sie drohten ihm fast mit dem Tod und er floh. Er nahm 2 seiner kleinen Kinder mit und floh nach Frankreich. 9 Jahre lang lebten sie in Frankreich auf der Flucht vor dem Naziregime. Doch wir wissen, dass auch Frankreich schließlich 1940 von den deutschen Nazis besetzt wurde. Und 1942 wurde er in einer kleinen Stadt namens Dax in Südfrankreich gefasst und in ein Konzentrationslager namens Drancy in der Nähe von Paris gebracht.
0: In a little town called Dax in southern France, and they took him to a concentration camp called Drancy next to Paris.
1: In diesem Konzentrationslager überlebte er nicht lange, doch alle Insassen dieses Lagers wurden nach Auschwitz deportiert. Es gab eine Eisenbahnverbindung von Drancy direkt nach Auschwitz. Doch er starb, bevor man ihn in diesen Zug setzen konnte. Vor 2 Tagen waren wir in Drancy und haben dort gefilmt. Dort befindet sich eine Gedenkstätte für den Holocaust. Und wir sehen tatsächlich die Bahnstrecke, auf der der Zug fuhr.
0: And we really see the train. Where the train was going.
2: Den Markenhof in Kirchzarten hatte Konrad Goldmann schon zuvor verkaufen müssen, wie Aviva Rabinovic erläutert.
0: the economic situation started in the late 20s started to be very shaky.
1: Die wirtschaftliche Lage wurde Ende der 20er Jahre zunehmend instabil und er konnte sich den Betrieb nicht mehr leisten. Daher beschloss er etwa 1926, nach 6 oder 7 Jahren, in denen der Markenhof in Betrieb war, ihn zu verkaufen. Er verkaufte ihn an ein evangelisches Unternehmen oder sowas in der Art. Und 1935 wurde er dann in eine Privatfamilie verkauft, die das Anwesen bis heute besitzt. Das ist sehr interessant, denn das Hauptgebäude des Markenhofs, das Konrad Goldmann erbaut hatte, wurde von einem Mitglied dieser Familie, der Familie Mietke, renoviert.
0: Konrad Goldmann has built one of these family members, the Mietke family. He renovated it.
1: Er hat dabei hervorragende Arbeit geleistet, sodass das Gebäude auch für die nächsten Generationen erhalten bleibt. Gemeinsam mit dem Bürgermeister von Kirchzarten haben sie eine Gedenktafel in Deutsch, Englisch und Hebräisch angebracht, auf der beschrieben wird, was sich hier zu Zeiten von Konrad Goldmann befand. Er bewahrt noch immer die Erinnerungen an die Vergangenheit, ist aber ein neuer Ort. Wir befinden uns nun 100 Jahre später.
2: Der Großonkel von Aviva Rabinowitsch hatte in den Markenhof auch eine Synagoge gebaut. Heute erfüllt er jedoch keinen religiösen Zweck mehr.
1: Die Synagoge steht zwar immer noch, meine ich, aber so wie er heute den Hauptsaal gestaltet hat, ist die Synagoge so etwas wie das Herzstück dieses Ortes. Manchmal veranstaltet er dort Konzerte, denn er ist auch Musiker. Er heißt Volkmar. Und manchmal bringt er seine Band mit und lädt Leute aus der Gegend ein. Und dann finden dort Konzerte statt. Und ich finde es sehr schön, dass es ein Ort ist, an dem etwas los ist.
2: Im Gespräch mit Aviva Rabinowitsch verdeutlicht sie einen für sie zentralen Punkt. Konrad Goldmann habe die falsche Entscheidung getroffen, nicht nach Israel bzw. das noch zu gründende Israel zu gehen. So haben Freunde und Familie diesen Entschluss bedauert, wie sie weiter fortführt.
1: Mein Vater, der Konrad Goldmann immer als eine Art Vater empfand, sagte immer, es tut mir so leid, dass er nicht nach Israel gekommen ist, denn er hätte bei uns wohnen können. Und ich bin mir sicher, er hätte auch in Beth Sera leben können, wo die Gründer aus Markenhof lebten und ihn wirklich verehrten, ihn liebten und schätzten und auch nach ihrer Ankunft im Land Israel den Kontakt zu ihm aufrechterhielten.
0: And they kept contact with him even after they came to the land of Israel.
1: Und er stand ihnen stets zur Seite, denn sie sagten, wir haben keine landwirtschaftlichen, wie sagt man, Maschinen. Und er schickte ihnen aus Deutschland alle möglichen Dinge, nicht nur Geld, sondern auch wirklich technisches Zeug, was sehr interessant ist. Ich bin mir also sicher, dass er die falsche Entscheidung getroffen hat. Das war das Gefühl in unserer Familie, zurückzubleiben. Dann standen einige Familienmitglieder per Brief mit ihm in Kontakt. Ich habe einige dieser Briefe und sie fragten, warum gehst du nicht nach Israel? Und er sagte, ich weiß nicht, was ich dort tun soll. Denn er war ein Mensch, der sich selbst immer neu erfunden hat, seine Zukunft gestaltet hat, sein Leben gestaltet hat. Er hatte alles selbst in der Hand. Und er hatte das Gefühl, dass er das verlieren würde, wenn er nach Israel ginge. Er wusste nicht, was er dort tun sollte. Es war also, wie wir sagen, eine falsche Entscheidung.
0: He doesn't know what he's going to do there. It was a wrong decision, as we say.
2: Über die Todesursache von Konrad Goldmann schildert Aviva Rabinowitsch schließlich die Vermutung, zwei Schicksalsschläge in der Familie könnten dazu beigetragen haben.
0: Before he left for 1933,
1: bevor er 1933 auswanderte, übergab er die Fabrik seinem Sohn Martin. Doch die Nazis verfolgten Martin unerbittlich und Martin floh nach London. Und dann hatten sie das Gefühl, dass das Ganze vielleicht ein halbes Jahr dauern würde. Vielleicht. Wie lange würden diese Nazis wohl überleben? Sie hatten keine Ahnung, wissen Sie? Später übergab Martin das Werk an einen der führenden Mitarbeiter des Unternehmens, der kein Jude war. Und dieser Mann übergab das gesamte Werk an die Nazis, weil sie sagten, wir werden euch umbringen, wenn ihr es uns nicht gebt. Am Ende dieser Situation nahm sich Martin 1935 in London das Leben.
0: Martin took his life in London in 1935.
1: Und 1934 starb seine Frau, die Frau von Konrad. Diese beiden Ereignisse, obwohl er sein Leben irgendwo in Südfrankreich gerettet hatte, machten ihn sehr depressiv. Und ich glaube, er starb, weil er das Gefühl hatte, sein Leben sei sinnlos und er könne die Situation nicht kontrollieren.
0: His life is meaningless and he cannot control the situation.
3: 1942 wurde er von der Gestapo gefasst und in das Konzentrationslager Drancy bei Paris deponiert. 9 Tage später starb Konrad Goldmann dort. Der ganze Beitrag wurde auf Radio Dreieckland Freiburg am Montag, den 24. August 2026, veröffentlicht. Es folgen Sonarmeldungen aus dem Norden von BW durch den Bermudafunk Mannheim.
4: Wie könnte eine Innenstadt aussehen, wenn öffentlicher Raum nicht vor allem dem Autoverkehr vorbehalten wäre? Beim 10. Parking Day in Mannheim wird diese Frage am 19. September samstags praktisch erlebbar. Von 11 bis 18 Uhr werden mehrere Parkplätze in der Fressgasse vorübergehend zu kleinen, grünen und Aufenthaltsflächen, Aktionsorten und Treffpunkten. Organisiert wird der Parking Day in diesem Jahr erneut von einem breiten Bündnis aus Verbänden, Vereinen, Initiativen, Kirchen und Parteien. Beteiligt sind unter anderem der ADFC, die Surfrider Foundation, FAS e.V., die Evangelische Kirchengemeinde, die Klimaschutzagentur, die Seebrücke und die Omas gegen Rechts. Auf den temporär umgewidmeten Parkflächen erwartet die BesucherInnen ein vielfältiges Programm. Geplant sind unter anderem Wurmboxen und Spielangebote für Kinder, interaktive Mitmachaktionen für Erwachsene sowie Live-Musik. Aus gewöhnlichen Stellplätzen sollen so für einige Stunden Orte werden, an denen Menschen sich aufhalten, miteinander ins Gespräch kommen und die Innenstadt aus einer anderen Perspektive erleben können. Ein Schwerpunkt der Aktion liegt auf der Frage, wie sich der öffentliche Raum an die zunehmende Hitze in den Städten anpassen lässt. Gerade in dicht bebauten Innenstädten können sich versiegelte Flächen und Gebäude stark aufheizen. Mannheim gehört zu den heißesten Städten Deutschlands. In der dicht bebauten Innenstadt stauen sich Hitze und schlechte Luft, verstärkt durch versiegelte Flächen und parkende Autos, erklärt das Organisationsteam. Mehr Grün und weniger versiegelte Flächen können dazu beitragen, die Aufenthaltsqualität zu verbessern und die Auswirkungen urbaner Hitze abzumildern. Zitat Ende. Der Parking Day versteht sich dabei auch als Anstoß für eine grundsätzliche Diskussion über die Nutzung des öffentlichen Raums. Nach Ansicht der InitiatorInnen nimmt der Autoverkehr derzeit einen großen Teil der innerstädtischen Flächen ein, Raum, der auch für Grün, Fuß- und Radverkehr sowie für Aufenthalt und Begegnung genutzt werden könnte. Dabei geht es den OrganisatorInnen nicht allein um ökologische Aspekte. Ein stärker auf den Aufenthalt ausgerichteter Innenstadt könnte auch für Handel und Gastronomie Vorteile bringen. Wenn Menschen Räume vorfinden, in denen sie sich gerne verweilen, flanieren und essen, profitieren davon auch Geschäfte und Restaurants, so das Organisationsteam. Der Parking Day Mannheim findet in diesem Jahr zum 10. Mal statt. Die Aktion ist Teil einer internationalen Bewegung, die sich für eine vielfältigere Nutzung des öffentlichen Raums, mehr Fuß- und Radverkehr sowie eine stärkere Begrünung urbaner Räume einsetzt. Der Parking Day Mannheim 26 an der Fressgasse Mannheim am 19. September von 11 bis 18 Uhr. VCD begrüßt Rahmenplan für Zukunftsquartiere, fordert aber verbindliche Standards. Der VCD Ludwigshafen Vorderpfalz begrüßt den Rahmenplan Zukunftsquartiere Helmut-Kohl-Allee. Nach dem Rückbau der Hochstraße Nord bietet sich eine wichtige Chance für eine nachhaltige Stadtreparatur. Aus Sicht des Verkehrsclubs müsste der Plan jedoch an entscheidenden Stellen verbindlicher werden. Positiv bewertet der VCD insbesondere die geplante Vergrößerung und Aufwertung des Friedensparks, den Schwerpunkt auf Fuß- und Radverkehr, die Mischung aus Wohnen, Arbeiten und Einzelhandel sowie die vorgesehenen Mobility-Hubs. Jetzt besteht die einmalige Chance, mitten in Ludwigshafen neue Stadtquartiere zu schaffen, die den Anforderungen des Klimawandels und einer modernen, nachhaltigen Mobilität gerecht werden. Diese Chance darf nicht durch unverbindliche Zielsetzungen verwässert werden, erklärt VCD-Vorsitzender Helmut Buchholz. Für den VCD hat die dauerhafte Sicherung des Friedensparks höchste Priorität. Der Rahmenplan bezeichnet den Park als zentralen Baustein des Klimamanagements der Innenstadt. Gleichzeitig fehle eine verbindliche Festlegung, welche Fläche dauerhaft als Park erhalten bleiben solle. Der Verkehrsclub fordert deshalb eine klare abgegrenzte und quantitativ festgelegte Mindestfläche. Eine spätere Bebauung innerhalb dieses Bereichs müsse ausgeschlossen werden. Ludwigshafen braucht angesichts zunehmender Hitzeperioden nicht weniger, sondern deutlich mehr Grün. Der Friedenspark darf deshalb keine Reservefläche für eine spätere Bebauung sein, so Buchholz.
3: Das waren Sonarmeldungen aus dem Norden von BW durch den Bermudafunk Mannheim. Ihr hört Fokus Südwest, zusammengestellt bei Radio Dreikland 102,3 MHz Freiburg am 17. 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
11: Hallo und willkommen zum Onda Info 650. In Berlin stehen die Wahlen zum Abgeordnetenhaus vor der Tür. Die Kampagne Berlin zusammen möchte sich mit konkreten Forderungen an die Politik in den Wahlkampf einmischen, damit Berlin eine für alle Menschen lebenswerte Stadt wird. Onda sprach mit Bob vom Bloque Latino Americano darüber, warum er sich der Kampagne angeschlossen hat. Gibran Mena Aguilar nimmt uns mitten in den Norden Mexikos, nach Topolobampo, die Bucht, die alles hat. Hier gibt es nicht nur drei Arten Garnelen, hunderte Fischarten, Delfine, Seelöwen und Zugvögel. Die Bucht ist auch die Lebensgrundlage der indigenen Mayo-Yoreme und mit ihrem Ramsar-Feuchtgebiet ein Herz der globalen Klimaregulierung. Doch das alles ist in Gefahr. Durch den Bau einer durch die deutsche KfW IPEX Bank mitfinanzierten Ammoniakfabrik. Gebrand berichtet über den Kampf der Menschen vor Ort, aber auch in Deutschland für die Rettung dieses einzigartigen Ökosystems. Doch bevor es losgeht, noch die Nachrichten von Punal und ein Update von Markus zur aktuellen Situation in den vom Erdbeben betroffenen Gebieten Kolumbiens. Eine spannende halbe Stunde wünscht Knut im Namen der Ondistas.
12: Uruguay. Der uruguayische Musiker Rubén Rada ist tot. Das Repertoire des vielseitigen Musikers, Komponisten und Begründer des Candombe Beat umfasste alles von Murga, Cumbia und Candombe über Samba und Tango bis hin zu Jazz und Rock. Er nahm Dutzende von Alben auf und komponierte Hunderte von Liedern. El Negro Rada setzte sich für schwarze Menschen auf der ganzen Welt ein, prangerte Rassismus an und forderte Respekt für alle Menschen. Nach einem mehrwöchigen Krankenhausaufenthalt verstarb Rubén Rada in einer Klinik in Montevideo an einer beidseitigen Lungenentzündung. Er wurde 83 Jahre alt. Kolumbien. Präsident de la Esprilleya hat offiziell das Ende aller Gespräche mit bewaffneten Gruppen verkündet. Die Ernennung der RegierungsvertreterInnen sowie die Anerkennung der Delegierten aus der Ex-Guerilla wurden zurückgenommen. Bereits während seines Wahlkampfs hatte de la Esprilleya erklärt, dass er die Gespräche über den vollständigen Frieden nicht fortführen werde. Als Grund nannte er, die Gegenseite habe keinen Willen zum Frieden gezeigt. Mexiko. Die zapatistische Nationale Befreiungsarmee, EZLN, hat im gesamten Monat August 2026 an verschiedenen Orten in Chiapas ein umfangreiches Kulturprogramm veranstaltet, als Akt des Widerstands gegen den systematischen Angriff auf das künstlerische Schaffen. Der Kulturmonat bildet den Auftakt zur historischen Mobilisierung im Dezember, wo 1111 Zapatistas in der Hauptstadt ihr Lager aufschlagen werden, um den 33. Jahrestag ihres bewaffneten Aufstands zu begehen.
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14: Mehr als 300 Menschen sind bei dem schweren Erdbeben in Kolumbien am 10. August ums Leben gekommen. Mehr als 150 werden weiterhin vermisst. Rettungskräfte konnten bislang etwas mehr als 150 Menschen lebend aus den Trümmern bergen. Besonders schwer getroffen wurde die westkolumbianische Großstadt Pereira. Dort gibt es inzwischen schwere Vorwürfe gegen die Stadtverwaltung. Wie die Nachrichtenplattform Colombia Informa berichtet, sollen Behörde die Arbeit freiwilliger Rettungskräfte wiederholt behindert haben. Unter anderem seien Bagger zur Trümmerbeseitigung eingesetzt worden, obwohl HelferInnen mit Wärmebildkameras und empfindlicher Tontechnik noch Hinweise auf mögliche Überlebende gefunden hätten. Die Freiwilligen werfen den Behörden zudem mangelnde Koordination und den Sicherheitskräften Einschüchterungsversuche vor. Mehrere HelferInnen seien öffentlich diffamiert und bedroht worden. Bei Ponal findet ihr eine längere, detailreichere Nachricht dazu. Gleichzeitig spielen selbstorganisierte Hilfsstrukturen in Pereira eine wichtige Rolle. Freiwillige Rettungsteams und soziale Organisationen beteiligten sich schon unmittelbar nach dem Beben an der Suche nach verschütteten und richteten Gemeinschaftsküchen ein. Im Olaya Park am Rande des Stadtzentrums fanden tausende Menschen Zuflucht, die durch das Erdbeben obdachlos geworden waren. Damit steht Kolumbien vor der nächsten großen Herausforderung. Tausende haben ihr Zuhause verloren oder können wegen schwerer Schäden nicht sicher dorthin zurückkehren. Für viele wird die Katastrophe deshalb noch lange nicht vorbei sein.
11: Um die Menschen vor Ort zu unterstützen, hat das Café-Kollektiv Aroma Zapatista zusammen mit zivilgesellschaftlichen Initiativen aus dem Cauca eine Spendenkampagne ins Leben gerufen. Diese haben wir euch in den Shownotes zum Info auf unserer Webseite verlinkt. Mehr Informationen zur solidarischen Unterstützung zivilgesellschaftlicher Organisationen im Cauca durch das Café-Kollektiv im Interview mit Martin Mäusezahl, das ihr ebenfalls auf unserer Webseite findet.
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11: Ende September finden Wahlen zum Berliner Abgeordnetenhaus statt. Die Kampagne Berlin zusammen möchte sich dafür einsetzen, dass die Abgeordnetenhauswahl zu einem Wendepunkt in der Politik wird. Ihr Ziel? Berlin soll eine für alle Menschen lebenswerte Stadt werden. Berlin zusammen greift deshalb mit konkreten Forderungen in den Wahlkampf ein und unterstützt Kandidierende demokratischer, linksorientierter Parteien, welche ihre Forderungen unterstützen. Onda sprach mit Bob vom Bloque Latinoamericano darüber, warum er sich der Kampagne angeschlossen hat und welche der Forderungen insbesondere für die migrantische Community von Bedeutung sind. Hallo Bob, schön, dass du Zeit hast, mit uns zu sprechen. Könntest du erst einmal erzählen, wo du ursprünglich herkommst und was dich nach Berlin geführt hat?
15: Ja, ich komme ursprünglich aus Costa Rica und ich bin Jahr 2018 nach Deutschland gekommen. Damals nach Berlin, aber bin ein paar Mal umgezogen wegen Studium. Ich bin 2020 wieder nach Berlin, habe hier mein enges Freundeskreis, meine Arbeit.
11: Du engagierst dich im Bloque Latinoamericano Berlin. Was ist der lateinamerikanische Block?
15: Es hat 2018 als Bündnis von verschiedenen lateinamerikanisch-migrantischen Orgas angefangen. Seit damals hat sich eine politische Gruppe entwickelt und jetzt versuchen wir in verschiedenen Bereichen des täglichen Lebens zu agieren. Zu einem Wohnen und Recht auf Stadt, da ist hauptsächlich, wo ich aktiv bin. Zum anderen zum Solidarität und Interaktion mit lateinamerikanischen Gruppen und Aktionen, die dort stattfinden und von hier unterstützt werden könnten. Und jetzt machen wir verschiedene Aktionen auch im Rahmen der Wahl in Berlin.
11: Du erwähnst gerade die Wahl zum Berliner Abgeordnetenhaus. Neben deinem Engagement für die in Berlin lebenden LateinamerikanerInnen hast du dich auch der Kampagne Berlin zusammen angeschlossen. Warum?
15: Ich wollte mich für eine bessere Stadt engagieren, weil ich jeden Tag lebe und sehe, wie prekär das Leben hier wird. Ich finde, politische Teilhabe muss geschaffen werden und Inklusion muss auch damit auch erleichtert werden. Und Berlin zusammen steht für all das, was Inklusion, Partizipation und Teilhabe bedeutet. Und ich finde das den richtigen Ansatz, weil Aktion von unten, von Basisgruppen, ist den Weg, der ich zumindest für richtig halte.
11: Welche der von Berlin zusammengestellten Forderungen sind für die in Berlin lebenden MigrantInnen besonders wichtig?
15: Wie gesagt, weil ich im Bereich Wohnen und Recht auf Stadt mich aktiv engagiere, finde ich die Forderung zu einer Umsetzung von einem Volksentscheid zu DWE und Co. enteignen sehr sinnvoll. Und zweitens natürlich die Forderung für eine Berlin für alle, dass jeder Berlinerin, die in der Stadt wohnt, hier angemeldet sein darf, ohne großen Verwaltungsstress. Deswegen Wohnung für alle und eine Registrierung für alle, sodass Teilhabe und Inklusion erleichtert wird, aber auch, dass das Leben einfacher und kostengünstiger wird. Und das wollen wir nicht nur von Berlin zusammen. Eine von Block Latinoamericano unterstützende Kampagne heißt Anmeldung für alle.
11: Möchtest du unseren Zuhörenden und der lateinamerikanischen Community noch etwas sagen?
15: Ich finde, manchen Kreisen von der Lokalpolitik sind für migrantische Menschen nicht zugänglich, weil es sehr schnell sprachlich eher ausgrenzend wird. Ich glaube, Berlin zusammen hat diesen Ansatz nicht. Und ich finde deswegen, je mehr Menschen mit migrantischem Hintergrund in die Kampagne eintreten, desto offensichtlicher wird, dass das eine Art Kampagne ist, die Partizipation vereinfacht.
11: Bob, vielen Dank für das Gespräch.
15: Ich bedanke mich, ja, und mache mir weiter.
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0: An einem und demselben Tag kann Joel Ulysses Pinson beim Spaziergang durch die Bucht von Huira in Topolobampo auf eine der vier vom Aussterben bedrohten mexikanischen Schildkrötenarten treffen, einen großen Tümmel beobachten und direkt im Meer weiße, blaue oder gelbfüßige Garnelen fischen.
1: Vor Jahren gab es einen Artikel mit dem Titel Topolobampo, die Bucht, die alles hat. In Topolobampo verlässt du dein Haus, erreichst das Ufer des Meeres, wirfst die Angelschnur aus und schon hast du dein Essen.
2: Joel Ulysses Pinson ist Ortsvorsteher in Topolobampo, an der Pazifikküste des mexikanischen Bundesstaates Sinaloa. Er vertritt die Menschen dieses Hafens und 11 weitere Gemeinden. Joel spricht mit Liebe über die Bucht und alles, was sie umgibt.
1: Hier gibt es ein Schutzgebiet für Seelöwen und ein weiteres Naturschutzgebiet, nur 20 Kilometer entfernt. Dort ziehen auch Orcas und andere Wale vorbei. Es finden sich verschiedene Haiarten. Dazu noch ein Vogelschutzgebiet, bekannt als Cerro de Farallón.
0: Die Bucht von Huira ist das Herz eines Lagunensystems von über 22.000 Hektar, zweimal so groß wie der Müritzsee, vollgeschützte Feuchtgebiete. Es ist ein außergewöhnliches Ökosystem, in dem 109 Fischarten, 4 vom Aussterben bedrohte Schildkröten und 5 Vogelarten sowie 4 geschützte Mangrovenarten ihre Heimat haben. 85% aller Zugvögel Mexikos ziehen durch die Bucht. Dieser Schatz hält sich nicht selbst in einem Vakuum. Wenn das Lagunensystem ein Körper ist, sind die Yoreme Mayo seine HüterInnen, dessen Antikörper.
1: Obwohl Topolobampo formell 1886 gegründet wurde, waren die Mayo-Yoreme-Gemeinden längst an dem Ort ansässig und die Bucht war für sie immer ein heiliger Ort. Feuchtgebiete haben die größte Bedeutung, denn sie sind die Kinderstuben der Meereslebewesen.
2: Dort wachsen die Jungtiere der Fische und Garnelen auf. Etwa 4000 Familien leben davon. Als Kleinfischer, mit kleinen Booten, küstennah. International gilt der Ort als Ramsar-Gebiet. Solche Feuchtgebiete sind wie Herzen, die Sauerstoff in die Atmosphäre pumpen und so einen Zusammenbruch des Ökosystems verhindern. Sie regulieren das Klima, binden Kohlenstoff, filtern Wasser und schützen vor Orkanen. Ihre Zerstörung führt hingegen zu Klimakatastrophen wie Überschwemmungen, Stürme, Dürren und Hitzewellen, deren Häufigkeit auch hier in Deutschland in den letzten Jahrzehnten zugenommen hat.
0: Yoreme, der Name des indigenen Volkes, das hier seit Jahrhunderten lebt, bedeutet die Menschen des Ufers, die die Tradition respektieren. Für weiße Menschen haben die Yoreme ein anderes Wort, Yori. Es bedeutet, der, der nicht respektiert.
2: 2013 begann das deutsch-schweizer Unternehmen Proman AG mit dem Bau einer Anlage für wasserfreies Ammoniak in der Bucht. Unterstützt von der deutschen KfW IPEX Bank, einer 100%igen Tochtergesellschaft der bundeseigenen Kreditanstalt für Wiederaufbau. Wasserfreies Ammoniak ist eine gefährliche Chemikalie, die für die Herstellung von chemischen Düngern genutzt wird. Bei einem Leck in der Anlage würde sie sich wie ein wasserdurstiges Raubtier verhalten. Die Chemikalie verdunstet dann und sucht sich feuchte Organe wie Augen, Lungen und Schleimhäute, ebenso wie Gewässer. Auf dem Weg verursacht sie chemische Verbrennungen und den Tod von allem, was sie berührt. Die Anlage soll jährlich Tausende von Tonnen dieser Chemikalie mit Hilfe des Haber-Bosch-Verfahrens produzieren. Erfunden von Fritz Haber, bekannt als der Vater der Chemiewaffen.
0: Ulysses und seine MitstreiterInnen gründeten die Bewegung Aquino, auf Deutsch hier nicht, die es geschafft hat, den Fortschritt der Anlage mehr als ein Jahrzehnt lang in Schach zu halten. Doch im Mai 2026 kamen die Raketen, wie die 40 Tonnen Zylinder von der Bevölkerung genannt wurden, aus Deutschland an der Baustelle an. Es handelt sich dabei um gigantische Türme, die Kohlendioxid transportieren werden. Kohlendioxid wird bei der Ammoniakproduktion als Abfallprodukt erzeugt. Auf eine Tonne wasserfreies Ammoniak kommt dabei mehr als eine Tonne Kohlendioxid.
2: Die Videos der Raketen verbreiteten sich schnell auf digitalen Plattformen. Und so fand der langjährige Aktivismus vor Ort plötzlich eine Reichweite, die niemand vorhergesehen hatte. Proteste in deutschen Städten schlossen sich an. Die Bewegung ist gewachsen und hat mehr als 1 Million Unterschriften in einer Change.org-Petition gesammelt, die die Bank sich im Juli 2026 weigerte anzunehmen. Michelle Arzate, digitale Umweltaktivistin mit zehntausenden Followern in sozialen Netzwerken, war entscheidend für diese Verbindung.
3: Als wir erkannten, dass die mexikanischen Institutionen dem Kollektiv und den Gemeinschaften seit mindestens einem Jahrzehnt gegenüber versagt haben, hörte das Narrativ in den sozialen Netzwerken auf, sich auf lokale Behörden zu konzentrieren. Wir begannen, uns direkt an die KfW IPEX Bank zu wenden, damit die Bank erfährt, was sie da eigentlich finanziert. Wir haben das bereits bei Royal Caribbean in Mahahual erlebt. Der soziale Druck auf die Geldgeber kann funktionieren, wenn der Staat untätig bleibt.
0: Am Riff von Mahahual wirkt ein Recht. Öffentlicher Druck und Risikoanalyse zusammen, ähnlich wie in Topolobampo. Das Ergebnis? Royal Caribbean zog sein Megaprojekt zurück. Deshalb rufen AktivistInnen von Aquino die Menschen in Deutschland auf. Briefe schreiben, die KfW in sozialen Medien markieren, der Druck wirkt. Im Juni 2026 reagierte die KfW IPEX Bank überstürzt. Sie veröffentlichte online eine Verteidigung des Projekts. Ihr Argument, das Projekt diene Mexikos Ernährungssouveränität. Der Bau respektierte die Menschenrechte. Doch FischerInnen, indigene Völker, UN-BerichterstatterInnen und AktivistInnen in Deutschland widersprechen dem klar.
3: Das Unternehmen respektiert weder, dass dies ein Ramsar-Gebiet ist, welches man nicht anrühren sollte, noch die Menschenrechte der Bevölkerung. Die Indigenen, die hier leben, werden gewaltsam behandelt und nicht angehört. Und das seit 10 Jahren.
2: Auch Ernährungssouveränität kann nur ein Scheinargument sein. Denn Schätzungen von Diana Escobedo, einer Forscherin, die die lokale Garnelenpopulation seit 1987 untersucht, gehen davon aus, dass sich der heutzutage noch ökologische Fischfang in kleinem Umfang um mindestens 60% jährlich verringern wird.
3: Man berücksichtigt nicht die Tatsache, dass die Gemeinschaften selbst bereits ernährungssouverän leben. Für wen ist also diese Ernährungssicherheit? Hier geht es um einen Stoff, der die Basis für chemische Düngemittel ist. Und diese Düngemittel hängen eng mit Monokulturen zusammen.
0: Der oberste Gerichtshof der Nation in Mexiko entschied im April 2022, dass der Bau der Anlage mit einem sogenannten Ursprungsmangel entstanden ist. Es fand keine Konsultation der indigenen Bevölkerung statt und man ignorierte den ökologischen Wert der Mangroven, der Iguanas, Schildkröten und andere Geschützearten. Indem man die 28 Hektar Mangrovenwald zerstörte, auf denen die Plattform errichtet werden sollte. Die mexikanische Justizbehörde ordnete eine Konsultation der indigenen Bevölkerung an. Doch ihre korrekte Umsetzung wird von internationalen Organisationen wie der UNO stark angezweifelt. Die UNO veröffentlichte Ende 2025 einen von 11 BerichterstatterInnen unterzeichneten Brief, in dem Sorge über ignorierten Menschenrechts- und Umweltverletzungen bei der Fortsetzung des Projekts ausgedruckt wird.
2: Astrid Puente-Riaño, UN-Berichterstatterin für das Recht auf eine saubere und gesunde Umwelt, gehört zu der Gruppe von 11 BerichterstatterInnen, die den Brief an die mexikanische, Schweizer und die deutsche Regierung sowie die KfW-Bank sandten.
4: Das Unternehmen muss die Behörden über die Anwesenheit der indigenen Bevölkerung im Projektgebiet informieren, da dies Einfluss auf die Prozessvorgaben hat. Doch wir haben gesehen, dass das Unternehmen in seinen eigenen Dokumenten die Präsenz der Völker dort negiert.
0: Die Studien des Unternehmens leugneten auch die geschützten Arten, die Fische täglich sehen. Arten, deren Verschwinden das Projekt letztlich verursachen wird. Denn die Anlage selbst ist eine wasserdürstige Bestie. Sie saugt täglich 48.000 Kubikmeter Meerwasser zur Kühlung, so viel wie Bonn an Trinkwasser verbraucht. Ein enormer Schaden für das Ökosystem. 24 Stunden am Tag stoßt sie dann einen toxischen Cocktail zurück aus. Doppelt so salziges Wasser, Chlorrückstände, die laut Dokumenten des Unternehmens selbst karzinogen für die Fauna sind, sowie nitratbelastetes Wasser. Heiß und schwer sinkt dieser Cocktail zum Meeresboden und erstickt dort Algen, Weichtiere und Garnelenlarven. Den Anfang der Nahrungskette, von der nicht nur die gesamte Fauna der Region abhängt, sondern auch Topolobampo und die Yoreme.
4: Für die Bank ist es sehr wichtig zu verstehen, wie sie ihren Verpflichtungen nachkommen kann, nicht zur Verschärfung der Klimakrise und der toxischen Verschmutzung beizutragen. Sie sollten sehen, wie sie stattdessen dazu beitragen können, dass die Investitionen Teil der Lösung sind. Leider gibt es heutzutage eine übermäßige Abhängigkeit von toxischen Substanzen, wie dem wasserfreien Ammoniak für die Nahrungsmittelproduktion, deren schwerwiegende Auswirkungen sich sogar kurzfristig, aber definitiv mittel- und langfristig bereits zeigen.
2: Ordnet die UN-Berichterstatterin ein. Auch wenn mit Ernährungssouveränität argumentiert wird, für das Unternehmen Proman AG ist die Ansiedlung in Topolobampo vor allem eine Exportstrategie. Sie wollen 80% des Ammoniaks nach Asien und in die USA exportieren und sich dabei die Kosten der Durchfahrt durch den Panama-Kanal sparen. Bei der Bekanntgabe des von Deutschland garantierten Darlehens erklärte Philipp Kielbasser, Mitarbeiter der KfW IPEX Bank, dass die gesamte Erzeugnismenge von dem US-amerikanischen Unternehmen Koch Fertilizer LLC vermarktet werde. Zugleich unterschrieb die mexikanische Regierung einen Vertrag, um dem Unternehmen für die kommenden 15 Jahre Fracking-Gas für 2 Milliarden Dollar zu verkaufen.
0: Bei einem Leck wird die Anlage praktisch zu einer chemischen Bombe. Die eigenen Unternehmensdokumente listen 33 Risikoszenarien auf. 8 davon gelten laut der Studie als unannehmbar, weil sie ein- oder mehrmals eintreten können. Auch nach internationalen Standards müsste das Projekt als unannehmbar eingestuft werden. Der Grund: Die Anlage steht auf seismisch aktivem Boden. Sie liegt in einer Orkanzone und sie befindet sich in einem Gebiet unter Kontrolle organisierter krimineller Gruppen. Das Dokument zeigt, bei einem 5-minütigen Leck stirbt die Bevölkerung im Umkreis von 5 Kilometern augenblicklich zwischen 7 und 10.000 Menschen. Noch in 15 Kilometer Entfernung drohen irreversible Schäden, Erblindung und chemische Verätzungen der Lunge.
2: Die toxische Wolke würde sich bis zu 45 Kilometer ausbreiten und die nahe Stadt Los Mochis erreichen, wobei bis zu 400.000 Menschen betroffen wären. Doch die Bedrohungen für das Leben, die dieses Projekt darstellt, sind keine bloßen Zukunftsprognosen. Wer sich dagegen wehrt, sieht sich schon heute mit Drohungen und Gewalt konfrontiert.
0: Als die Maschinen begannen, die Mangroven zu zerstören, versuchte eine Gruppe von Fischern, das Unternehmen daran zu hindern. Ulises Pinson erinnert sich.
1: Es versammelten sich etwa 30 Kollegen und wollten die Arbeit der Maschinen blockieren. Aber nachdem sie etwa 2 Stunden am Ort waren, erschienen bewaffnete Leute im Auftrag der Regierung des Bundesstaates Sinaloa und baten sie, den Ort zu verlassen. Und aus Angst zogen sich die Kollegen zurück.
2: Seitdem haben die Gewalt und die Morddrohungen nicht aufgehört. Ende 2021 erhielt Ulises Besuch von einer weiteren bewaffneten Gruppe.
1: Es waren etwa 5 Pickup-Trucks, aber nur 2 Personen stiegen aus. Bewaffnete Leute näherten sich und sagten mir, dass es ihnen nicht gefallen würde, jemanden aus Topolobampo töten zu müssen, damit die anderen sich beruhigen.
0: Die Menschenrechtsverletzungen, die auch die UN-BerichterstatterInnen dokumentieren, umfassen diese Morddrohung. Zusätzlich die Zwangsvertreibung von Ulises aus seiner Gemeinde, den Versuch des gewaltsamen Verschwindenlassens und Klagen des Unternehmens gegen MenschenrechtsverteidigerInnen. Im Juni, nach den Massenmobilisierungen in Mexiko und Demonstrationen in Deutschland, haben sich die Einschüchterungen fortgesetzt, beklagen die VerteidigerInnen.
2: Der Kampf in Topolobampo und jetzt in Deutschland ist stärker als je zuvor. Die Einschüchterungen haben die MenschenrechtsverteidigerInnen nicht gestoppt. Die Tatsache, dass eine öffentliche, durch deutsche Steuergelder gestützte Bank das Projekt finanziert, verleiht den Menschen in Deutschland eine konkrete Handlungsoption. Sie können von der KfW IPEX Bank fordern, dass sie die Finanzierung eines Projekts zurückzieht, das laut Zeugenaussagen und nationaler wie internationaler Dokumentation kriminelle Merkmale aufweist. Ulises meint dazu.
1: Wir laden die ganze deutsche Gesellschaft ein, hierher zu kommen, Topolobampo zu sehen und zu genießen, aber auch zu sehen, wie das Geld, das durch ihre Regierung und ihre Institutionen verwaltet wird, das Leben der Menschen hier von Grund auf verändern kann.
0: Deutschland hat, laut der UN-Berichterstatterin Astrid Puente, die Chance zu lernen, die Menschenrechte und das Überleben des Planeten zu respektieren. Die VerteidigerInnen des Territoriums laden die deutsche Gesellschaft ein, sie zu unterstützen und zu zeigen, dass ihnen die Feuchtgebiete wichtig sind, das Herz dessen, was von der globalen Klimaregulierung übrig bleibt.
4: Dieser Fall bietet eine wichtige Lehre für die Behörden in Mexiko, genauso wie für Investoren, Unternehmen und Banken in Deutschland. Bei solchen Projekten müssen die Folgen für Klima, Umwelt und Menschenrechte von Anfang an mitgedacht werden. Das Recht auf eine gesunde Umwelt ist international anerkannt. Deshalb braucht es sorgfältige Umweltprüfungen und Genehmigungsverfahren, die auch die Auswirkungen auf Wasser und auf indigene Gemeinschaften berücksichtigen.
2: In der Zwischenzeit fordert Ulises weiterhin das, was seine Bewegung seit 10 Jahren fordert. Hier nicht. Für die Zukunft seiner Kinder, seines Volkes und des Volkes der Yureme. Und damit alle Welt die Möglichkeit hat, diese Lagunen zu besuchen und zu bestaunen. Er fordert eine Bucht von Uira, die natürlichen Reichtum an diejenigen abgibt, die sie pflegen, besuchen und umgeben.
1: Wir wollen unseren Kindern ein Topolobampo hinterlassen, wo sie frische Luft atmen können, wo sie die Meeresfrüchte genießen können, wo sie weiterhin die Delfine sehen können, wo sie weiterhin an den Stränden sein können, dass sie wissen, dass es kein verschmutzter Ort ist, dass sie wissen, dass es ein sicherer Ort ist und dass sie wissen, dass es ihre Familie war, die dafür gekämpft hat.
5: Das war's für heute. 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Bis zum nächsten Mal verabschiedet sich Knut im Namen der Ondistas.
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Hallo liebe Leute, wie ich letztes Mal versprochen habe, werde ich mehrere Sendungen über Sibirien machen. Und hier ist der Grund dafür. Im Laufe der Geschichte haben Herrscher immer wieder versucht, Kriege und territoriale Expansion mit Verweisen auf eine angeblich glorreiche Vergangenheit zu legitimieren. Geschichte würde dabei nicht als Wissenschaft verstanden, sondern als politisches Instrument. Historische Ereignisse würden vereinfacht aus dem Zusammenhang gerissen oder selektiv interpretiert, um gegenwärtige politische Ziele zu rechtfertigen. Heute wieder können wir beobachten, wie historische Narrative zur Rechtfertigung von Kriegen eingesetzt werden, zum Beispiel der sogenannte russische Präsident Wladimir Putin beruft sich in Reden und Interviews regelmäßig auf historische Argumente, um den Angriff auf die Ukraine zu begründen. Gleichzeitig stoßen diese Erklärungen zunehmend auch bei langjährigen Partnern Russlands auf Unverständnis. So erklärte der kasachische Präsident Kasym-Jomart Tokayev bei einem gemeinsamen Auftritt mit Putin in Omsk im Juli 2026, der Krieg solle eingefroren werden. Er sagte außerdem, dass die Ursachen dieses Krieges nicht verständlich seien und dass das Sterben junger Menschen beendet werden müsse. Gerade diese Aussage zeigt, dass selbst enge Partner Russlands die offiziellen historischen und politischen Begründungen für den Krieg nicht mehr nachvollziehen wollen und können. Oder die Reaktion des ehemaligen Präsidenten der Mongolei, Entschuldigung, komplizierter Name, Zahiagin Elbegdodr, Entschuldigung, das ist meine Bestens, auf das Interview Putins mit Tucker Carlson. Wie immer verbreitete Putin pseudohistorischen Unsinn darüber, dass die Ukraine nicht existiere und dass sie nicht einmal auf den alten Landkarte verzeichnet gewesen sei. Und dann veröffentlicht ehemaligen Präsidenten der Mongolei in seine X oder so historische Karten des mongolischen Reiches, auf denen große Teile des heutigen Russlands oder ganz Teile von heutigen Russlands zum mongolischen Herrschaftsgebiet gehören. Dazu schreibt er sinngemäß: Keine Sorge, wir werden niemanden eingreifen. Wir verstehen, dass Geschichte Geschichte ist. Eine solche Haltung verdient meinen aufrichtigen Respekt. Sie zeigt, dass Geschichte nicht dazu dient, heutige Kriege oder territoriale Ansprüche zu rechtfertigen. In diesem Zusammenhang möchte ich noch ein aktuelles Beispiel nennen. In vergangenen Wochen reiste die amerikanische Journalistin und MAGA-Influencerin, Influencerin Laura Loomer, die über Jahre hinweg wiederholt Narrative der russischen Propaganda verbreitet und den russischen Angriffskrieg relativiert hatte, nach Kiew. Dort traf sie Präsident Wladimir Zelensky und erklärte anschließend öffentlich, sie sei von der russischen Propaganda verbreitet und den russischen Angriffskrieg relativiert hatte, nach Kiew. Dort traf sie Präsident Wladimir Zelensky und erklärte anschließend öffentlich, sie sei von der russischen Propaganda in die Irre geführt worden. Sie sagte offen, dass sie viele unwahre Behauptungen über die Ukraine geglaubt habe und ihre frühere Haltung ein Fehler gewesen sei. Gerade deshalb ist eine kritische Auseinandersetzung mit Geschichte so wichtig. Geschichte darf nicht als Werkzeug der Propaganda dienen. Sie hilft uns viel mehr zu verstehen, wie Imperien entstehen, wie historische Mythen geschaffen werden und welche Folgen ihre Instrumentalisierung für Millionen von Menschen haben kann. Ich hoffe, dass auch viele andere Menschen in Europa, Amerika und
andere Teile der Welt, die heute noch russische Propaganda oder pseudohistorische Erzählungen wiederholen, eines Tages zu einer ähnlichen Erkenntnis gelangen werden. Genau deshalb werde ich mich in diese vortragsreiche Aufmerksamkeit

sondern um die Frage, wie sich ein Imperium entwickelte, welche Folgen diese Expansion für die indigenen Gesellschaften hatte und welche unterschiedlichen historischen Perspektiven es darauf gibt. Für diese Vorträge werde ich zeitgenössische Quellen, Reiseberichte, europäische Mittelalterreisende, Werke vorrevolutionärischer russischer Historiker, Chroniken sowie Verwaltungsdokumente auswerten. Auch wenn viele dieser Autoren eine imperiale Sichtweise vertraten, bleiben ihre Berichte wertvolle historische Zeugnisse ihrer Zeit. Darüber hinaus werde ich Quellen aus den Nachbarregionen Sibiriens heranziehen, darunter chinesische und mongolische Chroniken sowie weitere Überlieferungen aus dem Raum der großen Steppe. Gerade der Vergleich unterschiedliche Quellen hilft uns, Geschichte differenzierter zu verstehen und propagandische Vereinfachungen zu erkennen. Denn historisches Wissen bedeutet nicht nur, die Vergangenheit zu kennen, es hilft uns auch, die Gegenwart kritisch zu hinterfragen und besser zu erkennen, wann Geschichte erklärt und wann sie für politische Zwecke missbraucht wird. Wenn wir heute das Wort Sibirien hören, denken viele Menschen an eine weit entfernte, kalte und fast menschenleere Region. Diese Vorstellung entstand jedoch erst viel später. Vor der russischen Expansion war Sibirien kein leerer Raum. Dort lebten zahlreiche indigene Gesellschaften mit eigenen Sprachen, politischen Strukturen und wirtschaftlichen Traditionen. Die Menschen in diesen Regionen waren nicht isoliert, sondern Teil verschiedener Handels- und Kulturkontakte. Die zentrale Frage lautet so: War die russische Expansion nach Osten die einzige mögliche Entwicklung oder gab es vorher bereits andere Wege, die Europa und Sibirien miteinander verbanden? Und ich glaube, ja, das gibt verschiedene Sachen. Aber vor Sibirien soll ich über Novgorod sprechen. Novgorod war eine Handelsmacht im Norden, bevor Moskau zur führenden Macht in Osteuropa wurde, spielte Novgorod eine besondere Rolle. Die Republik Novgorod war keine typische Territorialmacht. Ihre Stärke beruhte nicht vor allem auf großen Armeen oder der Eroberung reisiger Gebiete, sondern auf Handel. Novgoroder Kaufleute waren Teil eines großen europäischen Handelsraums. Sie standen in Verbindung mit der Hanse und handelt mit Städten im Ostseeraum. Besonders wichtig waren Pelze, Wachs, Honig, Leder, Fisch. Und die Pelze hatten im Mittelalter eine besondere Bedeutung. Vor allem der Zobel galt als sehr wertvoll. Man kann sagen, Pelze waren eine Art weiches Gold der Nordens. Und genau alle diese Waren normalerweise kommen aus Sibirien, zu Novgorod auch. Ja, und die Verbindung sah ungefähr so aus: Gebiete östlich des Urals, dann Nordrussland, dann Novgorod, dann Ostsee, dann Westeuropa. Das bedeutet, die Geschichte Sibiriens war schon vor der russischen Eroberung mit europäischen Märkten verbunden. Der Osten war also nicht das Ende der Welt, sondern Teil eines großen Wirtschaftsräumes. Dann Ural. Ural war keine Grenze von der Welt, sondern eine Kontaktzone. Heute wird der Ural oft als Grenze zwischen Europa und Asien betrachtet, und das war so. Aber im Mittelalter war diese Vorstellung jedoch weniger eindeutig. Der Ural war nicht nur eine Trennung, sondern auch eine Verbindung. Hier trafen verschiedene Welten aufeinander.

welche Händler, finno-ugrische Gesellschaften, turksprachige Gruppen, später mongolische und chinesische Handelsräume. Die Region war geprägt durch Austausch und Konflikte gleichzeitig. Und Handel und Gewalt existieren oft nebeneinander, das war überall so. Und warum Nowgorod war so stark? Weil das war Republik und sie haben Leute, eine Art wie Piraten, aber der Name war Uschkuiniki und sie war Händler, Entdecker und Kämpfer. Und das war ein interessantes Beispiel für die Dynamik dieser Zeit. Sie waren bewaffnete Gruppen aus dem Umfeld Nowgorods und die Rolle war so, erkunden neue Flusswege, beteiligen sich am Handel und erweitern Einfluss von Nowgorod. Aber im Jahr 1478 wurde Nowgorod endgültig in den Moskauer Staat eingegliedert mit Blut und Kampf und so weiter. Damit veränderte sich die politische Ordnung. Natürlich bedeutet das nicht, dass Nowgorod ein friedliches Paradies war oder Moskau nur aus Gewalt bestand. Aber meistens ja. Beide Systeme hatten ihre eigenen Konflikte. Aber die Logik der Expansion für die weiteren Territorien veränderte sich. Vielen Dank für Ihre Aufmerksamkeit. Dies ist nur eine Einleitung und beim nächsten Mal werde ich Ihnen mehr darüber erzählen. Ich habe folgende Bücher verwendet. Das geheime Geschichtswerk der Mongolien von 13. Jahrhundert, Valentin Janin, Arbeiten zur Geschichte und Archäologie Nowgorods, Philippe Dolenge, Die Hanse, James Forsyth, A History of the People of Siberia, Michael Khodorkovsky, Russia's Steppe Frontier, Alexander Etkind, Internal Colonization, Russia's Imperial Experience und andere Nowgorod-Chroniken und archäologische Funde. Schönen Tag!

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12: Heute ist Donnerstag, der 17. September 2026. Hier ist die Schwule Welle mit dem Vorortreport. Dieses Mal senden wir aus den Studios von Köln-Ossendorf, aus den MMC-Studios, und zwar aus den Studios der Serie Unter uns. Zu Gast heute in der Sendung sind Robert Borkenhagen, Peter Gallert, Christoph Schulz, Viola Wedekind, Petra Blossey, Isabel Härte und Jens Hayek. Dies ist eine Sendung vom Alex und vom Hartmut. Zugegeben, wir hatten es anders geplant. Wie in den letzten Jahren sind wir auch dieses Jahr wieder, der Alex und ich, nach Köln-Ossendorf gefahren, um zum Unter uns Fan-Treffen zu gehen. Aber nicht einfach nur, um dort zu feiern, sondern wir wollten wieder in den Studios Interviews führen, ja, über auch die queeren Geschichten bei Unter uns, Ringo und Easy, das schwule Paar. Und viele andere Dinge wollten wir dort besprechen, es kam aber ganz anders. Auf der Fahrt nach Köln-Ossendorf bekamen wir bereits die Nachricht, es ging gerade durch die Medien, dass Unter uns nicht mehr bei RTL weitergesendet wird ab dem April 2027. Das heißt also, die Produktion geht es noch bis Ende des Jahres und dann wird nicht mehr weiter produziert und gesendet wird dann noch bis zum März. Die Produktion war durch zu dem Zeitpunkt geschockt, alle Fans waren geschockt, auch die Stars und die Macher waren alle geschockt gewesen. Und in diese Stimmung kamen wir nun hinein und natürlich haben wir unser Konzept auch dann umgestellt. Natürlich waren nun ganz andere Fragen ganz oben auf dem Zettel. Und wir stellten uns auch ein bisschen um bei den Menschen, die wir interviewt haben. Wir haben auch mit einigen Schauspielerinnen und Schauspielern gesprochen, aber auch mit dem Disponent, also derjenige, der praktisch zuständig ist, praktisch, dass alles gut bei den Dreharbeiten läuft. Das war Robert Borkenhagen. Aber wir sprechen auch mit den Autoren, den Chefautoren, und zwar sowohl von der Story als auch vom Dialog. Peter Gallert ist der eine und der andere ist Christoph Schulz. Wir sprachen aber dann auch mit Viola Wedekind, die Dana spielt, dann mit Petra Blossey, die Wiederkehrerin des Jahres als Irene Weigel. Und wir sprachen mit Bella, mit Isabel Härtel und mit Jens Hayek. Das alles hört ihr nun in den folgenden knapp 90 Minuten jetzt noch. Und wir fangen an mit etwas Musik und dann legen wir los. Erstmal mit Robert Borkenhagen.

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1: So, ich bin jetzt hier im Büro von Robert Borkenhagen. Ich habe mal ausgeschrieben, er ist Disponent, Unit, Produktionsleiter, Unit Manager, Set-Aufnahmeleitung und Produktionsplanung. Erstmal hallo.
2: Hallo.
1: Ja, wie kommt man eigentlich in deinen Beruf? Was lernt man vorher? Was macht man? Wie kommt man in den ganzen Job rein?
2: Also meine Position ist die des ersten Aufnahmeleiters letztendlich. Und vor allem Erfahrung. Ganz viel am Set gearbeitet haben, in den Produktionsprozessen vorher eingebunden gewesen sein. Und dann landet man im besten oder einige würden auch sagen, im schlimmsten Falle hier.
1: Und wie lange bist du schon bei Unter uns dabei?
2: Bei Unter uns bin ich jetzt seit ungefähr 10 Jahren fast.
1: Ja, und was genau sind deine dann Aufgaben? Also du planst eigentlich praktisch, wie gedreht wird, was vorbereitet werden muss oder wie muss ich mir das vorstellen?
2: Genau, also wir arbeiten in den Departments alle sehr eng zusammen. Das heißt, von Maske, Kostüm, Requisite, die Regieabteilung mit Regieassistent, Skript, Conti. Alle Informationen, die wir über unsere Inhalte quasi zusammenstellen, fließen hier zusammen. Und daraus, aus den Informationen, die wir haben, muss ich dann den bestmöglichen Drehplan quasi erstellen. Also so, dass die Abläufe funktionieren, dass der Cast verfügbar ist, Sets verfügbar sind, Gastrollen müssen eingebunden werden, Requisiten wie zum Beispiel Autos müssen auch da sein. Wenn wir Drehe an Motiven haben, müssen die vorher angefragt werden, gebucht werden, muss mit externen Menschen verhandelt werden. Wir haben auch Kinder in der Serie, für die brauchen wir auch Drehgenehmigungen. Das läuft über die Bezirksregierung Köln. Und so kommt quasi hier alles so ein bisschen zusammen und es muss was Sinnvolles daraus entstehen, womit alle leben können. Man kann nicht immer für alle alles perfekt auslegen, aber das ist so ein bisschen der Versuch, das Bestmögliche daraus zu machen. Und natürlich auch das, was am wenigsten kostet.
1: Ja, ich jetzt erst fast erwartet, hier sitzt jemand mit grauen Haaren, der Haare gerauft hat, weil du wahrscheinlich auch immer alles abbekommst, wenn einer sich das Bein bricht oder wenn einer krank wird und so weiter. Ist es so, kommt es oft vor, ist es oftmals ein Riesenchaos, du musst immer alles retten?
2: Also ich sag mal, zur Corona-Zeit war das ein sehr großes Thema. Da haben wir letztendlich jeden Tag einen anderen Drehplan gemacht. Also es war immer, man hat die Woche vorgeplant und jeden Tag morgens gab es einen Anruf, der darf nicht kommen, weil er hat einen positiven Test und so. Da war jeden Tag, musste man was Neues planen und das war dann schon sehr anstrengend. So, im jetzigen Alltag, auf Holz geklopft, funktioniert es ganz gut. Wir haben natürlich normale Krankheitsfälle im Cast, das ist ganz normal. Aber wenn man das schon länger macht, hat man so ein bisschen die Ruhe weg und kriegt das organisiert. Das ist in Ordnung. Viele sagen immer, oh, deinen Job möchte ich nicht haben, aber ich möchte auch viele andere Jobs hier nicht machen. Wie gesagt, man wächst so ein bisschen damit rein. Anfangs war es doch schon sehr nervenaufreibend, aber mit der Zeit wird man immer ein bisschen ruhiger und weiß damit auch umzugehen. Also bei mir liegt ja auch noch die Personalplanung fürs Technikteam. Da ist es oft schwieriger Ersatz zu finden, weil der Markt im Moment so problematisch ist einfach, auch was Technik, Leute angeht, so Ton, Kamera, Licht, wenn da ein Ausfall ist, ist das meist oft schwerer zu kompensieren, als den Drehplan anzupassen, weil ein Schauspieler zum Beispiel krank ist.
1: Wie muss ich eigentlich vorstellen, halt, ihr dreht zwar 1,2 Folgen pro Tag, kann man ungefähr sagen, wie viel das ist etwa?
2: Wir schwanken so zwischen 19 und 23 Minuten am Tag.
1: Und wie weit könnt ihr da ein bisschen hinterher spielen, wenn es einer Beispiel am Montag ausfällt und sowas, kann man dann die Szene am Freitag nachdrehen? Er dreht ja wahrscheinlich nicht an einem Tag eine konkrete Folge, sondern wahrscheinlich einen Block zum Beispiel. Oder?
2: Genau, wir haben eine Blockform. In diesen Blöcken gibt es 6 Folgen. Jede Folge hat ungefähr so 16 Szenen plus extra Einschübe, die wir drehen müssen. Das heißt, wir haben so 104 Szenen pro Block, die wir innerhalb dieses zeitlichen Rahmens von ungefähr 1,5 Wochen, die es bei uns sind, hin und her tauschen können. Also da sind wir, bis auf die Außendrehszenen, die natürlich relativ festgelegt sind, sind wir relativ flexibel. Ist natürlich immer die Frage, was ist vorbereitet, wer ist im Haus, lohnt es sich zum Beispiel eine Schauspielerin zu holen, die jetzt über eine Stunde in der Maske sitzt und dann dreht sie ein Bild 20 Minuten und dann ist sie wieder fertig. Muss man ein bisschen immer die Relation auch im Auge behalten. Aber eigentlich ist das Drehteam da so flexibel und die Regie, dass wir schon sehr viel tauschen können. Sie wissen das auch. Das ist nun mal bei diesen täglichen Serien so. Und darauf ist das System auch ausgelegt, dass wir das können.
1: Was war bis jetzt vielleicht so die, ja, die, das, was am meisten Spaß gemacht hat, irgendwann mal in den ganzen Jahren? Oder vielleicht auch, was war, wo du am ehesten die Haare gerauft hast, außer, außer Corona?
2: Ja, am meisten Spaß macht es eigentlich, wenn es läuft. Also wenn man seinen ganz normalen Arbeitsalltag hat, seinen Rhythmus vor allem mit allen durcharbeiten kann und dann ist eine Woche geplant und die Woche wurde auch genauso gedreht. Das ist sehr entspannend einfach, auch für einen selber, wenn man weiß, es ist so wie geplant, alle wissen wann, was, wo, wie passiert. Führt auch im Nachgang oft dazu, dass wir weniger in negative Bildanzahlen kommen, weil wenn wir tauschen müssen, dann führt es oft dazu, dass wir weniger Drehzeit haben und Bilder verlieren, einfach Szenen, die dann quasi im Nachgang nochmal gedreht werden müssen. Also das ist eigentlich das Schönste, wenn es funktioniert und man hat was organisiert und es funktioniert auch so, wie man sich das gedacht hat.
1: Und gibt es so einen schlimmsten Fall mal, den man erzählen kann natürlich?
2: Oh, das sind so, oh, jetzt muss ich echt überlegen, schlimmsten, also geschafft haben wir immer alles. So, also mir fällt gerade nichts ein, wo wir einfach das nicht gedreht haben. Natürlich gab es auch mal so Nachtdrehs und Regen und dann wurde es echt lange auch mit den Stunden schon oft Problematiken, wie kriege ich das Team nach Hause, Arbeitszeitüberschreitung. Das sind dann die Sachen, wenn man dann hier sitzt, die machen einem dann auch echt Kopfschmerzen, weil dann wird es auch rechtlich, ist es dann nicht mehr gut. Da muss man aufpassen, dass man da nicht überschreitet, muss ich echt überlegen.
1: Ist auch gut, wenn es nicht so.
2: Nee, also nichts, wo man sagt, wir haben es total nicht geschafft. Also das ist dann immer das Ziel, ist ja immer, wir müssen das schaffen in irgendeiner Form. Und wie gesagt, da kann ich dann immer nur ans Team zurückgeben, die sind bereit, dann auch mal zu sagen, wir machen das jetzt und wir machen es anders, so dass es funktioniert. Insofern ist es dann in den Momenten immer ein bisschen zum Haare raufen, natürlich. Mhm. Oder wenn wir Zusatzprojekte kriegen, dann muss immer ein Zusatzdrehteam organisiert werden, Technik muss besorgt werden, dann ein Motiv muss besorgt werden. Das ist immer viel Arbeit in den Momenten, aber im Nachgang, wenn es dann klappt, ist es dann doch wieder das gute Gefühl.
1: Wie oft gibt es denn überhaupt eigentlich Nachtdrehs? Also Innenstudio ist ja egal im Endeffekt, aber draußen die Straße hier und da gibt es ja doch mal Nachtdrehs. Ist das dann einmal in der Woche oder alle paar Wochen mal?
2: Wir haben das an unseren jährlichen Drehrhythmus angepasst. Das heißt, wir machen eigentlich Nachtdrehs erst nach der Zeitumstellung im Oktober. Dann kommt uns die etwas früher untergehende Sonne etwas entgegen und wir können dann Nachtdrehs auch machen um 20, 21 Uhr. So, und weil wir ja täglich drehen, müssen wir halt auch das Drehteam in dem Sinne ein bisschen schützen, dass wir hier nicht jeden Tag bis 0 Uhr drehen können und so. Es ist ja für viele ein ganz normaler Job, die kommen ja hin morgens. Es ist jedes Mal ein langer Tag von 10 Stunden plus Pause, also 11 Stunden ist man jeden Tag schon hier. Aber dann müssen wir auch aufpassen, dass es nicht total ausartet.
1: Ja. Komponent ist sicher auch das Wetter, oder wahrscheinlich, oder? Dass ihr manchmal draußen drehen müsst, aber es regnet irgendwann mal in der Straße.
2: Ja. Ja, diese Problematik ergibt sich häufig im Dezember und vor allem Januar, Februar. Wir sind ja vom Vorlauf immer so, dass wir 3 Monate im Voraus sind. Das heißt, im Februar drehen wir schon Ende April, Anfang Mai teilweise. Das hat zum Beispiel schon mal dazu geführt, dass wir eine wunderschöne Tagsszene im Außendreh gedreht haben. So, alles wunderbar. Im Februar, Sonne hat geschienen. Die Anschlussszene, die quasi der Zuschauer direkt als nächstes Bild sieht, haben wir aber hier im Studio gedreht, in unserem Außenset. Dann komme ich montags morgens hier hin und es liegen 10 cm Schnee. So, was machst du? Muss die Szene ja irgendwann drehen, weil dafür war auch extra Cast bestellt. Und dann nehmen alle die Schneeschaufel in die Hand und dann wird hier die Mall freigeschrubbt. Dann Besen, Laubbläser, Schneeschaufel und dann mit allem Mann durch die Außenmall und das Set freikratzen.
1: Habt ihr in Köln trotz allem ein bisschen mehr Glück? Ich habe meinen Kollegen von GZSZ in Berlin, der ist ja noch ein bisschen kälter, da hatten wir oft mal so Szenen, die dann irgendwie im Juni sind und da ist also wirklich tiefster Schnee irgendwie. Ne?
2: Das hatten wir noch nicht. Hier ist es halt etwas wärmer. Das Problem ist es dann meist andersrum, dass wir dann, wie jetzt zum Beispiel im September, drehen wir halt für den Dezember. Das heißt, jetzt ist gleich Weihnachten. Bedeutet aber auch für unseren Cast, die müssen bei diesem wunderschönen Wetter von 35 Grad draußen im Wintermantel stehen. Das ist natürlich nochmal eine ganz andere Belastung, weil dann alle im kompletten Winteroutfit hier einen Monat rumrennen, während es eigentlich noch Hochsommer ist.
1: Schaust du eigentlich die fertigen Folgen überhaupt noch hinterher an oder bist einfach so drin im Geschäft, dass du sagst, das muss ich jetzt auch nicht noch hinterher noch alles nochmal anschauen?
2: Ja, ich habe hier in meinem Büro einen Bildschirm. Wenn gedreht wird, sehe ich, was im Studio passiert. Mhm. Und für Szenen, die mir wichtig sind, wo ich wissen möchte, wie die auch aufgelöst werden, gehe ich auch runter ans Set. Ansonsten sehe ich das hier im Produktionsprozess selber, wie das entsteht und sehe die Bilder. Und dann habe ich abends auch keine Zeit mehr, mir das dann nochmal anzugucken. Mhm. Zumal ich müsste es ja dann auch irgendwann mal streamen, wenn ich Lust habe, weil um 17.30 Uhr bin ich auf Arbeit.
1: Ja, verständlich. Ja, dann erstmal vielen Dank, dass du Zeit genommen hast heute. Draußen ist Fan-Treffen. Kriegst du was im Fan-Treffen mit oder ist heute für dich ein ganz normaler Arbeitstag?
2: Wir waren vorhin kurz da, haben alle soweit begrüßt, haben uns auch die Reden angeguckt. Aber jetzt ist erstmal ein ganz normaler Arbeitstag und muss ja weiterlaufen. Die Vorbereitungen für die nächsten Blöcke laufen parallel. Der einzige Unterschied ist, heute wird nicht gedreht und ich wusste, heute Morgen ruft mich keiner an und sagt, er ist krank.
1: Das ist schon mal gut. Also wir sind jetzt Ende August, also ihr seid jetzt an Weihnachten gefällt oder wie weit seid ihr jetzt?
2: Wir sind jetzt in der ersten Adventswoche quasi angekommen, ja.
1: Also sind wir gespannt. Dann vielen, vielen Dank auf jeden Fall, dass du dir Zeit genommen hast. Dann wünsche ich dir heute einen hoffentlich nicht stressvollen Arbeitstag und alles Gute weiterhin.
2: Vielen Dank, euch auch einen schönen Tag.
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0: Jetzt freue ich mich, mit der Schauspielerin Viola Wedekind sprechen zu dürfen, die Dr. Dana Güllick spielt. Erstmal herzlich willkommen bei der Schwulen Welle.
1: Danke, danke.
0: Ja, ich habe gelesen, du kommst aus einer richtigen Künstlerfamilie. Großvater war Intendant, Vater und Mutter waren alles Schauspieler. Also du bist eigentlich da reingeboren worden, dass du Schauspielerei machst, ne?
1: Absolut, ja. Also ich bin wirklich schon insofern damit aufgewachsen, als dass ich mit meinem Kinderkörbchen hinter der Bühne stand, so frisch geschlüpft sozusagen. Ja. Ein paar Monate alt, da habe ich schon Theaterluft geschnuppert. Das stimmt, ja.
0: Und ich habe gesehen, du bist ja auch liiert mit einem unter uns Schauspieler von früher, Sven Wasner, den ja viele noch kennen als René Sturm. Ja, was sagt echt, dass du das bei unter uns jetzt mitspielst?
1: Ja, er fand es super. Er hat gesagt, oh, das wird dir gefallen. Das war so eine tolle Zeit für mich damals. Er war ja blutiger Anfänger. Ne? Das ist, glaube ich, weiß nicht, 20 Jahre her oder was. Er war ganz am Anfang dabei und kam frisch von der Schauspielschule in New York. Und andere haben so die Nase gerümpft. So, wieso? Du hast jetzt so eine tolle Ausbildung. Wieso machst du jetzt Daily? Ja? Aber er ist bis heute den Daily-Formaten treu geblieben und hat gesagt, er liebt es. Er liebt dieses schnelle Arbeiten, die Freiheiten, die er da genießt als Schauspieler, die Wertschätzung, die er erfährt und einfach jeden Tag zu drehen. Und das ist im Übrigen auch heutzutage so ungefähr die einzige Möglichkeit, wie man als Schauspieler noch davon leben kann. Weil ansonsten ist es für die allermeisten über kurz oder lang ein Hobby.
0: Ja, und dein Tod ist ja auch immer noch sehr in Erinnerung hier, weil was war ja sehr spektakulär und Kai Noll hat da lange noch mitgespielt, sein Vater damals. Und ich glaube, die Fans kennen ihn auf jeden Fall auch noch. Und nun kennen sie dich auf jeden Fall und du hast mit der Dana ja auch was gemeinsam, nämlich dass du auch in England warst, auf dem Internat.
1: Das stimmt, genau, ja, ja. Wir haben beide mit England zu tun, da gibt es gewisse Parallelen. Und ich habe meinen Abi in England gemacht. Ich wollte eigentlich nur zum Austausch dorthin, nach der 10. Klasse. Und hatte aber überhaupt keine Lust mehr auf Schule und hatte nur Tanzen und Singen und Schauspiel im Kopf und so weiter. Ich habe ja dann noch relativ lange gebraucht, um überhaupt professionell in den Beruf zu gehen, tatsächlich dann als Erwachsene, als Kind hatte ich was gemacht. Aber habe dann noch ein paar Umwege gemacht und der erste Umweg war dann eben 2 Jahre englisches Internat. Ich hatte einfach keine Lust auf 3 Jahre Schule noch. Wir hatten 13 Jahre in Hamburg. So hatte ich nur 12, habe die Sprache perfekt gelernt, habe eine tolle Auslandserfahrung gemacht und hatte zumindest irgendeine Form von Abitur am Ende, ja.
0: Ja, und du hast eine sehr spannende Rolle bei unter uns und du bist ja auch richtig so mittendrin, weil du familiär da auch in die Vereine gerutscht bist bei den Güllicks und natürlich auch mit vielen anderen Figuren so agierst. Ich glaube, du hast mal selber gesagt, die Dana ist so ein bisschen so eine Ich-AG, ne? Wie hast du das gemeint?
1: Ja, das habe ich gar nicht so gemeint. Das kam tatsächlich von den Autoren. Also das war so ein Autorentitel, den die Rolle quasi bekommen hat von Anfang an. Und ja, es besagt einfach, dass sie sehr auf sich fokussiert ist. Also es ist wirklich eine Karrierefrau und eine Macherin und die stellt sich auch meist an die erste Stelle, so ein bisschen ohne Rücksicht auf Verluste. Nicht ganz, muss man sagen. Sie ist nicht ein ganz schwarzer Charakter, weil sie ja ihre Kinder auch liebt, tatsächlich, und hat auch eine weiche Seite und hat auch ein bisschen Humor und ist nicht ganz unanständig, aber die hat schon kräftig Ecken und Kanten, ja. Die Ich-AG, Dana.
0: War deine Rolle eigentlich von vornherein, hast du gewusst von vornherein, wie deine Geschichte bis jetzt verläuft? Weil die hat ja verschiedene Wendungen gehabt, verschiedene Geschichten. Dann hast du mit der Stella was dabei befreundet, dann die Familie selber und du hast da um deinen Mann gekämpft und so weiter. War das immer von vornherein klar oder hat es sich noch entwickelt?
1: Nee, das ist hier immer on the fly. Also man kriegt dann immer ein paar Monate vorher Bescheid gesagt, wie es nun weitergeht und das ist eine absolute Überraschung, ja, Wundertüte, also keine Ahnung. Ich war auch geschockt wirklich, wie negativ und antagonistisch sich die Rolle dann entwickelt hat. War auch gar nicht so einverstanden damit, weil ich hatte ja vorher schon mal so eine Rolle, die auch sehr, sehr negativ behaftet war und die Leute haben sie einerseits geliebt, aber du kriegst halt auch den Hate im Netz, ne? Vor allem im Netz, persönlich nicht so, aber online sind die Leute teilweise echt krass drauf. Und das ist nicht immer angenehm als Schauspielerin.
0: Das glaube ich. Gab es da so eine Geschichte, wo du auch so völlig geschluckt hast? Meine Geschichte von Nurei zum Beispiel ist ja auch eine sehr spannende Geschichte gewesen, der Sterbehilfe. War das, wo du selber auch geschluckt hast dann?
1: Ja, also das hat mir Bauchschmerzen gemacht und auch die ein oder andere schlaflose Nacht, weil ich mir dachte, wie tief kannst du sinken als Charakter, ethisch, moralisch? Also wenn ich jetzt eine Frau, die ihren letzten Schnapper macht, dann noch eine Sekunde vorher um Geld erpresse, da weiß ich ehrlich gesagt nicht mehr, wie ich spielen soll und wie ich das drehen kann, ohne den Unmut oder Hass sogar der Leute auf mich respektive auf die Rolle zurückzuziehen, das war mir sehr unwohl, das gebe ich zu, ja. Mhm. Und ich habe da auch versucht, so ein bisschen dran zu drehen, dass es nicht ganz so krass rüberkommt. Wir hatten da auch Gespräche eben mit den Autoren und so weiter, aber es ist natürlich auch immer das Salz in der Suppe, ne? Die Rolle hat eine Funktion und wenn die Leute sich nicht mehr aufregen können über irgendjemanden, warum sollst du dann noch einschalten? Ja. Weil alle happy sind und alles super läuft, das ist einfach uninteressant auf die Dauer, ne? Und du brauchst eben auch wirklich Figuren, die richtig Krawall machen und dazu gehört die Dana.
0: Mhm. Ja, du bist auch sonst, habe ich sehr tätig, habe ich gesehen. Du bist psychologische Beraterin, habe ich gesehen. Du hast Kinderbücher geschrieben, also bist sehr vielseitig. Ist das nebenher oder ist es für dich einfach ein weiteres Standbein?
1: Ja, muss man sein und will ich auch sein und war ich auch immer. Also ich habe vor dem Schauspiel schon 5 andere Berufe gemacht und bin dann doch irgendwann meiner Leidenschaft gefolgt und meinen Wurzeln und hauptberuflich eben auch. Und das hat zum Glück auch eine ganze Weile sehr, sehr gut funktioniert. Ich habe extrem viel Theater gespielt und nur nebenher gedreht. Die letzten Jahre hat sich das umgekehrt und wie es jetzt weitergeht, wird man sehen, weil die ganze Branche ist in Aufruhr. Ja. Und für mich ist es total wichtig, dass ich unabhängig bin und dass ich auch meinen Standort in München behalten kann, weil ich eben jetzt einen 6-jährigen Sohn habe, der kommt jetzt in die Schule und er braucht mich. Und da kann die Mama nicht mehr aus dem Koffer und monatelang weg sein und so weiter. Das ist nicht gut für die Familie und da muss man dann auch Prioritäten setzen, Entscheidungen treffen.
0: Jetzt war es noch, was ist eigentlich das Erfolgsrezept von Unter uns für dich? Weil also, es gibt die Bösewichte, es gibt die Guten. Was würdest du sagen, wie würdest du die Serie beschreiben, was das Besondere ist?
1: Also Sven hat mir immer gesagt, er findet, Unter uns hatte diesen Charme der Normalität. Ne? Dieses so, das sind die Leute von nebenan, mit denen sich viele einfach identifizieren können und ganz, ganz stark Lokalkolorit. Ja, deswegen ist es ja eigentlich auch ungewöhnlich, dass jetzt nicht alle Schauspieler aus Köln kommen. Ja, ich bin Wahlmünchnerin, gebürtige Hamburgerin, also ich habe hier gar nichts damit zu tun irgendwie. Da kommt halt dann mal eine von außen dazu. Aber so im Großen und Ganzen sind es, glaube ich, so die Geschichten von nebenan und von der Stadt, die die Menschen hier auch lieben. Ich glaube, dass das einen ganz großen Teil ausmacht vom Erfolg.
0: Ja, dann erstmal vielen Dank, dass du Zeit genommen hast. Ich wünsche natürlich weiterhin alles Gute und jetzt noch viel Erfolg beim Fan-Treffen. Bist du gerade unterwegs, aber mal draußen beim Autogrammkram wahrscheinlich schreiben.
1: Ich muss zurück. Ich fürchte, da könnte sich jetzt eine Schlange gebildet haben, weil ich wollte eigentlich nur kurz Pipi gehen, aber dann haben wir uns getroffen.
0: Alles klar.
1: Hat mich sehr gefreut.
0: Mich auch. Vielen Dank.
1: Alles Gute.

0: Ich freue mich nun, hier zu sitzen bei Unter uns UFA Serial Drama. Und ich freue mich, hier zwei Herren vor mir zu sitzen, die für die Geschichten bei Unter uns verantwortlich sind. Einmal ist es Peter Gallert. Du bist Chefautor. Und von welchem Bereich?
1: Bereich Story. Also Unter uns ist geteilt in Story und Script. Das eine sind die Geschichten, das andere sind die Dialoge. Und dafür gibt es zwei getrennte Abteilungen, die eng zusammenarbeiten. Einfach, das ist das Fabrikprinzip. Man teilt in möglichst viele Arbeitsschritte auf, nimmt Spezialisten dafür, weil Zeit ist Geld im TV-Business, und so macht die Aufteilung Sinn, weil es geht schnell.
0: Und der zweite dabei ist, ist Christoph Schulz. Du bist?
2: Ich bin der Chefautor Skript, und wir hatten ja auch schon letztes Jahr das Vergnügen, und ich bin dafür verantwortlich, wie Peter gerade schon angerissen hat, die Drehbücher mit meinem Team dann zu erstellen, basierend auf den schönen Storylines, die Peter mit seinem Team entwickelt und geschrieben hat. Das ist dann so im Grunde so Treatments, die wir dann in die Dialoge und in die tatsächlichen Szenen umwandeln, umschreiben, die dann unten gedreht werden am Set.
0: Ja, und von Peter, weil wir letztes Jahr noch nicht gesprochen haben, ganz kurz, du bist von Anfang an, glaube ich, dabei, habe ich dir mit dem ersten Drehtag.
1: Also mein Einstellungstag war Oktober 94. Mein Vorstellungsgespräch kurz davor war am ersten Drehtag von Unter uns. Und ich bin eben, da war das Storyteam schon zwei Monate zusammen, als ich dazu kam. Und dann war ich bis 98 fest im Storyteam. Danach Dialogbuchautor bis 2020, also über 20 Jahre für Unter uns. Und seitdem wieder fest hier im Team. 4 Jahre Chefautor bis Ende 24. Und jetzt seit Anfang des Jahres wieder Chefautor für Unter uns. Zwischendurch habe ich als Dramaturg Unter uns und AWZ betreut, aber jetzt gerade zur Zeit wieder ausschließlich Unter uns.
0: Ja, und wir sind zwar jetzt im Radio, weil ich sehe ihn, und ich kenne ihn auch optisch, denn er spielt ab und zu auch bei Unter uns mit. Du bist zum Beispiel auch der Dr. Kurt Gallert,
1: ja,
0: und du hast dann Nurei die schlimme Nachricht mitgeteilt.
1: Ja, das stimmt. Das mache ich auch noch. Willst du wissen, wie es zustande kam?
0: Ja, gerne.
1: Ja. Wie jeder weiß und wie man heute besonders sieht, da kommen wir vielleicht später noch drauf, gibt es ein enges Budget für unseren Sendeslot. Und natürlich kostet jeder Schauspieler, der bei Unter uns mitspielt, Geld. Auch jede Gastrolle. Und daher gibt es ein bestimmtes Kontingent an Gastrollen. Mhm. Es gab mal einen Block, da brauchten wir aus dem Storyteam unbedingt einen Arzt. Aber unser Gastrollenkontingent war erschöpft. Und zu Recht, es gibt das Budget und daran muss man sich halten, sonst macht man Minus. Zu Recht hat damals die Produktionsleitung gesagt, nein, tut uns leid, gibt keinen. Dann habe ich gesagt, dann spiele ich das eben selbst. Ein verhängnisvoller Satz. Seitdem bin ich ziemlich regelmäßig, dank meines Teams, immer mal wieder in kleinen Gastauftritten zu sehen. Und der Höhepunkt war, wie du gerade erwähnt hast, eben die Szene mit Nurei, wo ich ihr die Todesnachricht übermittle, also dass sie unheilbar krank ist. Und das war tatsächlich eine sehr ergreifende Szene. Mhm. Also auch dank Nurei, ich meine, wenn man solche Partner hat, muss man nicht viel können. Mhm. Die tragen einen durch die Szene.
0: Ja, und Christoph, hat man dich eigentlich auch schon mal vor der Kamera gesehen hier? Hast du auch schon mitgespielt?
2: Ja, ich habe schon mehrfach mitgespielt. Ich war lustigerweise auch schon ein Arzt in 3 Szenen, ein paar Jahre vor Peter. War ich auch Arzt und habe auch hier und da dann, das sind immer nur kleinere Sätze, ne? Ich hatte deutlich weniger als Peter in meiner Arztfunktion. Ich hatte immer so 1-2 Sätze, vielleicht eine größere Szene mal mit Chris, der im Krankenhaus war. Ich habe aber ganz früher, bevor es Tea Time gab, war ich die Radiostimme der Serie und habe da auch 4 Auftritte in der Serie vor der Kamera gehabt, als Kalle Rust. der damalige, das damalige Schiller-Allee-Radio sozusagen, was immer gehört wurde. Und da habe ich halt sehr viel Radio eingesprochen.
1: Also wenn der Christoph hier so mit rein angibt, dann muss ich das auch nochmal.
2: Genau.
1: Ich war einmal.
2: Jetzt kommt das Rollenbattle der beiden Chefautoren. Das
1: ist 95 der Weihnachtsmann unter uns, der im Schiller Jennifer Turner geküsst hat. Aus Versehen, weil sie mich für Sven Rosine gelernt.
2: Genau. In jungen Jahren war das bei uns noch möglich, ne? Dass man verwechselt wurde mit dem Darsteller.
1: Ja.
2: Ist jetzt ein bisschen schwerer.
1: Das ist wirklich sehr, sehr lang. Also wie gesagt, es war 95. Und
2: genau.
1: Tatsächlich gibt es diese Folge noch auf RTL Plus zu sehen. Ja. Also ich habe irgendwann habe ich die meinen Kindern gezeigt. Da hatte ich noch Haare und die waren ganz überrascht.
0: Ja. Und nochmal zu eurem Job. Ich habe bei dir zum Beispiel auch gelesen, bei Peter Gallert, im Abspann steht auch Dramaturgie. Oder Dramaturg ist es auch, ich bin selber nicht auch Theater-Dramaturg teilweise. Ist es ähnlich wie am Theater? Ist es diese Aufgaben, kann man das vergleichen mit Theater-Dramaturgie oder ist es ein ganz anderer Bereich, was du da abdeckst?
1: Ja, natürlich ist es ähnlich, weil es um Dramaturgie geht. Beim Storytelling geht es immer um Dramaturgie, wenn du eine funktionierende Geschichte haben willst. Tatsächlich kannst du mir wahrscheinlich mehr über die Aufgaben eines Dramaturgen im Theater erzählen als ich. Aber ich denke mal, es gibt Überschneidungen da, obwohl es im Fernsehen natürlich der Job anders sein wird als im Theater, da bin ich ziemlich sicher. Also meine Aufgaben hier, wie gesagt, ich habe halt zwei Produktionen zu betreuen gehabt jetzt in der Zeit. Und da ging es halt hauptsächlich um das Entwickeln der langen Geschichtsbögen zusammen mit den jeweiligen Chefautoren und den Teams und eben das Aufstellen von Cast und so weiter. Also
0: Und dann haben wir das mit abgeschlossen. Wer ihr seid, ich habe noch gesehen, ihr bist auch noch Buchautor, Krimi-Buchautor.
1: Ja, ich habe zusammen mit Jörg Reiter, das ist mein Mitautor für die Kriminalromane, zusammen 6 Krimis geschrieben, einen unter Pseudonym und 5 unter unserem Klarnamen. Das habe ich einfach auch noch gemacht, den ich übrigens auch bei Unter uns kennengelernt habe. Der war mal am Ende der 90er, war er ja, kurz vor der Jahrtausendwende, war Jörg Reiter das, was Christoph Schulz jetzt ist, nämlich im Skriptbereich der Chef. Und da haben wir uns kennengelernt bei der Serie und dann haben wir ziemlich schnell gemerkt, dass wir eine ähnliche Art und Weise haben, über Geschichten zu denken.
0: Was ist eigentlich so das Grundkonzept? Ich meine, ihr brennt ja beide für die Serie auch und seid lange dabei und du von Anfang an eigentlich. Was ist eigentlich so immer die Grundvorgabe überhaupt, um eine Serie zu machen? Also es sind immer praktisch 3 Geschichten pro Folge zum Beispiel. Es gibt immer eine große, lange Geschichte, es gibt viele kleine Geschichten. Was habt ihr so als Grundkonzept, um das Ganze auszuarbeiten? Gibt es da so ein Gerüst?
1: Also es gibt kein vorgefertigtes Gerüst. Das Grundkonzept der Serie, das steht auf 2 Säulen. Das ist das Haus, was natürlich ein Brennpunkt ist für die Geschichten, auch wenn sie parallel laufen, weil alle Leute, die diese Geschichten erleben, leben in unmittelbarer Nachbarschaft zusammen. Und es gibt unseren Claim, den wir immer noch haben, Familie, Freundschaft, Nachbarschaft. Und das ist tatsächlich das Konzept der Serie. Wir erzählen Human Drama, also menschliche Tragödien, Komödien, alles, was zwischenmenschlich sich ereignen kann. Dazu gehören auch ab und zu mal Spannungsplots, wie leichte Krimi-Geschichten. Aber ich muss dich ein bisschen korrigieren. Mhm. Es gibt nicht die eine Hauptgeschichte. Mhm. Wenn wir uns zusammensetzen und wir nennen es Futures, also die langen Geschichtsbögen für das nächste Vierteljahr planen, was wir regelmäßig tun, dann planen wir immer 5 bis 7 Geschichten. Mhm. Versuchen innerhalb dieser Geschichten eine ausgewogene Mischung herzubekommen.

0: wie aus dem Leben gegriffenes Geschichtspotenzial zu präsentieren. Im Leben, in jeder Familie hast du immer gleichzeitig Tragödien, Komödien und manchmal ist es auch spannend. Und das ist halt das, was wir versuchen abzubilden.
1: Was ich ja dieses Jahr auch ganz spannend fand, was ich ungewöhnlich fand, als wenn meistens eine Dramageschichte ist, dann ist ja meistens eine Drama und dann gibt es dann immer so eine lustige nebendran, aber es gab ja diesmal wirklich eine Folge mit zwei unterschiedlichen Geschichten, wo es auf den Tod hinausging, auf Stella und auf die Nora. Habt ihr das, wie kam es zustande? Habt ihr das euch bewusst gewählt? Es muss einmal
0: wir
1: so
0: haben das bewusst sein, gewählt. Genau. Wir haben das bewusst gewählt. Einmal aus ganz pragmatischen Gründen. Ich hätte es ganz komisch gefunden, diese Geschichten über drei Folgen versetzt zu erzählen. Mhm. Ne? Ich glaube, diese Folge, die wir da gemacht haben, wo wir auch die Dreistrang-Dramaturgie wirklich durchbrochen haben und nur zwei Stränge erzählt haben, was wir öfter mal tun mittlerweile, das haben wir bewusst so gesetzt, um die Geschichten einander potenzieren zu lassen. Weil es sind völlig unterschiedliche Geschichten eigentlich gewesen. Mhm. Der eine absehbare Tod, den der Zuschauer schon von Murai, wo Dr. Gallert die Todesnachricht überbracht hatte, wo man wusste, es läuft auf den Tod zu. Und diese andere Geschichte, die auf ein Happy End zusteuerte, zwischen Patricia, Jori und der gemeinsamen Tochter Stella, und wo dann ein furchtbares Unglück in diese Happy-End-Idylle, die kurz bevorstand, einbricht. Und die beiden Seiten von Tragödien zu zeigen, hat, glaube ich, die Folge zu etwas ganz Besonderem gemacht. Und das haben wir auch im Plot so empfunden, dass diese Folge wirklich was ganz Besonderes war. Und klar lesen wir auch immer Social Media, was nicht immer ratsam ist, weil das nicht unbedingt die Meinung unserer Zuschauer ist. Aber da hat sich wieder gespiegelt, dass das für viele die traurigste unter uns Folge war, die sie je gesehen haben. Also das habe ich öfter gelesen und das ging uns im Plot ähnlich.
1: Ja, es ging mir auch ähnlich. Also ich erinnere mich noch an die Frau Albrecht ganz am Anfang mal. Das war auch so eine Szene mit dem Taxifahrer. Das weiß ich heute noch, obwohl das ja seit, weiß nicht, 30 Jahre her ist oder irgendwie sowas. Das war aber auch so eine Doppelgeschichte mit der Tochter, glaube ich, noch dann auch gestorben ist und so. Aber es ging ein bisschen in diese Richtung, fand ich so ein bisschen auch. Und für dich, wenn du die Dialoge schreibst mit deinem Team, ist es ein gefundenes Fressen, sag ich mal? Ist das irgendwas, was man besonders dann gern schreibt? Wie geht man damit um, dann, wenn man die Story vorgegeben hat?
2: Jetzt ganz grundsätzlich oder im Speziellen mit dieser tragischen Geschichte?
1: Beispiel, ja.
2: Also ich sag mal so, die tragische Geschichte ist natürlich etwas, wo du auch sehr viele Momente hast, die auch natürlich sehr filmisch gelöst werden und viel über Blicke und Stimmung und Musik und die Darstellung. Ne? Da ist ja auch häufig gar nicht so viel, was dann noch ausformuliert werden muss. Ne? Mhm. Das sind natürlich Szenen, die sich dann wieder anders schreiben als das, was wir normalerweise machen, wo wir natürlich dann deutlich mehr Dialog auch haben, weil der Dialog bei uns natürlich auch viel tragen muss, ne, weil wir natürlich nicht alles so filmisch lösen können. Sowas ist ja sehr dankbar dafür, auch dann zum Beispiel mal in der Folge, sowohl was die beiden Tode angeht, als auch die beiden Beerdigungen, die ja auch parallel montiert waren. Das kann man dann ja sehr schön, sehr viel filmischer lösen. Unsere normale Arbeit sieht ja eher so aus, dass wir viele Dinge sehr breit ausformulieren müssen und dabei noch für Unterhaltung sorgen. Mhm. Und deswegen würde ich sagen, und das ist das, das habe ich ja auch letztes Jahr gesagt und das ist auch nach wie vor so, unter uns unterscheidet sich für mich eben auf nicht nur auf Geschichtenebene, sondern auch ganz klar auf der dialogischen Ebene von anderen Daily-Formaten, weil wir eben auch im Drama und in der Tragik und auch in den ernsten Themen eine gewisse Leichtigkeit oder auch mal eine Ironie oder auch einen Sarkasmus im Dialog haben und nicht alles immer nur eins zu eins machen. Und das macht Spaß, wenn du, was ja auch viele amerikanische Serien schon immer und seit Jahren machen, dass du eben auch aus der Tragik auch mal den absurden Humor holst oder einen absurden Moment. Ja, das machen wir eben auch und das finde ich schön und das macht dialogisch natürlich mehr Spaß, als einfach immer nur eins zu eins zu schreiben. Auf jeden Fall.
0: Und das schreibe ich voll und ganz. Also genau dieses, was Christoph gerade beschrieben hat, im Tragischen, das Erleichternde, das schöne, emotionale, lustige.

0: irgendwie zu finden, ja, verstärkt eigentlich das Gefühl für die Traurigkeit einer Situation. Mhm. Und das ist, wenn das gelingt, das ist so die hohe Kunst des Erzählens, eben nicht eins zu eins platt das auszusprechen, was jeder sieht, mhm, und das auch zu erzählen, sondern zu versuchen, die Momente zu schaffen, wo beides zusammenkommt. Mhm. Und ich finde, das Leben ist eben immer beides zusammen. Mhm. Und wie gesagt, wenn es gelingt, und da ziehen wir alle an einem Strang, und das ist auch, Christoph hat da völlig recht, das sehen wir auch im Story-Department so, also bei den Storylinern, dass wir damit eine Nische besetzen. Das ist in den anderen Serien nicht so im Vordergrund wie bei Unter uns. Eben es wirklich zu schaffen, den Anschein zu erwecken, wir sind eine Serie, dass wir aus dem wahren Leben erzählen. Und das wahre Leben ist, wie gesagt, immer beides. Und das versuchen wir abzubilden.
1: Ja, was mir gut gefällt, ist, also ihr parodiert euch ja selber, es gibt auch irgendwie Begriffe, die ihr selber einbaut, die eigentlich die Fans sonst einbauen würden eigentlich, aber die ihr in der Serie schon selber einbaut. Also da, dass es also sehr, ja, viel weiter gedacht ist, und das merkt man auch dauernd, finde ich.
2: Ja. Ja, ja, klar. Also ich meine, es gibt ja eine Menge berühmte Beispiele, mhm, ne, die wir haben und die wir dann auch im Dialog auch immer wieder ganz bewusst gesetzt haben und dann auch wieder rausholen oder immer wieder zum Thema machen. Ne? Der Running Gag mit Paco und seinen toten Frauen. Ne? Mhm. Das ist ja dialogisch und auch tatsächlich inhaltlich mittlerweile Thema in der Serie. Mhm. Normalerweise ist das etwas, worüber Fans dann reden oder wir unter den Autoren. Ne? Mhm. Achtung, Achtung, die darf Paco nicht heiraten, das bedeutet ihren Tod. Mhm. Ja? Und sowas machen wir aber auch im Dialog. Mhm. Und das ist der Unterschied. Das sagt auch mal jemand zu Paco. Ne? Heirate sie bloß nicht, du weißt, was dann mit ihr passiert. Ne? Mhm. Ja. Und Paco grinst. Ja. Obwohl er selber drei Frauen verloren hat. Ne? Das, mhm, ist irgendwo zwischen so ein bisschen so einem Meta-Zynismus, aber auch dem Charme gleichzeitig wieder, der mit unseren Figuren und dieser Welt möglich ist. Mhm. Ne? Also das funktioniert sehr gut bei uns, weil die Schauspieler, ja, das auch tragen. Na, gerade so ein Milosch, ne? Der trägt sowas, ne? Mit, mhm, seinem verschmitzten Grinsen dann. Ne? Mhm. Und trotzdem glaubst du im nächsten Moment, dass er weint. Mhm. Ja. Mhm. Und das ist es halt.

0: Was dieses Jahr auch ja ein ganz großes Thema war, was auch viele überrascht hat, was auch ein bisschen mutig war, fand ich, war ja die Rückkehr von Petra Blossey, der Irene Weigel, die ja eigentlich verstorben war in der Serie. Man weiß ja aus anderen Serien, das kann auch schief gehen, wir wissen es bei Dallas, die haben zwar das auch geschafft mit Bobby Ewing damals, aber hat trotzdem der Serie nicht nur geholfen, aber hier, das hat ja eigentlich wunderbar anscheinend geklappt. Wie kam das, wann kam die Idee auf und habt ihr überlegt, können wir das machen, können wir das nicht machen, wie ist es entstanden?
1: Wie es entstanden ist. Es war tatsächlich eine Idee unseres Produzenten Guido Reinhardt. Und der kam damit irgendwann eben an Storytream heran. Und dann haben wir überlegt, wie du sagst, können wir es machen, können wir es nicht machen, was sind die Vorteile, was sind die Nachteile. Grundsätzlich finde ich, bei einer Figur wie Irene Weigel, die so ikonisch ist und von Anfang an dabei ist, war ich überzeugt, dass es mir wesentlich, also dass grundsätzlich erstmal ein Vorteil ist, sie wieder haben zu können. Mhm. Natürlich war es ein Risiko, aber ich glaube, unter uns ist die Serie, die in ihrer Geschichte, in den Soaps, die meisten Risiken eingegangen ist und eben den Mut hatte, Sachen zu tun, die andere nicht gemacht haben. Nun sind, wie du selber sagst, schon viele Leute auferstanden. Bei Irene Weigel finde ich, hat es für mich eine größere Berechtigung als Bobby Ewing. Ja. Also, weil wirklich, sie ist das Herz dieser Serie immer gewesen, ne? In der Konditorei, weil du kannst, wenn jemand unter uns kennt, dann sagt er, ah ja, die Serie mit der Konditorei. Das, also jeden, den, so meine Steuerberaterin zum Beispiel, ne? Die guckt die Serie, ja, ja, ja, und die will immer wissen, wie es weitergeht mit der Konditorei-Familie, Familie Weigel und so. Das ist so der Kern an Personal in dieser Serie. Und deswegen war da kein langes Zögern, ob wir Irene zurückholen können oder nicht. Wir haben es möglich gemacht und es ist, wie gerade beste Geschichte, hier Fantreffen, Irene Weigel. Und das hat uns von und ganz recht gegeben, auch wenn es ein Risiko war. Also ich finde, die Risiken, die wir bisher eingegangen sind, haben sich fast immer gelohnt.
2: Ja, und man sieht ja auch, natürlich kann man sagen, ja, das ist so typisch soapig, ne? Diese Konstrukte, die Autoren sich dann ausdenken, um sowas zu erklären. Ich meine, siehe Dallas, eine Staffel nur geträumt, unter der Dusche, huch. Ne? Man kann alles machen und manches kommt überzeugender, manches weniger. Aber die amerikanischen Serien machen das auch permanent, dass sie wahnsinnig komplizierte Konstrukte bauen, um die Wiederkehr, die Rückkehr, das Wiederauferstehen oder das Rückgängigmachen eines Plots zu erklären. Was hier halt aber gut funktioniert hat, natürlich kann man das runterdampfen auf, ne? Es ist ein Konstrukt, aber wenn du am Ende im Ergebnis hast, da ist eine Figur wieder da und es gibt ein Zusammenkommen einer Familie, du hast einen emotionalen Moment als Payoff, dann ist es ab dem Moment völlig egal. Ja, dann fragt keiner mehr, wie geht das denn eigentlich, dass die im Gefängnis nicht das und das machen konnte und das keiner mit, ne, und so weiter. Die Fragen stellen man sich kurz und dann sieht man, ach, ist das schön, dass Irene wieder da ist und wie Anna und Paco sie in den Arm nehmen und wenn sie in die Straße kommt und wieder in der Kondi steht. Und dann sagt man sich, ja, sie gehört hierhin, wie Peter beschrieben hat. Die Fans sagen, sie gehört hierhin, ja, ganz offensichtlich die Bestätigung. Und dann sind diese Konstrukte, diese vermeintlichen, irgendwann nicht mehr so wichtig. Ja. Das ist das Schöne. Zumal ich finde, dass unser Konstrukt
1: besser ist als das, ich habe eine Staffel nur geträumt.
2: Genau, weil ich finde nämlich, es hat eine gewisse Logik, denn wir haben uns ja tatsächlich die Mühe gemacht, also wirklich nur ganz kurz, ihr kennt ja den Plot, aber wir haben uns ja die Mühe gemacht, tatsächlich zu überlegen, und das hat innerhalb unserer Serie eine gewisse Logik, dass das sein könnte, dass man kaufen muss, dass es diese Betrügerin gab, die eine Doppelgängerin ist und dass Irene im Sarg für Robert und Sina vielleicht für einen Moment hätten sie länger hingucken müssen, um das vielleicht zu erkennen, aber sie waren aufgewühlt, ne? Und es ist eine Leiche, die zurechtgemacht ist. Natürlich gibt es Hürden, über die du gehen musst. Mhm. Aber die grundsätzliche Geschichte, dass ein Luke dort Identitäten vertauscht hat, passt zu den Charakteren und zu dem Serienkosmos. Ja, es war nicht einfach Schnipp, wir machen das. Ja,
1: und erklären es nicht.
2: Und kein Mensch versteht das, sondern es hat. Wir haben eine ausreichende Dosierung, eine Erklärung geliefert, ohne uns draufzusetzen. Ja. Und ich glaube, das hat tatsächlich ganz gut funktioniert.
0: Ja. Ja, und momentan ist auch sehr spannendes, erstmal in der Serie auch heute. Und wir haben ja auch das Fantreffen ja heute an einem besonderen Tag. Und zwar gibt es momentan geht es ja darum, ob die Schülerallee abgerissen wird. Wie kam denn diese große Story dann erstmal zustande? Dass seit Wochen die Arbeiter durch die Schülerallee laufen und Löcher bohren und alles Mögliche.
1: Also die Story kam Anfang des Jahres zustande und die ist halt auf, also ich habe seit Anfang des Jahres den Posten, Chefautoposten wieder übernommen und die ist in der ersten Future-Woche nach dem Jahreswechsel entstanden. Und die ist, Irene Weigel, die Rückkehr von Irene Weigel ist ein Ausläufer, ein Vorläufer dieser Geschichte, weil die Idee war, wir schweißen die Schillerallee, die Bewohner der Schillerallee ganz fest zusammen. Und wir setzen sie einer existenziellen Gefahr aus. Alle. Ne? Egal, also durch die Bank. Von dem reichen Huber bis, wer ist arm bei uns? Bis zur Britta, die gerade keinen Job hat oder so. Aber das war die Idee. Die alle müssen entweder zusammenhalten und dafür kämpfen, dass es die Schillerallee weitergeben wird. Oder sie sagen, nee, das ist mir zu riskant, da suche ich mir lieber vorher eine Wohnung. Und dieses Spannungsfeld innerhalb eines Hauses, das auch noch den Weigels gehört, die hier zusammen mit den Gülex, die ja darin wohnen und die dann den Mieter kündigen müssen, weil die U-Bahn gebaut wird und die Stadt das fordert, das ist ein tolles Geschichtenpotenzial. Und das haben wir relativ schnell erkannt. Und wir haben einen Jahresbogen gemacht, damit schon im Januar angelegt und uns gedacht, boah, das trägt lange. Und da rein haben wir dann die einzelnen Geschichten geflochten. Alle unter dieser Prämisse, wird es das Haus noch geben. Und man kann als Bewohner eines Hauses dazu nicht Stellung beziehen. Man muss sich dazu positionieren. Bleibe ich, gehe ich, kämpfe ich, gebe ich auf. Und das hat die Serie, wie ich finde, beziehungsweise die Bewohner, nochmal so richtig neu belebt. Und dieses Gemeinschaftsgefühl, das wir ja erzählen wollen, ne? Wie übersteht eine Gemeinschaft schwierige Zeiten? Ne? Wann feiern die, wann leiden die zusammen, wann kämpfen sie zusammen, wann streiten sie sich? Das ist dafür eine ganz tolle Bühne. Mhm.
0: Und das Ganze wurde jetzt heute leider sinnbildlich. Wollt ihr dazu was sagen?
1: Naja, also es kommt uns irgendwie zu Pass, weil im Prinzip sind wir jetzt, also wir Autoren, das gesamte Team hier, angefangen von den Autoren bis zum Dreh, sind wir alle in der Situation, dass wir in einem Haus, nämlich unserem Studio, sitzen, das es vielleicht bald nicht mehr geben soll. Und bei uns passiert dasselbe, was bei den Bewohnern der Schillerallee passiert. Wir kämpfen drum, weil es gibt die gute Chance, dank der vielen Fans, die die Serie sehr vermissen werden, wenn sie nicht mehr da ist, es gibt die gute Chance, dass die woanders ein Zuhause findet. Und ich finde, sie ist es wert. Was auch die Reaktionen, die ersten, die man jetzt so mitkriegt, die Pressemeldung ist heute Morgen rausgegangen um 11, jetzt ist 15 Uhr. Und allein, was jetzt schon für ein Aufschrei durch die Medien geht, von den Fans und auch von vielen Berichterstattern, das stimmt mich echt hoffnungsvoll, dass das, was wir uns vorher gedacht haben, dass unter uns eine Relevanz hat für das Publikum, dass das auch wirklich so ist. Und das ist ein guter Ausgangspunkt, um in die Zukunft zu gehen. Weil die UFA wird diese Serie nicht aufgeben und wir werden diese Serie als unter uns Arbeitnehmern nicht aufgeben und die Fans werden sie auch nicht aufgeben.
2: Man hat es auch gerade beim Fantag draußen gemerkt, ne? Die Reaktion, ihr wart selber da, ne? Also wie darauf reagiert wurde. Die Fans lieben diese Serie und es wird jetzt auch Aktionen geben und da ist auch jeder aufgerufen, der in irgendeiner Form bei Social Media mal was Vernünftiges posten möchte, sich aktiv daran zu beteiligen, im Grunde das zu tun, was Peter gerade meinte, was wir auch in der Serie haben, nach dem Motto, rettet die Schillerallee.
1: Ja.
2: Denn sie ist es mehr als wert. Und wir haben, wie wir heute auch von unseren Chefs erfahren haben, wohl immer noch roundabout 1 Million Zuschauer. Und die müssen wir wieder bündeln, damit ein neuer Auftraggeber, der diese Serie, lieber neuer Auftraggeber, bitte hör zu, gerne übernehmen kann, weil er damit ein Hammer-Package kriegt, was etabliert ist, was Leute lieben, wo eine Produktion diese Serie produzieren kann, aus wirklich, und wir können uns noch weiterentwickeln und wir können uns verbessern. Und es ist alles da, man muss nur zugreifen.
1: Genau.
2: Man muss nur zugreifen und man kann es fortlaufend weitererzählen und unseren Fans gebündelt, vielleicht besser als es bisher war, nochmal dieses Programm in einer neuen Form weiter anzubieten. Und ich glaube, es wäre auch in eurem Interesse.
0: Auf jeden Fall. Ja. Es gibt ja auch Beispiele dafür. Ich glaube, Neighbors, die australische Serie, die ist ja auch, glaube ich, von Sender zu Sender teilweise. Ja. Aber es hat funktioniert lange Zeit, auf jeden Fall.
2: Ja.
0: Ja. Wie könnt ihr selber, müsst ihr die Storys auch trotzdem entsprechend anpassen? Also, ohne dass man es verraten kann, was passiert natürlich im Endeffekt so. Aber müsst ihr jetzt erstmal umdenken oder war das für euch schon so im Hinterkopf?
1: Also, du meinst umdenken in der Story. Aber, also, wir bleiben ja das, was wir sind.
0: Ja. Mhm.
1: Wir haben schon, bevor wir diese Nachricht kannten, schon seit Anfang des Jahres an der Modernisierung des dramaturgischen Konzepts der Serie gearbeitet. Das heißt, du hast es eben erwähnt, zum Beispiel diese Zweistrang-Todesfolge passt in diese oder ist eine Folge dieser dramaturgischen Überarbeitung der Serie. Was wir tatsächlich schon machen, und das wird den wenigsten auffallen, es soll auch nicht auffallen. Wir möchten Geschichten bündeln und konzentrierter erzählen. Das braucht gewisse dramaturgische Voraussetzungen. Mhm. Und die, mit denen arbeiten wir schon. Im besten Fall ist es wirklich so, niemandem wird irgendwas auffallen, außer dass es spannender wird und schneller. Und die Geschichten bekommen mehr Zug. Mhm. Wir lösen ein bisschen diese Dreistrang-Dramaturgie auf und werden ein bisschen moderner erzählen. Also grundsätzlich ist das Prinzip, die Geschichten stehen im Vordergrund und nicht irgendeine Art von, wie viele Stränge brauchen wir, um eine Folge zu füllen, sondern wie stark ist die Geschichte? Dann guckst du noch ein bisschen auf, natürlich habe ich gern eine dramatische Geschichte und dem entgegensetzt etwas, wo ich durchatmen kann. Also eine emotional positive Geschichte, wenn wir eine emotional sehr ergreifende Geschichte machen. So, das ist so, das Grundprinzip bleibt, aber verdichteter. Mhm. Das ist das, was wir in Zukunft mehr machen werden. Das hat aber jetzt nicht was damit der Entscheidung zu tun, die RTL heute verkündet hat. Das hat etwas mit veränderten Sehgewohnheiten der Zuschauer zu tun, die natürlich im Streaming verdichtete Erzählweisen mittlerweile gelernt haben. Das heißt, die Serien, die mit einem unglaublichen Budget da laufen, die man da gucken kann, die sind natürlich high-end, was das Erzählen anbelangt, die Geschwindigkeit, mit der erzählt wird, die Relevanz, mit der erzählt wird. Und ich finde, es ist zeitgemäß daraufhin, seine Dramaturgie mal zu überprüfen und zu gucken, was funktioniert noch, was funktioniert nicht mehr so gut und sich dann eben neu auszurichten. Und das machen wir seit Anfang des Jahres, wie ich finde, wenn man die Folgen sieht. Und wie gesagt, diese Beerdigungsfolge zum Beispiel ist ein Ergebnis dieses Denkprozesses und dieses Erneuerungsprozesses, finde ich, mit ziemlichem Erfolg.
2: Wir können diese Tugenden teilweise wirklich zeitgemäß auch von neuen Serien oder aktuellen Serien übernehmen. Aber wir haben etwas, was die nicht haben, nämlich jeden Tag eine Folge und damit für einen Streamer und für den Zuschauer auch etwas Fortlaufendes für ein ganzes Jahr. Und das gab es auf Streamern eben, außer eben auf den Online-Portalen der einzelnen Sender, weil es die eigenen Serien waren, aber bei einem Streamer in dem Sinne ja noch nicht. Und die Streamer suchen so etwas. Und es ist sehr schwer, etwas zu finden, was du eben länger als diese 10 Folgen, die immer haben, und dann dauert es ein Jahr, bis das weitergeht, und meistens sind es nicht mal richtige Serien, sondern Filme, die in 8 Teile oder 10 Teile zerhackt sind. Wir sind noch eine echte Serie. Und das ist unsere Qualität. Wir sind das, was man noch echtes serielles Fernsehen nennt. Und jetzt wird es im besten Falle serielles Streamen.
1: Ja.
2: Wo auch immer. Und deswegen denke ich, das ist eine Tugend, die wir mitbringen können.
1: Ja.
2: Leute dauerhaft für dieses Format in die Schillerallee zu holen auf einem Streaming-Portal.
1: Ja. Das ist, also es ist für die Fans genauso wie für uns. Die Serie ist ein Zuhause. Du kennst die Leute, die da wohnen. Mhm. Und man bindet sich ja weniger an Geschichten, als dass man sich an Charaktere bindet. Mhm. Ne? Also ich könnte dir von manchen Krimis, die ich gesehen habe, nicht sagen, wie jeder einzelne Plotschritt war. Mhm. Aber was ich immer weiß, ob ich die Kommissare mochte oder nicht und die Kommissarin, ne? Erreichen die mich oder erreichen die mich nicht? Also ich gucke nicht den Tatort aus, weiß ich nicht, Frankfurt, weil da besonders spannende Fälle kommen, weil die kenne ich ja vorher nicht. Den gucke ich, weil da zwei Ermittler sind, die ich gerne sehe. Mhm. Oder aus München oder aus Köln. Egal. Mhm. Aber da geht es mir darum, wen sehe ich denn da? Was ist das für eine Figur? Interessiert die mich oder nicht? Weil die Fälle, die sind nicht austauschbar, aber die ändern sich. Was bleibt, sind die Charaktere. Und die langfristige Bindung von Zuschauern an Serien erzielst du über die Charaktere. Und da geht es den Streamern nicht anders als dem Fernsehen. Und was Christoph meint, egal wie high-end eine 10-teilige Serie produziert ist, nach 10 Teilen ist die rum. Mhm. Und also wir drehen 240 Folgen im Jahr. Und 240 Mal siehst du deinen Lieblingscharakter. Mhm. Das ist was anderes, als wenn er nach 10 Folgen verschwunden ist. Mhm. Und das ist einerseits eine Herausforderung, natürlich für die Leute, die das schreiben und erzählen. Andererseits aber auch eine große Chance für die Sender oder Plattformen, die es zeigen oder streamen.
0: Mhm. Und natürlich auch die Kulisse im Endeffekt, finde ich. Also mir geht es immer so, ich kenne die Kulisse ja und ich war auch in Studios und alles drin, aber mein Kopf ist eigentlich seit, obwohl es einige Wandel gibt natürlich, seit 94, immer dieses Haus in der Straße da, die hat sich erweitert, die hat sich auch umgewandelt, irgendwie war mal eine Wohnung anders plötzlich. Aber obwohl ich die Kulisse sehe und sehe, da sieht es anders aus als im Fernsehen, in meinem Kopf ist immer noch immer dieses Haus und diese ganze Straße eigentlich immer so präsent, eigentlich ein bisschen, was mir auch immer so nach Hause kommen abends ist.
1: Und sie sieht die Kulisse und vor allem unsere Außenkulisse. Mhm. Also unsere Außenkulisse sieht ja zum ersten Mal seit weiß ich nicht wie vielen Jahren anders aus als sonst durch die Baustelle. Unsere Baubühne hat sich echt gefreut. Weil, also überhaupt, ich weiß nicht, ich bin hier mit Christoph Schliepert, das ist der Leiter der Requisitenabteilung, wie heißt es?
2: Szenenbildabteilung.
1: Mhm. Mit ihm zusammen über unsere Straße gegangen und habe ihm die Idee erzählt, wir wollen die Schillerallee aufs Spiel setzen und erzählen, die wird wahrscheinlich abgerissen, weil hier soll eine U-Bahn hin. Wie visualisieren wir das? Und Christoph Schlieper hat mir in 10 Minuten hat er mir ein Bild gemalt und all das, was du heute siehst, das war schon da. Das ging so. Mhm. Und das, weil es halt so eine große Sache ist. Und wie du sagst, die Schillerallee selbst, unsere Außenkulisse, die Wohnungen, die spielen in der Serie mit. Die machen die mit aus. Das ist dieses Haus und man kennt es. Man weiß, da steht das Haus, daneben ist die Bäckerei, Konditorei, ich muss mich immer korrigieren. Dann kommt der Schiller, dann schräg gegenüber ist das kleine Hotel und so. Und dann kommt Huberbau, das weiß man. Und das ist ein Kosmos, eine ganze Welt, in der die Zuschauer sich genauso zu Hause fühlen wie wir Autoren. Und das ist ein Wert.
0: Ja, jetzt hoffen wir auf jeden Fall, dass wir vielleicht wieder nächstes Jahr zusammensitzen hier und unter uns hoffentlich gerettet ist und nächstes Jahr weitergeht, wo auch immer. Es ist aber jetzt noch eine Weile hin, bis März geht es auf jeden Fall weiter. Ne?
1: Erstmal ein bisschen März, das ist in der Ausspannung.
0: Und ihr produziert dann praktisch bis Weihnachten praktisch oder so ungefähr.
1: Gedreht wird bis Weihnachten. Genau. Mhm. Das ist der Vorlauf, den wir haben.
0: Dann drücken wir jetzt echt die Daumen, dass die Fans auch auf die Barrikaden gehen und dass ihr natürlich auch es hinkriegt, dass ihr die sehr rettet. Wäre wirklich sehr, sehr schade, wenn die Serie es nicht mehr gäbe. Und vielen Dank, dass ihr da ganz offen geredet habt. Wollt ihr dazu noch was sagen? Gibt es noch ein Abschlusswort dazu?
1: Also ich finde es toll, dass ihr uns interviewt, weil damit helft ihr der Serie tatsächlich. Und wir sind dankbar dafür, das erzählen zu können, was wir gerne erzählen möchten. Und das ist mein Schlusswort und Christoph hat bestimmt noch, weil er schreibt die Dialoge.
2: Stimmt, ja. Genau, ja, muss ja, genau, ich muss ja dafür sorgen, dass jetzt mit einem guten Dialog alles beendet wird. Aber ich habe ja meinen Aufruf im Grunde schon gesagt und ich kann das nur noch mal wiederholen. Ne? Liebe Fans, es ist einfach wichtig, dass wir jetzt auf allen Ebenen, Plattformen, Möglichkeiten, Kanälen dafür sorgen, dass man nochmal Bewusstsein dafür schafft, dass diese Serie ihre Zuschauer, ihre Fans hat, die bereit sind, auch ein Abo abzuschließen, dafür diese Serie zu gucken. Und ich sage aus meiner Sicht, und ich bin nicht ganz so lange da wie Dr. Gallert, aber auch schon fast 25 Jahre in der UFA, es ist unser Zuhause, ganz klar. Ja. Wir sagen das hier jetzt alles natürlich locker und positiv, aber für uns macht das auch was, ne? dass das heute so entschieden wurde. Ne? Und wir würden alles dafür tun, ja, dass diese Schillerallee weiter existiert. Und wir werden hier alles dafür tun. Und liebe Fans, helft uns dabei und dann sehen wir uns im nächsten Jahr wieder hier.
1: Ich habe gesagt, Christoph hat das bessere Schlusswort. Hashtag nicht ohne unter uns an die Fans. Danke.
0: Ein schönes Schlusswort. Vielen Dank auf jeden Fall und toi toi toi und wir sehen uns nächstes Jahr wieder, sage ich jetzt einfach mal.
1: Gut.
0: Danke.
1: Dankeschön.
0: Tausend Dank. Gleich geht's weiter mit der Schauspielerin Petra Lossei, die dieses Jahr als Irene Weigel bei Unter uns in die Schillerallee zurückgekehrt ist. Gleich hier bei der Schwulwelle aus Rhein.
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0: Jetzt freue ich mich auf eine Schauspielerin, die wir schon mehrfach interviewt haben und wo ich eigentlich dachte, oh je, ich werde sie wahrscheinlich nie wieder interviewen, weil sie ist bei Unter uns ausgestiegen. Ihre Serienfigur war scheinbar verstorben, aber nach 7 Jahren kam sie nun doch wieder zurück, war Gott sei Dank nicht verstorben und es war natürlich die Irene Weigel und die Schauspielerin heißt Petra Blossey. Hallo Petra, grüß dich.
4: Hallo, guten Tag, ich freue mich.
0: Ja, Petra, wie war das denn für dich dieses Jahr, dass du zurückgekommen bist? War das eine lange Geburt? Hat sie das schneller entschieden?
4: Also die Entscheidung, dass ich wieder zurückkomme, die ging relativ schnell. Also ich wurde angerufen letztes Jahr und hast du Lust und so. Und habe ich kurz überlegt, habe ich gedacht, ja, mit anderen Konditionen, also zeitlich bedingt und so. Ja, und dann habe ich hier angefangen. Und das war natürlich wieder auf der einen Seite so wie immer, also als käme ich nach Hause. Auf der anderen Seite andere Kollegen, aber auch noch viele Alte von früher und trotzdem wieder so in dieses System hineinzuwachsen. Das war also schon immer, also, aber ja gut, jetzt hatte ich wieder eine Pause, jetzt fange ich gerade wieder an. Ja, hatte Theater gespielt im Sommer, aber das war vertraglich alles abgesprochen und ja, jetzt fange ich wieder an. So, genau.
0: Weil ich auch sympathisch fand, du hast deiner Mutter euch gewidmet, deine Comeback, stimmt das?
4: Ja, genau. Also ich bin ja dann 2019, habe ich hier aufgehört und dann ist meine Mutter leider 2021 gestorben und naja, also wenn ich jetzt, ich sag's mal so, wenn ich jetzt unter uns geblieben wäre, also ich war zumindest bei ihr, so, das ist schon ganz wesentlich, was ganz Bedeutungsvolles, ja.
0: Ja, wie war denn jetzt die Umstellung jetzt wieder zurück? Du hast ja viel Theater gespielt zwischendrin wieder. Ist es irgendwie für dich jetzt einfach arbeitstechnisch was anderes, auch vom Text lernen und so weiter, jetzt wieder in der täglichen Serie zu spielen?
4: Ja, ich habe es ja gerade wieder bemerkt. Also Theater ist auch Lernen natürlich und auch nicht wenig. Aber dadurch, dass wir das immer wieder probieren und immer wieder dasselbe im Grunde genommen, das sitzt einfach fest wie ein Anker. Und hier, weil das ja auch beim Drehen, gerade jetzt in einer Daily Soap, tägliche Serie, muss man sich ja für jeden Tag immer wieder neu vorbereiten. Jede Woche, jeden Monat und so, das kennen wir ja. Und da ist dieses Lernen ein völlig anderes. Also ich kann es nur so beschreiben, dass der gelernte Text in der oberen Schicht meines Kopfes ist, ja. Und das, der Theatertext, der sickert tiefer. Der ist einfach abrufbar. Da könnte man mich nachts aufwecken und sage den Text, hätte ich in der Mitte anfangen können. Ja? Das ist eine andere Form von Lernen auch.
0: Und wie war es vom Team her mit der Rückkehr? Bist du sofort mit den Leuten wieder warm gewesen?
4: Ja, wunderbar, Begrüßung, und es war auch sehr aufregend. Haben mich alle umarmt und haben sich gefreut. Und auch wieder so, oh, so lange ist das schon wieder her, 7 Jahre. Weil die hier im Team arbeiten, das habe ich selber auch festgestellt, wenn man in diesem Rhythmus drin ist, man merkt gar nicht, wie schnell die Zeit vergeht. Mhm. Ja.
0: Und die Fans haben es ja gut aufgenommen, du hast ja auch einen Preis bekommen heute, das für die beste Story dieses Jahr. Hattest du vorher ein bisschen Bammel, wie Leute es aufnehmen können? Man kennt ja so Bobby Ewing, Bud Dallas und so Sachen, da kam auch wieder zurück und so weiter, wobei deine Geschichte jetzt natürlich auch sehr schön erklärt und erläutert war. Aber hattest du ein bisschen Bammel, wie die Fans es aufnehmen könnten?
4: Ja, muss ich ehrlich gestehen. Das war ja meine erste Frage, nachdem sie mich gefragt haben, irgendwie komme ich wieder, die lebt doch gar nicht mehr. Gut, dann haben sie es mir erzählt und so ist es ja dann auch geworden. Und ich finde es ein bisschen schade, dass Irene ganz schnell wieder die geworden ist oder wie sie früher war vor 7, 8 Jahren. Und ich habe gedacht, wenn man so lange in so einem fremdländischen Gefängnis ist, hat man vielleicht etwas, was man mitbringt und womit man noch zu tun hat. Aber das ist eben, auch vom Äußeren her habe ich Maske gefragt, geht nicht so leicht, weil man hat ja immer so Hin- und Herwechsel und das ist gerade bei unserer Arbeit sehr oft. Das konnten sie sich nicht vorstellen, dass ich eben lange Haare habe und dann ist vielleicht schon eine Szene mit gut wieder aussehend. Es war nicht so für mich, so wie ich es mir vorgestellt habe, aber jetzt ist es durch. Mhm. Ich bin wieder da, das ist die Hauptsache.
0: Wir freuen uns alle auf jeden Fall sehr. Okay. Ja, und heute war ja auch Fantreffen, ein ganz besonderes. Erstens warst du jetzt wieder mal dabei. Zum einen, zum anderen kam ja eine sehr traurige Nachricht, dass RTL zumindest unter uns nicht mehr weiter senden möchte. Wie war das für dich?
4: Ja, da muss ich 2, 3 Tage zurückgehen. Ich hatte gerade am Donnerstag mein Vertragsgespräch für nächstes Jahr. Und da anscheinend haben die das eine halbe Stunde später erfahren. Mhm. Und wir Kollegen haben das am Freitag erfahren. Dass es nicht weitergeht und dass es wurde ja immer schon so gemacht, dass RTL alle halbe Jahre grünes Licht gibt und es ist ja sichtbar, dass die Quoten nicht so besonders waren und es wurde schon daran gearbeitet, dass es sich verbessert, deswegen haben die mich ja auch geholt. Also dass ich bin ein Familienmitglied von einer Familie, die sehr beliebt war die waren alle schon in der Überlegung, es wieder zu verbessern oder es attraktiver zu machen. Naja, und jetzt kommt da diese Nachricht und diese Gründe, wie das heutzutage so ist. Mhm. Aber nach über 30 Jahren, ne? Also 32 Jahre her. Ne? Also ist schon krass. Und dass man das heute so verbunden hat mit dem Fan-Treffen, ja. Aber wie hätte man das machen sollen? Wir haben es gewusst als Kollegen, wir können natürlich das gut überspielen. Aber jetzt haben sie es doch gesagt. Aber ich finde, es ist trotzdem alles gut gelaufen. Wir haben eher gedacht, die Fans fallen alle um und werden ohnmächtig vor Schreck. Aber nein, es hielt sich in Grenzen. Mhm. Ja.
0: Ja, jetzt hoffen wir vielleicht, dass es doch noch einen anderen Sender gibt. Es gibt ja Ideen anscheinend, wurde gesagt. Wir hoffen mal, dass noch irgendwie was sich da tut. Ja, jetzt erstmal vielen Dank, dass du nach einem langen Fan-Treffen heute, du hast viel unterschrieben heute, viele Fotos gemacht. Mein wahrscheinlich.
4: Gott. Ja, genau.
0: Vielen Dank, dass du da trotzdem noch Zeit genommen hast. Ich wünsche dir eine gute Erholung und dann geht es weiter. Gutes Drehen natürlich auch. Es ist ja noch, liegt noch einiges hier vor dir. Ja. Und vielleicht ja doch wieder bis zum nächsten Mal.
4: Wir hoffen. Ja, also für mich ist es auch. Weil wenn etwas abgeschlossen ist, dann heißt es eigentlich, es ist vorbei. Und ich habe auch nie gehört, dass wenn so wie bei uns jetzt da irgendwo anders was gefunden wurde oder es wurde ja gar nicht so gemacht. Also ich bin gespannt. Also wenn man schon davon ausgeht, dass es vielleicht was kommen oder was finden könnte, dann ist es ja nicht so abwegig. Also genau, vielleicht klappt es ja.
0: Hoffen wir mal. Toi, toi, toi.
4: Danke.

0: Das Fantreffen ist fast zu Ende und zwei völlig erschöpfte, aber noch immer fröhlich lächelnde Schauspielerinnen und Schauspieler sitzen vor mir. Es ist natürlich die Isabel Hertel und der Hans Hayek. Hallo.
1: Hallo. Hallo zusammen. Hi.
0: Und eure Hände tun wahrscheinlich weh. Ihr habt viele Fotos heute gemacht, ihr habt viele Unterschriften gegeben heute. Und wie geht es euch jetzt erstmal dahingehend?
2: Ja, also das ist wie bei jedem Fantreffen, 300 Leute kommen und dann macht man Autogramme und Selfies und Fotos und jeder hat ein bisschen was zu erzählen. Und das ist jedes Mal total schön, weil die Fans auch einem sehr viel Wertschätzung und Energie entgegenbringen. Aber ich sag's auch ganz ehrlich, nach 300 Selfies und 300 Unterschriften ist man auch irgendwann leer. So, das ist dann schon auf eine schöne Art anstrengend auch.
1: Ja, da bleibt nicht mehr so viel zu sagen. Man ist platt am Ende, aber es ist immer wieder auch echt ein schönes Erlebnis.
0: Ja, wir haben es euch ja gesehen, ihr seid ja immer bis zuletzt, jedem einzelnen Fan, der da kommt, merkt man wirklich an, dass er die Aufmerksamkeit auf sie schenkt, ihn schenkt und so weiter. Das finde ich immer ganz, ganz toll. Und ihr habt auch Preise gewonnen heute. Jens, du hast 3 Preise bekommen. Bester Schauspieler, beste Rolle und beste Feinde mit Patricia. Patricia.
3: Das kann sein.
0: Ja, wow, Patricia, dreimal Patricia.
3: Dreimal.
0: Ja, genau.
2: Okay. Ich wusste nur, weil, also vergeben auf der Bühne wurde nur der beste Schauspieler, den teile ich mir zusammen mit Timothy Bolt. Und von den anderen, meinen wusste ich gar nicht. Beste Feinde, sehr schön, freut mich. Und beste Rolle ist natürlich ein Riesenkompliment auch an die Autoren. Danke.
0: Und Bella, du auch, du hast beste Freundin hast du auch und auch beste Feindin, Platz 2 immerhin. Also ihr teilt euch die Patricia so ein bisschen.
1: Das habe ich überhaupt nicht mitbekommen, das hat mir keiner gesagt. Danke euch für die Information, ich freue mich total.
0: Ja, aber leider gut, das hat mir, gibt es ja heute auch eine traurige Nachricht. Erstmal, und zwar mit dem Fantreffen heute früh, musstet ihr auch den Fans verkünden, dass es so aussieht, dass wenn RTL nicht mehr die Unterhälter weiter sendet, wie es weitergeht, wissen wir nicht. Das war sicher nicht ein dunkler Schatten über dem Ganzen, auch für euch die ganze Zeit, denke ich mal, oder?
2: Ja, also wir haben es zu Beginn des Fantreffens verkündet. Besser gesagt, unser Produzent, der Guido Reinhardt, hat es verkündet, gemeinsam mit dem Chef der UFA, mit dem Sascha Schwingel, dass RTL unter uns nicht weiter verlängern wird. Das heißt für uns, wir brauchen einen neuen Sendeplatz, einen neuen Partner, der sagt, da greife ich zu. Das hätte ich gerne bei mir im Format. Wer das sein wird, wissen wir noch nicht. Wir sagen aber ganz selbstbewusst, dass wir so ein gutes Team und ein so gutes Kompaktpaket sind, was sich über 30 Jahre etabliert hat. Sowas neu aufzubauen ist in der heutigen Zeit gar nicht mehr möglich, ohne, wenn man es machen will, einen Millionenaufwand an Marketing. Das heißt, eigentlich sind wir ein Schnäppchen gerade und wir sind gespannt, wie sich das dann weiterentwickelt.
0: Ja, Isabel, du bist ja so seit fast Anfang an dabei, also ein paar Wochen, glaube ich, fehlen vom Anfang. Jens, du hast dieses Jahr 10-Jähriges, auch Gratulation auf jeden Fall. Und was war für euch das Rezept die ganze Zeit? Warum hat es überhaupt so lange gehalten bis jetzt? Das ist ja eigentlich eine lange Zeit, das ist eigentlich eine Sensation, eigentlich die ganze Serie, oder?
1: Ich glaube, dass das ein bunter Mix war aus ganz, ganz vielen Faktoren, weil ich mich noch an die Anfangszeit erinnern kann, als wir in Hürth angefangen haben zu produzieren mit 17:30, da haben so viele Leute gesagt, 17:30 guckt kein Mensch Fernsehen, das wird kein Jahr laufen. Und dann lief es ein Jahr, 5, 10, 15, und ich glaube, das Rezept ist diese familiäre Struktur, sowohl in den Geschichten als auch hinter der Kamera. Am Ende des Tages sind wir schon eine sehr große Familie. Und ich glaube aber auch dieses, manchmal liefen wir auch so ein bisschen unterm Radar, weil wir manchmal ein bisschen weniger Aufmerksamkeit bekommen haben als jetzt zum Beispiel gute Zeiten. Und das meine ich gar nicht blöd oder negativ oder sowas, war einfach so. Und dadurch konnten wir aber auch viel ausprobieren und viel machen. Und ich weiß noch, als wir so angefangen haben, auch schwierige Themen zu erzählen. Und das hat unter uns einfach geschafft, dass wir da ein Vorreiter waren. Ich erinnere nur an die Brustkrebsgeschichte damals. Da haben wir ja wirklich mit Chemotherapie und sowas alles erzählt. Ich glaube, das war vorher so noch nicht da. Und wir konnten dadurch wirklich auch sehr viel ausprobieren. Ich glaube, die Leute mochten immer diesen heimeligen Mix aus dem, was wir gezeigt haben. Und ich glaube, das war unser Erfolgsrezept. Und ich bin auch sehr sicher, dass es das weiterhin sein wird.
0: Das hoffen wir auch. Wie siehst du es, Jens?
2: Ja, also da kann ich jetzt sagen, das, was Bella am Anfang gesagt hat, da kann ich gar nicht viel dazu sagen. Das trifft es, denke ich, auf den Punkt. Und ich habe das vorhin kurz in der Moderation gesagt, ich finde, das klingt jetzt vielleicht ein bisschen hochgestochen, aber ich finde, in Zeiten, in denen das Miteinander und der Umgangston in der Gesellschaft immer rauer wird, ist eine Serie, die Werte wie Familie, Freundschaft, Nachbarschaft im Fokus hat, wichtiger denn je. Und ich will damit nicht sagen, dass wir mitunter uns die Welt retten oder das soziale Klima. Aber wenn man mal nach links und rechts guckt, auch was auf den anderen Sendeplätzen so läuft, fand ich, sind wir da wohltuend anders. Und ich finde, das muss auch so bleiben.
0: Ja, um was Positives zu sagen, ja, in letzter Zeit habt ihr wieder mehr zusammen, und zwar in der Rolle. Die Figuren haben wir zusammengefunden, wobei ihr euch gleich auch wieder gleich zofft, weil es geht ja jetzt tatsächlich um die Schillerallee, auch in der Serie am Ende. Es gibt eine gemeinsame Feindin. Aber auch die Chemie zwischen euch ist ja schon eine ganz besondere in der Serie, weil ich finde, so die, gerade dieses, ihr liebt euch in der Serie, gleichzeitig könnt ihr gegeneinander kämpfen. Das ist auch so ein Erfolgsrezept von eurer Geschichte eigentlich.
2: Ja, also da kann ich einfach nur sagen, ja, das ist das Erfolgsrezept, dass die beiden sich auf Augenhöhe begegnen, dass sie den anderen schätzen und respektieren und dass es dadurch in der Beziehung auch nicht langweilig wird. Also Benedikt und Ute kann man sich gar nicht irgendwie langweilig vorstellen. Und ich bin auch überzeugt davon, dass ein Grund, warum es funktioniert, der ist, dass zwischen Bella und mir einfach vor der Kamera sehr gut funktioniert, dahinter auch, aber ich meine jetzt einfach...
1: Wie hinter der Kameras? Ist schwierig, nein, ist schwierig. Spaß.
2: Ja, es ist einfach, ich glaube einfach, das überträgt sich und ich schätze Bella da so dermaßen als Partnerin und deswegen ja, hoffen wir, dass das noch, dass wir so die goldene Hochzeit dann irgendwann noch feiern.
1: Das ist unser Ziel und ich meine, wir reden hier von Benedikt und Ute. Und da wissen wir ja, die erreichen ihr Ziel. Deswegen, ich bin da sehr zuversichtlich.
0: Und ihr habt ja wirklich eine gemeinsame große Feindin, die aber auch wiederum ihren Charme hat, die, glaube ich, auch mitspielt, dass es ein gutes Dreieck eigentlich ist, eben die Patricia, die ihr beide als Feindin habt, aber irgendwie immer doch mit verbunden seid. Ute, du warst mal so ein bisschen eine Freundin mit ihr, du warst sowieso mal mit ihr zusammen, Jens. Ist auch so ein bisschen das Salz in der Suppe, oder? Ein bisschen...
2: Ich denke, ja, das ist, da muss man vielleicht ein bisschen Abstriche machen, dass man sagt, okay, wenn im wahren Leben mich jemand ins Wachkoma versetzen würde und ich dann aus Rache den Mann entführe, was dazu führt letztendlich, dass die sich dann doch trennen und also, ne, was da so dranhängt, ist die Tatsache, dass man immer noch Kontakt hat, vielleicht, gut, da braucht man ein bisschen Fantasie, aber andererseits, warum nicht? Ne, letztendlich ist so eine fiktive Serie zum einen da, um ein bisschen die Gesellschaft wiederzuspiegeln, aber manchmal auch da, um zu sagen, hey, wie wäre es denn, wenn es so weitergeht? Und dann schauen wir mal und dann ist es spannend.
0: Gab es schon bei diesen ganzen Extremgeschichten schon was, wo ihr sagtet, oh Gott, das glaubt uns jetzt keiner mehr, das ist so extrem, da kommt man nicht mehr raus aus der Geschichte.
1: Ja, also das fing ehrlicherweise schon, also niemand hat sich mehr gefreut über die Nachricht, dass Ute und Benedikt wieder zusammenkommen wie ich. Also ich glaube, Jens auch. Also ich war wirklich so happy, aber mein zweiter Gedanke war, wie wollen wir das eigentlich erzählen? Also nach allem, was wir uns geliefert haben, wäre es im wahren Leben schon eine sehr fragwürdige Angelegenheit. Und wenn das mir eine Freundin erzählen würde, dass das ihre Geschichte ist, würde ich einen Arzt rufen. Aber dann haben wir gedacht, es wird spannend erzählt, der Fakt an sich ist spannend und wir beide sind insofern ein spannendes Paar, weil wir eben nicht so gleich sind. Ne? Dadurch, dass wir immer Reibungspunkte haben, wird es einfach nie langweilig und ich glaube, langfristig war das einfach die beste Entscheidung und wir beide sind eh glücklich.
2: Ganz kurz dazu noch, ich weiß, dass ich mit unserem Chefautor, dem Peter Gallert, gesprochen habe und habe ihm dann gesagt, dass viele Leute gesagt haben, boah, wenn die Ute den zurücknimmt, das ist echt schwach. Und hat er gesagt, nee, das ist genau das Gegenteil. Es ist stark. Diese Frau ist so stark, dass sie sagt, ja, ich liebe diesen Mann mit all dem, was dazugehört. Und das ist einfach stark, dass sie sagt, da setze ich mich durch und da stehe ich zu. Und mir ist egal, ob die anderen sagen, das ist schwach oder nicht. Und dann denke ich so, ja, das ist auch mal ein Ansatz. Also für alle frisch Verlassenen da draußen, steht dazu. Ne? Steht zu eurer Liebe.
0: Ein anderer großer Knaller dieses Jahr, das trifft euch auch, aber nicht so stark natürlich, aber ist ja nicht, dass Peter Blossheit zurückkam mit Irene, auch, wo ich auch erst dachte, oh, ob das funktioniert, man kennt so Bobby Ewing, Dallas und so weiter, kann auch schief gehen, aber hat funktioniert im Endeffekt. So, was, habt ihr auch erst mal Zweifel gehabt oder habt ihr auch gleich gedacht, das funktioniert?
1: Also ich muss sagen, ich fand prinzipiell, finde ich es immer total schön, wenn so wirklich Leute zurückkommen, die natürlich diese Serie mitgeprägt haben. Mhm. Und deswegen grundsätzlich fand ich es mega. Aber natürlich war das überhaupt keine Geschichte für eine Rückkehr, weil diese Rolle, da haben wir im Sarg, also ich meine, die ist identifiziert worden. Und es hat mich wahnsinnig an, war das Dallas mit Bobby Ewing, ja, als Pamela in der Dusche stand und es war alles nur ein Traum. Und da dachte ich, also das muss schon gut erklärt sein. Aber ich glaube, da war einfach der Vorteil, dass viele, viele Zuschauer, die das von Anfang an oder schon sehr, sehr lange gucken, sich einfach so brutal darüber gefreut haben, so einen Weigel, danke, einen Weigelkern wieder zu haben, dass das, glaube ich, ein bisschen, da ging es, das kam vor der Logik, glaube ich. Mhm. Aber wir freuen uns, dass Petra wieder da ist, ganz klar.
2: Und die Fans haben das als beste Story gewählt, ne? Was also zeigt, alles richtig gemacht.
0: Genau. Ja, dann jetzt erstmal vielen Dank, dass ihr euch noch Zeit genommen habt nach dem ganzen Tag.
1: Mega gerne.
0: Und ich hoffe, wir sehen uns nächstes Jahr wieder hier. Toi, toi, toi.
1: Ich sag mal auf jeden Fall.
0: Sehr schön. Dankeschön.
3: Ciao.
1: Tschüss.
0: Das war der Vorortreport von der Schwulen Welle aus den MMC-Studios aus Köln-Ossendorf, wo die Serie unter uns produziert wird. Toi, toi, toi, dass es hoffentlich über den März hinaus noch weitergehen wird. Und nächste Woche haben wir ein ganz anderes Thema angesichts des Erstarken der AfD und natürlich den Wahlergebnissen und anderen im Sachsen-Anhalt. Wollen wir wieder mal etwas zurückblicken und zwar in die queere Weimarer Republik. Und das hört ihr nächste Woche, ein Feature über die Zeit der Weimarer Republik. Und das hört ihr natürlich bei der Schwulenwelle aus Freiburg. Nächste Woche, selbe Stelle, selbe Welle, schwule Welle. Gute Nacht. 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

Herzlich willkommen zur 17. Ausgabe. Laut und deutlich Sounds und Geräusche zwischen Freundlichkeit und Grenzbereich im Jahre 2026. Ab heute Abend laut und deutlich wieder im Tritt nach sommerbedingten Wiederholungen. Ich hoffe, ihr konntet sie genießen und jetzt live und lebendig wie immer am Mikro in der Verantwortung und Musikauswahl der Henning. So bedrohlich wie die derzeit aufziehenden Sommergewitter, Melimena aus ihrer brandneuen EP Hold My Breath, der Track Don't Speak Easy im Extended Mix. Melimena hat französisch-tunesische Wurzeln nun released mit Hold My Breath, ihre erste Solo-EP auf Dürüm Records. Das Triebwerk für die Basis ihres Sounds sind mächtige Sub-Bass-Frequenzen, die dich so schön Fensterscheiben vibrieren lassen können, die sich mit Techno-Fragmenten liieren und dabei auch Platz lassen für ein paar IDM-Sprengsel. Bewegung und Spannung treffen aufeinander. Erzählen kann ich viel, hören wir die lieber doch noch ein bisschen rein ins Melimena-Universum aus. Hold My Breath, der neuen EP von Melimena, gibt's Second Rate Impia Concept Remix.

Da werden keine Gefangenen gemacht. Schon länger keine krachende Technoplatte mehr gehört, die mir auf Anhieb so gut gefiel. Die Dirtbirds waren das mit ihrer EP War Crimes. Die Dirtbirds, das sind die beiden Dubliner DJs und Produzenten. David Byrne, also nicht der von den Talking Heads, sondern eben der aus Dublin. Und Ian Ball, und die beiden stehen seit 20 Jahren hinter den Decks und sind bekannt für ihre High-Energy Back-to-Back-Sets, immer geroutet in der Rave-Kultur der 90er mit Blick nach vorn und die Sprachtexturen, die sie in ihre Tracks geschickt einfädeln, drehen den Spannungspitch extra hoch. Der Schweiß fließt an den Wänden runter und die Pupillen sind Untertassen groß. Gerade lief Surgical Strike und da kommt noch Death March von ihrer EP War Crimes und sie erscheint digital auf White Label. Buchstabieren möchte ich das dann auch noch WYTE und dann LBL. White Label. Und hier kommen die Dirtbirds in laut und deutlich.

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Der Druck ist raus und wir sind beim hyperaktiven, beinahe comicfilmhaften, ja vielleicht Footwork von DJ Footman gelandet. Hikari Gasa Shikomu, der Titel des neuen Albums von Footman, aka Takahide Higuchi. Ja, und Hikari Gasa Shikomu bedeutet übersetzt Licht scheint herein. Ein japanischer Ausdruck, der in schwierigen Zeiten ein Gefühl der Hoffnung vermittelt. Können wir brauchen. Danke, DJ Footman. Klanglich konzentriert sich Footman auf Hikari Gasa Shikomu stärker auf den Einsatz der eigenen Stimme. Das Album enthält seine gelobten Gesangspassagen, in denen er Elemente japanischer Kinderlieder und Spielplatzreime singt, sowie seine alltäglichen Gedanken, die er, wie er es ausdrückt, mit seinem eigenen Klangspektrum zu einem lässigen Alltagsgesumm vermischt. Sehr verrückt die ganze Geschichte und man braucht, glaube ich, mehrere Durchläufe, um sich auf Footmans Klangwelt einzustellen. Hikari Gasa Shikomu von DJ Footman erscheint auf Hyperdub und wir machen eine zweite Footmansche sonische Achterbahn und ihr sitzt dabei im ersten Wagen. Hier kommt Kabe und immer noch laut und deutlich am Mikro der Henning.

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1: Die Two Dogs waren das mit I Do Have a Secret und Harry Kane, einem Wortspiel. Two Dogs, das sind zwei skurrile Gesellen, in Berlin ansässig und aus Helvetien stammend, Beat Keller und Joke Lanz. Beide tief renommiert, verhaftet in der schweizerischen und internationalen freien Musikszene, in Sounds Richtung der Früh-80er, No Wave oder Fake Jazz-Szene, Stichwort Arthur Lindsay oder James Chance. Doch hier geht es ein bisschen in eine andere Richtung, doch der Hintergrund der beiden wiegt schwer. Auf Boomslang kommt dieser Tage ihr zweites und neues Album. Es trägt den Titel People Do Strange Things und es missachtet viele Vorurteile und sicher auch musikalische Hierarchien, und alles, was den beiden jemals zu Ohren kam, wurde verwurstet, egal ob vegan oder carnivore. Und wie sie zum Bandnamen Two Dogs kamen, auf einer ihrer Reisen zwischen Winterthur und Berlin wurden sie zweier Hunde gewahr, einen kleinen Pinscher und einen irischen Wolfshund, die sich von Schnauze zu Schnauze erbittert anbellten. Sie fragten sich, was die beiden Vierbeiner sich gegenseitig zu sagen hatten, und kamen zu der erstaunlichen Erkenntnis, dass dies genau die Art und Weise war, wie sie ihre Musik gestalten wollten. Noch einmal die Two Dogs mit ihrem beeindruckenden Track Zürich aus ihrem Album People Do Strange Things.
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3: Es sieht so aus, Herr, ganz offen. Es hat auch keinen Sinn, dass man sich etwas vormacht. Das Experiment ist misslungen und es ist...

alles, was es ihnen geht, und ganz klare Rahmenbedingungen, wie Erschliessungszeiten, dass ihr Tag und Nacht offen ist, aber auch, dass bestimmte Benutzergrenzen zu bestimmten Zeiten abgrenzt wird. Ich bin auch für ein Alkoholverbot, das muss ich Ihnen ganz klar sagen, und bin für straffe Handhabung.

Das meist spannend veröffentlichende kanadische Label Constellation schickte dieser Tage ein ganzes Bündel Vorab-Singles über den großen Teich. Eine Single davon bringt Einblicke in das kommende Album Solari von Courant Zero. Horizona Red heißt einer der zwei Tracks, ein schönes Stück, welches der ausgebildete Pianist, Schlagzeuger und erfolgreiche Multimedia-Artist Maxime Corbeil-Perron aka Courant Zero sozusagen als Teaser für das kommende Album Solari herausfiltriert hat. Der nächste, der in dem Constellation Vorab-Single-Bündel steckt, ist Steve Bates, von dem hören wir Waste, Songs of the World aus einem kommenden Album Infinite World, und es wird etwas strenger.

Stephen Bate war das mit Waste, Song of the World, eine Vorabsingle zu seiner auf Constellation kommenden Platte An Infinite World. Ambient, bei dem es ruhig mal kratzen und fauchen darf, um dann wieder in ruhig daherfließende Soundströme zu münden. Auf Steve Bates Vorabsingle gibt es sozusagen auch eine B-Seite, Mountain Scene. Und hier kommt noch einmal Steve Bates hier in laut und deutlich auf Radio Dreieckland.

Sound, der sich in einem fließenden Terrain bewegt, Abstraktion und Körperlichkeit sind im Wechselspiel. Club und Kopf im Widerstreit und dann doch auf gleicher Höhe. Hyperbasic hat der Multimedia-Künstler Ranz Lawin sein neues Album betitelt. Seit dem 31. Juli auf dem Markt, Ranz Lawin war mir unter den Stapel gerutscht. Sorry, Ranz Lawin, das hast du nicht verdient. Ein Fun Fact, die Vinylplatte kann nur auf Bestellung bezogen werden und wird dann einzeln angefertigt. Schaut bei Bandcamp. Hyperbasic ist für mich so ein Album, man sitzt auf dem Sofa und man meint, man wäre im Club. Fühlt selbst, hier kommt Ranz Lawin mit No aus seinem neuen Album Hyperbasic.

Einer, der sich immer auf einem speziellen Floor bewegt, ist Acid Pauli. Er hat ein neues Label gegründet, All is Acid, und da bringt er jetzt schon die zweite behutsam remasterte EP aus seinem Veröffentlichungskanon heraus. 2006 erschien War is Not the Answer, und diesen Release hat er jetzt neu aufpoliert. Zwei Remixe, einer von ihm selbst, den zweiten von Jonathan Kasper hinzugefügt. Und ja, den Jonathan Kasper Remix, den möchte ich jetzt noch an das remasterte Original dranhängen, und immer noch laut und deutlich.

Ganz abrupt war der Track zu Ende. So abrupt verlasse ich euch für heute nicht. Zuerst einmal danke fürs Zuhören. Bis zum nächsten Mal heute in 2 Wochen um 22 Uhr. Gute Zeit und gute Wirkung wünscht euch der Henning, der auch für die musikalische Auswahl und das Gesagte verantwortlich ist. Und er sagt jetzt auf Wiederhören mit einer Vorab-Single von den All Chemical Sisters, also nicht den Brothers. Und this is how it should be done. Genau. Big Beat ist nicht tot, er riecht nur anders, hört selbst.

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Hallo Leute, hier ist das Plus Club Radio bei Radio Dreieckland auf der 102,3 in Freiburg am Donnerstag, dem 17. September im Jahre der Frau 2026. Und wenn ihr heute vielleicht nicht zu den Glücklichen gehört, die schon geküsst worden sind, gerade habt ihr es abbekommen. Und das ist vielleicht auch ein schöner Auftakt in dieser Sendung. Bei dem Stück von Benjamin Clementine, Pizza Mind, erschienen im Juni dieses Jahres. Und die Küsse kurz vor Ende des Songs, die habt ihr sicher alle gehört, wenn nicht gar gespürt. Aufgemacht habe ich die heutige Sendung mit Joe Bonamassa aus dem wirklich tollen Album The Spirit of Rory, Live from Cork. Auch im Juni erschien Calling Card, hieß das Stück. In meiner Sendung vor 2 Wochen habe ich bereits aus dieser Scheibe I Wonder Who gespielt. Und da ist Joe Bonamassa ganz bei sich und bei Rory Gallagher. Und weiter geht's heute in dieser Sendung mit Dustin Arbuckle and den Damnations. Was für ein Bandname, mein Gott. Und die CD heißt Fight Like the Devil or Run Like Hell, ist am 28. August erschienen und daraus hier das Stück Always Gone.

Die Mark Hamill All-Stars, als da wären Anson Vanderburg und Junior Watson mit Gypsy in My Soul aus der CD Road Dog, erschienen im August. Und wenn ich mich frage, was ich nun im Bluesclub Radio hier an fünfter Stelle dieser Sendung spielen soll, dann denke ich, I can't lose if I play the blues. Mal wieder. Und ich tauche diesmal ganz tief ab in die Geschichte, was eigentlich nicht meine Art ist in dieser Sendung, in der ich euch gute Laune Blues-Tracks brandaktueller Natur aus den Bluesküchen dieser Welt vorstellen möchte. Aber manchmal kann ich einfach nicht anders. Und damit es sich richtig lohnt, habe ich mir ein Medley rausgesucht aus den Stücken Try Me, Lost Someone, Bewildered. Das Ganze eine 58 Jahre alte Live-Aufnahme aus dem Dallas Memorial Auditorium. Und gesungen hat's, naja, mal gucken, ob ihr die Stimme erkennt.

Die Gebrüder Landreth mit I'll Drive aus der CD Live at Private Ear, erschienen im Juli. Ihr hört das Plusclub Radio bei Radio Dreieckland auf der 102,3 in Freiburg. Es ist 23 Uhr 29 Minuten und 31 Sekunden. Das heißt, in 29 Sekunden ist Mitternacht. Und da erwartet euch, wenn ihr diese Sendung schon mal gehört habt, wisst ihr es, die gemütsberuhigte Mitternachtsnummer. Ich kann natürlich jetzt diese 18 Sekunden runterzählen. Ich kann euch noch einen vom Pferd erzählen oder vom Godfather of Blues, den ihr eben gehört habt. Aber ich würde sagen, ich drücke hier einfach mal auf eine Taste und lasse einen langsamen, aber sehr, sehr coolen Blues vom Stapel. Eric Stackel heißt der Künstler. Sandstorm heißt seine CD, ganz anders als diese ruhige Nummer, denn die ist der Blues for the Lonely.

The Thrill Is Gone, der gute alte B.B. King-Hit, gesungen von Alvin Youngblood Hart, vor dem Hintergrund eines echten großen Sinfonieorchesters. Denn Morgan Freeman, der bekannte Schauspieler, Regisseur und Hollywood-Held, hat auf seine alten Tage ein, das sag ich mal so salopp, aber voller Respekt, ein Blues-Album herausgebracht, das heißt Morgan Freeman's Symphonic Blues Experience, im August erschienen, und The Thrill Is Gone ist daraus ein Song. Jetzt ist es 0 Uhr und 10 Minuten und ich bin angelangt bei Ruthie Foster. Ruthie Cecilia Foster, geboren in Gorse, Texas, 61 Jahre jung, hat gerade ihr 14. Album herausgebracht. Und mit dem 13. Longplayer namens Mileage hat sie Anfang 2025, also im letzten Jahr, ihren ersten Grammy gewonnen. Und wenn ihr mich fragt, völlig zu Recht. Jetzt schiebt sie ihren 14. Longplayer hinterher und der heißt Just Say Yes. Und daraus für euch von Ruthie Foster, Maybe It Up.

Ricky Z mit Time Surfed aus der CD Back. Back to the Truth, erschienen schon im März dieses Jahres. Und das war eine coole Bluesnummer, wie ich finde, und Time Surfed. Ich serviere euch auch hier eine Zeit lang den Blues, Donnerstag nachts, heute und die nächste Sendung in 14 Tagen am 1. Oktober. Und jetzt habe ich für euch ein Stück von Ryan Blueruth Newman aus seiner CD Wrath of Blues. Da habe ich mich mal schlau gemacht hier gerade in einem Online-Lexikon. Was heißt eigentlich der englische Begriff Wrath? Und da steht Zorn, Wut, Grimm, Empörung und ja, solche Dinge. Ja, was denn nun, frage ich mich dann. Im Deutschen ist das vielleicht alles ein bisschen unterscheidenswerter. Und es gibt aber tolle Begriffe. Arrow of Wrath, Day of Wrath, Wrath of God und Wrath of the Gods, Zorn der Götter. Also die Sprache hat es verdient, dass man sich mit ihr beschäftigt. Und ich habe mein Englisch, so mies es sein mag, in erster Linie durch Musik hören gelernt als Jugendlicher und weniger in der Schule. Aber sagen wir mal, die hat das begleitend ein bisschen unterstützt. So würde ich das formulieren. Und das Stück von Ryan Blueruth Newman, das euch jetzt begleitet hier im Blues Club Radio, das heißt Texas Flood.

Will Jones, Move It. On Top of the World heißt das Album, erschienen im Juli dieses Jahres. Es ist 0 Uhr und 28 Minuten. Ihr merkt schon, ich werde wieder ein bisschen überziehen heute, denn zwei Stücke habe ich noch für euch, auch wenn das letzte mit 2 Minuten 22 ganz schön kurz ist. Und beide Stücke sind irgendwie besonders, aber bevor ich darauf zu sprechen komme, noch der Hinweis. Die nächste Sendung in 14 Tagen am 1. Oktober, da erwarte ich einen Studiogast, einen Freiburger Profimusiker. Mal schauen, ob es klappt, und ebenfalls mal schauen, ob es klappt, gilt auch für nächste Woche Donnerstag. Dann läuft hier die Wiederholung der heutigen Sendung im Programm, und abends ist im Freiburger Jazzhaus der Blues Caravan zu Gast, und ich möchte mir das Konzert anschauen und vorab ein Interview führen mit der französischen Bluesmusikerin Elise Franck. Die habe ich in dieser Radiosendung schon vor 2-3 Jahren ab und zu mal gespielt und musste teilweise mir die Songs sonst woher angeln, weil sie war noch nicht so bekannt und verbreitet. Jetzt hat Roof Records sie unter die Fittiche genommen, und die veranstalten ja auch den Blues Caravan. Mal schauen, was sich da tut bei uns im Nachbarland. Und damit der Abgesang für heute. Zwei ungewöhnliche Stücke. Zum einen habe ich da Mark Hummel, den haben wir eben schon gespielt mit seiner CD Road Dog. Und der hat wirklich ein sehr interessantes Stück in dieser CD drin. Das heißt Gadjo's Swing, und das sagt euch schon, das geht so ein bisschen in Richtung Gypsy Swing. Und da spielt lediglich eine Rhythmusgitarre, aber die Melodie kommt aus der Mundharmonika, aus der Mouthharp von Mark Hummel. Und das klingt wirklich so ungewöhnlich, dass ich es euch zum Abschluss kredenzen möchte. Und zuvor der neuseeländische Musiker, derzeit stationiert in London, Jordan Rakai. Seine CD heißt A Safe Place to Be Wild, erscheint am 30. Oktober, also in ein paar Wochen erst. Aber daraus für euch schon das Stück Enemies. Und damit sage ich tschüss, macht's gut, habt ein schönes Wochenende und bis zum nächsten Blues Club Radio hier bei Radio Dreieckland auf der 102,3.

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Herzlich willkommen zum Musikmagazin auf der 102,3 MHz Radio Dreieckland. Immer am ersten Montag des Monats mit DJ Kefian rund um die Welt der Hip-Hop-Instrumentals, Rap und diverser Neuheiten, die in diesem Genre eine Rolle spielen. Heute großes Thema Sichtexot, das Label aus Mainz bzw. Bonn, kann man einfach nicht mehr ignorieren. Und ich folge dem Label schon seit knapp 2009 und es gibt immer wieder tolle Reviews beziehungsweise auch Besprechungen in meiner Sendung und jetzt kommen gerade tatsächlich zeitgleich einige sehr, sehr interessante Veröffentlichungen auf diesem Label raus und dementsprechend habe ich mir gedacht, ich gebe den Freunden einfach mal ein bisschen mehr Sendezeit, weil sich einfach gerade alles so schön zusammenfügt, wie das manchmal so ist. Genau, dementsprechend haben wir heute in der Sendung Fat John mit seinem Album Black Time Circle, der Altmeister der Instrumentals mit einem sehr, sehr schönen Werk. Dann natürlich Ruji Kun, davon habt ihr in meiner letzten Sendung schon was gehört. The Quiet Part, großartige Instrumentalklänge der etwas sensibleren und auch etwas ruhigeren Art. Und dann natürlich, hohes Hauptthema heute, Hulk Hoden mit Limu. Grüße nach Südfrankreich an dieser Stelle. Und Hulk Hoden hat sich zusammengeschlossen mit einigen sehr, sehr interessanten Künstlern. Da kommen wir später noch dazu. Und das Label Sichtexot hat mir den großen Gefallen getan, ein Vinyl-Exemplar der Scheibe von Hulk Hoden, Limu, zum Verlosen zur Verfügung zu stellen. Also bitte alle in den Sendungsbeitrag von mir auf Instagram DJ Kefian kommentieren mit Sichtexot. Und ihr landet automatisch im Lostopf. Dann gibt es natürlich noch einen kleinen Ausblick auf den Release im Oktober von Sichtexot, nämlich niemand geringeres als T9, aka Talkie Talk und Dose 9 natürlich, mit 10 von 10 mit einem neuen Album. Und da gibt es auch am 10.10. in Leipzig eine schöne Release-Party. Und es wird wohl auch ein Interview geben mit Talkie Talk dieses Mal, weil Dose 9 letztes Mal den Vorzug hatte. Genau, da gibt es also dementsprechend nochmal eine Single, vielleicht auch zwei, zu hören. Dann gibt es natürlich noch ein sehr, sehr schönes Album von niemand geringerem als Chinch 33. Ultra Vibrant oder Ultra Vibrant kann man unterschiedlich aussprechen. Mit einem sehr, sehr schönen Feature-Gast, den ich jetzt noch nicht verrate. Habt ihr aber vielleicht auch schon gehört. Dann gibt es natürlich noch was Neues aus dem Hause Melting Pot Music, nämlich niemand geringeres als Twit One mit seiner großartigen Band The Twit 1-2-3. Kommen mit der ersten Single ums Eck und das ist schon mal sehr, sehr vielversprechend. Sprechend und genau so, wie man sich das vorstellt. Cool, bab und das Ganze unterstrichen, aber auch mit verschiedenen Strömungen. So, das war's jetzt erstmal. Was sich sonst noch in der Sendung tummelt, hört ihr ja im Verlauf. Ich werde es kommentieren, ich werde es ankündigen und vergesst nicht mitzumachen beim Gewinnspiel. Das war's jetzt erstmal von mir. Zuerst die Musik und wir fangen auch gleich direkt mit Twit 1-2-3 an mit dem Lied Getunnelt. Ganz liebe Grüße nach Köln und euch jetzt erstmal viel Spaß beim Anhören der Sendung Musikmagazin Sichtexot Various Artists von 17 bis 18 Uhr. Viel Spaß, euer Kefian.

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1: Ja, bin sehr, sehr gespannt auf das neue Album bzw. auf das Debütalbum von Twit 123 und hier haben wir auf jeden Fall schon mal den ersten Vorgeschmack mit dem Lied getunnelt. Ganz liebe Grüße nach Köln, Melting Pot Music, da geschieht einiges. Mitte, Ende September kommt, glaube ich, das Album, ich muss mal nachschauen. Da gibt es sowieso gerade viele schöne Sachen, von Ray Lozano gibt es auch was Aktuelles und von Reginald Omas Mamodi gibt es auch noch was Neues, Schönes. Ja, es ist gerade sehr, sehr viel los in der Musiklandschaft. Unter anderem natürlich auch bei den Summer Suns mit C. Tappin. Da kommt auch ein neues Album, ich glaube Mitte, Ende Oktober. Da hören wir nachher auf jeden Fall auch noch einen Song. Also viel, viel los in Köln wie immer und bleibt und ist eine der schönsten Städte in Deutschland. Kommen jetzt direkt zum ersten Album von Sichtexoten, nämlich Ruji Kun, The Quiet Place. Kennt ihr schon bereits aus meiner August-Ausgabe hier im Musikmagazin auf Radio Dreieckland. Aber wir hören jetzt nochmal rein mit dem Track If Only, Ruji Kun, The Quiet Place.

Ruji Kun hier mit seinem neuen Album The Quiet Place mit dem Track If Only. Einen von dem Album picke ich noch rein, nämlich Low Rider. Schöner Abschlusstrack von dem Album. Holt euch das Ding auf Vinyl. Sicht Exot ist die Gang. Großartiges Ding.

Rougie Kuhn, Lowrider, hier mit seinem neuen Album The Quiet Place, via Sichtexot. Schnappt euch das Vinyl. Ich weiß nicht, ob es noch viele Ausgaben gibt davon, aber es ist immer sehr, sehr rar und schön, wenn man das Schätzchen sein eigen nennen kann. Wir kommen jetzt auch direkt zu einem Künstler, der natürlich auch bei Sichtexot nicht fehlen kann. Wahrscheinlich auch einer der Künstler, der von Anfang an mit dabei war und das ganze Label vielleicht auch ein Stück weit mitgeprägt hat mit seiner Form der Beatmaker-Kunst. Es ist natürlich die Rede von Altmeister, wenn das klingt ja schon so, als wäre der 100 Jahre alt. Ist er natürlich nicht, aber die Rede ist natürlich von One-Two. Und One-Two sollte jedem ein Begriff sein. Und One-Two meldet sich jetzt zurück mit einem Album, was Alps heißt und dem Ganzen der bergigen Welt seine Aufmerksamkeit schenkt. Und ich finde, da sind wieder großartige Beats drauf und natürlich auch tolle Feature-Gäste, unter anderem so verrückte Sachen. Was heißt verrückte Sachen? Das ist ja nicht verrückt, aber hab mich doch ein bisschen überrascht, nämlich Dana Williams, eine großartige Sängerin und natürlich auch die Claim. Also da ist schon einiges los, aber auch die anderen Beats und diese hörspielartige Beat-Komposition, da rennt man bei mir natürlich offene Türen ein und ich kann auch schon verraten, dass bald was Neues von ihm kommt. Was, das verschweige ich noch, aber wir werden später darauf noch eingehen. Jetzt hören wir den allerersten Track, nämlich Windy.

One-Two mit seinem neuen Album Alps, hier mit den beiden Tracks Windy und Grand Hotel. Jetzt kommen wir natürlich noch zu dem Dana Williams und Declaim Track. Zwei Stück habe ich noch im Gepäck. Das Album von One-Two Alps erscheint nicht auf Vinyl, aber digital, glaube ich, Mitte September. Da solltet ihr euch hier auf jeden Fall nochmal das ganze Album am Stück, weil diese hörspielartige Komposition eignet sich wirklich dazu, das Album am Stück zu genießen. Am besten vielleicht auch auf einer Wanderung irgendwo im Schwarzwald oder keine Ahnung, wo ihr euch aufhalten wollt. Aber das ist Musik für unterwegs oder auch für zu Hause, um mal richtig abzuschalten. So, jetzt kommen wir direkt zum Dana Williams Track und danach hören wir natürlich noch Declaim mit Valentine's Hill.

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1: Ich weiß nicht, wie viele von euch haben kommen sehen, dass Fat John ein Album released, aber es ist tatsächlich passiert und das Ganze auf Sichtexot. Black Time Circle, es gibt nur noch wenige Exemplare, glaube ich. Wenn ihr das haben wollt, solltet ihr schnell sein. Der Altmeister der Beatkunst hat hier wirklich ein sehr, sehr schönes Ding gezimmert und mit 14 Tracks ein großartiges Werk erschaffen. Wir hören ganz kurz zwei Tracks davon und dann sind wir auch schon bei Hulk Hogan mit seinem Album Lemu. 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Dann könnt ihr automatisch im Sendetopf, im Verlosungstopf landen und ja, vielleicht auch im Sendetopf, man weiß es nicht so genau. Auf jeden Fall jetzt erstmal Fat John, The Blacks, Black Time Circle.
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Fat John, Black Time Circle, hier mit dem Track For So Long. So, jetzt ist es soweit, das große Hauptthema Hulk Hogan mit Lemu, vorgestern erschienen. Ich wünsche euch viel Spaß beim Reinhören dieser großartigen Scheibe, abwechslungsreich, für jedermann was dabei. Tropicana, ein bisschen Ambient, ein bisschen Hausig, ein bisschen Trip-Hop, ein bisschen Hip-Hop, ein bisschen Beat-Instrumental, also für jeden was dabei. Und es unterstreicht auch wieder, was für ein großartiger Beat-Connoisseur Hulk Hogan ist und natürlich auch bekannt für seine maßgeschneiderten Anzüge, für niemand geringer als Retro-Gott. Aber was sag ich denn? Ihr kennt ihn. Deswegen sind wir direkt in seinem Album Lemu und starten direkt durch. Heute Musikmagazin Sichtexot Spezial mit diversen Veröffentlichungen vom Label Sichtexot. Und jetzt das Hauptthema Hulk Hogan mit Lemu.

Hulk Hogan mit seinem neuen Album Limu vor 2 Tagen erschienen, hier mit dem ersten Track Poolside. Ja, und das ist wirklich sehr, sehr abwechslungsreich geworden. Die ganze LP ist in Frankreich aufgenommen, in Südfrankreich, in Limoux, in der Nähe von Carcassonne. Und Hulk Hogan wohnt ja mittlerweile nicht mehr in Köln, sondern in Berlin und hat da tatsächlich einige tolle, wie soll man sagen, UK-Vocalists oder auch englische Sängerinnen mit an Bord. Lex Armour Rael war auch schon Thema in meiner Sendung, beziehungsweise in meiner Sendung vertreten. Madrid Lo-Fi-Rap Standout Craneo ist mit dabei. Flo Fels ist mit dabei. 1-2, Gabiga aus der Schweiz, Greedo, Tio, Half Past Seven. Also wirklich ein unglaubliches, schönes Hip-Hop-Ding. Neo-Soul, Instrumental, progressiver Rap, so wie ihr es kennt von Hulk Hogan und Retro-Gott. Schnappt euch das Ding. Das ist wirklich ein großartiges Album. Und für die, die vielleicht ihre Chance wittern, heute in meiner Sendung dieses Vinyl zu gewinnen, ja, was müsst ihr tun? Ihr müsst in den Radiobeitrag von DJ Kefian auf Instagram in den Kommentarspalten Sichtexot reintippen und ihr landet automatisch im Lostopf. Mitmachen ist nicht schwierig. Also los, auf geht's. Wir hören gleich den nächsten Track. Ich bin großartiger Fan von Hulk Hogan. Nächstes Lied heißt Found.

Hulk Hogan featuring Overcast hier mit Up All Night. Ja, heute großes Thema Sichtexot, Various Artists mit vielen, vielen Künstlern. Hulk Hogan, Fat John, 1-2, T9, Efkes. Also seid gespannt, bleibt dran.

Von New York über London nach Paris. Nächster Track. Großartiges Brettchen. Pressure. Wow. Wirklich ein sehr, sehr abwechslungsreiches Werk. Limu von Hulk Hogan. Heute großes Hauptthema bei mir. Sichtexot ist natürlich die Gang. Und ihr könnt das Vinyl in meiner Sendung gewinnen. Vielen Dank an Anthony Drawn. Liebe, liebe, liebe Grüße natürlich nach Mainz. Und wir hören noch weiter in das Album rein. Ich versuche ein bisschen die abwechslungsreiche Komposition einzufangen. Ist nicht ganz so leicht. Ihr müsst euch das Album wahrscheinlich einfach kaufen. So ist es. Geht mir nicht anders. Ha, weiter geht's.

0: Hulk Hogan, Limu heißt sein Album. Das ist der Track Luna gewesen, featuring Craneo. So, jetzt wird es doch fast schon Zeit, ein bisschen die Kurve zu kriegen. Wir wollen ja noch was von Efkes hören und natürlich auch von T9. Deswegen kauft euch das Album. Hulk Hogan, Limu, so abwechslungsreich gab es schon lange kein Produzentenalbum mehr. Ich bin wirklich großartig begeistert. Liebe, liebe Grüße natürlich nach Berlin an den Künstler selbst und an das Label Sichtexot, was dieses schöne Schätzchen möglich gemacht hat. Vielen, vielen Dank auch zur Verfügung stellen der vielen Alben, dass ich das heute in der Sendung aufbereiten darf. Und ja, ich hoffe, es ist euch für euch was dabei, dass es euch gefällt. Unterstützt die Künstler, das könnt ihr am besten machen, indem ihr auf ihre Konzerte geht und natürlich indem ihr ihre Tonträger kauft, streamt und Vinyl in euren Warenkorb legt. Und das ist das Beste, was man machen kann. Wir kommen jetzt noch zum Track Efkes. Ja, was ist da los? Das ist ja sehr, sehr spannend. Ich bin sehr, sehr gespannt auch auf dieses Album. Aber müssen wir uns noch ein ganz klein bisschen gedulden. Produziert von niemand Geringerem als Breed, The Breed. Wow, was ist da los, Mann? Hört mal rein.
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4: Efkes mit einem Album, was richtig reinhauen wird. Scheiße passiert, heißt das ganze Ding. Produziert von niemand Geringerem als The Breed. Und hier schon mal vorab für euch die erste Single Broke. Doch dope. So, jetzt kommen wir natürlich noch zu T9. 10 von 10 geben sie sich selbst. Vielleicht auch zu Recht, denn Talkie Talk und Dose 9 sind nicht von vorgestern. Ihr müsst euch das Album bestellen. Werden wir auf jeden Fall im Oktober hören, mit einem Interview mit Talkie Talk. Reißerischer Journalismus, wie ihr ihn noch nie gehört habt. Was soll ich sagen? Wir hören einfach mal einen Track rein, dann wisst ihr auch schon, wo die Reise hingehen wird.
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Es wäre jetzt wahrscheinlich zu einfach, einen kleinen Vergleich zu ziehen zu der gestrigen Wahl in Sachsen-Anhalt, wo 44% an die beschissene AfD gegangen ist. Für die Menschen, die dort leben, tut es mir einfach nur leid. Für die Menschen, die da diese Partei gewählt haben, finde ich überhaupt keinerlei Mitleid. Ich muss echt sagen, hoffentlich trifft euch diese Sozialpolitik gleich vom ersten Tag ins Mark und ihr werdet euch an den Kopf langen, was für eine Scheiße ihr da fabriziert habt. So, mehr sage ich dazu nicht. Jetzt kommen wir natürlich noch ganz kurz nach diesem kleinen Track zu zwei, drei kleinen Songs. Die sind aber nicht klein, die sind ganz groß, aber es bleibt leider bei so einem Label-Special nicht viel Zeit für so viele Künstler, aber ich habe noch zwei, drei Sachen drin. Einmal Chinch 33, Ultra Vibrant, via Vinyl Digital, das Chelsea Grinsen featuring Morlock Dilemma. Wow, Gänsehaut pur. Und dann haben wir natürlich noch von Softboy Ivo mit Partisan zusammen einen Track, der heißt Wenn der Himmel sich dreht. Den will ich auch noch mit reinnehmen. Ivo meldet sich nämlich zurück nach einer relativ langen Pause, nachdem er eigentlich in den letzten Jahren relativ viel released hat tatsächlich. Aber manchmal tut es einem Künstler gut. Und bei Ivo finde ich sowieso immer alles richtig, richtig gut. Und dann haben wir natürlich noch was dabei von niemand geringerem als MF Ice-T. Knuckles. Ja, da kommt gerade eine 100er Auflage von einem Instrumentalalbum. Das solltet ihr auf jeden Fall auch mal reinhören. So, mehr bringe ich vielleicht nicht unter. Vielleicht schaffe ich es auch noch, die 12-Bit Twins mit reinzunehmen. Ich kann es nicht garantieren. Die waren letztes Mal schon in der Sendung, nämlich Hydrogeni und niemand geringeres als DJ Crypt. 12-Bit Twins via Decibel. Aber jetzt erstmal die, die noch nicht dran waren. Los geht's.

Chin 33 Ultra Y-Brand Chelsea Grinsen featuring niemand Geringeres als Morlock Dilemma. So, wir machen jetzt gleich einen schnellen Schwenker zu MF Ice-T. Catnip heißt sein aktuelles Album. Von dem gibt es nur 100 Exemplare. Wir hören den

Emma Weißtee mit seiner neuen Scheibe namens Catnip. Das Ganze produziert auf Emu und natürlich Arkai mit schönen Samples und wirklich ein sehr, sehr schönes Album geworden. 18 Tracks stark und ihr habt den Track Stuck gehört. Genau, so, jetzt kommen wir noch zu Softboy Ivo macht den Abschluss mit Partisan und ich melde mich wieder. Am 5. Oktober, da hört ihr meine nächste Sendung mit dem großen Hauptthema 10 von 10 mit einem Interview mit Talky Talk und vielen weiteren spannenden Beatmaker, Instrumentals und natürlich Rap vom Allerfeinsten. Danke fürs Einschalten, danke fürs Zuhören. Bis zum nächsten Mal, euer Kefian. Macht's gut. Ich bin raus wie ein Blinddarm. Kannst nicht gewinnen, Mann. Peace.